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1: Ich bin Diana Kramer. Titelverteidiger Argentinien steht erneut im Endspiel der Fußball-WM. Die Südamerikaner bezwangen im Halbfinale England mit 2:1 und treffen am Sonntag im Kampf um den vierten WM-Titel auf Europameister Spanien. Für England um den deutschen Trainer Thomas Tuchel ist der Traum geplatzt.
2: 30 Years of Hurt heißt es im Fußball-Gassenhauer Three Lions, Football's Coming Home. Aus den 30 Jahren der Schmerzen sind 60 Jahre geworden und die Engländer müssen weiter auf den ersten Titel seit 1966 warten. Dabei war England zunächst in Führung gegangen, doch nach dem Tor von Anthony Gordon zog sich die Mannschaft immer weiter zurück. Argentinien übernahm die Kontrolle und drehte das Spiel in den Schlussminuten. Thomas Tuchel, dessen defensive Spielweise für Verwunderung sorgte, gab sich nach dem Spiel selbstkritisch und sagte, er übernehme die Verantwortung für die Niederlage. Aus London, Philipp Detlefs.
1: Bundeskanzler Friedrich Merz sieht die schwarz-rote Koalition vor der Sommerpause auf Kurs. Bei seiner traditionellen Sommerpressekonferenz zog er eine weitgehend positive Bilanz der Regierungsarbeit.
3: Die Bundesregierung hat ihren Rhythmus gefunden, trotz mancher Kritik. Wir haben geliefert und wir haben die Dimension der Aufgaben, die vor uns stehen, erkannt. Ich bin und bleibe zuversichtlich, dass es uns gelingt, in den drei Ländern, vor allen Dingen in Sachsen-Anhalt und in Mecklenburg-Vorpommern, zu verhindern, dass es hier eine Mehrheit der AfD nach Mandaten in den jeweiligen Landesparlamenten gibt.
1: Merz räumte auch ein, dass man trotz vieler angestoßener Reformen aber noch nicht dastehe, wo er Deutschland gern sehen wolle. Beim Heizungstausch haben Wärmepumpen fossile Heizkessel überholt. Im vergangenen Jahr waren die Geräte in deutschen Wohngebäuden erstmals die am häufigsten eingebaute Heizungsart, zeigt eine Auswertung des IW. Im Zuge von Modernisierungen tauschten im vergangenen Jahr 3,4% der Eigentümerhaushalte ihre Heizung aus. Knapp 2% ließen eine Wärmepumpe einbauen. Das russische Militär hat die ukrainische Hauptstadt Kiew in der Nacht ein weiteres Mal mit ballistischen Raketen angegriffen. Wie Bürgermeister Vitali Klitschko bei Telegram mitteilte, gab es Einschläge in zwei Stadtteilen. In einem Lager und einem unbewohnten Haus seien Brände ausgebrochen. Nach Angaben der ukrainischen Luftwaffe feuerte das russische Militär in zwei Wellen mindestens 8 Raketen auf Kiew und Umgebung ab.
0: Soweit das Neueste. 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
1: Zum Wetter, die Vorhersage des Deutschen Wetterdienstes. Der Tag startet oft heiter, im Norden etwas Regen. Später verdichten sich die Wolken und es drohen ab dem Nachmittag in der Südhälfte schwere Gewitter, örtlich mit Starkregen oder Hagel. Ansonsten Wolken und Sonne im Wechsel bei 26 bis 33 Grad. Morgen im Süden, über der Mitte und im Osten Schauer und Gewitter, teils mit Unwettergefahr. Im Westen und Norden meist trocken bei 23 bis 29 Grad.
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1: Ich bin Diana Kramer. Das Finale der Fußball-WM ist perfekt. Titelverteidiger Argentinien um Superstar Lionel Messi hat im Halbfinale England mit 2:1 besiegt. Die Argentinier treffen im Endspiel am Sonntag auf Europameister Spanien.
2: Mit einer unglaublichen Energieleistung dreht Argentinien dieses Halbfinale, in dem Anthony Gordon nach 55 Minuten zunächst Thomas Tuchels Engländer in Führung bringt. Aber danach spielt fast nur noch der Weltmeister, der England phasenweise im eigenen Strafraum einschnürt, sich Chance auf Chance erspielt und am Ende verdient siegt. Enzo Fernandes macht in der 85. Minute den Ausgleich, Lautaro Martinez in der 2. Minute der Nachspielzeit den Siegtreffer, jeweils auf Vorlage von Messi. Dem winkt jetzt am Sonntag sein 2. WM-Titel. Thomas Thonfeld, Sportredaktion.
1: Die Kritik der SPD an den Plänen von Familienministerin Karin Prien, den Unterhaltsvorschuss für Alleinerziehende zu kürzen, reißt nicht ab. Mecklenburg-Vorpommerns Ministerpräsidentin Manuela Schwesig kritisiert neben Prien auch Bundeskanzler Merz. Beide hätten die Lebenssituation von Alleinerziehenden und ihren Kindern nicht verstanden, sagte Schwesig dem Spiegel. Viele wären trotz Arbeit auf den Unterhaltsvorschuss angewiesen. Diesen übernimmt der Staat bisher bis zum 18. Geburtstag des Kindes, wenn der Partner keinen Unterhalt zahlt. Laut Familienministerin soll das künftig nur noch bis zum 16. Geburtstag gelten. Kanzler Merz hatte das mit Blick auf gestiegene Ausgaben verteidigt. Schwesig spricht von Sparmaßnahmen zulasten der Kinder. Die Bundesregierung hat weitere Schritte zum Abbau der Bürokratie beschlossen. Das Kabinett einigte sich unter anderem darauf, Dokumentationspflichten für Firmen abzuschaffen.
3: Rund 600 Millionen Euro jährlich will die Bundesregierung einsparen, indem bürokratische Verpflichtungen für Bürger und Firmen abgeschafft werden. Beispielsweise sollen sich Halter von E-Autos künftig nicht mehr um eine grüne Umweltplakette kümmern müssen. Der Pflichttermin beim Jobcenter soll auch digital per Videoschalte möglich sein. Auch elektronische Arztüberweisungen sind geplant. Tanja Wagner, Nachrichtenredaktion.
1: In Trier ist ein Student bei einem Angriff auf offener Straße getötet worden. Der 22-Jährige war laut Polizei von einem Gleichaltrigen mit einem Messer angegriffen worden. Der Tatverdächtige, ein Afghane, konnte festgenommen werden. Die Ermittlungen laufen.
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1: Zum Wetter, die Vorhersage des Deutschen Wetterdienstes. Der Tag startet oft heiter, im Norden etwas Regen. Später verdichten sich die Wolken und es drohen ab dem Nachmittag in der Südhälfte schwere Gewitter, örtlich mit Starkregen oder Hagel. Ansonsten Wolken und Sonne im Wechsel bei 26 bis 33 Grad. Morgen im Süden, über der Mitte und im Osten Schauer und Gewitter, teils mit Unwettergefahr. Im Westen und Norden meist trocken bei 23 bis 29 Grad.
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1: Ich bin Diana Kramer. Titelverteidiger Argentinien steht erneut im Endspiel der Fußball-WM. Die Südamerikaner um Superstar Lionel Messi bezwangen im Halbfinale England mit 2:1. Argentinien trifft damit am Sonntag im Kampf um den 4. WM-Titel auf Europameister Spanien. Die Koalition hat Tritt gefasst. Das war die zentrale Botschaft des Bundeskanzlers bei seiner Sommerpressekonferenz in Berlin. Der Frage nach Fehlern wich Friedrich Merz dabei aus. Nach Protest der SPD gegen Einschnitte beim Unterhaltsvorschuss für Alleinerziehende zeigte sich der Kanzler zumindest gesprächsbereit.
2: Es ist ein Schlag ins Gesicht für Alleinerziehende. Der Unterhaltsvorschuss soll nur noch für Kinder bis 16 gelten, nicht mehr wie bisher bis 18. Für Alleinerziehende, deren Partner sich ohnehin drücken, ist der Wegfall von knapp 400 Euro schlicht eine Katastrophe. Das geht so gar nicht, heißt es von der SPD. Merz dagegen sagt, die Kosten für diese Leistung hätten sich binnen 8 Jahren vervierfacht. Angesichts der akuten Finanznot der Kommunen sei das auf Dauer nicht tragbar. Auch könnten 16-Jährige ja schon arbeiten gehen. Tanja Wagner, Nachrichtenredaktion.
1: Beschäftigte sollen künftig leichter eine neue Stelle ausprobieren können, ohne beim alten Arbeitgeber kündigen und beim neuen schon zusagen zu müssen. Dafür soll eine Job-to-Job-Erprobung eingeführt werden, für die das Bundeskabinett grünes Licht gegeben hat.
3: Die Job-to-Job-Erprobung ist nicht für jeden gedacht, sondern konkret für diejenigen, deren Anstellung absehbar enden wird, weil zum Beispiel der Betrieb 200 Stellen bis in 2 Jahren abbauen wird. Um im Anschluss möglichst ohne Lücke einen neuen Job zu haben, sollen sich Arbeitnehmer künftig ein paar Wochen in anderen Firmen vorstellen und umschauen können. In Absprache mit dem Noch-Arbeitgeber. Während der Erprobung würde sich dann auch klären, ob ich vielleicht noch eine Weiterbildung benötige. Aus Berlin, Lea Matschullert.
1: Das US-Militär hat nach eigenen Angaben einen Tanker angegriffen, der einen iranischen Hafen am Persischen Golf ansteuern wollte. Der unbeladene Öltanker habe verschiedene Warnungen ignoriert und versucht, gegen die US-Blockade von iranischen Häfen zu verstoßen, hieß es. Das US-Militär ist seit Dienstag wieder dazu übergegangen, Schiffe, die iranische Häfen ansteuern oder verlassen wollen, zu blockieren.
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1: Zum Wetter, die Vorhersage des Deutschen Wetterdienstes. Der Tag startet oft heiter, im Norden etwas Regen. Später verdichten sich die Wolken und es drohen ab dem Nachmittag in der Südhälfte schwere Gewitter, örtlich mit Starkregen oder Hagel. Ansonsten Wolken und Sonne im Wechsel bei 26 bis 33 Grad. Morgen im Süden, über der Mitte und im Osten Schauer und Gewitter, teils mit Unwettergefahr. Im Westen und Norden meist trocken bei 23 bis 29 Grad.
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2: Wir starten in diesen Tag mit einem Thema, das ja bis heute viele Menschen in Deutschland erschüttert. Eine der schlimmsten Naturkatastrophen unserer Geschichte, die Flutkatastrophe im Ahrtal, jetzt sich bereits zum 5. Mal.
3: In der Nacht vom 14. auf den 15. Juli 2021 führte extremer Starkregen zu einer der schwersten Naturkatastrophen in der Geschichte der Bundesrepublik Deutschland. Fast 185 Menschen starben, Hunderte wurden verletzt, über 9000 Gebäude und mehr als 100 Brücken wurden beschädigt oder zerstört. Ein Mann wird bis heute vermisst. Der Gesamtschaden belief sich auf bis zu 40 Milliarden Euro. Bundeskanzler Merz besuchte jetzt anlässlich des 5. Jahrestag das schwer getroffene Ahrtal.
4: Kein Mensch, keine Stadt, keine Region darf und soll in unserem Land allein bleiben mit der Furcht vor Katastrophen und Naturgewalt, mit der Furcht vor den Folgen des Klimawandels, den wir erleben.
3: Bundespräsident Steinmeier machte ebenfalls den Klimawandel für die Katastrophe verantwortlich.
5: Die Flut von 2021 war eine Warnung. Ein unmissverständlich.
3: Weder Merz noch Steinmeier entschuldigten sich in ihren Reden. Lediglich der rheinland-pfälzische Ministerpräsident Gordon Schnieder fand entschuldigende Worte.
6: Dafür bitte ich als Ministerpräsident um Entschuldigung.
3: Frühzeitige Warnungen des europäischen Hochwasserwarnsystems EFAS und des deutschen Wetterdienstes wurden damals ignoriert. Wie die Politik die Flut nutzt, um ihr eigenes Narrativ vom Klimawandel zu stärken und damit vom eigenen Versagen ablenkt, darüber sprechen wir jetzt bei News Live.
2: Zwei Politiker, die die Plattform einer Naturkatastrophe für ihre politische Agenda nutzen. Schauen und hören wir uns nochmal an, was Friedrich Merz anlässlich des 5-Jahres-Gedenkens bei seiner Rede im Ahrtal gesagt hat.
4: Die Bundesrepublik Deutschland ist gegründet worden als ein Land, das sich selbst den Anspruch gegeben hat, keinen Menschen allein zu lassen. Die Sicherheit, die ein freies und gutes Leben braucht, das sind die Grundversprechen unseres Landes und unserer Gesellschaft. Das ist die Legitimationsgrundlage unseres Staates.
2: Sie haben es gehört. Kanzler Merz spricht davon, dass der gesamte deutsche Staat nur legitimiert sei, wenn er für die Sicherheit seiner Bürger sorgt. Ja, hat der Staat denn während der und nach der Jahrhundertflut seine Pflichten erfüllt, Ralf?
7: Muss man mal sagen, da hat Friedrich Merz recht. Aber der Staat hat in diesem Falle versagt. Ich muss sagen, was Gordon Schnieder gesagt hat, das hat mich schon sehr beeindruckt. Gordon Schnieder war damals nicht in politischer Verantwortung. Insofern fällt es ihm leichter, die Verantwortung zu übernehmen. Das hätte man sich von Malu Dreyer, der damaligen Ministerpräsidentin, eigentlich gewünscht und anderen Verantwortlichen. Aber das so klar ausgesprochen zu haben, finde ich erstmal bemerkenswert. Friedrich Merz hält eine staatstragende Ansprache. Selbstverständlich hat der Staat die Aufgabe und eigentlich nur die Aufgabe, die Dinge zu regeln, die wir als freie Bürger nicht für uns regeln können. Die Sicherheit nach außen zu gewährleisten, die innere Sicherheit mit dem Gewaltmonopol zu gewährleisten und eben auch Katastrophenschutz, soweit er die Maßstäbe normaler privater Vorsorge übersteigt. Und da hat er in der Tat versagt und man sieht das im Prinzip auch an den jetzigen Maßnahmen, die getroffen werden. Beispielsweise Brücken so zu bauen, dass sich eben kein Treibgut dran festhängen kann oder aber Bauvorschriften zu erlassen, dass man eben nicht bis ans letzte Ufer heranbaut. Ähnliches kann der Staat als Vorsorge machen und das hat, da hat er damals versagt und die gesamte Katastrophennothilfe ist damals schon auch weitgehend Desaster gewesen.
2: Ja, Staatsversagen oder war man schlichtweg dieser Naturkatastrophe hilflos ausgeliefert? Wie siehst du das?
8: Es war enormes Staatsversagen. Die Toten des Ahrtals sind Opfer eines Staatsversagens. Der Staat hat diese Toten auf dem Gewissen. Das kann man gar nicht anders formulieren. Ich habe mich damals bei der Neuen Zürcher Zeitung auch ausführlich damit beschäftigt, auch Hintergrundgespräche geführt. Es gab keine Warnkette. Die Leute lagen in ihren Betten und sind jämmerlich ertrunken. 12 Insassen eines Heims für geistig Behinderte sind gestorben, was sich bis heute unfassbar erschüttern wird. Geistig Behinderte mussten sterben, weil die Länder Rheinland-Pfalz und Nordrhein-Westfalen es nicht hinbekommen haben, rechtzeitig zu warnen. Um 20 Uhr wusste man schon, dass der Pegel der A stark ansteigt, stark angestiegen ist, weiter im Steigen begriffen ist. Erst um 23.09 Uhr kamen die ersten Katastrophen.

0: Katastrophenwarnungen und sie kam auch nicht in dem Duktus, in dem es angewiesen gewesen wäre, wie es jetzt nachträglich ein Experte formuliert. Man hätte den Leuten einfach sagen müssen, rennt um euer Leben. Das wurde nicht gesagt, also es kam viel zu spät, es kam viel zu schwach. Zwischen 23 und 2 Uhr sind die meisten Opfer jämmerlich ertrunken. Der Staat hat diese Toten auf dem Gewissen und insofern ist eine Entschuldigung, die Bitte um eine Entschuldigung, das Mindeste, was der Staat leisten muss. Gordon Schnieder hat es jetzt gemacht, hat damit ein Versprechen von 2024/25 eingelöst, wo er gesagt hatte, wenn ich gewählt werde als Ministerpräsident, werde ich mich dafür entschuldigen bzw. um Entschuldigung bitten. Es war ein Gipfel des Zynismus, dass die amtierende Ministerpräsident Marie-Louise Dreyer damals gesagt hatte, sie wisse gar nicht, warum sie sich entschuldigen solle. Sie könne sich ja nicht für eine Naturkatastrophe entschuldigen. Das muss man sich mal vorstellen. Diese Leute sind nicht gestorben, weil es eine Naturkatastrophe gab. Diese Leute sind gestorben, weil der Staat sie nicht rechtzeitig gewarnt hat vor der Naturkatastrophe.
1: Und es wird ja absurd, wenn man sich auch mal überlegt, der Staat will das Wetter oder das Klima für die nächsten 50 Jahre voraussagen und Klimavorsorge treffen. Aber hier, und du sagst es ja, die Vorzeichen waren da, man hat sie schlichtweg offensichtlich ignoriert. Offensichtlich Staatsversagen, sagt auch mein lieber Kollege Alexander Kissler. Wir bleiben bei unserem Bundeskanzler. Friedrich Merz sagt weiter, Zitat: Es ist unsere Pflicht, Vorsorge zu treffen, wo Gefahren drohen, die die Vorsorgekraft des Einzelnen übersteigen. Hören Sie.
2: Es ist unsere Pflicht, Vorsorge zu treffen, wo Gefahren drohen, die die Vorsorgekraft des Einzelnen übersteigen.
1: Ja, genau da haben ja die Behörden damals aber versagt. Ich meine, hier sehen wir, der deutsche Wetterdienst warnte ja frühzeitig vor schweren Unwetter. Es gab also das Frühwarnsystem. Auch Warnungen des europäischen Hochwassersystems EFAS wurden ignoriert. Da sehen Sie es eingeblendet, diese Karte. Also es gab bereits ein Frühwarnsystem, was ja im Grunde schon funktioniert hat. Kein Wort, und du hast es ja eben auch gesagt, kein Wort der Entschuldigung für das Staatsversagen von Kanzler Merz bzw. Marlow Dreyer damals. Allerdings fand Rheinland-Pfalz Ministerpräsident und ihr habt es ja schon anklingen lassen, Gordon Schnieder, dann doch die richtigen Worte.
3: Es ist das Versprechen und die Zusage des Staates, seine Bürgerinnen und Bürger zu schützen. Dieses Versprechen wurde nicht eingehalten. Der Staat hat in dieser Frage und in dieser Nacht versagt. Dafür bitte ich als Ministerpräsident... Dafür bitte ich als Ministerpräsident um Entschuldigung.
0: Ich meine, das sind trotzdem starke Worte, obwohl er damals nicht Verantwortung war. Das muss man sagen. Es gab ja einen Untersuchungsausschuss in Rheinland-Pfalz, der also lange getagt hat. Es gab auch eine abschließende Debatte darüber. Herr Schnieder war der erste Obmann der CDU in diesem Untersuchungsausschuss. Danach ist er abgelöst worden von Herrn Herber. Und den darf ich euch kurz mal zitieren aus dieser Debatte im Landtag von Rheinland-Pfalz zum Untersuchungsausschuss. Im September 2024 war es. Und ich denke, das trifft wirklich das Ergebnis dieses Berichtes auch, dieser Untersuchung. Es gab im Land, sagte Herr Herber von der CDU, keine Kommunikation, keine Zusammenkunft, kein Abgleich des Kenntnisstandes, keine Absprache über erforderliche Maßnahmen, kein Kontakt zu den Krisenstäben vor Ort und keine Reaktion an die Öffentlichkeit oder die Medien. Und Frau Marie-Louise Dreyer hat sich schlafen gelegt in der Nacht der Katastrophe und am nächsten Tag waren sie dann und ihre Umweltministerin Spiegel vor allem daran interessiert, in den Medien ein gutes Bild abzugeben, statt sich um die Menschen vor Ort zu kümmern. Es bleibt eine ewige Schande der damaligen SPD-Landesregierung von Rheinland-Pfalz. Sie hat so versagt, wie man nur hat versagen können. Man kann sich nur schämen für diese damalige Landesregierung.
1: Auf jeden Fall, du hast es ja gesagt, starke Worte zumindest vom Herrn Schnieder, der um Entschuldigung bittet. Das hätten wir uns von Kanzler Merz auch gewünscht. Kanzler Merz ließ aber natürlich auch den Klimawandel nicht aus. Wen wundert's? Hören wir, was er dazu gestern sagte.
2: Kein Mensch, keine Stadt, keine Region darf und soll in unserem Land allein bleiben mit der Furcht vor Katastrophen und Naturgewalten, mit der Furcht vor den Folgen des Klimawandels, den wir erleben.
1: Ja, glaubt unser Bundeskanzler wirklich, dass die Menschen im Ahrtal ja die Furcht vor den Folgen des Klimawandels beschäftigt? Oder nochmal, wir müssen es nochmal aufs Tapet zaubern, hätte man nicht einfach schlichtweg frühzeitig warnen müssen? Denn der Klimawandel, den werden wir auch nicht in aller Kürze bekämpfen können in wenigen Jahren.
4: Das ist etwas, was mich dann wirklich fuchst, diese Gedankenlosigkeit, gerade im bürgerlichen Lager, gerade im konservativen Lager, einfach mal den Normalsprech aus dem linken Milieu zu übernehmen. Wenn etwas hier nicht nützt, dann ist es das Verwechseln von Wetter und Klima. Etwas, was man in der Klimadebatte ständig anderen vorwirft, hier ein Wetterereignis zu nehmen und daraus eine große Klimasuppe zu kochen. Das Problem an diesem Starkregen kann man, wenn man es versucht, wissenschaftlich einzuordnen, vielleicht in die stärkere Wasseraufnahme der Atmosphäre irgendwie einordnen. Das ist aber eine Debatte, die überhaupt keinem Opfer weiterhilft und die im Grunde genommen auch deshalb in die Irre führt, weil sie den Eindruck nahelegt, wenn wir jetzt auf Elektroauto umsteigen, dann gäbe es im nächsten Jahr keine Überflutung im Ahrtal.
1: Das ist der Punkt.
4: Und genau dieser Unsinn, also wenn es wirklich gelänge, der Klimaschutzansatz von Paris, vom Klimaabkommen umzusetzen, ich habe da sehr große Zweifel, wenn das gelänge, dass man den CO2-Ausstoß weltweit runterdimmt, sehe ich im Augenblick nicht, aber wenn es gelänge, würden wir einen Bremsweg brauchen für das Weltklima, selbst den optimistischsten Prognosen zufolge, von 50, 60 70 Jahren und länger. Es hilft dem Ahrtal überhaupt nicht, diese Debatte aufzumachen. Richtig, ja. Und ich verstehe auch nicht so richtig, warum man unkritisch diesen Kram übernimmt, weil es ja grundsätzlich immer das Problem ist, dass Leute versuchen, Wetterereignisse als Beleg für den Klimawandel zu nehmen, während man andererseits, wenn man sagt, aber es ist jetzt ziemlich kalt im Winter und ihr habt uns doch gesagt, es gibt keine kalten Winter mehr, dann ist das Wetter und die Klimaideologen sind der Ansicht, man habe jetzt Wetterereignisse falsch gegen den Klimawandel in Stellung gebracht. Also hören wir doch auf mit diesen kleinlichen Debatten und eines Kanzlers, finde ich, ist das jetzt auch nicht würdig, diesen Quark zu übernehmen.
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1: Es scheint zum Schicksal des Friedrich Merz zu werden, dass immer alles besonders schief geht, wenn er irgendwo besonders gute Stimmung wittert. Seit unserem grandiosen, unvergessenen Sieg bei der Fußballweltmeisterschaft 2014, seit Mach ihn, Götze, und er macht ihn, seit dieser unsterblichen Nacht, die sich auch auf unseren Straßen anfühlte wie die Leichtigkeit und Lebensfreude von Rio de Janeiro, seit an diesem Abend Millionen Deutsche in Schwarz-Rot-Gold auf den Straßen tanzten und unsere Mannschaft im Triumph zurückkehrte, im Tiefflug mit wackelnden, winkenden Flügeln über hunderttausende Fans hier am Brandenburger Tor, seit diesem letzten Sommer, bevor Angela Merkel die Grenzen und damit die Fluttore der gesellschaftlichen Zerstörung öffnete, ja, seitdem ist nahezu alles in Deutschland schlechter geworden. Wir hatten Wirtschaftswachstum und sichere Straßen. Niemand hat uns gezwungen, Männer als Frauen zu bezeichnen und die grüne Transformation zu beschwören. An Freibädern gab es keinen Stacheldraht. Niemand ahnte, dass die Bundesregierung einmal das deutsche Auto verbieten würde. Das Wort Gruppenvergewaltigung, es existierte nicht in der deutschen Sprache. Im Haushalt hatten wir die schwarze Null statt historische Billionenschulden. Die Politik der bewusst herbeigeführten Zerstörung hätte man damals, 2014, ein Jahr vor der Flüchtlingskrise, für absolut unvorstellbar gehalten. Seit dieser letzten strahlenden Stunde des Sieges durchlebt Deutschland einen nagenden Niedergang, der inzwischen erkennbar die Substanz erreicht hat. Brücken brechen zusammen. Der Finanzminister braucht die Rücklagen auf, um noch irgendwie einen Haushalt hinzubekommen. Verantwortlich dafür sind Angela Merkel, Olaf Scholz und Friedrich Merz. Verantwortlich sind CDU und SPD und die ökosozialistische Ideologie der Grünen Partei. Verantwortlich sind auch weite Teile der Medien, die Deindustrialisierung, Islamisierung, Verarmung, Plünderung der Sozialsysteme und Verlust der Identität und Leistungskraft mit geradezu schwärmerischer Propaganda begleitet und beschönigt haben. Oft betont unser Bundeskanzler Friedrich Merz, dass doch noch sehr vieles doch sehr gut sei in Deutschland. Wo wollen Sie denn sonst leben, frage ich dann immer die Leute. Sagen Sie mir doch mal ein Land. Ja, das stimmt natürlich, weil so viel Gutes von so vielen guten Menschen über Jahrzehnte aufgebaut wurde. Manches ist noch gut, das stimmt, aber nichts ist seit 2014 besser geworden. Seit 2014 sind wir eine Gesellschaft auf dem Rückzug. Wir suchen Identität im Verfall und Zusammenhalt im Niedergang. Wir suchen Stolz in der Vergangenheit. Erlösung und Zuflucht finden wir in Fantasterei, Nostalgie und einer planwirtschaftlich fernen Zukunft, die niemals kommen wird. Nach dem fulminant gescheiterten Olaf Scholz erleben wir mit Friedrich Merz bereits den zweiten Bundeskanzler, der ständig behauptet, man würde sein segensreiches Wirken erst in vielen Jahren verstehen und zu schätzen wissen. Sein bisher stolzestes Reformwerk, die Rente, soll erst in den 2090er Jahren greifen, wenn er selbst schon Jahrzehnte tot sein wird, selbst wenn er wie sein Vater ein gesegnetes Alter von über 100 Jahren erreichen sollte, was ihm von Herzen nur zu wünschen ist. Wie so oft offenbart sich im Fußball der Charakter unserer Zeit. Nach dem beschämenden Ausscheiden der deutschen Nationalmannschaft gegen Paraguay veröffentlichte Bundeskanzler Friedrich Merz zwei Posts auf X. Zwei Posts, die das Elend der Eliten kaum besser zusammenfassen könnten. Zunächst schrieb Friedrich Merz dies, natürlich nicht ohne später zu behaupten, er habe das gar nicht geschrieben, sondern irgendein junger Mitarbeiter in seiner Social-Media-Abteilung. Ich zitiere. Auch wenn das Ausscheiden schmerzt, was für ein Spiel, liebes DFB-Team, mit eurem Einsatz und Teamgeist bei dieser WM habt ihr unser Land begeistert. Wir sind stolz auf euch. Nachdem das ganze Land über diesen Tweet lachte, schickte Friedrich Merz in seiner ganzen kommunikativen Hilflosigkeit noch einen zweiten. Ein Rechtfertigungstweet. Ich zitiere. Erfolge feiern wir gemeinsam und in der Niederlage stehen wir zusammen. Das macht uns stark. Wer den Adler auf der Brust trägt, hat unseren Rückhalt verdient und nicht unseren Spott. Innerhalb von Stunden wurden die Tweets des Bundeskanzlers zur größeren Geschichte als der Untergang der Nationalmannschaft selbst, was man erst einmal schaffen muss. Der Grund dafür ist ganz einfach. Merz traf ungewollt einen selbstentlarvenden Nerv, bei einem Thema, das nahezu jeden Deutschen bewegt. Fußball. Im ersten Jahr an der Macht hat Friedrich Merz es immer wieder geschafft, große und kleine Bevölkerungsgruppen gegen sich aufzubringen. Diesmal waren es gleich alle Deutschen. In diesen Tweets, diesem prosaischen Schlachtengemälde der Schönfärberei, steckt all das, was an der Regierung Merz so empörend ist. Das ewige, elendige Schöngerede. Die Begeisterung für Zusammenhalt und Selbstüberhöhung im Mittelmaß. Der Glaube, dass jedes noch so schlechte Ergebnis irgendwie gut ist, wenn man es nur gemeinsam in der politischen Mitte erzielt. Die blecherne Behauptung von Begeisterung, wo längst die Depression übernommen hat. Die ewige Dröhnerei dieses Kanzlers, der Adler auf der Brust. Und natürlich der Befehl zum Zusammenhalt, zum Zusammenstehen bei gleichzeitiger Ausgrenzung. Wer nicht Rückhalt zeigen will für das fußballerische Versagen, der wird von der Regierung des Spottes verdächtigt und bezichtigt. Im großen Wir soll das Volk die Missstände ertragen, statt sie zu benennen und zu beheben.
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2: Das ZDF gegen Thomas Gottschalk. Darum geht's jetzt bei uns. Der Sender beschuldigt den Kultmoderator jahrelang, Frauen begrapscht zu haben. Auch sonst seien Frauen im Fernsehen permanent Opfer von Sexismus gewesen, behauptet das ZDF in einer Dokumentation.
3: Das ZDF rechnet in einem dokumentarischen Kinofilm mit der vermeintlichen Frauenfeindlichkeit im Fernsehen der 90er Jahre ab. Im ZDF-Heute-Journal erhebt Moderatorin Dunja Hayali schwere Vorwürfe.
4: In einer Zeit also, wo es nicht um Sichtbarkeit von Frauen, sondern vor allem um Sexualisierung ging. Sie waren Angrapschobjekte, Ziel von Pointen und neben den dominierenden Männern eher Begleitmusik, auch im ZDF.
3: Das ZDF geht auch mit Thomas Gottschalk hart ins Gericht und unterstellt der wohl größten Ikone des Senders, systematisch Frauen begrapscht zu haben.
5: Du würdest einsehen, dass ich vielleicht neben Frau Schiffer sitzen möchte.
6: So?
5: Setz dich nicht zu schnell hin. Kann man den auch wenden?
7: Thomas Gottschalk bei der erfolgreichsten Unterhaltungsshow des deutschsprachigen Fernsehens. Wetten, das hatte eine klare Rollenverteilung. Die Frau ist hübsch, der Mann sagt an, fummelt rum und überschreitet Grenzen.
3: Allerdings kommt keine Frau zu Wort, die gegen Gottschalk persönlich Vorwürfe erhebt. Ohne Belege wendet sich der Sender also gegen den Star-Moderator. Und das, obwohl dieser an Krebs erkrankt ist und ums Überleben kämpft. Über die Abrechnung des ZDF mit der eigenen Ikone sprechen wir jetzt bei News Live.
2: Sehen wir uns zunächst die Anmoderation von Dunja Hayali an, die den TV-Stars der 90er Jahre pauschal Sexismus unterstellt.
4: Was haben diese fünf Personen allesamt gemein? Richtig? Sie sind Frauen und sie sind alle in den 90er Jahren auf dem Bildschirm zu sehen gewesen. In einer Zeit also, wo es nicht um Sichtbarkeit von Frauen, sondern vor allem um Sexualisierung ging. Sie waren Angrapschobjekte, Ziel von Pointen und neben den dominierenden Männern eher Begleitmusik, auch im ZDF. Die Formate waren aber erfolgreich. Weite Teile der Nation kamen auf seine Kosten, denn die fünf und viele andere Frauen zahlten die Zeche. Jetzt, Jahrzehnte und viele Kämpfe später, zeigt die vom ZDF koproduzierte Dokumentation »Was haben wir gelacht?« Ihre Perspektive, Christiane Lange.
2: Sie haben es gehört, Frauen waren in den 90er Jahren also nur Angrapschobjekte und Begleitmusik. Ja, teilst du, Pauline, diese Einschätzung, die wir hier bekommen?
8: Ich teile sie nicht und ich finde diesen Bericht eine bemerkenswerte Mischung aus Geschichtsfälschung und Frauenfeindlichkeit. Also zu behaupten, dass Frauen in den 90er Jahren pauschal nur Angrapschobjekte, Begleitmusik gewesen seien, dass sie eigentlich völlig unmündig gewesen seien und permanenter sexueller Belästigung ausgesetzt gewesen seien, das entspricht A, nicht der Realität. Und ihr zwei könnt das ja sicher noch besser bezeugen als ich, weil ihr da schon erwachsen wart. Aber auch ich muss sagen, ich bin ja in den 90ern aufgewachsen. Und wenn dort wirklich solch ein Frauenbild geherrscht hätte, wie man jetzt hier behauptet, dann hätte man sich gar nicht zu so einer selbstbewussten Frau entwickeln können, dann wäre man ja in einem völlig totalitären, eigentlich antifeministischen Umfeld aufgewachsen. Und das war ja nicht so.
2: Und völlig traumatisiert.
8: Ja. In den 90ern waren die Frauenbewegung der 70er schon 20 Jahre her. Dann hatte man die 80er mit dem Punk, mit Madonna, mit den ganzen Stars, die wirklich die Frauenrolle nochmal hinterfragt haben. Also es gab doch eine breite gesellschaftliche feministische Bewegung. Und natürlich gab es auch andere Tendenzen. Natürlich gibt es auch Szenen aus dem Fernsehen, wo man sich denkt, ach, da kann man froh sein, dass die Zeiten vorbei sind. Natürlich gab es Frauenfeindlichkeit, die gibt es übrigens immer noch. Aber so pauschal, wie das hier behauptet wird und wie hier wirklich einzelne Moderatoren, auch Legenden, die sich teilweise nicht mehr äußern können dazu, weil sie entweder tot sind oder wie im Fall von Thomas Gottschalk schwer krank sind, um ihr Leben kämpfen, wie die jetzt hier geächtet werden von Frauen, die selbst denen überhaupt nichts vorwerfen. Also es kommt ja keine einzige Frau zu Wort, die Thomas Gottschalk irgendetwas vorwirft. Und trotzdem wird er hier als Angrapscher, als Fummler bezeichnet. Das ist wirklich wirklich unanständig vom ZDF, einen Sender, der ja diesen Männern so viel zu verdanken hat, wie man hier auf diesen Männern rumtrampelt und sie ihnen Dinge unterstellt mit kriminalistischer Sprache, die sie nicht getan haben.
2: Und wieder geht's mal um Ideologie, wie wir es kennen. Und nun wollen wir doch mal die Zeitzeugen befragen hier. Zum Beispiel Alexander Kissner zu meiner Linken. Wie war es denn so in den 90ern mit den Frauen?
6: Da greife ich mir in meinen weißen Bart und hole eine Methusalem-Geschichte hervor. Also ich teile auch als Zeitzeuge den Befund und die Erinnerungen und die Geschichte, die Pauline eben erzählt hat. Selbstverständlich war, das waren die 90er auch ein Jahrzehnt der unfassbar Selbstbewussten, der, um es einmal zu sagen, der starken Frauen auch. Es wird hier ausschließlich ein kleiner Auszug genommen. Es werden hier 5 Frauen gezeigt. 3 davon sind meines Wissens sogenannte gleichgeschlechtlich Liebende. Also würde mich wundern, wenn die Angrabschobjekte gewesen wären. Es werden hier Behauptungen aufgeführt, die nicht unterfüttert werden. Es wird hier ein Klima gezeigt, das in der Breite es so nicht gegeben hat. Natürlich gab es in den 90er Jahren, gerade in der Öffentlichkeit, gerade im Fernsehen, im Film, ich bin Alexander Kissler übrigens, ist ein falscher Untertitel hier, gab es auch einen anderen Umgang zwischen den Geschlechtern. Das muss man ja sagen, jetzt stimmt's, vielen Dank.
9: Der Vorname war aber richtig.
6: Der Vorname war richtig, genau. Natürlich gab es einen anderen, ich würde sagen, einen lockeren Umgang, aber selbstverständlich hat damals auch jede Frau das Recht gehabt zu sagen, nein, das will ich.
2: Klar.
6: Und natürlich reden wir hier vom Showbusiness. Vom Showbusiness, wo man natürlich auch auf Äußerlichkeiten geachtet hat und wo man vorher allerdings natürlich die Bedingungen hatte. Und niemand, keine Frau, keine selbstbewusste Frau, erst recht nicht eine Iris Berben, wäre doch zu Thomas Gottschalk auf das Sofa gegangen, wenn sie gedacht hätte, mein Gott, da werde ich wieder ganz übel niedergemacht. Das ist ein alter Macho, der fummelt mich an, da bin ich Krapschobjekt. Wäre doch eine Iris Berben niemals dort wieder hingegangen.
2: Das gehörte aber auch damals, ich bin ja auch ein Kind, ich habe 1990 Abi gemacht. Ja, das gehörte zu Gottschalk einfach auch dazu. Das fanden wir auch ein bisschen lustig. Ich sag mal eins, bevor wir dann zu Ralf kommen, wir hätten auch gerne deine Einschätzung. Wir hatten einfach in den 90ern damals weniger Bügel in den Körperteilen und es war alles ein bisschen entspannter, als es heute ist. Und das war der Unterschied. Natürlich gab es damals auch Verfehlungen, Frauen gingen, darum geht es ja gar nicht.
8: Wenn ich dazu kurz was sagen darf, weil ich finde das ganz interessant, es war tatsächlich eine andere Zeit. Ja. Und ich habe gestern ganz viel darüber nachgedacht, als wir diesen Beitrag gesehen haben, weil ich das eben auch interessant fand. Ich hatte zuerst so den Impuls zu sagen, oh, der hat da aber tatsächlich viel ans Knie gefasst und oh, das ist ja, also da bin ich aber froh, dass diese Zeiten vorbei sind. Und dann habe ich mit ein paar Leuten geredet, die eben auch schon ein bisschen älter sind, die mir dann gesagt haben, ja, aber das war eben auch insofern eine andere Zeit, dass sich alle Menschen viel mehr angefasst haben. Und wir haben uns zum Beispiel auch durch sowas wie die MeToo-Bewegung, zum Beispiel durch diesen ganzen Woke-Feminismus einfach in eine Gesellschaft verwandelt, wo Männer und Frauen sich teilweise behandeln, als wären sie in einer anderen indischen Kaste.
2: Richtig.
8: Als wären sie gegenseitig Unberührbaren.
2: Social Distancing.
8: Das führt natürlich auch dazu, wenn man sich die Zahlen anguckt, dass die jüngere Generation viel weniger Geschlechtsverkehr zum Beispiel hat. Dass diese ganze Sexualität innerhalb der Gesellschaft extrem verdrängt und unterdrückt wird. Und dass solche Dinge eben dann auch wie eine einfache Berührung am Knie, über die sich ja damals ganz offensichtlich keine Frau beschwert hat, dass die plötzlich kriminalisiert wird. Also dass man versucht, die Sexualität im Nachhinein, wie sie in den 90ern war, quasi puritanisch auszumerzen und der Gesellschaft jeglichen Sexualtrieb so auszutreiben, bis man sich einfach gar nichts mehr traut.
2: Und ob das so gesund ist, das ist natürlich die Frage. Danke für diese Darstellung. Und man muss auch ganz klar nennen, und dann hätte ich auch ganz gerne deine Einschätzung zu Krapsch-Doku. Wenn wir uns nicht mehr anfassen, sterben wir aus.
9: Weißt du, Alex?
2: Das war ernsthaft. Aber,
9: ja. Nein, also ich finde ja den Zeitpunkt erstmal eigentümlich. Ja, Gottschalk ist erkrankt und man macht in Abwesenheit eine Doku gegen ihn. Die gezeigten Damen sind alle ausgewiesen selbstbewusste und wirklich taffe Frauen. Also da gibt es gar nichts dran zu meckern. Man muss einfach fairerweise sagen, dass die Gesellschaft der 80er und 90er Jahre, das hat sich dann ein bisschen geändert, einen ganz anderen Umgang mit Attraktivität hatte. Man muss sich einfach auch klar machen, in einer Zeit, als beispielsweise Tanzschule noch dazugehörte, war es klar, der Herr fordert die Dame auf. Also es gab klare Geschlechterrollen und selbstverständlich war die Frau in einer Rolle, dass die Attraktivität tatsächlich auch erwähnt werden durfte. Und nichts anderes hat Gottschalk gemacht. Darum ist das damals auch überhaupt nicht aufgefallen. Also er hat selbstverständlich eine blendend aussehende Cher oder Madonna als also so eine Lichtgestalt behandelt. Und man muss eben auch mal vielleicht daran erinnern, welche Outfits Madonna damals auf der Bühne getragen hat. Sie hat also mit ihren Reizen schon auch gespielt. Und das dann einfach ehrlicherweise zu thematisieren, ich habe hier Madonna auf meiner Couch sitzen, das war einfach gesellschaftlicher Konsens. Wir haben uns, glaube ich, ein bisschen in eine Gesellschaft Richtung entwickelt, Pauline hat es schon ein bisschen angesprochen, wo wir uns gegenseitig in die Tasche lügen. Es gibt in der Bundeswehr beispielsweise einen Spinderlass, du darfst also keine Pin-Ups mehr in deinen Schrank hängen. An der Auffassung, was attraktiv ist und was gerade Bundeswehr, männlich dominierte Truppen attraktiv finden, hat sich eigentlich nichts geändert, nur man darf es nicht mehr zeigen. Tja. Und das ist im Prinzip das, was jetzt nachträglich auf die 80er Jahre und auf Thomas Gottschalk projiziert wird. Was ich absolut berechtigt finde, ist, dass wir uns darüber unterhalten, hat er beispielsweise seine Stellung als Kultmoderator von Wetten, dass missbraucht, hat er, weiß ich nicht, Leute von sich abhängig gemacht, hat er Partnerschaften dadurch angebahnt, hat er ein lustiges, freizügiges Lotterleben aus der Abhängigkeit heraus gelebt, dann könnten wir drüber reden. Aber hier scheint es mir wirklich darum zu gehen, dass er anderen die Hand aufs Knie gelegt hat. Du liebe Güte, also das macht Michael Friedmann, glaube ich, bis heute. Ja. Und das ist jetzt nicht das Problem.
2: Aber wäre es so gewesen, muss man auch ganz klar sagen, hätte es damals schon die Schlagzeilen gegeben.
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0: Und damit ist es ganz genau 6 Uhr. Guten Morgen und herzlich willkommen bei News Live am Donnerstag, den 16. Juli 2026. Morgens um 6 schon wissen, was einem abends um 8 verschwiegen wird. Das steht auch auf diesem kleinen Bus mit der Original-News-Werbekampagne, wie sie auf BVG-Bussen durch die Straßen Berlins fuhr. Ja, ich weiß nicht, 1 zu 100 oder so das Verhältnis. Also dieses kultige Stück gibt es momentan in begrenzter Anzahl in unserem News-Shop shop.news.de, solange der Vorrat reicht. Schnell sein. Das wird auf jeden Fall ein begehrtes Sammlerstück. Der Tag beginnt mit News und darüber spricht Deutschland heute. Unser Top-Thema heute ab 8 Uhr, der blutige Mittwoch. Innerhalb von weniger als 3 Stunden ereigneten sich gestern 3 abscheuliche Gewalttaten. Ein 23-jähriger Student kam in Trier ums Leben. Kinder wurden am Bahnhof mit Messern angegriffen und ein Schütze wurde von der Polizei festgenommen. Und ab 19:30 haben wir live zugeschaltet den ehemaligen Präsidenten des Verfassungsschutzes, Hans-Georg Maaßen. Mit ihm sprechen wir über neue Befugnisse des Geheimdienstes, wie die Gruselpläne mit Teenie-Agenten. Und ja, dieses Aufregerthema haben wir jetzt gleich für Sie, News-exklusiv. Ein männlicher Kinderschänder kommt ins Frauengefängnis und der zuständige Richter rechnet in seiner Urteilsbegründung knallhart mit der Politik ab. Diese Themen besprechen wir heute Morgen und ich freue mich auf 3 großartige Stunden mit Wolfgang Herles. Guten Morgen, Herles.
1: Guten Morgen. Um die Zeit komme ich mir selber vor wie ein Sammlerstück.
0: Gleich mal ein Satz für die Ewigkeit. Herzlich willkommen auch, Alexander Kissler. Schön, dass du da bist.
2: Ja, ich freue mich sehr, hier zu sein. Und wenn wir uns die Themen hier anhören und die anderen, die wir noch haben werden, muss ich sagen, Sommerloch gibt's nicht mehr.
0: Nee, ja. Gibt's nicht mehr.
1: Wir Löcher.
2: Im Haushalt.
0: Ja, auch das. Ja.
1: Das Ganze ist ein Loch.
0: Auch das. Immer wieder.
1: Wenn man jetzt Sommer dazu schreibt oder Winter, es ist tatsächlich egal.
0: Also Sie sind ja heute gut drauf, ich merke schon. Ja,
1: jetzt warten wir es mal ab.
0: Ja, ich freue mich auf jeden Fall auf 3 Stunden. Ich bin Alex Poroker, es gibt viel zu tun, packen wir es an und wir gehen jetzt nach Thüringen. In Thüringen beantragt ein männlicher Straftäter, der wegen Kindesmissbrauch in 3 Fällen verurteilt ist, ins Frauengefängnis verlegt zu werden. Noch in der Haft ändert er seinen Geschlechtseintrag und wurde ja tatsächlich ins Frauengefängnis in Chemnitz gebracht bzw. überstellt. News liegt der Gerichtsbeschluss exklusiv vor, in dem der Richter mit der Politik abrechnet.
3: Als Mann in ein Frauengefängnis verlegt zu werden, weil man in der Haft sein Geschlecht neu beantragt und sich plötzlich als Frau identifiziert. Fälle wie dieser aus Tonna in Thüringen offenbaren die dramatischen Folgen des sogenannten Selbstbestimmungsgesetzes. News hat immer wieder vor genau solchen Szenarien gewarnt, dass männliche Insassen ihr Geschlecht ändern, um dem Männergefängnis zu entfliehen. Genau das tat jetzt der verurteilte Kinderschänder aus Thüringen. Im Gerichtsbeschluss, der News exklusiv vorliegt, erklärt der Richter, dass ihm trotz der offensichtlichen Provokation des Verurteilten die Hände gebunden sind. Im Schreiben des Gerichts heißt es, es ist eine einfache Wahrheit, die jedem Schulkind bekannt ist, dass der Unterschied zwischen Mann und Frau zu einem ganz überwiegenden Teil ein objektiver, biologischer, physiologischer Unterschied ist. Von dieser Wahrheit, von dieser biologischen Realität, hat sich der deutsche Gesetzgeber in ideologischer Verblendung verabschiedet. Die Antragstellerin ist zwar biologisch ein Mann, juristisch aber eine Frau. Denn ihr aktueller Geschlechtsantrag ist weiblich. Gemäß § 6 Absatz 1 SBGG hat sie daher einen Anspruch darauf, als Frau behandelt zu werden. Vorgestern wurde der Mann ins Frauengefängnis Chemnitz verlegt. Warum der Fall symbolisch für eine Politik steht, die Frauen verachtet und ob noch die Möglichkeit besteht, einzuschreiten, darüber sprechen wir jetzt bei News Live.
0: Und genau dazu wollen wir das uns vorliegende Gerichtsschreiben schrittweise durchgehen. Der Richter erläutert ausführlich, wie das Selbstbestimmungsgesetz sein kollektives Verständnis von männlich und weiblich in Frage stellt. Ich zitiere hierzu. Die Menschen sind ebenso wie die Säugetiere aufgeteilt in 2 Geschlechter, nämlich in Mann und Frau. Die Menschheit hat die letzten etwa 10.000 Jahre deshalb überlebt, weil sie sich fortgepflanzt hat. Die Fortpflanzung geschah dabei in Millionen und Milliarden von Fällen dadurch, dass ein biologischer Mann eine biologische Frau begattete und dass die biologische Frau schwanger wurde und jeweils ein Kind oder mehrere Kinder bekam. Die Unterscheidung zwischen Mann und Frau nahmen die Menschen über alle sonstigen Grenzen hinweg, zu allen Zeiten, in allen großen Religionen, in allen großen Kulturen und in allen Völkern der Kontinente vor. Die Menschlichkeit oder die Menschheit machte diesen Unterschied zwischen Mann und Frau seit ihrem Anbeginn, schon lange bevor es Universitäten und Wissenschaften wie die Psychiatrie, Psychologie, Soziologie, Biologie oder innere Medizin gab. Die Menschen definierten dabei von Anfang an das Geschlecht nach den äußeren Geschlechtsmerkmalen. Die Menschen mit einem Penis waren Männer und die Menschen mit einer Vagina waren Frauen. Es ist eine einfache Wahrheit, die jedem Schulkind bekannt ist, dass der Unterschied zwischen Mann und Frau zu einem ganz überwiegenden Teil ein objektiver, biologischer, physiologischer Unterschied ist. Hier endet das Zitat. Ja, was jetzt hier so einfach und banal klingt, das hat allerdings keine rechtliche Relevanz. Ja, ich zitiere aus dem Gerichtsbeschluss, jetzt wird's interessant. Zitat. Diese Regelung negiert eine biologische Tatsache und macht aus der Frage nach dem Geschlecht einen rein soziologischen Vorgang, was mit der Realität von mehr als 95% von Millionen Menschen in Deutschland und Milliarden Menschen von Menschen auf dem Erdball offensichtlich nicht übereinstimmt. Das SBGG eröffnet mit seinen Regelungen die absurde Möglichkeit, dass es innerhalb weniger Tage oder Wochen in Deutschland Millionen Frauen mit Penis oder Millionen von Männern mit Vagina geben könnte. Denn der Gesetzgeber hat sich von der biologischen, physiologischen Bestimmung des Geschlechts grundlegend verabschiedet und die Frage des Geschlechts zu einem Verwaltungsvorgang degradiert, nämlich allein zu der Frage, welches Geschlecht im Personenstandsregister eingetragen ist. Das ist völlig lebensfremd und hat mit der Realität nicht mehr viel zu tun. Der Wechsel des Geschlechts nach dem SBGG ist ebenso einfach wie die Zulassung eines PKW zum Straßenverkehr, nämlich durch Anmeldung bei der zuständigen Behörde. Hier endet das Zitat. Deutlicher kann man es nicht mehr sagen. Ja, der Wechsel des Geschlechts ist so einfach wie die Zulassung eines PKW. Das überprüfen wir gern, die Aussage, Herr Herles. Aus Ihrer Beobachtung, aus Ihrer Kenntnis, stimmt das so?
1: Naja, man kann ja nur hoffen, wirklich sehnlichst hoffen, dass das, was dieser kluge Richter hier schreibt in seinem Urteil, dass das wahr wird. Dass Millionen von Leuten, eigentlich jeder, der die Chance bekommt, verurteilt zu werden, verknackt zu werden und in ein Männergefängnis müsste, dass alle grundsätzlich sagen, ich bin eine Frau und damit die Frauengefängnisse überfüllt werden. Denn was wir hier haben, ist ja, dass der Zeitgeist, der woke Zeitgeist davon galoppiert ist. Und zwar der Vernunft davon galoppiert ist. Und dass der Gesetzgeber, und das ist eine konservativ schwarz-rote Regierung, immer noch nicht dabei ist, diesen Unsinn der vorigen Regierung zu korrigieren. Ja. Das ist der wahre Skandal, dass man das einfach laufen lässt. Dass man glaubt, man sei das dem Zeitgeist verpflichtet, dieser Unsinn. Wir müssen ja aufpassen. Ja? Es gibt ja auch andere Fälle noch. Zum Beispiel dieser verurteilte Rechtsradikale, der als Sven auf die Welt kam, sich aber jetzt Svenja nennt, der sich dem Strafvollzug entzogen hat, in die Tschechoslowakei geflohen ist, dort festgenommen wurde, jetzt wieder zurück ausgeliefert wurde. Der sitzt auch in einem Frauengefängnis, übrigens auch in Chemnitz. Da kann er sich dann beim Hofgang mit Frau Tschäpe treffen. Frau Tschäpe, der Terroristin, der rechtsradikalen Terroristin, die landen alle im Frauengefängnis in Chemnitz. Das muss ein besonders aparter Ort sein unter dieser Sonne. Man möchte ja eigentlich fast sich schon wünschen, dass man dort Touren anbietet. Ja, Touren in die Justizvollzugsanstalt Chemnitz. Da könnte man, glaube ich, etwas fürs Leben lernen. Nämlich über den kompletten Unsinn derjenigen, die über unser Recht, über unseren Rechtsstaat verfügen. Das ist so komplett absurd. Das ist so gaga. Das ist so dumm. Das ist so blöd, dass es einem eigentlich wehtut, dass wir darüber reden müssen. Aber es ist die Realität.
0: Das ist es. Und wie haarklein der Richter hier einfach mal selbstverständlich. Wir mussten ja, ich habe ja euer Kopfschütteln gesehen. Ne? Er hat es ja besonders deutlich gemacht. Er hat ja im Grunde von den sekundären oder primären Geschlechtsmerkmalen gesprochen. Wer Biologie-Leistungskurs hatte, wie ich, der weiß, da gibt es auch noch den Chromosomensatz. Frauen haben XX, Männer haben XY. Das ist unbelegbar. Stattdessen wird es, und das ist der entscheidende Satz, zu einem Verwaltungsakt gemacht und widerspricht jeglicher biologischer Tatsache. Das ist Wahnsinn, das, was jeder sieht, hier zu negieren. Und er bringt sie auf den Punkt.
2: Ja, das Selbstbestimmungsgesetz ist der Gipfel des Irrsinns. Und es ist noch dazu gefährlicher Irrsinn. Wenn also jetzt, wie in diesem Fall, Kinderschänder in Frauengefängnisse kommen dürfen. Oder vielleicht sogar, es gab ja auch schon Versuche von Männern, die sich zu Frauen erklärt haben, dann mit der Betreuung oder der Erziehung dann von kleinen Mädchen oder kleinen Jungs betreut zu werden. Wo natürlich dann jedes Elternpaar, jede Elternreis ausnehmen. Und dann sagen dann allerdings auch die Einrichtungen, uns in die Hände gebunden. Dieses Selbstbestimmungsgesetz Grundgesetz ist das giftigste Erbe überhaupt dieser Ampelregierung. Man hat dort die Geschlechtszuschreibung in das Belieben jedes Einzelnen gestellt. Und ich würde sagen, zumindest wenn man es mit Berlin vergleicht, in Berlin kann man leichter das Geschlecht wechseln als ein PKW anmelden. Soweit sind wir schon gekommen. Und noch dazu, man kann es ja auch jedes Jahr wechseln. Das steht ja auch in diesem Gesetz drin. Wie kam es zu diesem Irrsinn? Ich habe nochmal reingeschaut. Es steht drin, Ziel dieses Selbstbestimmungsgesetzes ist es, ich darf mal zitieren, die personenstandsrechtliche Geschlechtszuordnung und die Vornamenswahl von der Einschätzung dritter Personen zu lösen. Also nur noch das Ich soll regieren. Das Ich soll sagen, ich bin aber eine Frau, auch wenn ich wie ein Mann auch sehe, auch wenn ich männliche Geschlechtsorgane habe, und zwar nur männliche Geschlechtsorgane. Und das kann ich dann alle Jahre lang, wie mir es passt, ändern. Und ich habe ein Recht darauf, dass ich nur so behandelt werde vom Staat. Das Zauberwort, das Schreckenswort heißt hier Geschlechtsidentität und Geschlechtszuordnung. Der Staat geht nicht mehr davon aus, dass es ein biologisch festgelegtes Geschlecht gibt und dass das über deinen Personenzustand entscheidet, sondern ist nur noch in das Belieben deiner Selbstdefinition gestellt. Also jeder Bürger soll in dieser Hinsicht ein kleiner Ich-König sein und alle anderen müssen kuschen. Alle anderen sollen dann sagen, weil also Herr XY sich auf einmal als Frau sieht oder als Frau angesprochen werden soll, müssen wir alle ihn als Frau ansprechen und dürfen wir alle auch nicht darauf hinweisen, dass er bis vor kurzem noch ein männlicher Vorname hat. Das wäre nämlich Dead Naming, wenn man den alten Namen noch darauf hinweist. Und wir hatten es eben schon drauf erwähnt, kurz erwähnt, Herr Herles, wir haben jetzt diesen absurden Fall mit diesem aus Tschechien rücküberstellten Rechtsradikalen Liebig. Da habe ich mal die Schlagzeilen verglichen. In ungefähr der Hälfte der Schlagzeilen steht wirklich drin, Rechtsextremistin Liebig zurücküberstellt. Also viele, aus Angst übernehmen viele Medien diesen Schwachsinn, sagen jawohl Rechtsextremistin, obwohl jeder sieht, das ist ein Mann mit einem Schnauzer,

0: was man uns glauben machen will. Das ist ja das Problem. Schön, dass Sie das nochmal karikiert haben.
1: Ich muss das auf den Punkt bringen, ja, weil die Leute das nicht kapieren.
0: Aber ja, genau, das ist ja das Ding.
2: Es ist ein Feldzug gegen die Natur.
0: Es ist ein Feldzug gegen die Natur. Ja. Strafbewehrt. Ja. Es gibt ja Strafen für sogenanntes Missgendern. Genau, da kann man bis zu 10.000 Euro Strafen auferlegt bekommen.
1: Das ausgerechnet die Grünen, die Mutter Natur als die oberste Gottheit akzeptieren. In diesem Fall glauben sie, dass sie der Natur befehlen können, was Sache ist.
0: Aber wir müssen im Grunde auch die Bibel
1: schreiben. Es ist eigentlich so absurd, man müsste hier eine Comedy-Sendung draus machen.
0: Nee, ist es ja nicht. Und das ist das Problem. Es ist nicht lustig. Also wir machen uns natürlich irgendwo...
1: Ich finde schon lustig.
0: Ja, irgendwo schon, aber das Problem...
2: Das kann auch gefährliche Folgen haben.
0: Es wird versucht, uns Dinge glauben zu machen, von denen wir wissen, dass sie nicht existieren.
1: Ja.
0: Und deswegen die Frage gerne auch nochmal in die Runde.
1: Wie aber so sind Religionen. Jede Religion behauptet Dinge, die soll man glauben. Ja, und das soll man auch glauben. Das ist eine Religion. Das hat mit Politik
2: nichts zu tun. Aber wenn ein Staat dir einreden kann, wenn ein Staat dich strafbewehrt zwingen kann, einen Mann eine Frau zu nennen, dann kann der Staat dich zu alles zwingen.
1: Kann
2: der Staat alles mit dir machen.
1: Der Staat kann ja alles mit mir machen. Der Staat macht auch alles mit mir. Das ist ja der Skandal.
2: Aber in diesem Fall sieht man noch einmal, was der hohe Preis dafür ist, nämlich, dass der Staat sich von der Wirklichkeit, von der Vernunft und von der Wahrheit verabschiedet und uns allen zwingt, Lügen zu schlucken.
0: Und deswegen, ich wollte
1: und damit macht sich der Staat überflüssig.
0: Ja.
1: Kein Mensch mehr wird diesem Staat irgendeinen Bissen Brot mehr abnehmen, wenn er so einen Scheiß erzählt.
0: Er macht sich einfach lächerlich. Ich wollte die Frage noch anschließen, weil dieser mutige Richter, da muss man wirklich auch mal den Hut ziehen.
2: Und toll, dass wir diese Quelle auch haben.
1: Ja, wann wird er strafversetzt? Darauf warten wir.
0: Nein, die Frage ist vielmehr, wie wichtig ist es jetzt, dass immer mehr Menschen eben auch wie Richter, Promis und andere Leute aufstehen und sagen, erzählt uns bitte nicht diesen Quark. Wie wichtig ist es jetzt, auch gerade jetzt, wenn wir bei diesem Richter mal bleiben, dass das auch in der Justiz mal seinen Niederschlag findet?
1: Das ist nicht nur in diesem Fall, das ist generell total wichtig. Ja. Wir brauchen einen mündigen Bürger, ein mündiger Bürger, der steht auf, der geht auf die Straße, der setzt sich zur Wehr, der bleibt nicht vor der Glotze hängen und schüttelt mit dem Kopf, aber traut sich nicht, das zu sagen. Nein, wir brauchen einen Aufstand der Normalen. Der Aufstand der Normalen. Das hat auch nichts mit Wahlen zu tun. Ja, das geht auch nicht. Ein Aufstand ist noch nicht, wenn man eine Partei wählt, von der man glaubt, die macht's anders. Nein, Aufstand heißt aufstehen, den Mund aufmachen, in der eigenen Familie, in der Bekanntschaft, in der Nachbarschaft, im Betrieb. Es darf nicht länger sein, dass ein völlig irrsinnig aus dem Ruder gelaufener Blödsinnsstaat uns die Normalität vorschreibt.
0: Wie verrückt das ja im Grunde geworden ist, beweist ja die Tatsache, dass man mittlerweile mutig sein muss, um biologische Tatsachen auszusprechen.
2: Absolut.
0: Wo gab es denn das schon mal? Wir bleiben jetzt bei dem Richter. Der Richter kritisiert außerdem auch das Logikproblem des Selbstbestimmungsgesetzes. Ich zitiere auch gerne hierzu. Zitat: Insoweit war und ist das Gesetz in sich selbst widersprüchlich. Wenn das Gesetz einerseits auf die Geschlechtsidentität abstellt, kann es nicht andererseits deren Wechsel einmal pro Jahr erlauben. Hier endet das Zitat. Und genau hier kommen wir ja dann die Menschen ins Spiel, wie der Mann, der in Thüringen oder auch der Rechtsextremist, Maler Svenja Liebig, wie er sie sich mittlerweile nennt oder sie oder was auch immer, die das Gesetz schamlos und das ist das Problem für sich ausnutzen. Das haben wir ja schon prognostiziert und die Justiz hier komplett vorführen. Ja, wieso wollte der Gesetzgeber nicht sicherstellen, dass es Mechanismen gibt, die vor diesem Missbrauch nicht nur warnen, die diesen Missbrauch auch verhindern, weil das war ja absehbar.
2: Das war komplett absehbar. Es gab auch zahlreiche Stimmen aus der Opposition, zu der damals auch die CDU gehörte, die vor einem Missbrauch gewarnt haben. Es wurde durchgepeitscht von der Ampel. Das Zauberwort, das halte ich für ein falsches Wort. Ich habe es eben schon mal gesagt, dass diesem wahnsinnigen Selbstbestimmungsgesetz zugrunde legt, heißt Geschlechtsidentität. Also man hat kein Geschlecht, mit dem man auf die Welt kommt, sondern man bestimmt über diese Identität quasi nach Gusto, nach Schnauze, nach der Laune des Tages.
1: Federführend war übrigens damals ein FDP-Justizminister. Ich glaube, Buschmann.
2: Absolut. Ja. Buschmann hat dies auch als Fortschritt hin zu einer freien Bestimmung gesehen. Deswegen heißt er auch Selbstbestimmungsgesetz. Der Titel dieses Gesetzes ist ja schon Betrug. Selbstbestimmung heißt ja, es wird als Fortschritt, als aufklärerischer Fortschritt verkauft. Andere haben nicht mehr das Recht, dir zu bestimmen, wie du dich fühlst. Hier wird allerdings aus dem Gefühl, aus der subjektiven Befindlichkeit des Einzelnen ein straftatbeschwerter Sachverhalt geworden gemacht. Und das ist das große, große Problem. Das Gefühl des Einzelnen wird zum Richter über die Lebenswirklichkeit.
1: Ja, ja.
2: Und das ist genau dieser Irrsinn, dieser Spätmoderne, dieser Postmoderne, dieser Dekonstruktion aller hergebrachten Beziehungen. Das letzte Bollwerk gegen den Wahnsinn unserer Gegenwart war bisher immer noch die Biologie. Und die Biologie soll nun geschreddert werden. Und wenn der Staat sagen kann, tja, wir setzen uns über die Biologie,

0: Logik hinweg. Was kommt als nächstes? Dann setzt er sich auch über die Mathematik hinweg und böse Zungen würden ja sagen, das macht Lars Klingbeil schon mit seinem Haushalt.
1: Ja, sagt mein lieber Kollege Alexander Kissler.
2: Es hat doch seinen Grund, weshalb die Kinder nicht mehr rechnen können. Sie sollen nicht mehr rechnen können. Ja, das ist der Hintergedanke dieser Bildungskatastrophe. Leute, die rechnen, mündige Bürger rechnen, mündige Bürger brauchen wir nicht mehr, also sollen sie auch nicht mehr rechnen lernen.
0: Und hier sollen Kindern auch die Möglichkeit gegeben werden, schon vor Erreichen der Volljährigkeit sich von ihren Eltern zu emanzipieren, indem eben auch schon für 16-Jährige diese Möglichkeit da ist und auch ab 14-Jährige unter Hinzuziehung eines richterlichen Entscheids. Also hier wird ganz bewusst auch der Keil in die Familien getrieben und das ist auch wiederum natürlich Absicht. Keil in die Familie treiben, Keil in Natur treiben, Biologie durch gesetzliche Fantasieparagraphen überwinden. Das ist das linke Kernprogramm. Die Natur überwinden, die Biologie überwinden und damit letztendlich alle hergebrachten Bindungen abräumen.
1: Und im Idealfall gleich ab Geburt die Seele dem Staat übertragen. So, könnte man das weiterdenken, wenn man jetzt ganz böse wäre. Warum?
2: Welche Seele? Es gibt keine Seele.
1: Ich wollte jetzt keine...
0: etwas auf Krawall gebürstet.
2: Das ist nur ein gesellschaftliches Konstrukt.
1: Na, man kann sie zumindest Gesellschaft, fühlen.
2: Die ihnen sagt, was ihre Seele sein soll. Nein, das Ganze ist so absurd. Man müsste eigentlich fordern, dass es wieder Aufklärungsunterricht an den Schulen gibt. Vor 50 Jahren war das ganz neu, ja, Oskar Kolle, man wurde als Jugendlicher ins Kino getrieben, damit man mal einen Geschlechtsakt kennenlernt und weiß, wie ein Mensch zustande kommt. Das auf diesen Punkt müsste man eigentlich wieder zurück in der Pädagogik, den Leuten im Biologieunterricht mal wieder beibringen, wie gezeugt wird und wie Menschen gezeugt werden. Das ist ja auch mit dieser Soziologisierung des Geschlechtsakts vorbei. Ja, die Leute wissen nicht mehr, wie sich der Mensch fortpflanzt. Wir müssen wieder ganz einen Schritt zurück machen.
0: Umso wichtiger ist Wolfgang Herles.
2: Genau. Das ist alles Ironie. Ich hoffe, dass man
0: irgendjemand merkt, dass wir blenden das unten ein.
1: Wolfgang Herles aber nur ironisch. Ich finde den Ansatz auch gar nicht so verkehrt.
0: Ganz unironisch muss ich wirklich sagen, dass ich diesen Richter hier zum Held und zum Aufklärer des Tages annennen möchte, weil man kann die Vernunft nur zurückgewinnen, indem immer mehr Menschen in ihrem Umfeld, egal wo sie stehen, eintreten für die Vernunft, den Mund aufmachen und sagen, ich lasse mir von unserem Staat kein X für ein U vormachen.
1: Dankeschön. Ja, warum der Richter in Thüringen entgegen seines gesunden Menschenverstandes entscheiden musste, das erklärt er folgendermaßen, das ist ihm wirklich unangenehm, ich zitiere. Bei dieser ganzen Unordnung, man könnte auch von Chaos sprechen, das der Gesetzgeber angerichtet hat, bleibt aber der Grundsatz festzuhalten. Grundsätzlich ist der jeweils aktuelle Geschlechtseintrag maßgeblich im Rechtsverkehr für die Frage, ob ein Mensch Mann oder Frau ist. Und es bleibt ein weiterer Punkt festzuhalten, dass nämlich grundsätzlich nur der Bundesgesetzgeber befugt ist, allgemeine Regelungen über das Geschlecht, also ob jemand Mann oder Frau ist, zu treffen. Hier endet das Zitat. Daraus folgt, ich zitiere weiterhin, die Antragstellerin ist zwar biologisch ein Mann, juristisch aber eine Frau, denn ihr aktueller Geschlechtseintrag ist weiblich. Gemäß § 6 Absatz 1 SBGG hat sie daher einen Anspruch darauf, als Frau behandelt zu werden. Die Verwahrung der Antragstellerin als Frau in einem Männergefängnis ist offenkundig rechtswidrig. Die Antragstellerin ist daher sofort die für den Vollzug von Freiheitsstrafen an Frauen zuständige JVA Chemnitz zu verlegen.
0: Ich meine, dieser Richter sagt damals, noch einmal, er sagt damit, ich halte es total für idiotisch, was der Gesetzgeber hier beschlossen hat. Das ist gegen die Natur. Das ist gegen eine Jahrhunderte, Tausende alte Geschichte der Menschheit. Das ist gegen alles, was alle Kulturen, Religionen der Welt als gemeinsamen Common Ground anerkannt haben. Es ist vollkommener Idiotie, vollkommener Schwachsinn. Aber eben Schwachsinn in Gesetzesform gegossen. Und deshalb muss ich mich leider an diesen Schwachsinn in Gesetzesform halten. Er hat einen großen Hilferuf abgesendet, dieser mutige Richter. Aber er sagt am Ende, es muss natürlich als Richter, mir sind die Hände gebunden. Also wir müssen dieses Gesetz ändern, wir müssen es abschaffen. Und dass ein Bundeskanzler, der einmal gesagt hat, links ist vorbei, kein Problem hat mit diesem Gesetz, zeigt einfach, links ist nicht vorbei und dieser Kanzler ist nicht konservativ.
1: Und das Ding ist, wir haben ja immer wieder gewarnt davor, dass solcher Missbrauch mit diesem Selbstbestimmungsgesetz Tür und Tor geöffnet wird. Sehen Sie denn irgendeine Chance, dass das wieder abgeschafft wird, dieses Gesetz? Oder bleibt uns das jetzt Ihre Prognose erhalten, Herr Herles?
2: Ach, da können Sie mich auch fragen, ob Deutschland wieder mal Fußballweltmeister wird. Ob die Vernunft eine Chance hat in den nächsten 10, 20 Jahren. Wer weiß das? Die Unvernunft hat in einem Maße gewonnen, wie man es nicht für möglich gehalten hätte. Das ist ja absurdes Theater, was hier stattfindet, und man muss sich zwingen, das ernst zu nehmen, wenn wir uns...
1: Ja, wegschauen ist keine Option.
2: Ja, nein, wir werden ja sogar bestraft, wenn wir uns nicht daran halten. Nein, man kann nur hoffen, dass dieser Richter Nachahmer findet, dass es viele Kollegen und Kolleginnen und dazwischen vor Gericht gibt, die derselben Meinung sind. Der nächste Schritt wäre eigentlich, dass mal einer aufsteht und sagt, es gibt überhaupt kein Urteil in dieser Sache, ich halte mich nicht ans Gesetz. Es ist ein Widerstandsrecht, wenn Sie mich fragen, das Widerstandsrecht der Vernunft. Auch Richter haben das Recht, Widerstand zu leisten gegen offensichtlichen Blödsinn.
0: Und dieser Blödsinn kann eben, das noch einmal kurz darauf hinzuweisen, natürlich auch ganz schlimme Folgen haben. Ja. Wir hatten schon die Fälle von biologischen Männern, die sich zu Frauen erklärt haben, dann in Frauengefängnisse kamen und dort dann als Frau mit Penis Frauen vergewaltigt haben. Diese Fälle gab es schon. Also es ist dann auch vorbei mit den Schutzräumen für Frauen, wenn jeder Mann, der sich, obwohl er biologischer Mann ist, zur Frau erklärt, in Schutzräume für Frauen eindringen darf. Deshalb ist dieses Gesetz, das sich Selbstbestimmung nennt, eigentlich antiaufklärerisch, anti-Selbstbestimmung. Es ist antifeministisch, weil es den Frauen ihre Schutzräume nimmt. Wir hatten auch schon Auseinandersetzungen von Saunenbereichen, wo dann Männer, die sich für Frauen erklärt haben, also Frauen mit Penis gewissermaßen, sich ein Recht erklärt haben, in diese Sauna aufgenommen zu werden.
1: Oder ins Fitnessstudio
0: ja. Oder in Frauenbereiche, in Schwimmbädern. Das kann auch gefährlich werden, weil man Frauen ihre Rückzugsräume nimmt. Und das muss man doch wirklich sagen, das haben Frauen sich auch erkämpft, dass man sagt, wir sind Frauen, wir wollen hier unter uns bleiben.
2: Ja.
0: Und auf einmal ist dann neben ihnen ein Mensch mit Penis, mit Bart vielleicht sogar, der sagt, Edgy Badgy, ich bin aber auch eine Frau.
2: Ja, aber diese Geisteskrankheit, die kommt ja aus Amerika, die kommt aus einer ganz bestimmten Ecke des Feminismus. Judith Butler,
0: absolut.
2: Große, berühmte Professorin, die hat sich diesen Quark ausgedacht und die ganze Welt, die Woke-Welt, ist ihr gefolgt. Ja? Also damit über Feminismus zu kommen, finde ich geradezu ironisch. Ja? Das kann man nur sarkastisch sehen, dass jetzt die Feministinnen sich selbst das Wasser abgraben, indem sie diesen Schwachsinn in die Welt setzen.
0: Absolut, der Feminismus killt Frauenrechte.
2: Ja. Die Revolution frisst ihre KinderInnen.
0: KinderInnen, genau, ja.
2: Wie viele Kinder denn?
0: Die Kinder denn,
1: wie wichtig ist denn, also auch jetzt zum Beispiel, wenn wir mal über den großen Teich schauen, wie wichtig sind dann auch jetzt hier Personen wie Trump, die ja absolut natürlich gegen dieses Dogma sind und das auch verkünden. Das heißt, könnte die Anti-Welle zu dem, was wir hier erleben, auch wieder von den USA nach Europa schwappen?
0: Das ist durchaus möglich, und vielleicht ist auch eine kleine Anti-Welle in Deutschland jetzt losgetreten mit diesem mutigen Richter. Schön, dass wir das publik
1: machen. Wobei Anti-Welle ist falsch, muss ich korrigieren.
0: Ja.
1: Das ist der Weg zurück zur Vernunft.
0: Ist der Weg zurück, aber eine Anti-Welle gegen diesen verrückten Zeitgeist.
1: Ja.
0: Also eine Gegenbewegung der Vernunft.
2: Also solche schwachsinnigen Gesetze gibt es in den USA nicht. Hat es auch nie gegeben. Das ist schon eine deutsche Spezialität.
1: Ja, leider.
0: Aber das Gedankengebäude kommt durchaus auch aus Amerika.
2: Ja,
0: das muss
2: Butler
0: man schon sagen.
2: Und
0: natürlich sind natürlich in dem Moment, in dem die Universitäten zu Pflanzstätten linken Irrsinns geworden sind, natürlich auch linke Eliten in alle Bereiche vorgedrungen, in die Politik, in die Juristerei leider auch. Und wir müssen immer wieder dran denken, wir haben es im alten Radiostudio manchmal auch als Jingle gewissermaßen eingespielt von Frau Lisa Paus, unserer ehemaligen grünen Bundesverwöhnerin. Transfrauen sind Frauen. Da würde ich sagen, nein, Transfrauen sind erst einmal Männer, die sich zu Frauen erklären, und sie haben das Recht erstritten, dass der Gesetzgeber sie auch als Frauen anerkennen muss. Das ist ein Fehler. Bitte zurück zur Vernunft, zurück mit diesem Selbstbestimmungsgesetz in die Tonne. Da könnte mal was geschehen. Herr Merz, gehen Sie voran.
1: Ja, definitiv. Da erinnere ich mich noch an den Satz unserer stellvertretenden Chefredakteurin Pauline Voss, die dann meinte, Männer in Frauenkleidern, das sind keine Frauen, das sind Karikaturen von Frauen.
0: Das kommt ja
1: das
0: noch hinzu.
1: So gesagt.
0: Das treibt ja auch
1: reicht ja nicht, sich Frauenkleider anzuziehen und eine Perücke aufzusetzen.
0: Kelle zu oben, Entschuldigung. Um jetzt mal die klassische Frauenposition stark zu machen, die sagt, das sind keine Frauen, und sie lässt sich als Frau nicht einreden, dass sie diese Männer, die sich juristisch als Frau bezeichnen lassen dürfen, nun auch als ihresgleichen akzeptiert. Das geht nicht. Da kommt unsere gesamte Gesellschaft in Schieflage, weil wenn eins doch wirklich unsere Gesellschaft zusammenhängt, ist es die Polarität der Geschlechter.
1: Ja. Und das Schlimme ist, wir müssen gefühlt jetzt wieder, um ein bisschen biblisch zu werden, bei Adam und Eva anfangen.
0: Ja.
1: Irgendwie, nee, ich meine, oder wir brauchen jetzt eben auch wie diesen mutigen Richter, diese Vorangeher, die sagen, Moment mal, das stimmt was nicht. Das erinnert mich natürlich auch an Galilei, der sagte, die Erde ist keine Scheibe, die Erde ist eine Kugel und wurde dafür fast getötet. Und der sagte, sie dreht sich doch. Wir müssen doch im Grunde da wieder anfangen oder ansetzen.
0: Wir müssen einfach das wieder etablieren, was man einfach früher nannte, den gesunden Menschenverstand.
2: Also das mit der Bibel ist eine interessante Geschichte, denn dass Adam und Eva Mann und Frau sind, erkannten sie ja erst, nachdem sie verbotenerweise von der Frucht genascht haben, vom Baum der Erkenntnis. Ja. Wir brauchen eigentlich wieder einen Baum der Erkenntnis.
1: Wir brauchen,
2: ich weiß noch nicht, wo der wächst. Also hier in Deutschland wächst er nicht.
0: Aber die Hoffnung wächst ja auch in Deutschland, finde ich. Also gewisse Absurditäten streichen sich irgendwann selber durch. Wenn man also einen Irrsinn bis zum Ende geht, dann geht er an seiner Irrsinnigkeit zugrunde. Oder an den leitenden Widersprüchen geht eine Ideologie zugrunde, wenn sie lange genug beackert wird. Und das ist genau meine Hoffnung, dass irgendwann immer mehr Leute sagen, ich lasse mir diesen Irrsinn nicht als Wahrheit verkaufen. Und die Leute werden heute zugeschüttet von regierungsamtlichen Irrsinn, sodass ich glaube, vielleicht ist da auch der Kipppunkt näher, als wir glauben. Also ich bin da jetzt nicht so pessimistisch.
1: Wunderbar. Wir gehen mit einem positiven Vorausblick aus dieser Diskussion heraus und ich finde das Bild sehr schön. Wir brauchen ganz viele Bäume der Erkenntnis, die in Deutschland gepflanzt werden. Es ist 6.28 Uhr und ich möchte an dieser Stelle noch kurz erwähnen, auch im Sommerurlaub natürlich gilt für Sie, morgens um 6 schon wissen, was einem abends um 8 verschwiegen wird. Und da schließt sich die Frage an, wir sind total neugierig. Wie schauen oder hören Sie denn News live im Urlaub? Schicken Sie uns Ihre Videonachricht per WhatsApp an die 0157 924 53325. Wir wissen ja, ganz viele Menschen schauen aus vielen Teilen der Welt, weil sie da wohnen, aber eben auch im Urlaub. Und die besten Videos, die zeigen wir dann bei News live und auf news.de. Und wir sind schon total gespannt, bin mir sicher, da kommen ganz, ganz viele tolle Videos. Wir freuen uns drauf. Und so geht's bei uns unter anderem weiter. Im Lügenduell Kanzler gegen Bürgermeister. News Politikchef Ralf Schuler fragt Wegner danach. Der Kanzler antwortet: Ich spreche grundsätzlich nicht über Telefonate. Wird ein spannendes Thema. Ralf Schuler ab 7 Uhr bei uns im Studio. Bleiben Sie bei uns. Und unser Top-Thema ab 8 Uhr heute leider der blutige Mittwoch. Innerhalb von weniger als 3 Stunden ereigneten sich gestern 3 abscheuliche Gewalttaten. Ein 23-jähriger Student kam in Trier ums Leben. Kinder wurden am Bahnhof mit Messern angegriffen und ein Schütze wurde von der Polizei festgenommen. Und damit ist es in wenigen Sekunden 6.30 Uhr. Hier sind die Schlagzeilen des Tages. In der Zeit ist zu lesen, die Staatsanwaltschaft Dessau-Roßlau hat Ermittlungen gegen Kabarettist Uwe Steimle eingeleitet. Hintergrund sind Äußerungen bei einer AfD-Veranstaltung, in denen er über Bundeskanzler Friedrich Merz und Altkanzlerin Angela Merkel Witze mit Gewaltbezug machte. Die Ermittler prüfen den Verdacht der Störung des öffentlichen Friedens durch Androhung von Straftaten. Steimles Aussagen lösten parteiübergreifend scharfe Kritik aus, auch aus Reihen der AfD. Hören wir mal rein, was der Kabarettist in Bezug auf Kanzler Merz sagte. Bitte schön.
3: Wenn ich Friedrich Merz sehe, frage ich mich manchmal, wo ist eigentlich Stauffenberg, wenn man ihn mal wirklich braucht?
1: Ja, Sie haben es gehört. Wo ist eigentlich Stauffenberg, wenn man ihn mal wirklich braucht? Und Sie kennen natürlich sofort den Geschichtsbezug. Klaus Schenk, Graf von Stauffenberg, gehörte zu einer Gruppe, die im Juli 1944 einen Anschlag auf Adolf Hitler durchführten. Das Attentat misslang, Stauffenberg wurde hingerichtet. Ja, was für eine unfassbare Entgleisung, auch als Komiker. Ich meine, das ist weder lustig noch sonst was. Wie kann man sowas bringen, frage ich mich.
2: Naja, Steimle ist ein weithin bekannter Quartalsirrer, der seinen ganzen Witz oder das, was er für Witz hält, aus seiner Ostidentität bezieht. Er ist der letzte DDR-Idiot, der da noch rumläuft. Er ist ja auch der, der die DDR-Nationalhymne angestimmt hat auf dieser AfD-Veranstaltung. Den Steimle sollte man nicht allzu ernst nehmen. Aber er hat natürlich sein Publikum. Er hat sein Publikum, aber nur dort, wo die Ewiggestrigen in der DDR herumsitzen.
1: Was fällt dir zu dem Herrn Steimle
0: also
1: ein?
0: Ich würde es generell mit ihm jetzt nicht so hart ins Gericht gehen. Ich habe mal ein Porträt über ihn geschrieben für die Neue Zürcher Zeitung. Er ist im Umgang ein herzlicher, kultivierter, sensibler, zurückhaltender Mensch.
2: Kann ich nicht bestätigen. Ich bin schon in Talkshows mit ihm zusammengerasselt, weil er einfach nur ein Irrer ist. Weil er mich nur als irren Wessi begreifen kann. Und ich kann ihn nur als irren Ossi begreifen. Da ist die Wiedervereinigung komplett gescheitert an diesem Fall. Steimle ist nicht wiedervereinbar.
0: Da sehen Sie, dass wir unterschiedliche Erfahrungen haben. Ich nehme Ihnen Ihre nicht, Sie mir hoffentlich meine auch nicht. Gleichwohl ist diese Aussage, was den Stauffenberg angeht, natürlich geschmacklos. Er spielt natürlich damit mit der Geschichte eines mutigen Attentäters. Damit wird natürlich ein ganz unguter, falscher Echoraum aufgemacht, als müsse man sich jetzt gegen Merz so wehren, wie man sich damals gegen Hitler gewehrt habe. Das ist geschmackslos und geschichtsvergessen. Da gehe ich selbstverständlich nicht mit. Die andere Frage ist natürlich, sollte eine Staatsanwaltschaft jetzt ermitteln? Hat die Staatsanwaltschaft jetzt nicht gewichtigere Dinge zu tun? Wir haben ja nachher noch Dinge, über die wir leider sprechen müssen, an diesem blutigen Mittwoch. Ich finde jetzt die Tatsache, dass er einen Teil der Nationalhymne der DDR gesungen hat, jetzt auch nicht skandalisierungsfähig, weil es ihm, so wie ich es gesehen habe, im Ausschnitt um diese Zeile ging, Deutschland einig Vaterland, was ja offenbar DDR eine anstößige Zeile war. Die durfte man ja ab den 70ern dann auch nicht mehr singen, weil es eine Einheit war, die DDR nicht mehr so wollte. Aber diese Stauffenberg-Analogie auch im kabarettistischen Umfeld geht gar nicht. Ob die Staatsanwaltschaft ermitteln sollte, ich weiß nicht, wie Sie es sehen, Herr Herles, ist das nochmal eine andere Frage.
2: Da stimmen wir überein. Ich finde, der Staat soll sich aus möglichst allem raushalten. Und schon gar aus der Comedy-Szene und aus der Literatur und aus der Meinungsfreiheit. Also wer da nicht toleranter wird, als wir es in diesem Land, wir glauben alles, wir können mit Gesetzen alles irgendwie in Regeln halten. Das misslingt ja sowieso. Also Finger weg. Wenn einer blödes Zeug sagt, soll er es sagen. Auch blödes Zeug muss erlaubt sein.
0: Absolut. Ja.
1: Die Meinungsfreiheit ist viel größer, als uns Glauben gemacht wird. Das Stichwort Geschichtsvergessenheit möchte ich ganz gerne mal aufgreifen. Und die Frage ist natürlich, warum landen rechts und links viel zu schnell immer in dieser Nazi-Ecke? Die Linken sehen in Alice Weidel den neuen Hitler. Und jetzt so ein völlig verfehlter Vergleich mit Kanzler Merz. Und es landet immer wieder in der Nazi-Ecke.
0: Ja, es ist einfach das gröbste rhetorische Holz, das man auspacken kann, weil man dann immer erstmal schlucken muss und denkt, hui, Nazi im Begriff des überhaupt Bösen, was denkbar ist auf diesem Planeten oder zumindest in der deutschen Geschichte. Aber das geht immer nach hinten los. Also ich meine, Nazi-Vergleiche zeigt immer, da hat jemand nicht viel nachgedacht. Da ist man am Endpunkt des Denkens angekommen. Da will man einfach Entsetzen erzielen. Da treibt man allerdings mit dem Erschrecken und damit auch mit einem schlimmen Menschheitsverbrechen Spaß. Darüber sollte man keine Witze machen. Nazi-Vergleiche gehören sich nicht. Die fallen immer auf den zurück, der sie anführt, ob das ein Rechter ist oder ein Linker. Also da kann man nichts gewinnen. Also ich verstehe überhaupt nicht, wie man auf diese Idee kommt. Es war eine historische Phase, über die wir selbstverständlich aufgeklärt sprechen müssen. Ein unfassbar schlimmes Menschheitsverbrechen. Aber gerade deshalb darf es doch nicht zur Alltagsware werden im argumentativen kleinen Einmaleins des Tages oder hier in diesem Fall auf einer Kabarett- oder Politikbühne. Absurd.
2: Ja, aber es verfehlt ja nie seine Wirkung. Ja.
0: Ja.
2: Diese Unsinnigkeit der Nazi-Vergleiche funktioniert nach wie vor. Das ist eigentlich das Seltsame. Zeigt einerseits, wie geschichtsvergessen die Deutschen sind. Sie haben keine Ahnung von Geschichte.
0: Ja.
2: Und deswegen funktioniert das schon im Kindergarten.
1: Und
2: Nazis sagen ja schon die kleinen Kinder, wenn sie einem was Böses nachrufen wollen. Okay. Ja, natürlich.
1: Das zeigt aber auch, würde ich mal abbinden, jetzt hier das Thema, eine gewisse argumentative Hilflosigkeit.
0: Absolut,
1: sonst könnte man ja besser argumentieren. Also wenn das das einzige Argument ist, dann ist das Armut. 6.35 Uhr, herzlich willkommen. Hier ist News Live am Donnerstagmorgen. Und wir schauen in die Welt. Ja, und die Welt berichtet Folgendes. CDU-CSU-Fraktionschef Jens Spahn und sein Ehemann Daniel Funke sind Eltern eines Sohnes geworden. Das berichtete die Bild-Zeitung unter Berufung auf das Paar. Der Junge mit dem Namen Georg wurde in den USA von einer Leihmutter zur Welt gebracht. Spahn erklärte, mein Mann ist Papa geworden und ich mit ihm, Georg, ist unser ganzes Glück. Ja, ist es nicht irgendwie befremdlich, wenn ausgerechnet, und man muss das auch ganz klar benennen, deutsche Politiker deutsche Gesetze umgehen, das ist nämlich in Deutschland nicht erlaubt, und sich Privilegien einfach im Ausland erkaufen. Weil genau das ist hier passiert, bei allem Elternglück, was ich jedem wirklich von Herzen gönne.
0: Ja, aber hier dieses sogenannte Elternglück ist errichtet auf dem Boden einer Leihmutterschaft und die ist ja aus guten Gründen verboten. Und ich meine, Herr Steeg hat es vorher gemacht mit seinem Mann. Herr Steeg gehört der als Drogenbeauftragter der Regierung an. Hier jetzt der Fraktionsvorsitzende, also ein ganz wichtiger Mann, sehr hoch angesiedelt, ehemaliger Gesundheitsminister. Und diese Herren meinen offenbar, die Gesetze könnten sie umgehen, indem sie zumindest in eine Grauzone ausweichen, indem sie sich im Ausland ein Kind kaufen. Die Schlagzeile müsste eigentlich lauten: Jens Spahn und sein Ehemann kaufen sich ein Kind. Ich finde das absolut nicht in Ordnung und es ist auch guten Gründen verboten. Man lässt dort eine Frau, eine fremde Frau, ein Kind austragen, man bezahlt die dafür. Es sind oft, ich kenne jetzt hier den konkreten Umstand nicht, aber es sind ja oft Frauen aus prekären Verhältnissen, die man unter Umständen vielleicht in ihrer prekären Situation, ihrer Armut auch ausnutzt. Man nimmt ihnen dann das Kind weg, das sie 9 Monate ausgetragen haben.
1: Und eine Mutter-Kind-Bindung ist...
0: ist sehr eng. Ja. Also ich finde Menschen... Es ist letzten Endes eine Form von Menschenhandel, muss man ja fast sagen. Aus guten Gründen ist das in Europa verboten und gerade Politiker wie Herr Streeck oder Herr Spahn sollten da mit gutem Beispiel vorangehen und sich an diese Gesetze in Deutschland halten. Hinzu kommt ja noch, es wurde jetzt ja auch im Zuge der Debatte klar, dass Herr Spahn sich vor ungefähr 10 Jahren, glaube ich, oder nicht ganz so weit her, sich gegen die Leihmutterschaft geäußert hat. Und jetzt nimmt er sich selbst in Anspruch, weil er es sich einfach leisten kann. Das ist nicht in Ordnung.
1: Was kümmert mich mein Geschwätz von gestern? Das erleben wir immer wieder. Es erinnert auch so ein bisschen...
2: Da wird das Kind zum Statussymbol, ja? Das ja, dahinter steckt nämlich die Botschaft, wir sind ein ganz normales Elternpaar. Man müsste aber eigentlich diskutieren, ob der Begriff Eltern überhaupt noch zutreffend ist. Eigentlich werden die beiden doch nur Erziehungsberechtigte, aber nicht Eltern.
1: Das ist richtig.
2: Oder zumindest zur Hälfte allenfalls biologisch gesehen.
0: Genau.
2: Das ist auch eine Entwertung der alten, wir haben vorher in einem anderen Zusammenhang darüber geredet, eine Entwertung der biologischen Selbstverständlichkeiten. Eine bewusst herbeigeführte Entwertung der alten Begriffe. Also ich würde jetzt in diesem Fall nicht mehr von Eltern sprechen wollen.
0: Und es ist natürlich letzten Endes auch eine Industrie, die dahinter steht. Birgit Gell hat darüber ein Buch geschrieben, Ich kaufe mir ein Kind. Und wenn beispielsweise die Bild-Zeitung das heute zur Schlagzeile auf Seite 1 macht, ein Baby für Jens Spahn, dann wird dem natürlich der Hauch der Normalität gegeben. Das heißt, es ist ganz normal. Er ist halt jetzt Papa geworden. Ja, da gratuliert man erstmal. Aber ich finde, das ist kein Grund, erstmal zu gratulieren, kein Grund, sich zu freuen. Man hat sich dort, weil man es sich leisten kann, unter Umgehung deutscher, europäischer Gesetze, unter Ausnutzung einer Grauzone ein Kind gekauft. Ich finde das unredlich.
1: Und es wird natürlich öffentlich auch noch ausgelebt und zelebriert und natürlich darüber berichtet. Mich erinnert das, weil da geht es jetzt auch an das Signal, an die Bevölkerung, wieder mal an die Farben der Tiere. Alle Tiere sind gleich, aber manche Tiere sind gleicher. Ich meine, solches Verfahren, man kann sich über eine Elternschaft freuen, aber das löst doch Verdrossenheit aus, wenn man sieht, dass da, ich sag mal, Politiker, ich sag's mal ganz banal, im Prinzip machen, was sie wollen, unter Umgehung eben deutschen geltenden Rechtes.
2: Also ich mische mich da nicht ein. Das sind ja Entscheidungen, die höchst privat sind, die niemanden was angehen. Aber ich denke mir immer, warum adoptieren die nicht einfach ein Kind?
1: Ja.
2: Ich meine, dann hat ein armer Mensch, ein armes Kind, das keine Chancen hat, hat plötzlich das Glück, wohlhabende, wenn auch nur 2 Männer, aber trotzdem quasi Eltern zu bekommen, in eine gesicherte Zukunft reinzukommen. Also warum nicht Adoptionsrecht? Ja, das hat natürlich mit dem zu tun, worüber wir gerade gesprochen haben. Man will die Normalität so weit treiben, dass man nicht mehr unterscheiden kann, ob das Mann und Frau oder Mann und Mann oder Frau und Frau gewesen sind.
0: Und das ist natürlich auch wieder hier strategisch gedacht, dass wir in einer Zeit leben, in der eben der Staat oder die Politiker, die den Staat ausmachen, sich das Recht anmaßen, über jede Form der Realität zu bestimmen. Da setzt sich eben ein, muss man darauf hinkommen, da setzt sich dann ein Herr Kanzler oder ein Finanzminister hin und sagt, ja, das ist ein Sparhaushalt und es werden Schulden aufgenommen. Ne? Das wird einem auch ein X für ein U vorgenommen. Oder Selbstbestimmungsgesetz. Ein Mann sagt, ich bin eine Frau und der Staat applaudiert und sagt, ja, das ist jetzt eine Frau. Oder hier, ein Baby für Jens Spahn sind Eltern geworden und es ist eine Leihmutterschaft. Also der Staat versucht wirklich, eine neue Realität zu schaffen. Und wenn wir nicht bereit sind, diese neue Realität zu akzeptieren, werden wir zu schlechten Menschen erklärt oder gar zu Gesetzesbrechern.
1: Und das ist das Spannende. Also wir haben ja über Selbstbestimmungsgesetz gesprochen, jetzt über diese Leihvaterschaft, Leihmutterschaft, im Grunde geht es doch denn hier auch, wenn man es weiterdenkt, um die Auflösung nicht nur der Geschlechterrollen, sondern auch des klassischen Familienbildes.
2: Ja, die Familie ist ja sowieso schon aufgelöst. Sie existiert ja nur noch im Steuerrecht, ja, aber auch da gerade noch. Nein, ich bin grundsätzlich der Ansicht, den Staat geht das nichts an. Aber wenn man sieht, dass ein großes Meinungsbild, also bis hin zur Bild-Zeitung, da jetzt die Vaterschaft von Jens Spahn feiert, dann hat das einen Ogu, dann erzeugt bei mir einen schlechten Geschmack.
0: Und es kommt ja eben noch, ich muss es nochmal sagen, es ist Europa verboten, diese Leihmutterschaft, ja, aus guten Gründen, weil es dann oft dann, wo es dann illegal gemacht wird, sind es dann wirklich aus benachteiligten Ländern arme Frauen, denen, ja, das gewissermaßen als Erlösmodell aufgenötigt wird, ja, und denen man dann ihre Kinder wegnimmt. Okay, mit Einverständnis derer, aber bist du frei in deiner Entscheidung, wenn du wirklich in einem armen Land lebst, eine arme Frau bist und dann kommt ein Big Spender aus den Vereinigten, ja, Staaten oder sonst wer und sagt, Mensch, Tausende von Euro, du musst nur ein Kind austragen. Du bist dann wirklich die biologische Mutter deines Kindes und das Kind wird dir weggenommen. Jetzt hat ja Jens Spahn gesagt, sie soll auch zu unserer Familie gehören, also die Frau, die das Kind ausgetragen hat. Na, da bin ich mal gespannt, wie das funktionieren soll.
1: Ja, zurück bleibt in der Regel eine traumatisierte, psychologisch traumatisierte Mutter, der ihr Kind weggenommen wurde. 6:42 Uhr, hier ist News Live und wir kommen zur nächsten Schlagzeile. Die Bundesregierung will Gutverdiener stärker zur Kasse bitten. Finanzminister Lars Klingbeil plant, die sogenannte Reichensteuer zu erhöhen. Wohin das jetzt führen kann, zeigt ein Blick nach New York. Dort regiert ja seit diesem Jahr der sozialistische Bürgermeister Soran Mandani, der höhere Steuern für Spitzenverdiener und Unternehmen angekündigt hat. Laut einer Studie der Citizen Budget Commission verlassen deshalb immer mehr Millionäre den Big Apple. Die Folge, ja, sind denn Steuerausfälle von fast 11 Milliarden US-Dollar innerhalb eines Jahres wegen eben der quasi Kapitalflucht. Ja, das bedeutet doch im Umkehrschluss, Steuer hoch, Reiche weg, ne?
0: Da wird sich vermutlich jetzt sogar mancher Sozialist freuen. Mancher Sozialist wird sich vermutlich freuen, wird sagen, ja, die Reichen wollen wir ja nicht. Das sind ja nur Schmarotzer. Gut, wenn die weg sind. Wir haben hier jetzt einen Neid, einen Umverteilungswahlkampf der brutalen Art vor uns in Berlin, wo die mit gutem Aussicht kandidierende Kandidatin der umbenannten SED genau solche Töne anschlägt, weil sie natürlich weiß, wir haben eine große Neidklientel, gerade in Berlin, gerade in Großstädten, die sagen, die Reichen sind doch unverdient reich. Ne? Also dieses absurde Theorem von Bertolt Brecht, was wirklich idiotisch ist, armer Mann zum reichen Mann, wärst du nicht reich, wär ich nicht arm. So ungefähr heißt es ja. Das ist natürlich idiotisch. Darüber hat Rainer Zittelmann gerade ein Buch geschrieben über dieses absurde Nullsummentheorem. Wir sehen hier einen ganz einfachen Sachverhalt. Der Staat hat nur die Gelder, die Bürger erwirtschaften. So. Und wenn Bürger
1: endlich
0: immer...
1: Endlich sagt's mal einer.
0: Ja, endlich sagt's mal einer. Muss mal raus jetzt hier. Ne? So, jetzt red ich. So. Und wenn der Staat natürlich immer weniger Leute hat, die Geld wirtschaften, kann er weniger umverteilen. Das heißt, gerade ein Umverteilungsstaat ist auf möglichst viele erfolgreiche Unternehmer oder Bezieher von hohen Einkommen angewiesen ist, weil er sonst keinen Pool hat zum Umverteilen. Das verstehen die Linke allerdings nicht. Sie denken, wir können die Reichen endlos auspressen, die lassen es mit sich machen, mit Reichensteuer 60, 70, 80%, wer weiß wohin, und sind dankbar noch, dass sie das Geld abgeben dürfen. Das merkt man immer wieder, oh Wunder, die Reichen stimmen mit den Füßen ab. Das merkt man auch in Europa, das merkt man auch in Deutschland, das merkt man hier jetzt in den Vereinigten Staaten, genauer gesagt in New York. 11 Milliarden Euro Steuerausfälle war die Zahl eben. Das ist die Frucht dieses linken muslimischen Bürgermeisters. Und wir haben hier schon Veranstaltungen gehabt, in denen die Linke diskutiert hat von Berlin, New York als Vorbild für Berlin. Da kann ich nur sagen, es wäre ein Vorbild hin in die Verarmung.
1: Definitiv. Wir haben es auch übrigens in Norwegen erlebt, und dass da die Steuern erhöht wurden massiv und eine Reichenflucht begangen hat. Das ist ja im Grunde die Glaskugel auch für Deutschland. Ja,
2: das, ja, eben schon angeführt. Das Verräterische ist ja immer die Sprache. Auch wir hier auf dem Sofa verwenden, ohne darüber nachzudenken, das Wort Reich und Reiche. Mhm. Wer sagt denn, dass das überhaupt Reiche sind? Das sind Handwerksmeister, das sind Leute mit kleinen Betrieben, das sind Selbstständige, das sind Leute, die vielleicht mal ein Buch geschrieben haben, das sich vorübergehend verkauft. Das sind Zahnärzte, das ist die Working Class, die eigentlichen, das sind die, die diesen Betrieb am Laufen halten. Die jetzt zu Reichen zu erklären, bedeutet ja gleichzeitig, sie zu diskriminieren. Denn das Wort Reich hat ja einen negativen Klang in diesem Land bekommen, einen höchst negativen Klang. Was? Du bist ein Reicher, um Gottes Willen. Kein Reicher würde sich als reich bezeichnen, schon deshalb, damit die Leute nicht mit den Fingern auf ihn zeigen. Nein, ich plädiere hier dafür, das Wort Reich aus dieser Debatte zu streichen. Es ist eine Ungeheuerlichkeit. Es geht darum, den Leuten, die ein bisschen mehr verdienen, weil sie vielleicht auch ein bisschen mehr verdient haben, die zu diskriminieren und die zu schröpfen. Und dass das der Gesellschaft nichts bringt, das haben Sie jetzt vollkommen richtig erklärt. Wenn ich was umverteilen will, dann kann ich nicht die besser Verdienenden da schröpfen und vertreiben, sondern dann muss ich das anders machen. Der kleine Mann muss umso mehr Steuern zahlen, je weniger oben reinkommt. Ja, so einfach ist die Logik. Aber mit Logik kommt man in diesem Umverteilungsland, in diesem verneidbesessenen Gesellschaft leider nicht weit.
0: Und ich habe jetzt immer bei mir, kann ich kurz mal sagen, immer meinen Geldbeutel dabei, diese kleine, meine Lieblingsstatistik, wer wie viel beiträgt zu der Einkommenssteuer. Das ist einfach so fabelhaft. Man muss nämlich einfach sagen, wenn wir jetzt das Einkommenssteueraufkommen nach Einkunftsgruppen unterteilen, da muss man sagen, allein die oberen 20% der Verdiener tragen 73% zum Einkommenssteueraufkommen bei. 20% tragen 73% bei und die oberen 30% bereits 83%. Da kann mir keiner sagen, dass die sogenannten Gut-, Besser- oder Vielverdiener nicht bereits genug leisten würden. Dann hören wir da zum Thema Worte, die als Lügen, die zur Lüge geworden sind, hören wir immer dann die Formulierung, es kann doch nicht sein, dass die Reichen Schuld nicht mehr tragen. Da kann ich nur sagen, lieber Herr Klingbeil, die tun es bereits. Ja. Die werden bereits bis Oberkante, Unterlippe besteuert und Sie haben völlig recht. Wir reden hier nicht von Leuten, die hier zig Millionen im Jahr oder im Monat verdienen. Die Reichen beginnen schon unterhalb von 300.000 Euro im Jahr. Das ist viel Geld, da kann man verdammt gut von leben. Aber zu sagen, das sind nun die top-reichen Verdiener, die wir noch besteuern müssen, das ist einfach auch wiederum unredlich.
1: Danke, dass du das auch nochmal gesagt hast und ich habe noch eine kleine Anschlussfrage an dich. Was haben Reiche und Arme in Deutschland gemeinsam? Was glaubst du, was das ist?
0: Müssen beide Steuern zahlen?
1: Unter anderem, ja. Aber ich löse gerne auf. Ja. Ich löse gerne auf an dieser Stelle. Alle sind in Deutschland in der Schufa registriert.
0: Ja, genau.
1: Reiche als auch Arme. Also sie kommen da nicht drum rum. Es gibt über sie eine Akte in der Schufa. Und in der Schufa-Datenbank werden offenbar mehr Verbraucherdaten gespeichert, dazu kommen wir jetzt, als bisher bekannt. Neben aktuellen Informationen gibt es auch eine Sammlung mit historischen Daten zu alten Krediten, Schulden oder Pfändungen, die laut Schufa meist 4 Jahre, in Einzelfällen bis zu 7 Jahre gespeichert werden. Betroffen sein könnten bis zu 68 Millionen Menschen in Deutschland, egal ob reich oder arm. Datenschützer prüfen nun, ob diese Praxis überhaupt rechtlich zulässig ist. Da wird es interessant. Ja, ich meine, finden wir es richtig, dass solche Aktivitäten teilweise bis zu 10 Jahre aufbewahrt werden? Wie finden Sie dieses Gebaren der Schufa? Man entlässt die Leute ja gar nicht mehr in die Freiheit, wenn du einmal drin bist.
2: Wir leben ja in einem Staat, in dem der Datenschutz manchmal absurd wichtig genommen wird. Für den Datenschutz wird ja alles Mögliche geopfert, auch die Sicherheit. Aber in diesem Fall wird der Datenschutz überstrapaziert. Das geht die Schufa nichts an. Also hier müsste der Staat mal ausnahmsweise, es ist ja eine private Organisation, die Schufa, denen auf die Finger klopfen und sagen, das geht euch nichts an, das widerspricht dem Datenschutz, so wie er überall auf der Welt verstanden wird. Es ist ja richtig, dass es die Schufa gibt, ja, die prüft, ob jemand kreditwürdig ist. Aber einem da einen Makel anzuhängen über viele Jahre, wenn mal einer Probleme gehabt hat, die er nicht mehr hat, das geht viel, viel zu weit. Und da ist es, würde ich sagen, ist ein Missbrauch von Datenschutz.
0: Es ist ja entstanden aufgrund einer Recherche von NDR und Süddeutscher Zeitung, Ehre um Ehre gebührt. Ich habe mir gestern den Podcast dazu angehört, wo dann der Kollege, der, wie er sagt, seit Jahrzehnten über die Schufa berichtet und recherchiert, darüber gesprochen hat, gesagt, das ist immer bestritten worden, dass es diese sogenannte Schattendatenbank gibt. Also es heißt immer, die Daten werden in einer gewissen Zeit gelöscht und es kam eben raus durch diese Recherche, die werden gewissermaßen im Keller, im übertragenen Sinne, aufbewahrt. Und ein Beispiel, was er auch genannt hat, und das war mir so gar nicht klar, die Schufa, ein privates Unternehmen, wird routinemäßig angefragt, wenn man einen Kredit abschließen will, selbstverständlich, aber auch wenn man eine größere Anschaffung hat. Schon beim Handyvertrag kann es sein, dass du automatisch abgefragt wirst und du bekommst zum Beispiel auch einen schlechteren Schufa-Score, wenn du häufig umziehst. Weil dann die Schufa denkt, das Beispiel hat er genannt, ist vielleicht ein Mietnomade, ne? Der zieht häufig um, weil ihm der Vermieter auf die Schliche kommt. Aber wir kennen viele, gerade in unserer Branche, die häufig umziehen müssen, weil sie viele Berufswechsel Wechsel haben. Ich habe mal eine kurze Zeit am Theater gearbeitet, da bist du vielleicht alle halbe Jahr woanders. Und dann hast du auf einmal dann keine Chance mehr, einen Mobilfunkvertrag zu bekommen, sondern wirst auf Prepaid verwiesen, weil du häufig umziehst und weil die Schufa sagt, müssen wir dich runterscoren, häufiger Umzugswechsel, häufiger Wohnungswechsel heißt, du bist unseriös. Und das geht einfach nicht. Und das dann noch 10 Jahre, über 60 Millionen Menschen gewissermaßen ein Schuldenregister aufzusparen und das noch dann jahrzehntelang zu negieren, finde ich auch nicht in Ordnung.
1: Ja, definitiv. Was ich mich frage, ist, du hast ja gesagt, ja, viele Schufa-Daten werden offensichtlich in einem Keller aufbewahrt.
0: Also übertragen ist in dem Archiv von denen.
1: Man muss ja, also wenn Sie Ihre Schufa-Info haben wollen, dann müssen Sie aktiv bei der Schufa werden, dann müssen Sie anfragen und dann kriegen Sie in der Regel eine Auskunft. Heißt das denn im Umkehrschluss, da bist du offensichtlich noch tiefer in der Recherche drin, dass du eine saubere Schufa-Auskunft in erster Reihe kriegst, aber im Keller noch eine weitere, die dir nicht mitgeteilt wird, genau, die dann aber anfragenden Unternehmen mitgeteilt. Da wird es ja im Grunde kriminell.
0: Das wiederum, habe ich auch diesen Podcast noch bestreitet, Schufa. Also Sie haben gesagt, Sie würden diese alten Daten nur zu Testzwecken rausgeben, also um zu schauen, wie sich ein gewisses aktuelles Schuldengebaren oder Kaufgebaren in Einklang bringen lässt mit einem längeren Vergangenheit. Also haben man gesagt, es sei nur zu Testzwecken, würden diese alten Daten rausgegeben. Aber um die Antwort zu benennen, ja, diese alten Daten können angeblich nur zu Testzwecken Unternehmen gegeben werden, während wir als ungefragter Kunde sozusagen nur den aktuellen Score bekommen. Ich habe es auch mal angefragt, habe mich da auch über manches gewundert, was da drin steht, dass es noch längere Einträge gibt, dass es eine Schattendatenbank gibt, in der auch ich vielleicht über Jahre und Jahrzehnte verzeichnet bin, wusste ich bis zum gestrigen Tag nicht. Und die Schufa rühmt sich ja immer so ihre Transparenzoffensive. Mhm. Vor einem halben Jahr oder so wurde ja beschlossen, man kann jetzt kostenlos Einblick bekommen, aber eben nicht über alles, was die Schufa über dich gespeichert hat. Und das muss ich natürlich
1: ändern. Da wird es dann einfach kriminell im Prinzip.
0: Ich sage mal in Anführungszeichen,
1: jetzt mal salopp dahergesagt, du denkst, alles ist okay und wunderst dich, dass du keinen Handyvertrag kriegst.
0: Genau, weil ich vielleicht in Anführungszeichen ich noch eine Leiche vor 8 Jahren im Keller habe. Ne?
1: Ja, also das Thema wird uns mit Sicherheit weiter beschäftigen. Die Schufa im Zweifelsfall immer fleißig abfragen, nachfragen und auch Löschung beantragen. Kann man im Übrigen machen, wenn Sachen nicht mehr drinstehen dürfen und Sie davon Kenntnis haben. Es ist 6:53 und von der Schufa kommen wir jetzt zum Fußball. Es war nichts mit It's Coming Home. Football is coming home für die Engländer. In einem hochdramatischen WM-Finale unterlag ja die Mannschaft von Thomas Tuchel, dem amtierenden Weltmeister Argentinien, mit 1:2. Ich habe trotz Schlafmangel mir natürlich das Spiel komplett angeschaut. Und jetzt begrüßen wir bei News Live unsere Reporterlegende Waldemar Hartmann. Denn wenn Fußball, dann Waldi. Guten Morgen, Waldi.
4: Guten Morgen in die Runde, servus.
1: Ja, man muss ja sagen, weil das war ein Theaterstück in 3 Akten. Erster Akt, die erste Halbzeit, Fouls auf beiden Seiten, da blieb ja nichts stehen. Ohne Ende, 0 Torchancen. Akt 2, der Beginn der zweiten Halbzeit. Beide Teams öffneten dann die Abwehrschleusen, spielten endlich nach vorne, folgerichtig das 1:0 für die Engländer. Gordon in der 55. Minute, dritter Akt, Thomas Tuchels Team zieht sich. Und da wird es unverständlich, fatal zurück. Lionel Messi und seine Mannen spielen Powerplay, folgerichtig die späten Tore. 1:2 zum Sieg. Ja, warum? Und das ist die große Frage, weil die haben die Engländer sich zurückgezogen, anstatt weiter Druck zu machen.
4: Ja, nachdem du jetzt schon alles erzählt hast über das Spiel und die Frage kann ich nicht beantworten, können wir die Schalte ja beenden.
1: Jetzt aber. Dankeschön, Waldi. Okay.
4: Nee, jetzt ganz im Ernst. Ich weiß es nicht. Es war eine Entscheidung von Tuchel und er hat sie danach in den Interviews ja auch eher nicht beantwortet. Das ist, glaube ich, das Problem von Thomas Tuchel. Das war ein Problem von Pep Guardiola und aber auch von Julian Nagelsmann. Sie haben mir in den letzten Jahren immer wieder zu verkopfte Entscheidungen gefällt. Sie haben so extrem lange nachgedacht, was sie denn am besten machen könnten, wie sie den Gegner überraschen, wie sie die eigene Mannschaft pushen können. Und das war die Entscheidung gestern von Tuchel. Er hat so ab der 70. Minute dann entschieden, den Sturm einzustellen, wenn ihr so wollt, und auf Verteidigung zu setzen. Er hatte vergessen, dass die Argentinier im bisherigen Verlauf der Weltmeisterschaft 12 ihrer Tore nach der 75. Minute geschossen haben. Vielleicht hat er aber das als Grund genommen. Jetzt, Jungs, verteidigen wir unseren 1:0-Vorsprung. Die Spieler selbst haben danach gesagt, ich habe jetzt natürlich auch noch einige Aussagen aus England, aus der Presse in England, die Tuchel ganz heftig angreifend gelesen. die gesagt haben, das kannst du gegen Argentinien über 20 Minuten, meistens dauert ja heute ein Spiel 95, 96, 97 Minuten, kannst du nicht durchhalten. Und das Ergebnis war, dass die Argentinier nochmal aufgedreht haben und das Spiel gewonnen haben im Halbfinale.
1: Ja, letztendlich wurden gestern sogar 11 Minuten nachgespielt.
2: Frage, Waldi, hältst du es für möglich, dass das eine konditionelle Frage war, dass die Engländer einfach keinen Saft mehr hatten in den letzten 20 Minuten?
4: Wolfgang, das kann schon sein, aber das ist ein Fehlglaube, dass ein Nationaltrainer der Mannschaft Konditionen beibringen kann in der kurzen Zeit, in der sie sich befinden. Das ist eher Rekreationszeit. Die müssen sie mitbringen. Und die gestern, die auf dem Spielfeld gestanden sind, spielen alle in den höchsten Ligen und spielen als Weltklasse-Spieler dort. Also die Kondition bringen sie mit. Ich glaube eher, dass es eine Frage des Kopfes ist, dass du da oben weißt, oh, jetzt kommen die. Und dann machen plötzlich die Beine nicht mehr mit, wenn der Kopf umschaltet. Also eine reine körperliche Fitnessfrage ist es aus meiner Sicht nicht, weil das müssen die Spieler mitbringen. Der Bundestrainer oder Nationaltrainer können sowas in den kurzen Wochenlehrgängen nicht schaffen.
1: Okay, offensichtlich ist die Taktik nicht aufgegangen. England ist raus und wir schauen natürlich auf kommenden Sonntag. Da gibt es ja dann das große Finale Spanien gegen Argentinien. Was, Waldi, deine Interpretation, dürfen wir da erwarten? Offener Schlagabtausch oder Rasenschach?
4: In einem Finale gibt es keinen Schach. Natürlich werden beide zuerst ins Spiel gehen und kein Tor fangen wollen. Das war immer schon so. Ich glaube, so überfallartig beginnt keiner das Spiel. Vor allem nicht die beiden Mannschaften mit ihren Systemen, die sie spielen, die jetzt dann am Sonntag aufeinandertreffen. Ich will schon noch mal dazu sagen zum Spiel von gestern. Das war ja nicht nur ein Fußballspiel. Das kann man ja nachlesen. Das hat man gesehen, wie die Spieler danach von den Zuschauern in die Hand gesteckt bekommen haben. Los Malvinas Argentinas. Das ist immer noch quasi die Fortsetzung des Falklandkrieges. Und so hat man auch gesehen, wie die Argentinier aufs Spielfeld gegangen ist. Gegen Spanien hat man so eine Historie nicht. Da ist es ein Fußballspiel. Wobei die Spanier, ja, dann schon von ihrer Anlage her, so wie sie Fußball spielen, auch während dieser Weltmeisterschaft, schon eher dem Schach näher sind. Die Argentinier aber immer, immer über Einsatz, über Herz, über Herzblut, über den Kampf dann ihre Spiele gewonnen haben.
1: Waldi, traust du dich einen Tipp? Du hast ja gesagt, bei dieser Weltmeisterschaft tippst du eher nicht, weil ja, es gab ja auch viele Überraschungen.
4: Ja, ich bin jetzt so weit, dass die Spanier cooler in dieses Spiel gehen, aber die Argentinier haben halt Messi, über den wir bisher noch gar nicht gesprochen haben. Und Messi kann ein Spielentscheider sein. Und deswegen bin ich ziemlich sicher, dass Argentinien das erste Mal überhaupt in der Geschichte der Fußball-Weltmeisterschaften den Titel verteidigen wird. Und ich ganz persönlich werde mich auf einen langen Abend einrichten, weil es werden nicht viele Tore in den 90 Minuten fallen. Ich schätze sogar, es gibt ein Elfmeterschießen. Und dann bist du in Gottes Hand.
1: Das sagt unser Waldi. Und spätestens am Sonntagabend sind wir dann schlauer. Und am Montag wird das Spiel natürlich gehörig, wie es sich gehört, mit dir gemeinsam hier auf dem Sofa der Mehrheit analysiert. Dann sagen wir Dankeschön an dieser Stelle. Wir wünschen jetzt schon mal präventiv ein schönes Wochenende, falls wir uns vorher nicht mehr hören. Wir schauen Sonntag Fußball, Montag die Analyse mit Waldi und Team. Bis dann, Waldi. Mach's gut.
4: Servus, ciao, ciao.
1: Ja, und wenn Sie News live schon länger verfolgen, dann werden Sie festgestellt haben, Folgendes, wir machen das hier mit großer Leidenschaft. Alle unsere Protagonisten, die hier auf dem Sofa der Mehrheit sitzen, und ich habe es ja schon mal gesagt, ich wiederhole diesen Satz gerne, es gibt eigentlich wenig Jobs, für die ich morgens um 3 Uhr aufstehen würde. Für diesen Job tue ich es sehr gerne und das gilt für alle unsere Kollegen, die hier morgens sitzen. 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Ja, und so geht's gleich weiter bei uns und bei News Live heute generell. Unser Top-Thema heute ab 8 Uhr, der blutige Mittwoch. Innerhalb von weniger als 3 Stunden ereigneten sich gestern 3 abscheuliche Gewalttaten. Ein 23-jähriger Student kam in Trier ums Leben. Kinder wurden am Bahnhof mit Messern angegriffen und ein Schütze wurde von der Polizei festgenommen. Und ab 7:30, also in einer guten halben, knappen halben Stunde, ist uns zugeschaltet live der ehemalige Präsident des Verfassungsschutzes, Hans-Georg Maaßen. Mit ihm sprechen wir über die neuen Befugnisse des Geheimdienstes, ja, wie die Gruselpläne zum Beispiel mit Teenie-Agenten. Und damit ist es jetzt 7:00. Hier sind Sie, die News-Nachrichten mit Robert Noack.
5: Ich bin Robert Noack. Guten Morgen. Die Bundesregierung versucht, die Bürokratie in Deutschland weiter abzubauen. Dafür wurde ein Maßnahmenpaket beschlossen. Bürger und Wirtschaft sollen dadurch um 600 Millionen Euro pro Jahr entlastet werden. Überweisungen beim Arzt beispielsweise werden künftig nur noch digital abgewickelt. Pflichttermine im Jobcenter sollen per Videoschalte möglich werden. Nutzer von Elektroautos müssen künftig keine grüne Umweltplakette mehr beantragen. Kanzler Merz kündigte außerdem weitere Reformen an. So soll es Änderungen bei der Pflegeversicherung geben und auch Kürzungen beim Unterhaltsvorschuss für Kinder. In Trier in Rheinland-Pfalz ist ein Student auf offener Straße getötet worden. Der 22-Jährige wurde von einem Afghanen angegriffen, wie die Polizei mitteilte. Dieser habe ein Messer als Tatwaffe benutzt. Das Opfer sei noch vor Ort von Rettungskräften reanimiert worden, habe den Vorfall aber nicht überlebt. Der Angreifer sei nach der Tat zunächst geflüchtet, jedoch nach kurzer Fahndung von der Polizei aufgefunden und festgenommen worden. Der Afghane befindet sich in Gewahrsam der Polizei. Die USA haben erneut den Iran angegriffen. Laut des zuständigen Regionalkommandos wurden erneut militärische Stellungen ins Visier genommen, mit denen der Iran Schiffe in der Straße von Hormuz bedrohen würde. Zudem habe ein Kampfjet einen Öltanker beschossen, als dieser versucht habe, die Blockade gegen iranische Häfen zu durchbrechen. Iranische Medien berichteten von mehreren Einschlägen und Explosionen. Schwerkranke Menschen haben in Frankreich künftig das Recht, sich unter strengen Auflagen beim Sterben helfen zu lassen. Die Nationalversammlung verabschiedete dazu ein Gesetz. Danach können sich Patienten ein tödliches Medikament verschreiben lassen, das sie in der Regel selbst einnehmen. Patienten müssen volljährig sein und ihren Willen frei und klar äußern können. Ein Recht auf Sterbehilfe haben auch Belgien, die Niederlande und die Schweiz. Bei der Fußball-WM hat Argentinien das Finale erreicht. Das Team bezwang England mit 2:1. Zunächst hatte England ab der 55. Minute 1:0 geführt. In der Schlussphase glich Argentinien aus und schoss in der Nachspielzeit den Siegtreffer. Das Endspiel steigt am Sonntag, Gegner dann ist Spanien. Das Wetter in Deutschland heute teils sonnig, teils heiter. Im Tagesverlauf im Norden, Süden und Südwesten Schauer und teils kräftige Gewitter bei 27 bis 33 Grad.

0: Zuschauer werden Sie das Gleiche feststellen wie wir. Es ist 7 Uhr und 4 Minuten. Guten Morgen und herzlich willkommen bei News Live am Donnerstag. Es ist der 16. Juli, 26. 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Und damit schauen wir in die Runde, die sich mittlerweile erweitert hat, um unseren Politikchef Ralf Schuler. Ralf, schön, dass du da bist.
1: Schönen guten Morgen. Was hätte ich damals für meine Matchbox-Sammlung dafür gegeben, so einen Bus zu haben? Also diese großen Doppeldeckerbusse von Matchbox, schwer aus Gusseisen damals noch, das war schon richtig, also das war, also es gab noch den Autotransporter, der war noch schwer umstritten, aber die großen Doppeldeckerbusse, das waren die Schmuckstücke der Sammlung. Also da war ich in meiner Klasse ganz weit vorn.
2: Wo hattet ihr die her in der DDR?
1: Das war immer eine Frage der Westbeziehungen oder wenn man mal 2 Mark West geschenkt bekam, dann konnte man in den Intershop gehen. Aber meistens waren da nur die, die man ohnehin schon hatte.
0: Ja, danke für diesen geschichtlichen Exkurs an dieser Stelle. Ich finde das immer sehr erfrischend. Herzlich willkommen, Wolfgang Herles nochmal.
3: Guten Morgen.
0: Und Alexander Kistler.
4: Schönen guten Morgen.
0: Ich bin Alex Broke, auch von mir aus ein schönes Guten Morgen. Schön, dass auch dieser Tag, dieser Donnerstag mit News Live startet. Und wir kommen jetzt zu einem der Top-Themen jetzt, und zwar die traditionelle Sommerpressekonferenz des Kanzlers in Berlin. Friedrich Merz lobte hier seine Regierung in den höchsten Tönen und stellte noch Größeres in Aussicht. Die Frage von News-Politikchef Ralf Schuler beantwortete der Kanzler allerdings leider nicht.
5: Es ist gelebte Tradition in Deutschland, dass sich der Bundeskanzler in der parlamentarischen Sommerpause den Fragen der versammelten Presse stellt. Bei seiner Sommer-PK gestern Mittag fand Bundeskanzler Friedrich Merz viele positive Worte für die bisherige Arbeit seiner Regierung.
6: Das Ganze steht unter der Überschrift, wie kommen wir zur Wettbewerbsfähigkeit unserer Wirtschaft zurück. Wir haben viel erreicht, aber es ist noch lange nicht genug.
5: Merz musste schnell vom wenig Erreichten, das mit Leistungskürzungen und höheren Abgaben verbunden ist, wechseln. Hin zu all den Dingen, die er mit seiner Regierung bisher nur ins Schaufenster stellen konnte, aber noch lange nicht beschlossen hat. Vielen kritischen Fragen ging der Kanzler in einer Art und Weise aus dem Weg, die man von seiner Vorvorgängerin Angela Merkel kennt. Auf die eine Frage von Nius zum Stromterror von Berlin gab es zwar eine Antwort, die aber irgendwie dann doch keine war. Die Analyse der Kanzler-Sommerpressekonferenz. Jetzt unser Thema bei News Live.
0: Steigen wir mit der aktuellen politischen Lage ein. Die Menschen und auch die Medien haben ja inzwischen gemerkt, ja, die Reformen bei Rente und Krankenkassen werden für entweder weniger Leistung oder massiv steigende Beiträge oder gar beides sorgen. Ja, darauf angesprochen, stellte der Kanzler die Behauptung auf. Er habe schon immer gesagt, dass die Menschen für Alter und Gesundheit mehr sparen müssten. Hören Sie.
6: Wir versuchen, die Reformen so zu machen, dass die Beiträge nicht weiter steigen. Das sind gewaltige Kraftanstrengungen. Schauen Sie einfach nur bei der GKV. 2 Prozentpunkte Sozialversicherungsbeitrag sind 40 Milliarden Euro Beiträge von den Beschäftigten und den Unternehmen aufzubringen. Also wenn es uns gelingt, einen solchen Beitragssatzanstieg zu verhindern, dann haben wir damit schon viel erreicht, aber wir haben immer noch nicht die abstrakte Höhe reduziert. Bei der Rentenversicherung, der Vorschlag, den die Kommission gemacht hat, ist in der Tat so. Aber der Unterschied ist, die Lohnzusatzkosten werden jetzt aufgeteilt in den Teil, der in die Umlage fließt. Das sind die Beiträge, die für die Rentenversicherung der aktiven Rentner sozusagen notwendig sind. Und diese 2 Prozentpunkte fließen auf ein Kapitalkonto der Beschäftigten, fließen also in die eigene Altersversorgung. Und das ist ein wirklicher nochmal Paradigmenwechsel auch für die Alterssicherung. Ich habe immer gesagt, dass die Menschen in Deutschland für Alter und Gesundheit mehr sparen müssen. Und an dieser Stelle kommt es dann auch zum Ausdruck.
0: Ralf, du besitzt ja ohnehin schon viel Kompetenz, aber unter anderem ein elefantöses Gedächtnis natürlich, wenn es um die Bemerkungen von Politikern geht, die sie schon mal getätigt haben. Da bleibt dir einfach nahezu alles hängen. Gilt natürlich für viele unserer anderen Kollegen auch. Hast du das schon mal gehört, dass der Kanzler das gesagt hat und dafür auffordert, für Alter und Gesundheit Geld in dieser Form zurückzulegen, wie er es hier behauptet hat?
1: Er hat immer mal wieder darauf hingewiesen, dass eine kapitalgedeckte Säule dazukommen muss, das ist schon richtig. Der Anspruch, und das ist das Interessante bei diesen Pressekonferenzen, der Anspruch war allerdings immer, Aufschwung und Beschäftigung zu schaffen. Das war auch der Titel des letzten Koalitionsausschusses. Und wenn ich die Beiträge stabil halte, dann gibt es eben keinen Aufbruch und es gibt auch nicht mehr Beschäftigung, sondern dann kann ich das Leiden der deutschen Wirtschaft, das jetzt eben an diesen hohen Sozialbeiträgen unter anderem liegt, verlängere ich das, aber ich bessere es nicht. Dazu müssten die Beiträge runter. Eine Reform, die wirklich die Sozialsysteme verschlankt, zielgenauer macht und effizienter in die Zukunft geht, ist aber mit der SPD nicht zu machen. Insofern hat er hier sehr elegant darüber hinweggetäuscht, dass der eigentliche Einschnitt, der in diesen Reformen hätte stecken müssen, nicht gekommen ist. Das Interessante an diesen Pressekonferenzen ist, wenn man gestern Abend die Nachrichtensendung durchgeschaut hat oder gehört hat oder auch die Schlagzeilen sieht, dann kommen interessanterweise immer die glattesten Floskeln als Schlagzeile. Also wir haben viel erreicht. War die Anmoderation in allen großen Nachrichtensendern ein Satz, den ich da nie rausziehen würde, weil ich sage, gut, das sagt jetzt jeder Regierungschef, hat Merkel auch immer gesagt, wir haben viel geschafft, wir schaffen das, was weiß ich. Das ist jetzt so eine Floskel, das musst du machen als Regierungschef, du wirst ja nicht sagen, ja, habe ich ja leider nicht geschafft, das war jetzt alles doof, sondern du lobst dich erstmal selbst. Das würde ich aber als Medium niemals zitieren. Klappt aber regelmäßig und insofern sind diese Pressekonferenzen im Laufe der Jahre mehr zum Hofhalten des Regenten geworden als zu einer wirklich harten Befragung. Das ist schon interessant und man sieht das zum Teil auch an den Fragen, wo es eine spürbare Übereinkunft der fragenden Medien, beispielsweise eben, wir sind uns doch einig, was müssen wir jetzt gemeinsam gegen die AfD tun? Das spürt man richtig. Beim Klimaschutz ist es ähnlich. Und das finde ich immer ein bisschen eigentümlich. Angela Merkel, 46 Mal vor der Bundespressekonferenz gewesen. Ich war dann froh, dass es ein Ende hatte. Die hatte zu Anfang richtig Schiss davor, weil sie dachte, da wird sie richtig gelöchert, da gibt es ein Fragefeuerwerk. Und sie hat später ganz schnell gemerkt, ich habe gar nichts zu befürchten. Die haben eine Frage, da weiche ich aus, dann dürfen sie einmal nachfragen und sind sie weg. Haha, prima. Und schon komme ich vor und je länger ich rede, desto weniger können die fragen.
3: Übrigens, man sieht es ja in dieser Beobachtung, die teile ich komplett. Ich habe der Pressekonferenz auch in der Live-Übertragung verfolgt. Das Elend der deutschen Politik ist auch das Elend der deutschen Hauptstadtpresse. Man hat wirklich bei, ich würde mal sagen, grob geschätzt 60-70% der Fragen gemerkt, lieber Herr Kanzler, was können wir gemeinsam tun gegen die AfD, gegen den Klimawandel, gegen den russischen Aggressor. Also man hat wirklich gemerkt, da ist ein Einverständnis und man will den Kanzler in eine Richtung treiben, wo man sagen kann, jawohl, richtig so. Er wurde einfach überhaupt nicht gegrillt und du warst dann einer der wenigen, der eine wirklich kritische Frage gestellt hat und prompt kam er ins Schwimmen.
4: Und die haben wir gleich übrigens ein ähnliches Phänomen, was sie hier gerade beschreibt, wie zu Corona-Zeiten, wo von den Journalisten ja nach härteren Maßnahmen gebohrt und gefragt wurde, aber das nur so am Rande.
1: Journalisten sind ja kein politisches Neutrum, nur mein Verständnis von Journalismus ist, mir das nicht anmerken zu lassen, ob ich mit dem irgendwie übereinstimme oder nicht, sondern eine Frage zu stellen, wo er irgendeine Art von Nachricht liefern muss. Wenn er ausweicht, teilt sich das dem Zuschauer mit. Wenn er eine Sachinformation gibt, dann hat man eine Nachricht. Und wenn er ins Schwimmen kommt, dann eben auch.
4: Also Nachrichtenwert generieren. Und jetzt kommen wir zu der Frage, Herr

0: Sendung gestern mit den Wörtern gut gelaunt. Ja, also es geht um den Eindruck, um den emotionalen Eindruck, den ein Bundeskanzler verbreitet. Er hat vor einem Jahr, das muss man ja zugeben, seiner ersten als Kanzler ein sehr viel schlechteres Bild abgegeben. Damals war ja alles nur Ankündigung. Jetzt, die Brötchen werden immer kleiner, die Wörter immer größer, ganz klar. Aber es sind Brötchen auf dem Tisch. Ja, man braucht zwar eine Lupe, um sie zu entdecken, aber es sind Brötchen. Also positive Nachricht, wir haben Tritt gefasst. Er hat aber auch gesagt, ich bin nicht völlig zufrieden, solange es nicht wieder läuft in der Wirtschaft. Ja, da hat er vollkommen recht. Aber angekommen bei den Leuten, die jetzt sozusagen vor dem Sommerloch stehen, früher hat es noch richtige Sommerlöcher gegeben, die gibt es heute nicht mehr. Also jedenfalls dieses, jetzt umarmen wir uns alle nochmal und dann verabschieden wir uns in die Sommerfrische. Das Wort Sommerfrische sollten wir uns merken, für diese Politik, ja. Es bleibt nur noch von gestern, von dieser Veranstaltung, bleibt eigentlich nur noch übrig der Wunsch nach Sommerfrische.
1: Da zieht der Herrle schon das Fazit, aber so weit sind wir noch gar nicht. Wir haben ja noch viel mehr und machen jetzt weiter in der Pressekonferenz. Und Sie können danach gerne auch nochmal ein Fazit ziehen im Kontext dieser Pressekonferenz. Und jetzt kommen wir natürlich zum absoluten Highlight. Eine Frage konnte auch unser Politikchef Ralf Schuler stellen. Und zwar zur Debatte um den Terroranschlag auf das Berliner Stromnetz. Und die Frage, beziehungsweise der Frage, wer hat hier die Unwahrheit gesagt? Berlins noch regierender Bürgermeister Kai Wegner oder der Kanzler? Wegner will mit Merz ja in der Krise telefoniert haben und das Kanzleramt weist das mit folgenden Worten zurück. Ich zitiere mal, der Bundeskanzler habe während der Dauer des fragegegenständlichen Stromausfalls in Berlin im Januar 26 kein persönliches Gespräch mit dem regierenden Bürgermeister von Berlin, Wegner, geführt, weder in Anwesenheit persönlich noch telefonisch. Und im Übrigen ist dem Bundeskanzler ein solches Telefonat nicht erinnerlich, so das Kanzleramt gegenüber dem Tagesspiegel vor wenigen Tagen. Unser Politikchef Ralf Schuler hat den Kanzler gefragt, was denn nun stimmt und wer hier die Unwahrheit sagt. Hören Sie.
2: Schuler, Nachrichtenportal News. Herr Merz, der regierende Bürgermeister von Berlin hat mit Blick auf den Anschlag auf das Berliner Stromnetz zu Protokoll gegeben, er habe mit Ihnen am 4. Januar um 19.57 Uhr etwa 4 Minuten lang telefoniert. Ihr Amt hat das nicht bestätigt. Welche Version stimmt denn nun? Konnten Sie das in der Zwischenzeit rekonstruieren?
3: Herr Schuler, es ist und bleibt so, dass ich grundsätzlich keine Auskünfte gebe über Telefonate, die ich geführt habe. Und ich gebe weder die Tatsache als solche der Öffentlichkeit bekannt, noch spreche ich über den Inhalt meiner Telefonate. Und daran wird sich auch in Zukunft nicht ändern.
2: Zusatz, mit anderen Worten, die Behauptung von Herrn Wegner steht jetzt sozusagen haltlos in der Luft.
3: Noch einmal, Herr Schuler, ich habe das nicht zu bewerten, was andere sagen. Ich spreche über Telefonate, die ich führe, weder über die Tatsache, dass sie stattgefunden haben, noch über den Inhalt in irgendeiner Weise öffentlich.
1: Also wir müssen mal festhalten. Erst hat Friedrich Merz das Telefonat mit Kai Wegner bestätigt. Dann hat Friedrich Merz gesagt, es habe kein Telefonat gegeben. Nun sagt Friedrich Merz, er spreche grundsätzlich nicht über Telefonate. Ich meine, es geht doch hier immerhin um einen Terroranschlag. Greif, du warst ja nun mal dabei. Was hat hier dieses Hin und Her, was hat das zu bedeuten?
4: Es ist eine seltsame Mischung. Die beiden mögen sich nicht. Das hat eine lange Vorgeschichte. Also Friedrich Merz und Kai Wegner können sich nicht ausstehen. Das hängt auch damit zusammen, dass Friedrich Merz mal überlegt hat, ob Wegner wirklich der richtige Kandidat ist und auch mal vorgeschlagen hat, naja, da könnte doch vielleicht einer von außen kommen. Das fand Kai Wegner jetzt nicht, sondern er hielt sich schon für den besseren Kandidaten, hat dann hinterher triumphiert. Er ist aber Merz immer wieder in die Parade gefahren. Beispielsweise bei der Verschuldung hat er gesagt, ja, können wir gut gebrauchen, während Merz gesagt hat, nee, machen wir nicht. Egal. Also da gibt es eine tiefgreifende Animosität. Das andere ist, Merz will ganz offensichtlich Kai Wegner nicht zu Hilfe kommen. Das Lustige ist ja, er vergibt sich gar nichts dabei, wenn er sagt, sie hätten telefoniert. Einer von beiden hat schlichtweg gelogen. Und um das jetzt nicht aufzulösen und so ein bisschen den schwarzen Peter beim ohnehin wegen Flunkern überführten Kai Wegner zu lassen, sagt er jetzt, er spreche nicht über seine Telefonate, was natürlich auch nur die halbe Wahrheit ist. Es gibt regelmäßig Veröffentlichungen über internationale Telefonate, die er geführt hat. Da wird er sich jetzt auch gar nichts abbrechen. Und wenn er jetzt sagen würde, er habe mit ihm telefoniert, müsste die deutsche Nachkriegs-

0: Geschichte nicht neu geschrieben werden. Es ist einfach nur, der Typ soll mal da klarkommen mit seiner Lügerei in Berlin. Ich werde ihm nicht zur Seite springen. Und vielleicht habe ich mich auch geirrt und er hat gar nicht angerufen. Oder er hat doch angerufen, aber ich habe es vergessen. Nur die Präzision, mit der Wegner den Zeitpunkt und die Dauer des Gesprächs festlegt, würde schon eigentlich eine Reaktion des Bundeskanzlers ermöglichen. Das ist im Prinzip das, wo ich versuche, eben dann solche Fragen zu stellen, um eine Sachreaktion zu finden, weil Atmosphärisches gibt es genug bei diesen Pressekonferenzen.
1: Also ich verstehe, dass Merz nicht in den Sog dieses Losers aus Berlin kommen will, der ja nun schon abgesägt worden ist und nicht mehr antritt. Insofern hätte es ihm nicht viel Mühe machen müssen, nochmal auf den Ex-Bürgermeister oder noch Bürgermeister einzuhauen und zu sagen, ja, ich habe mit ihm telefoniert. Wäre kein Problem gewesen.
0: Eigentlich lassen sich solche Telefonate auch dokumentieren im Übrigen, weil das im Prinzip zum Amtsgeschäft gehört und es müssen dann die Handyprotokolle, die müssen nach der Amtszeit spätestens laut deutschem Archivgesetz zu den Akten gegeben werden, weil das Amtshandlung ist. Darum war das ja eigentlich ein Skandal, als Ursula von der Leyen ehedem als Verteidigungsminister ihr Handy, ups, alles gelöscht, schade. Das darf eigentlich nicht geben. Genauso wie Akten zu archivieren sind, müssen auch die Kontakte über das Diensthandy.
1: Ja, aber das erfahren wir erst in 20 oder 30 Jahren.
0: Ja, nur Kai Wegner könnte natürlich sein Handy demnächst mal einen Screenshot publizieren. Friedrich Merz, 19.57 Uhr. Dann hat wieder Merz ein Problem. Es ist eine ziemliche Albernheit.
2: Dann wie immer bei der Sommerpressekonferenz des Kanzlers, dazu kommen wir jetzt, war der Medienrummel natürlich naturgemäß groß. Und ja, wie das so ist, im deutschen und auch europäischen Journalismus, der ein oder andere kann denn die politische Gesinnung bei der Fragestellung irgendwie nicht verstecken. Hören wir mal in die schönsten Stellen dazu rein. Hier ein Best-of.
3: Herr Bundeskanzler, im September finden 3 Landtagswahlen statt. In 2 Bundesländern könnte die AfD stärkste Kraft werden. Haben Sie das Gefühl, dass Ihre Koalition in den vergangenen Wochen alles unternommen hat, um dieses Szenario zu verhindern und die Wähler in Ostdeutschland zu überzeugen? Oder sehen Sie halt für die kommenden Wochen noch Nachholbedarf?
4: Herr Bundeskanzler, Sie haben auf den Koalitionsausschuss verwiesen mit den 34 Vorhaben. Ja. Sie haben nach dem Ausschuss die Bürger gebeten, diesen Reformprozess zu unterstützen. Was meinen Sie genau, was jeder Einzelne tun sollte, Ihrer Ansicht nach? Und haben Sie ein persönliches Wort an die vielen Unterstützer und Anhänger der AfD, die die stärkste Partei im Moment laut Umfragen ist?
5: Ich komme aus den Niederlanden. Da hat man die radikale Rechte um Geert Wilders zum Beispiel an die Regierung beteiligt. Dieses Experiment ist kläglich gescheitert, ziemlich schnell. Was würde passieren, wenn sowas in Deutschland passiert? Und ja, was lernen Sie quasi aus die Ergebnisse in den Niederlanden?
2: Sie haben es gehört. Bestimmte Wahlergebnisse verhindern, Botschaften an Wähler der Opposition richten, Vorbilder aus dem Ausland und die Lehren daraus. Ja, die Frage, welche Gesinnung zeigt sich denn in diese Fragestellung? Und überhaupt ist es Aufgabe von Journalisten, und du bist ja schon lange im Journalismus tätig, ja, sowas in dieser Art und Weise in Fragestellung zu verpacken. Oder hier Thema verfehlt.
6: Ja, man sieht natürlich hier, es gibt in wirklich den sogenannten politmedialen Komplex, wo Teile der Politik und Teile der Medien zusammenspannen, um gemeinsam ein Ziel zu erreichen. Der Refrain vieler Fragen war ja, lieber Herr Bundeskanzler, was können wir gemeinsam tun, um die AfD wieder klein zu kriegen? Da sollen also hier Verhaltensratschläge an die Wähler ausgegeben werden. Man soll sich vielleicht noch überlegen, wie man im Wahlkampf gemeinsam vorgehen will. Also eine Erkenntnis dieser Sommerpressekonferenz war für mich auch die Botschaft weiter Teile der Medien an den Kanzler. Lieber Kanzler, beim Kampf gegen die AfD können Sie auf uns setzen. Da sind wir ganz stark an Ihrer Seite. Sagen Sie uns, was wir gemeinsam tun können. Haben Sie ja noch ein paar Methoden parat. Bitte regieren Sie doch besser, weil dann können wir gemeinsam die AfD klein halten. Also wir sahen hier schon an vielen Stellen der Fragen eine Kumpanei von Medien und Politik. Und diese Kumpanei gibt einen unguten Eindruck wieder einer abgeschlossenen Kaste, eines, wie ich eben sagte, politmedialen Komplexes, der sich in den wesentlichen Grundausrichtungen einig ist. Und sobald wir einen politmedialen Komplex haben, können die Medien natürlich die Politik nicht mehr kritisieren, weil sie ja in wesentlichen Grundentscheidungen übereinstimmen. Und das ist insofern auch ein sehr problematischer Zug, den wir gestern gesehen haben. Wir haben auch eine Kollegin mit Nasenringen von EPD gehabt, die ihn dann also mehrfach versucht hat, noch ihn stärker zum Klimaschutz zu drängen. Und prompt hat er dann auch dort Floskeln geliefert, die dort diese Kollegin gerne hören wollte, von der überragenden Bedeutung des Klimaschutzes und man dürfe auch den kommenden Generationen einen sauberen Planeten nur hinterlassen und so weiter und so fort. Das heißt, diese Kumpanei von Politik und Medien bei der Erreichung eines Zieles, das man gemeinsam als gut erachtet, finde ich nicht in Ordnung, weil die Politik muss sich den kritischen Fragen der Presse stellen und die Politik darf nicht zu Wohlfühlterminen mit der Presse kommen. Und das war leider Gottes gestern ein Wohlfühltermin und deshalb leider Gottes kennzeichnend für ein Verhältnis zwischen Politik und Medien, das an vielen, vielen Stellen aus dem Lot geraten ist. Gerade deshalb braucht es freie, frische Medien wie uns.
2: Und Sie haben es ja auch ins Schaufenster gestellt, Herr Herles. Sie hatten schon Ihre ersten Pressekonferenzen bei Helmut Schmidt, als er noch Bundeskanzler war. Und da frage ich mich...
0: Da wäre ich übrigens sehr gern dabei gewesen.
2: Ich auch.
0: Helmut Schmidt,
1: ja.
0: Legende.
1: Naja, der hat natürlich eine Formulierungskraft gehabt. Ja. Da können die nur davon träumen.
2: Abgesehen davon,
1: die Grundstimmung war schon dieselbe. Ja. Wir und der Kanzler. Der Kanzler und wir. Ja, das ist eine Selbsterhöhung der Schanaille, die sich bei solchen, das sind ja Feldgottesdienste der Branche, die keine politische Relevanz haben. Aber da trifft man sich und erzeugt ein gutes Gefühl.
0: Aber ich sag mal, übrigens auch nur Mitglieder der Bundespressekonferenz teilnehmen und des Vereins der Auslandspresse. Die Frage des holländischen Kollegen fand ich übrigens sehr originell, das mit Wilders zu vergleichen. Da kam man auch ein bisschen ins Schlingern dann.
2: Mhm. Die Frage, die ich stellen wollte, noch ganz kurz zum Selbstverständnis des Journalismus. Journalismus als Erfüllungsgehilfe der Politik, so war das doch aber eigentlich gar nicht gedacht. Oder habe ich da was falsch verstanden?
1: Ja, wir haben ein grundsätzliches Problem, das ist auch nicht zu lösen. Wenn Sie als Hauptstadtkorrespondent am Hofe exklusive Informationen haben wollen, brauchen Sie Nähe. Nähe korrumpiert, also Anwesende ausgenommen. Aber das ist ein Grundproblem. Ja? Wenn Sie Exklusives erfahren wollen aus den Reihen der Regierung, müssen Sie eine gewisse Nähe suggerieren. Das ist ein Konflikt, der nicht zu unterscheiden ist. Deswegen hat man früher in den guten Zeiten, haben die Kommentare, die Redakteure vor Ort, also in München bei der Süddeutschen, in Frankfurt bei der FAZ, da haben die Kommentare, haben die Redakteure, die nicht am Hofe waren, die Leute in Bonn, die haben nur berichtet. Kommentiert haben es andere. Genau um das schwierige Verhältnis besser in Balance zu haben.
2: Ja, danke für diesen Einblick an dieser Stelle. Und zum Abschluss noch ein Schmankerl. Kanzler Friedrich Merz wird ja nachgesagt, sehr von sich überzeugt zu sein und im Umkehrschluss leider eben beratungsresistent zu sein. Wolf Schmiese vom ZDF hatte den Kanzler gefragt, welche schwachen Momente des Kanzlers es gegeben habe. Die Antwort von Friedrich Merz ist vielsagend.
7: Herr Bundeskanzler, nach 14 Monaten im Amt, was empfinden Sie, nicht andere, was empfinden Sie rückblickend als den schwächsten Moment Ihrer Amtszeit als Bundeskanzler?
8: Sie sind hier selbsttherapeutisch.
9: Herr Schmiese, darüber müsste ich länger nachdenken.
10: Wir haben ja noch eine Viertelstunde Zeit.
7: Genau, Zusatzfrage, aus welchen Fehlern haben Sie denn gelernt?
9: Herr Schmiese, ich bin ein lernfähiges System und lerne jeden Tag dazu.
2: Ja, keine Antwort.
6: Tja, das ist
2: auch eine Antwort an dieser Stelle. Kurz mal noch eine Runde. Wie wertet ihr diese Antwort des Kanzlers? Beginnen wir vielleicht mit dir, Ralf.
0: Ja, ich kenne den Kollegen Schmiese sehr lange und also ich finde solche Fragen immer ein bisschen unsinnig, weil kein Mensch sagen würde, ja, also da habe ich wirklich Mist gebaut oder irgendwie sowas. Im Nachgang muss man sagen, ich bin ein lernfähiges System, ist heute selbst im Leitartikel der FAZ, in der sogenannten Leitglosse, dem Eckenbrüller oben da mit vorgekommen. Also es hat am Ende doch ziemlich einen Ertrag gebracht, sozusagen, was das Habitus Aktuelle des Kanzlers trifft ja so auf dem Drehstuhl hin und her. Was sage ich Ihnen jetzt, ohne mich selbst reinzureiten? Wie klingt's nicht unsympathisch oder selbstgerecht? Also insofern haben selbst so atmosphärische Fragen auch einen gewissen Ertrag. Ansonsten so psychologisch finde ich es immer ein bisschen schwierig. Wie schätzen Sie sich selbst ein? Da kommt dann immer irgendetwas, ich bin manchmal zu ungeduldig oder irgendwie sowas, was eigentlich ein Kompliment
2: ist. Kopf durch die Wand.
0: Also insofern war das schon ganz interessant. Man hat ganz kurz, glaube ich, gehört, dass Stefan Cornelius, der Regierungssprecher, daneben reingesagt hat, ist ja selbsttherapeutisch. Das ist insofern interessant, als dass über ein Jahr lang im Amt Cornelius und etliche andere an Merz gearbeitet haben. Erstens weniger Termine. Es ist sehr viel schiefgegangen im ersten Jahr, weil er sich ständig Termine gab und dann sagt er einfach, was er denkt. Und dann war es meistens irgendwie rausgesprudeltes Zeug. Also man hat an dieser Pressekonferenz gesehen, dass es erste Erfolge zeigt, dem Merz zu sagen, pass auf, sag einfach nicht, was du denkst, sondern fang an zu merkeln. Also die Floskeldichte war hier erkennbar höher als bei anderen Gelegenheiten, wo er dann versuchte zu brillieren als Analyst oder ähnliches. Hier waren sehr viele Dinge, also da müssen wir noch besser werden. Wir waren nicht schlecht, aber wir müssen noch besser werden. Also so ein bisschen wegmoderiert. Das hat hier schon Erfolge gezeitigt. Und also man hat versucht, die Termindichte zu reduzieren, damit es eben nicht so viele Konfrontationen mit Fragestellern gibt. Und man hat versucht, ihm klarzumachen, sag nicht immer alles, was du weißt und denkst, sondern versucht, das so ein bisschen unter der Decke zu halten. Das hat hier zu einem allgemeinen Wohlfühltaumbre geführt, was dann am Ende auch heute sich im Echo niederschlägt.
2: Also im Grunde ist er tatsächlich, wie gesagt, ein lernfähiges System. Das hat er denn mit dem Gebaren, wie du es eben beschrieben hast, denn bestätigt. Ich fand diesen Ausblick oder auf die Pressekonferenz sehr spannend, wird natürlich nicht die letzte gewesen sein und News ist natürlich wie immer, wenn möglich, ganz klar vor Ort. Es ist 7.29 Uhr und hier noch ein Hinweis in eigener Sache.
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2: Wir freuen uns auf Sie. Herzlich willkommen nochmal an dieser Stelle bei News Live an diesem Donnerstagmorgen mit unserem Politikchef Ralf Schuler, mit Wolfgang Herles, Dr. Alexander Kissler. Ich bin Alex Purker und schön, dass Sie auch dabei sind. Wir kommen jetzt dazu. Es sind gruselige Pläne, die CSU-Innenminister Dobrindt in einem Referentenentwurf vorlegt. Der deutsche Inlandsgeheimdienst soll vom Beobachter zum Akteur werden. Mit Befugnissen zum Eindringen in Wohnungen, zur Manipulation von Handys und Computern. Und darüber sprechen wir jetzt bei News Live mit dem ehemaligen Verfassungsschutzpräsidenten Hans-Georg Maaßen.
13: Der deutsche Verfassungsschutz soll künftig nicht mehr nur beobachten, sondern selbst aktiv eingreifen dürfen. Mit einem Referentenentwurf plant Innenminister Alexander Dobrindt einen tiefgreifenden Umbau der deutschen Sicherheitsarchitektur und rüttelt damit an einem Grundprinzip, dem Trennungsgebot zwischen Polizei und Geheimdiensten, das als Konsequenz aus den Erfahrungen mit Gestapo und Stasi geschaffen wurde. Künftig sollen Verfassungsschutz und BND unter anderem IT-Systeme manipulieren, Daten gemeinsam mit anderen Behörden automatisiert auswerten und damit deutlich weitgehende operative Befugnisse erhalten. Der Verfassungsschutz soll außerdem heimlich Wohnungen betreten, Überwachungstechnik installieren, Desinformation einsetzen und sogar Minderjährige als V-Leute anwerben dürfen. Mehr Macht für den Inlandsgeheimdienst und das Ende des Trennungsgebots. Darüber sprechen wir jetzt bei News Live.
2: Mehr Befugnisse für den Inlandsgeheimdienst. Ja, welche Folgen das hat? Niemand könnte wohl das besser beurteilen als Hans-Georg Maaßen, ehemaliger Präsident des Bundesamts für Verfassungsschutz, der uns jetzt zugeschaltet ist. Guten Morgen, Herr Maaßen. Da haben wir Sie nicht gehört. Versuchen wir es nochmal. Hören Sie uns, Herr Maaßen?
14: Ich höre Sie. Guten Morgen.
2: Entmutet. Schön nochmal herzlich willkommen. Einen schönen guten Morgen. Herr Maaßen, wo sehen Sie denn die größten Risiken dieses Entwurfs und wie gefährlich ist es, dass Geheimdienste künftig selbst eben operativ eingreifen dürfen?
14: Ja, schauen Sie mal, bevor man einen Gesetzentwurf auf den Tisch legt, muss man sich natürlich die Frage stellen und auch beantworten, ist überhaupt notwendig? Besteht überhaupt ein Bedarf? Und ein derartiger Gesetzentwurf von 691 Seiten muss natürlich einen großen Bedarf als Voraussetzung haben. Und wenn Bundesinnenminister Dobrindt noch in der Pressekonferenz zur Vorstellung des Verfassungsschutzberichtes sagt, die größte Gefahr in Deutschland geht vom Rechtsextremismus aus, sagt er, steht auch im Vorwort des Verfassungsschutzberichtes, muss man davon ausgehen, dass dieser Gesetzentwurf, den er hier vorlegt zur Bekämpfung, in erster Linie des Rechtsextremismus dient. Und da habe ich meine Zweifel, ob das hier alles angemessen ist. Also was hier von Herrn Dobrindt auf den Tisch gelegt wird, ist ein Gesetzentwurf, der einen Nachrichtendienst, und das ist eine Behörde, die sammelt, analysiert Informationen und gibt sie an die Behörden weiter, die sie brauchen, vor allem an die Polizei, in einen Geheimdienst umwandelt. Ein Geheimdienst ist eine Behörde, die nicht nur Nachrichten sammelt, Informationen sammelt, sondern auch aktive Maßnahmen betreibt. Sie haben einige schon im Vorspann angesprochen, aktive Maßnahmen wie das Beschädigen von Gegenständen, das Streuen von Desinformation, das Irritieren des politischen Gegners und so weiter, bis eben auch, dass man Manipulationen an technischen Geräten und an Computern vornimmt. Dazu noch Hausdurchsuchungen sind geheimes Betreten von Wohnungen und Verwanzungen von Wohnungen sind danach möglich. Das ist ein Geheimdienst und das wollten wir eigentlich nicht. Und wenn ich sage wir, dann sind das auch die Väter und Mütter des Grundgesetzes, die auch auf der Basis des Polizeibriefes der Alliierten von 1949, sie sagten, nie wieder eine Gestapo. Wir wollen keinen Nachrichtendienst, der zu einem Geheimdienst wird und polizeiliche Maßnahmen hat. Und der Gesetzentwurf von Minister Dobrindt sieht vor, dass der Geheimdienst polizeiliche Maßnahmen ausüben darf, mit Ausnahme der Hausdurchsuchung, mit Ausnahme der Beschuldigtenvernehmung, kann er eigentlich alles machen, was auch die Polizei und ein Geheimdienst machen kann. Nur geheim.
2: Genau, und es ist ja nicht nur eine Kompetenzverschiebung, Herr Maaßen, es ist ja im Grunde ein Umbau. Ist das der größte Umbau des Verfassungsschutzes? Und Sie kennen sich sicherlich hier auch gut in der Historie aus. Seit Jahrzehnten gab es sowas in dieser Form.

0: Einschränkung des Verfassungsschutzes und seiner Befugnisse. Jetzt geht es hier um eine extensive Ausdehnung der Befugnisse, die teilweise noch nicht mal Befugnisse genannt werden, sondern mit dem Euphemismus Schutzmaßnahmen versehen werden und dann bei einer geringeren Kontrolle als bisher.
1: Sie haben eben gesagt, ein Stichwort, da möchte ich nur kurz mal darauf hinweisen. Sie haben gesagt, das Streuen von Desinformation wäre dann laut diesem Entwurf auch künftig möglich. Also der Verfassungsschutz dürfte dann Fake News verbreiten. Diese Fake News dürfte er dann Leuten, die er für verdächtig hält, vielleicht aus dem rechten Spektrum unterschieben, um dann von denen irgendeine Reaktion zu provozieren, die er dann für verfassungsfeindlich hält. Oder was steckt denn dahinter, wenn er Desinformation gezielt produzieren dürfte?
0: Also der Paragraph 60 in diesem Gesetzentwurf sieht das ausdrücklich vor, allerdings unter bestimmten strengen Rahmenvorgaben. Aber was bisher auch schon der Fall ist, dass V-Personen oder auch operativ tätige Mitarbeiter in Social Media unterwegs sind, nicht nur die Ohren hochstellen und zuhören, was da gechattet wird, sondern natürlich auch mitchatten. Und bei diesem Mitchatten nicht nur falsche Informationen, sondern letztendlich als Agent Provokateur doch tätig werden. Dies wird durch dieses Gesetz letztendlich noch unterstrichen. Das ist eine aktive Maßnahme, die aus meiner Sicht der Staat nicht tun dürfte. Er darf nicht Extremismus befeuern mit dem Ziel, wenn der Extremismus, den er selbst geschöpft hat, den er selbst erfunden hat, da ist, ihn dann zu verbieten und dann die Polizei kommen zu lassen und die Leute festzunehmen.
2: Herr Dr. Maaßen, wenn ich das richtig verfolge und mit Innenpolitikern spreche, dann verfährt der Bundesinnenminister nach dem sogenannten Bierwischen-Prinzip. Also ich lasse erstmal sehr viel Schaum ins Glas und dann soll mir das Bundesverfassungsgericht doch dann das aus der Hand nehmen, was nicht geht. Und dann bleibt hoffentlich noch eine ganze Menge übrig, was ich dann als Bonus mit nach Hause nehme. Hätten Sie sich als Verfassungsschutzchef eigentlich gewünscht, so aktiv unterstützt zu werden und solche Kompetenzen zu bekommen?
0: Also ich glaube, jeder aktiv tätige Mitarbeiter von einem Nachrichtendienst träumt davon. Ja? Also er träumt davon, so eine Art Mossad-Mann zu sein. Ja? Er träumt davon, aktive Maßnahmen zu machen. Und wenn man dann in den Nachrichten liest, was Mossad alles machen kann, dass Smartphones manipuliert werden mit Sprengsätzen, dann sagt man, also das wäre toll, wenn wir es auch machen könnten. Ja, aber damit so etwas nicht Realität wird, braucht man einen Behördenchef und einen Minister, der sagt Schluss damit. Da braucht man ein Justizministerium, das auch sagt, wir leben in einer freiheitlichen Demokratie und wir leben hier nicht am Abgrund der Existenz eines Staates, wie Israel ständig steht, sondern wir sind eine freiheitliche Demokratie und wir leisten uns einen Nachrichtendienst, um Nachrichten zu generieren, zu beschaffen und nicht um hier James Bond auszubilden. Man braucht jedenfalls Politiker, man braucht auch Behördenleiter, die sagen, jetzt ist Schluss, das wollen wir gar nicht, das dürfen wir gar nicht wollen. Und wenn Sie sagen, er testet hier einfach Schaum ins Glas zu lassen oder Bier ins Glas zu lassen und der Schaum wird nachher weggewischt, das ist natürlich eine probate Technik. Also, dass man jetzt diesen Gesetzentwurf von 691 Seiten auf den Tisch gelegt hat, bedeutet ja nicht, dass Herr Dobrindt hier all diese Regelungen auch wirklich im Bundesgesetzblatt sehen will, sondern dass die Technik zu sagen, wir legen jetzt, ja, wir setzen da erstmal eine Ente aufs Wasser und schauen mal, wie weit sie kommt. Jetzt haben wir Sommerpause. Und in der Sommerpause reden einige drüber, diskutieren drüber und die meisten vergessen es wieder. Und dann gehen wir ins Gesetzgebungsverfahren. Ja. Und dann wird eine Sachverständigenanhörung gemacht. Und von diesen 691 Seiten bleiben dann vielleicht auch noch 700 übrig. Und das reicht uns auch. Und Sie sprachen das Bundesverfassungsgericht aus. Das sehe ich immer als ein Thema an bei einem derartigen Gesetzgebungsverfahren. Wenn man die Regelungen durchbekommen will, wird man natürlich zunächst mal alles kleinreden. Ja, es war ja gar nicht so gemeint, wie es interpretiert wird. Natürlich haben wir auch unsere eigenen Korsettstangen und wir werden es nicht überinterpretieren. Und wir haben hier die und jene begrenzende Formulierung, wie beispielsweise, es muss erheblich beobachtungsbedürftig sein oder es muss besonders erheblich beobachtungsbedürftig sein. Dann wird gesagt, Leute, vertraut uns und wir werden es hier restriktiv auslegen. Und am Ende des Tages werden sich natürlich auch die Praktiker durchsetzen und es ziemlich extensiv auslegen. Das ist meine Erfahrung. Und dann sagt man, schauen wir mal, was

0: an irgendeinem kühlen Novembertag im Jahr 2035 das Bundesverfassungsgericht sagen wird, nachdem ja. etliche Instanzgerichte das durchgewunken haben. Ja, das heißt also, man probiert es einfach aus und irgendwann genau. mal bekommt man dann eine Einschränkung durch das Bundesverfassungsgericht und dann sagt man, gut, dann probieren wir es nochmal mit einem neuen Gesetzgebungsverfahren und versuchen dann, das Bundesverfassungsgericht hier zu korrigieren.
1: Wir hatten ja schon viele Umschreibungen für das Verfahren. Ente aufs Wasser setzen, Schaum ins Glas oder die weltberühmte Jean-Claude Juncker-Methode. Wir schauen mal, wie weit wir gehen können. Und wenn sich nicht zu viel Widerstand regt, dann machen wir einfach so weiter. Man kann es jetzt umschreiben. Aber es liegt ja Fakt, es liegt ja erstmal auf dem Tisch. Und wir wollen die Änderungen, die Umbaumaßnahmen jetzt auch noch mal ein bisschen weiter durchgehen. Und eine Änderung, Herr Dr. Maaßen, die wir mit Ihnen gerne besprechen müssen, ist besonders gruselig. Schon 16-Jährige sollen künftig als V-Leute eingesetzt werden dürfen. In der entsprechenden Passage heißt es hier, ich zitiere, ist der Einsatz zur Aufklärung besonders erheblich beobachtungsbedürftiger Bestrebungen unerlässlich, kann die Amtsleitung eine Ausnahme zulassen. Bei einer Person, die mindestens 16 Jahre alt ist. Der Verfassungsschutz will also 16-Jährige als Kinderspitzel, als Kinderspione im Grunde rekrutieren. Braucht der Verfassungsschutz, Herr Dr. Maaßen, wirklich 16-Jährige als V-Leute oder schreitet der Staat oder der VS hier schlichtweg im Grunde eine rote Linie? Wie sehen Sie das?
0: Sie haben in der Tat die richtige Frage gestellt. Braucht der Verfassungsschutz das? Besteht ein Bedarf? Das heißt, besteht heute ein Defizit, ein Erkenntnisdefizit, das nur dadurch gelöst werden kann, dass 16-Jährige als V-Leute gewonnen werden. Ja, da muss man sich die verschiedenen Phänomenbereiche anschauen. Besteht ein Defizit im Bereich des Linksextremismus, dass wir im Grunde genommen über den Linksextremismus keine Erkenntnisse haben, nämlich niemand weiß, wer die Täter zum Beispiel der Vulkangruppe waren, die die zahllosen Anschläge hier im Berliner Umland und auf die Infrastruktur durchgeführt haben, brauchen wir 16-Jährige, um an diese Informationen zu kommen. Ist das der Grund, dass wir letztendlich diese Informationen nicht haben? Man muss da nicht lange im Nachrichtendienst gewesen sein, um dann zum Ergebnis zu kommen, nein, das ist nicht der Grund. Also es scheitert nicht daran, dass man derzeit keine 16-Jährigen gewinnen kann als V-Leute, sondern es scheitert an der Unfähigkeit, auch der V-Mann-Führer, es scheitert an der Unfähigkeit des Quellengewinnungssystems, des Forschungs- und Werbungsverfahrens. Also aus meiner Sicht sehe ich keine Notwendigkeit, dass 16-Jährige gewonnen werden sollen als V-Leute, um ein Erkenntnisdefizit zu kompensieren, sondern dieses Erkenntnisdefizit muss dadurch beseitigt werden, dass man vernünftige Arbeit macht, dass man besser arbeitet, ein besseres Forschungs- und Werbungsverfahren für V-Leute durchführt.
2: Also eigentlich heißt das ja Bundesamt für Verfassungsschutz. Die Verfassung ist das, was den Bürger vor dem Staat schützt. Die Rechte des Bürgers gegenüber dem Staat werden in der Verfassung festgelegt. Was wir hier aber haben, ist eine Tendenz, und das ist der unselige Geist, der mich stört über diesen Verfahren, dass wir zunehmend zu einem Bundesamt für Staatsschutz das Ding umgestalten wollen. Der Verfassungsschutz als Instrument des Staates zur Überwachung der Bürger. Das ist etwas, wo sich der liberale Geist in jedem von uns aufstellen muss, wo wir rebellieren müssen. Diesen Verfassungsschutz brauchen wir nicht. Wir brauchen mehr Schutz des Bürgers vor einem zunehmend übergriffigen Staat. Das ist der Skandal hinter dieser Geschichte. Da brauchen wir nicht über 16-Jährige reden oder über die eine oder andere Kleinigkeit und über die Tatsache, dass die auf dem linken Auge blind sind. Nein, es geht um den grundsätzlich falschen Geist dieser Geschichte. Hier wird der Staat gegen den Bürger mobilisiert, statt umgekehrt. Das ist ein Skandal.
1: Das lassen wir einfach mal so stehen.
3: Naja,
1: aber er hat ja recht. Herr Maaßen.
3: Um es jetzt mal anders zu sagen, man hätte ein besseres Gefühl dabei. Ich bin ja immer dafür, Sicherheitsbehörden mit notwendigen Kompetenzen auszustatten. Wenn der Verfassungsschutz...
2: Wer sorgt für meine Sicherheit gegenüber diesem übergriffigen Staat? Das ist die zentrale Frage, die niemand beantwortet.
1: Da fragen wir doch mal ruhig den Herrn Dr. Maaßen. Können Sie den Unmut von dem Herrn Herles, können Sie den verstehen? Ist er vielleicht stellvertretend für viele Menschen in diesem Land?
3: Mich.
1: Und du kannst auch dann gleich, Herr Maaßen.
0: Herr Herles, ich kann Sie sehr gut verstehen. Das ist ja auch nur meine Sorge. Bei jedem Skandal, bei jedem Anschlag, den es in den letzten Jahren gegeben hat, der nicht vom Verfassungsschutz auch vorher aufgeklärt und verhindert wurde, da muss man sich doch die Frage stellen, wäre dieser Anschlag, ob das Breitscheidplatz ist oder Nord Stream Pipelines, ja, wäre er verhindert worden durch so einen Gesetzentwurf? Wäre er verhindert worden? Ja? Nein, wäre er natürlich nicht verhindert worden. Das weiß ein Blinder mit dem Krückstock. Ja, dass dieser Gesetzentwurf offensichtlich für was anderes dient, ist ja auch offenkundig. Man muss ja nur die Worte des Ministers Dobrindt ernst meinen. Größte Gefahr geht aus seiner Sicht vom Rechtsextremismus aus. Ja? Wenn man dies im Grunde genommen als Präambel stehen hat, die größte Gefahr geht vom Rechtsextremismus aus, muss man diesen Gesetzentwurf so auch interpretieren. Und das sehe ich als eine große Gefahr an. Und wenn dazu noch kommt, dass der Verfassungsschutz sich jetzt selbst die Rechtsextremisten erfindet, ja, Menschen, die wie ich kritisch gegenüber dieser Bundesregierung sind, auch kritisch gegenüber der Vorgängerbundesregierung sind und Kritik an der Migrationspolitik üben und denen dann unterstellt wird durch Kritik, würden sie den Staat delegitimieren und verächtlich machen und sind damit schon Beobachtungsobjekte des Verfassungsschutzes. Da können Sie sich doch vorstellen, in welche Richtung dieser Gesetzentwurf, sollte er gesetzt werden, interpretiert wird. Das ist ein Gesetz, mit dem man nicht verhindern will, dass es wieder Sprengungen gegen Nord Stream Pipelines gibt oder in dem schneller die Vulkangruppe gefasst wird. Nein, es dient offensichtlich der Einhegung und Bekämpfung von politischer Opposition. Nicht anders kann ich diesen Gesetzentwurf interpretieren, Herr Herles.
4: Das hieß es dann allerdings doch auch, wenn ich Sie richtig verstehe, Herr Dr. Maaßen, die Überschrift dieses fast 700 Seiten umfassenden Antrags müsste eigentlich heißen, jetzt volle Fahrt voraus, der Verfassungsschutz soll noch stärker sich am Kampf gegen rechts beteiligen. Und deshalb will man die sogenannten Instrumente des Verfassungsschutzes weiter schärfen. Und das Ganze geschieht unter einem CSU-Innenminister. Alle Kraft voraus für den Kampf des Rechts gegen rechts. Und dadurch will man den Verfassungsschutz nun entfesseln. Wäre das Ihre Deutung?
0: Das ist meine Deutung. Ich weiß nicht, ob Herrn Dobrindt bewusst ist, was er hier auf den Tisch gelegt hat. Vielleicht ist es ihm auch gar nicht klar. Man muss teilweise auch zwischen den Zeilen lesen, um es zu verstehen. Bislang gab es zum Beispiel bei der G10-Überwachung, G10 ist die Telekommunikationsüberwachung, das G10-Gesetz mit ganz bestimmten Vorgaben, die müssen erfüllt sein, damit eine Telekommunikationsüberwachung möglich ist. Jetzt wird dieses dezidierte System mit genauen Vorgaben aufgelöst, indem man ein Stufensystem der Beobachtung einführt. Und ein Bestufensystem sieht so aus, man ist einfach beobachtungsbedürftig, man ist erheblich beobachtungsbedürftig, man ist besonders erheblich beobachtungsbedürftig. Und an diese Stufen, die relativ wischiwaschi formuliert sind, die Voraussetzungen, ja, knüpft sich dann so etwas an wie Telekommunikationsüberwachung. Und da muss ich sagen, diese Auflösung des sehr konkreten Systems, das wir bisher hatten, wonach nur unter besonderen Umständen eine Telekommunikationsüberwachung möglich ist, durch ein derartiges Wischiwaschi-System, ist eine sehr große Gefahr. Und wenn ich dann noch sehe, dass ein unabhängiger Kontrollrat, ja, der im Zweifel auch nur von SPD und CDU-Politikern dominiert ist, darüber entscheiden soll, und ich weiß, wie diese Geräte arbeiten, und ich kann mich nicht erinnern, dass da großer Widerstand gegen Maßnahmen geleistet wurde, dann kann einem nur Angst und Bange werden.
3: Das war im Grunde genau das, wo ich den Kollegen Herles auf einer anderen emotionalen Ebene zugegebenermaßen eigentlich nur flankieren und bestärken wollte. Man hätte ein besseres Gefühl bei diesem Vorstoß, wenn wir den Verfassungsschutz in der Vergangenheit nicht als politisch willfähriges Instrument wahrgenommen und erlebt hätten, was umfangreiche personelle Mittel damit beschäftigt, einfach Zitate zu sammeln und sie in irgendeinen assoziativen Zusammenhang zu stellen. Und wenn ich dann ein solches willfähriges Amt mit politischen Kompetenzen ausstatte, die wirklich weit über das bisherige Maß hinausgehen, dann wird einem natürlich schon ein bisschen bange, denn ich sehe keine Tendenzen, gleichzeitig die Aufgaben des Verfassungsschutzes eben wieder einzuhegen und sie eben nicht mehr zur Sammeln von 1600 Seiten über Hans-Georg Maaßen einzusetzen, sondern eben wirklich auf die Bedrohungslage. Und es wäre viel gewonnen gewesen, man hätte beispielsweise die Mörder von Walter Lübcke vorher aus dem Verkehr gezogen. Das hat der Verfassungsschutz allerdings nicht hinbekommen. Und einen Punkt würde ich dann auch noch gerne sagen, dieser Kampf gegen rechts, der in dem Entwurf steckt, der atmet den Geist eines verunsicherten Systems, was sich wappnen will gegen eine aufkommende politische Macht. wenn man sich überlegt, dass möglicherweise die AfD demnächst in den Ländern auch die Landesämter des Verfassungsschutzes beaufsichtigt, dann übertrete ich hier Grenzen und ermögliche dann genau den Leuten, die ich angeblich für gefährlich halte, Mittel einzusetzen gegen mich selbst. Und diese seltsame Überlegung, dass all die Waffen, die ich jetzt hier schärfe, dass die gegen mich selbst gewendet werden könnten, scheint offensichtlich in den etablierten Parteien überhaupt niemandem zu kommen.
0: Herr Schuler, ich sehe dahinter noch eine viel größere Gefahr. Sie sagen, dieser Gedanke kommt den Politikern in etablierten Parteien nicht. Nein, ich würde noch weitergehen. Die stellen sich offensichtlich vor, dass sie noch die nächsten 1000 Jahre regieren werden. Ja, sie können sich einfach gar nicht vorstellen, das sehe ich als die größte Gefahr, dass es eine demokratische Veränderung in Deutschland gibt, wonach eine andere Partei wie die AfD regiert und sagt, vielen Dank für diese tollen Regeln, die ihr hier geschaffen habt, ob das nun im Beamtenrecht ist, wonach man Beamte leichter aus dem Dienst entfernen kann, ob das jetzt das Nachrichtendienstrecht ist, das Polizeirecht ist. Vielen Dank für diese ganzen wunderbaren Regeln, die ihr gemacht habt. Jetzt setzen wir die gegen euch ein. Dass die auf diesen Gedanken deshalb nicht kommen, weil sie glauben, sie werden noch weitere 500 oder 1000 Jahre regieren können, das sehe ich als einen größeren demokratischen Skandal an oder eine Gefahr an. Und da muss ich sagen, da wird mir auch Angst und Bange, wenn wir hier in Deutschland Politiker haben, die sich einen demokratischen Wechsel gar nicht mehr vorstellen können, weil sie glauben, sie als CDU, SPD, Grüne können ewig regieren. Und da muss ich sagen, das ist eine Mentalität jedenfalls, die einer freiheitlich-demokratischen Grundordnung völlig widerspricht. Denn eine freiheitlich-demokratische Grundordnung geht von einem permanenten Wechsel aus.
1: Von einem friedlichen Wechsel. Glauben die das? Von einem friedlichen Wechsel, weil sie die Demokratie beugen? Und ich meine, man könnte ja aus der Geschichte im Prinzip lernen. Ich glaube, der Herr Honecker hat noch im Januar 89 gesagt, die Mauer wird noch in 50 oder 100 Jahren stehen. Wenige Monate später war es vorbei. Ne? Man muss eben davon ausgehen, dass sich Dinge verändern. Hat man da ein Bewusstsein geschaffen, so eine Art Ewigkeitsanspruch, den man jetzt versucht zu zementieren? Auch mit solchen Umbauten des Verfassungsschutzes?
0: Also ich habe den Eindruck, jedenfalls so muss man das interpretieren. Also es beginnt ja schon damit, dass im Parlament die AfD von wesentlichen Rechten ausgeschlossen wird, die zumindest traditionell, wenn nicht nach der Verfassungspraxis, der Oppositionspartei zustehen. Ob es nun die Besetzung von Ausschussvorsitzenden ist oder auch die Teilnahme am Präsidialrat des Bundestages ausgeschlossen. Ja? Offensichtlich geht die Regierungsparteien oder die Mainstream-Parteien davon aus, dass das immer so sein wird, ja? Dass nie sie selbst davon betroffen sein werden. Das Gleiche eben in anderen Rechtsgebieten. Und da muss ich sagen, da kann einem wirklich Angst und Bange werden, wenn unsere Politiker der Mainstream-Parteien der Überzeugung sind, es wird nie wieder eine politische Veränderung geben. Sie werden immer weiter im Amt bleiben und die Leute können AfD wählen, so oft sie wollen. Das wird nichts bringen, weil sie dafür sorgen werden, dass diese Parteien regieren würden. Das ist für eine Demokratie sehr gefährlich.
1: Aber dann ist es doch ermaßen, dann ist es doch keine Demokratie mehr, dann ist es doch im Grunde eine gelenkte Demokratie. Das ist eine neue Demokratieform, unsere Demokratie, wie auch immer man das dann bezeichnen mag. Oder sehe ich da irgendwas falsch?
0: Das ist die sogenannte unsere Demokratie, wie sie Honecker ja in seiner Biografie schön beschrieben hat. Ja, Demokratie im Sozialismus. Das heißt, die Rahmenbedingungen werden von der herrschenden Partei oder herrschenden Klasse vorgegeben. Und im Rahmen dieser Rahmenbedingungen darf dann entschieden und gewählt werden, wird das Volk beteiligt. Aber über die Rahmenbedingungen selbst darf nicht mehr abgestimmt werden.
4: Wir reden jetzt daher über mutmaßlich massiv ausgeweitete Kompetenzen für den Verfassungsschutz laut diesem Referentenentwurf aus dem Hause Dobrindt. Nochmal eine Frage auch an den Praktiker, der ja lange Chef war dieser Behörde. Wer kontrolliert denn ganz praktisch den Verfassungsschutz?
0: Ganz praktisch sind es die zuständigen Referate im Bundesinnenministerium. Es gibt mehrere Referate im Bundesinnenministerium, die für den Verfassungsschutz zuständig sind, angefangen beim Grundsatzreferat über die Spezialreferate, die für die jeweiligen Abteilungen zuständig sind. Die stehen auch in einem engen Kontakt, die Referatsleiter und Sachbearbeiter, mit den jeweiligen Abteilungen im Verfassungsschutz. Und da finden dann auch enge Abstimmungsgespräche statt. ein Beispiel. Sie erinnern sich, letztes Jahr hat ja Frau Faeser auf den Markt werfen lassen, ein neues Gutachten über die AfD. Das war vom Verfassungsschutz geschrieben worden und lag Frau Faeser vor. Sie sagte, sie hätte es nicht gelesen. Nach meiner Erfahrung werden solche bedeutsamen politischen Papiere vom Verfassungsschutz natürlich mit der Fachabteilung und den Fachreferaten im Bundesinnenministerium abgestimmt. Also da kommt kein Abteilungsleiter im Verfassungsschutz auf die Idee zu sagen, so jetzt mache ich hier mal ein neues Gutachten und da bin ich mal gespannt, was am Ende des Gutachtens rauskommt, sondern da wird engmaschig berichtet, das ist jedenfalls meine Erfahrung. Und dann wird das Bundesinnenministerium auf Fachebene sagen, also da glauben wir, man hätte vielleicht Frau Faeser ein bisschen mehr Kritik an der Partei oder ein bisschen mehr Verfassungsfeindlichkeit drinstehen. Und dann wird es entsprechend dann überarbeitet. Ja, und dann wird das Endprodukt dann dem Staatssekretär im Ministerium oder dem Minister vorgestellt.
4: Aber die Erzählung war eben immer natürlich, um das von meiner Seite abzuschließen, von Frau Faeser, sie habe sich da gar nicht eingemischt, sie sei gewissermaßen selber überrascht gewesen, was da rausgekommen ist. Und es werde dieses objektive Gutachten der staunenden Öffentlichkeit präsentiert. Dank Ihnen wissen wir nun, so verhält es sich nicht.
0: Herr Kissler, das mag ja vielleicht dem Wortlaut entsprechend richtig sein, dass sie das Gutachten nicht gelesen hat, nehme ich ihr sogar auch ab. Ja, aber sie hat einen Apparat von mehreren tausend Mitarbeitern, mit, wie ich sagte, Fachaufsichtsreferaten. Und ich kann mir nicht vorstellen, dass die Fachaufsichtsreferate nicht engmaschig eingebunden waren in die Erarbeitung des derartigen Papiers.
3: Das Verwaltungsgericht Köln hat es gelesen und verworfen.
1: So ist es. Wir haben ja jetzt ausführlich darüber gesprochen. Wir hätten jetzt über noch mehr Maßnahmen im Einzelnen sprechen können. Aber ich glaube, Herr Dr. Maaßen, wir haben ja festgestellt, wohin die Reise damit geht. Mit diesem Umbau, mit dieser Kompetenzerweiterung des Verfassungsschutzes. Deswegen würde ich vielleicht um eine Abschlussbetrachtung von Ihnen bitten, wenn das hier so passiert, dann frage ich mich natürlich eben auch Deutschland, Quo Vadis, wohin geht's? Wohin geht die Reise?
0: Also ich sehe eine Bundesregierung und die Mainstream-Parteien, die sich immer weiter festklammern an ihren Stühlen. Ich sehe, dass das Volk, dass die Wähler etwas anderes wollen. Sie wollen eine Politikwende. Immer mehr streben zur AfD, wahrscheinlich nicht aus Überzeugung, sondern weil sie die Hoffnung haben und mit dieser Partei auch die Hoffnung verbinden, dass es hier zu einer Politikwende kommt, weil die Regierung Merz hat ja deutlich gemacht, dass sie es nicht kann und sie es nicht will. Und mein Eindruck ist, mit einem derartigen Umbau des Nachrichtendienstes zu einem Geheimdienst, mit diesen ganzen weiteren Maßnahmen, die die Regierung sich ausdenkt, Stärkung, Demokratie leben, Demokratie schützen und so weiter, sind es alles Instrumente, die dazu dienen, weiter an der Macht zu bleiben und eine Politikwende in Deutschland, einen demokratischen, einen friedlichen Regierungswechsel nicht zuzulassen. Und das, muss ich sagen, ist eine sehr, sehr große Gefahr für die freiheitliche Demokratie. Vorhin ist schon das Wort oder der Ausdruck gelenkte Demokratie in den Raum geworfen worden. Diese Gefahr sehe ich, dass wir in eine gelenkte, in eine autoritäre Demokratie zusteuern. Und das müssen wir auf alle Fälle verhindern. Und deswegen brauchen wir jedenfalls bei den Wahlen ein überzeugendes Ergebnis, dass Leute wie Friedrich Merz, die so etwas auch zulassen, wie diesen Gesetzentwurf, weggewählt werden.
1: Und da danken wir an dieser Stelle für das Gespräch, Herr Dr. Maaßen, und wünsche Ihnen noch einen schönen Tag.
0: Dankeschön für die Gelegenheit zu sprechen.
1: Auch wenn die Erkenntnisse partiell bedrückend sind. Unser Top-Thema. Gleich nach den Nachrichten. Der blutige Mittwoch. Innerhalb weniger als 3 Stunden ereigneten sich gestern 3 abscheuliche Gewalttaten. Ein 23-jähriger Student kam dabei in Trier ums Leben. Kinder wurden am Bahnhof mit Messern angegriffen. Und ein Schütze wurde von der Polizei festgenommen. Und auch dieses Thema noch. Bis zu 100.000 Euro Bußgeld. Mehrere deutsche Städte verordnen Wassersparen. Ist es ein echter Notstand oder nur politische Klimapropaganda? Darüber sprechen wir ab kurz nach 8:30. Und jetzt ist es ganz genau 8 Uhr. Hier sind die News-Nachrichten mit Robert Noack.
5: Ich bin Robert Noack. Guten Morgen. Die Bundesregierung versucht, die Bürokratie in Deutschland weiter abzubauen. Dafür wurde ein Maßnahmenpaket beschlossen. Bürger und Wirtschaft sollen dadurch um 600 Millionen Euro pro Jahr entlastet werden. Überweisungen beim Arzt beispielsweise werden künftig nur noch digital abgewickelt. Pflichttermine im Jobcenter sollen per Videoschalte möglich werden. Nutzer von Elektroautos müssen künftig keine grüne Umweltplakette mehr beantragen. Kanzler Merz kündigte außerdem weitere Reformen an. So soll es Änderungen bei der Pflegeversicherung geben und auch Kürzungen beim Unterhaltsvorschuss für Kinder. In Trier in Rheinland-Pfalz ist ein Student auf offener Straße getötet worden. Der 22-Jährige wurde von einem Afghanen angegriffen, wie die Polizei mitteilte. Dieser habe ein Messer als Tatwaffe benutzt. Das Opfer sei noch vor Ort von Rettungskräften reanimiert worden, habe den Vorfall aber nicht überlebt. Der Angreifer sei nach der Tat zunächst geflüchtet, jedoch nach kurzer Fahndung von der Polizei aufgefunden und festgenommen worden. Der Afghane befindet sich in Gewahrsam der Polizei. Die USA haben erneut den Iran angegriffen. Laut des zuständigen Regionalkommandos wurden erneut militärische Stellungen ins Visier genommen, mit denen der Iran Schiffe in der Straße von Hormuz bedrohen würde. Zudem habe ein Kampfjet einen Öltanker beschossen, als dieser versucht habe, die Blockade gegen iranische Häfen zu durchbrechen. Iranische Medien berichteten von mehreren Einschlägen und Explosionen. Schwerkranke Menschen haben in Frankreich künftig das Recht, sich unter strengen Auflagen beim Sterben helfen zu lassen. Die Nationalversammlung verabschiedete dazu ein Gesetz. Danach können sich Patienten ein tödliches Medikament verschreiben lassen, das sie in der Regel selbst einnehmen. Patienten müssen volljährig sein und ihren Willen frei und klar äußern können. Ein Recht auf Sterbehilfe haben auch Belgien, die Niederlande und die Schweiz. Bei der Fußball-WM hat Argentinien das Finale erreicht. Das Team bezwang England mit 2:1. Zunächst hatte England ab der 55. Minute 1:0 geführt. In der Schlussphase glich Argentinien aus und schoss in der Nachspielzeit den Siegtreffer. Das Endspiel steigt am Sonntag, Gegner dann ist Spanien. Das Wetter in Deutschland heute teils sonnig, teils heiter. Im Tagesverlauf im Norden, Süden und Südwesten Schauer und teils kräftige Gewitter bei 27 bis 33 Grad.

0: Damit ist es 8 Uhr und 2 Minuten. Herzlich willkommen bei News Live am Donnerstag. Es ist der 16. Juli 2026. 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So, und damit herzlich willkommen in die Runde an unseren Politikchef Ralf Schuler.
1: Schönen guten Morgen.
0: Schön, dass du da bist. Wolfgang Herles, ich begrüße Sie nochmal.
2: Guten Morgen.
0: Und Dr. Alexander Kissler.
3: Ich bin auch gern hier und mich muss man nicht aufziehen.
0: Nee. Ich bin Alex Porucker, auch von mir aus ein herzliches Hallo, schöne Grüße in die Community. Schön, dass der Tag für Sie mit News an diesem Donnerstagmorgen beginnt. Es liest sich wie ein Krimi, ist aber leider traurige Realität. Innerhalb von weniger als 3 Stunden kam es am gestrigen Mittwoch zu 3 Gewalttaten überall im Land verteilt. In Trier wurde ein 23 Jahre alter Student getötet. In Bayern greift ein asylsuchender Afghane Kinder mit einem Messer an. In Dresden richtet ein 41-jähriger Türke eine Langwaffe auf Zivilisten. Der blutige Mittwoch, jetzt unser Thema.
4: Innerhalb weniger Stunden kommt es in Deutschland zu gleich 3 schweren Gewalttaten. In Trier tötet ein 23-jähriger afghanischer Staatsangehöriger nach bisherigen Ermittlungen einen gleichaltrigen deutschen Studenten mit mehreren Messerstichen. Notfallsanitäter versuchen noch vor Ort den Jungen zu reanimieren. Er stirbt an seinen Verletzungen. Im oberbayerischen Ruhpolding zieht ein 28-jähriger afghanischer Asylbewerber während einer Fahrkartenkontrolle ein Messer. Unter den 53 Fahrgästen befanden sich zahlreiche Schulkinder und Jugendliche. Diese greift der afghanische Asylbewerber auf dem Bahnsteig mit einem 15 cm langen Messer an. Die Polizei konnte den Mann festnehmen, bevor jemand ernsthaft verletzt wurde. In Dresden richtet ein 41-jähriger Türke eine Langwaffe auf Zivilisten und bedroht die Passanten. Nach dem Eingreifen der Polizei kam es zum Schusswechsel. Der Schütze wurde durch die Beamten verwundet und festgenommen. Nachdem er durch Polizeischüsse verletzt am Boden lag, rief der Mann nach Angaben von Zeugen mehrfach den terroristisch geprägten Ruf Allah Akbar. Die gewalttätigen Folgen der ungeregelten Migration und das Schweigen der Politik. Darüber sprechen wir jetzt bei News Live.
0: Drei furchtbare Gewalttaten innerhalb von weniger als 3 Stunden am Mittwochmorgen. Ein toter deutscher Student, verletzte Kinder am Bahnhof und ein von der Polizei festgesetzter Schütze in Dresden. Ich meine, erkennt ihr in dieser Situation das Land noch? Früher gab es solche Meldungen nicht in Deutschland. Ich gebe die Frage gerne in die Runde, Ralf. Ja, was passiert hier?
3: Es gibt immer so Phasen trügerischer Ruhe. Wir haben das gesehen bei der Anschlagsserie, die es vor der Bundestagswahl gegeben hat. Und da gab es dann diese Verschwörungstheorie, ja, ist das nicht irgendwie provoziert, um die Bundestagswahl zu beeinflussen? Nein, es ist einfach ein Ausfluss einer ungeregelten Migration, die einfach in großer Zahl Menschen in Sondersituationen bringt. Und dann auch noch mit Gewaltfantasien ausstattet. Wir haben diese Übergriffe ja auch auf der Strecke zwischendurch öfter mal gehabt. Wir vermelden das relativ verlässlich. Messerangriffe, Amok-Taten, die minderschwer ausgegangen sind, wo die Polizei noch rechtzeitig eingreifen kann. Wir erleben diese seltsamen Gewaltexzesse in Krankenhäusern, wo Großfamilien also diese Phänomenbereiche, die sind ständig da. Sie haben sich hier nur an einem Tag wirklich geballt und sie haben ein Spotlicht wieder gerichtet auf eine migrantisch getriebene Kriminalität, die einfach aus dem Ruder läuft und die auch so schnell nicht in den Griff zu kriegen sein wird. Denn selbst wenn die Zahlen runtergehen, bleibt einfach das Problem bestehen.
0: Sagt unser Politikchef Ralf Schuler. Bevor wir uns die einzelnen Fälle anschauen, möchten wir hören, was unser Bundeskanzler Friedrich Merz zum Thema Migrationskrise sagt. Seiner Meinung nach sei dieses Problem weitgehend gelöst.
5: Ich bin dankbar, dass wir in der Lage waren, sehr schnell die Wende in der Migrationspolitik einzuleiten. Die Zahlen sprechen eine eindeutige Sprache. Die Zahlen sind so klar und so deutlich zurückgegangen, dass man davon sprechen kann, dass wir große Teile des Problems jetzt gelöst haben.
0: Sie haben es gehört. Diese Aussage traf Kanzler Merz noch im April diesen Jahres. Ein Student tot, 3 verletzte Kinder, vor einem Messerstecher im Zug fliehen, Schüsse in der Öffentlichkeit, auf die Polizei. Ja, das noch bevor die meisten Menschen im Land fertig mit dem Frühstück waren. Alle Fälle haben eins gemeinsam, die Täter waren ausländische Staatsbürger. Es scheint also, als wäre die Migrationskrise weitgehend eben nicht gelöst, Herr Herles.
1: Ja, man muss jetzt 2 Sachen wirklich voneinander unterscheiden. Merz sprach gerade von der Einwanderung heute und in Zukunft. Was wir hier haben, Messerkriminalität, sind ja die Folgen der verfehlten Einwanderungspolitik der Vergangenheit. Das wird man auch nicht wieder los. Die Leute sind hier, bleiben hier. Wir wissen ja, wie schwer das ist mit dem Zurückschicken von Leuten, selbst wenn sie kriminell geworden sind. Das sind 2 ganz verschiedene Themen. Es rächt sich hier die Politik der Vergangenheit. Und es ist der große Irrtum ist ja wieder sozusagen ein geistiger, ja, ein, wenn man so will, fast philosophischer Irrtum dieses Landes, nämlich zu glauben, Einwanderung sei grundsätzlich etwas Gutes. Jeder, der hierher komme, sei willkommen, sei von Vorteil, sei ein Gewinn für die Gesellschaft, wie es viele Politiker in allen Parteien schon gesagt haben. In Wirklichkeit ist es aber so, dass es einen Clash of Civilizations gibt, wie man das genannt hat. Es gibt einen zivilisatorischen Bruch zwischen einer streng islamistischen Gesellschaft und einer liberalen, aufgeklärten europäischen Gesellschaft. Und wer diesen Clash, wer diesen Widerspruch nicht akzeptieren will, der riskiert genau das, dass nämlich Attentäter mit langen Messern hier durch die Straßen ziehen und glauben, sie könnten Selbstjustiz üben.
0: Und zwar auch in diesem Fall wieder Asylsuchende. Aber man hat natürlich schon den Eindruck, wenn man Herrn Merz hier hört, er suggeriert, Leute, ist doch alles erledigt, nächstes Thema. Und das ist eben nicht vorbei. Und das ist ja das, was wir jetzt hier an diesen Beispielen, die noch kommen werden, auch nochmal im Einzelnen, was wir hier erleben.
3: Um deine Frage vom Einstieg zu beantworten, ich erkenne mein Land nicht wieder. Das ist nicht das Deutschland, das ich kennengelernt habe, als ich aufgewachsen bin. Das ist nicht das Deutschland, an das ich mich gewöhnen will. Ich will mich nicht an solche Schlagzeilen im Stundentakt wie gestern oder im Tages- oder im Wochentakt mindestens gewöhnen müssen. Ich möchte mich nicht an diese Opfer gewöhnen, dass Menschen auf offener Straße totgeschossen, totgestochen werden, niedergemetzelt werden. Das gab es alles vorher nicht. Es sind Barbaren zu uns gekommen, es sind Bestien zu uns gekommen und es stimmt überhaupt nicht, was Herr Merz sagt, dass die Migrationsproblematik gelöst sei. Es kommen immer noch deutlich mehr Menschen nach Deutschland, als Deutschland wieder Menschen nach Hause schickt, weil sie ja nicht bleiben dürfen. Also wir haben nach wie vor einen Zuwachs an ungeregelt nach Deutschland kommenden Migranten. Friedrich Merz war einfach einer, der einmal gesagt hat nach einem Anschlag, es reicht schon längst. Wie viele Menschen müssen noch sterben? Wie viele Menschen müssen noch vor anderen Augen verbluten, bis wir hier eine Trendumkehr haben? Es muss eine ganz, ganz massive Rückführungsoffensive geben und es muss auch einen Aufnahmestopp geben. Das hat Friedrich Merz früher selbst mal gefordert, aber es muss jetzt wirklich einen Aufnahmestopp geben. Wir können uns diese Humanitätsduselei nicht mehr leisten. Diese Migrationspolitik ist tödlich und gestern war sie es besonders.
0: Und ich, danke schön, Alexander, ich schließe mich dir an, bin hier in Deutschland aufgewachsen und ich erkenne dieses Land in dieser Verfassung auch nicht wieder. Wir gehen jetzt zu den aktuellen Fällen, die wir gerade jetzt besprechen. Wir schauen zunächst nach Trier. Es ist 9.55 Uhr am Mittwochmorgen, als sich mitten in Trier dramatische Szenen abspielen. Vor den Augen zahlreicher Zeugen wird ein 23-jähriger deutscher Student mit einem Messer getötet. Der mutmaßliche Täter, ein ebenfalls 23 Jahre alter Afghane. Für das Opfer kommt jede Hilfe zu spät. Der Tatverdächtige flüchtet zunächst, wird aber wenig später dann von der Polizei festgenommen. Der Tatort bleibt dann in der Folge stundenlang weiträumig abgesperrt. Für die vielen Augenzeugen richtet die Polizei eine Seelsorge- und Betreuungsstelle ein. Weitere Angaben zum Tatort sind natürlich Gegenstand der Ermittlungen und der Hergangsweise. Ich meine, wir wissen natürlich nicht, wie es zu dieser Situation gekommen ist. Stand jetzt. Wir wissen aber, es ist nicht normal, dass irgendeine Auseinandersetzung mit einem Messer beendet wird. Das gab es früher eben auch nicht so in dieser Form. Wieso scheint das mittlerweile Normalität geworden zu sein, über die wir ja nahezu täglich berichten können, weil täglich gibt es solche Fälle in Deutschland, Ralf?
3: Wir haben inzwischen ja Messerverbotszonen und das ist ja unabhängig davon, wie effizient sie sind, ein Zeichen dafür, dass wir dort ein Problem haben und wo Administration, wo Verwaltung versucht, in irgendeiner Weise zu reagieren. Und diese Messer- oder Waffenverbotszonen sind natürlich ein relativer Ausweis der Hilflosigkeit, weil sie zeitlich begrenzt sind, weil sie räumlich begrenzt sind. Man kann Kriminalität nicht in dem Maße polizeilich unter Kontrolle halten, wie sie sozusagen den gesellschaftlichen Druck entfaltet und immer wieder aufsteht. Also sämtliche Präventionsgedanken funktionieren ja nur, wenn man zahlenmäßig in der Lage ist, bestimmte Milieus einzuhegen. Und das

0: füllen und leider den Kriminalitätsdruck hochhalten oder noch erhöhen in Milieus, wo wir es gerade überhaupt nicht haben wollen.
1: Ja, also Fakt ist, die Fälle werden nicht weniger, ganz im Gegenteil, sie werden immer mehr und sie passieren nahezu täglich. Und wir hören jetzt im Gegensatz dazu den Bundeskanzler noch im Jahr 2025. Er sagte damals, das Maß sei endgültig voll.
2: Ich weigere mich anzuerkennen, dass die Taten von Mannheim, Solingen, Magdeburg und jetzt Aschaffenburg die neue Normalität in Deutschland sein sollen. Das Maß ist endgültig voll. Wir stehen vor dem Scherbenhaufen einer in Deutschland seit 10 Jahren fehlgeleiteten Asyl- und Einwanderungspolitik.
1: Ja, nun geht es aber leider so weiter wie zuvor. Damals sprach Friedrich Merz noch übrigens als Oppositionsführer, das müssen wir an dieser Stelle festhalten. Ja, wieso geht es mit ihm als Bundeskanzler genauso weiter? Die Worte waren noch deutlich und ich habe mich damals auch drüber gefreut.
3: Natürlich kann man als Oppositionsführer leichter Dinge fordern, als sie als Regierungschef umzusetzen. Da ist man dann da hat er durchaus recht, in die Zwänge auch einer Koalition gebunden. Und man merkt auch dann die Ebenen der Mühe, wie schwierig es ist, Verfahren in Gang zu setzen, wie schwierig es ist, Abschiebungen durchzusetzen. Wenn man gegen jede einzelne Abschiebung von einem oft finanziell gut ausgestatteten NGO-Komplex geklagt wird, das ist alles richtig. Nur, das nimmt diesen Worten von damals ja nicht ihre Richtigkeit. Und er war vorher noch deutlicher. Er hat damals geschrieben, im August 24, nach dem Anschlag auf Solingen, eine Merz-Mail damals von ihm, es reicht, wörtlich damals Merz, nicht die Messer sind das Problem, sondern die Personen, die damit herumlaufen. Interessant. Und dann sagt er auch noch, nach Syrien und Afghanistan kann abgeschoben werden. Weitere Flüchtlinge aus diesen Ländern nehmen wir nicht auf. Zitat Ende, Friedrich Merz, 25. August 2024. Und genau das muss ich ihm heute wirklich vorwerfen. Da hat er wirklich versagt, dass er diesen Gedanken nie wieder aufgegriffen hat. Einen Aufnahmestopp versuchen ins Werk zu setzen. Menschen aus Afghanistan, sagt er, und aus Syrien nehmen wir nicht mehr auf. Es sind überproportional Menschen aus Syrien, Afghanistan bei Gewalttaten. Ich darf nur daran erinnern, dieser schreckliche Vorfall, dieser schreckliche islamistische Anschlag auf dem Marktplatz von Mannheim war auch ein Afghan. Und wir können jetzt Dutzende von Fälle von Messer-Afghanen herunter deklinieren, die also zu schlimmen Taten geführt hat, mal mit und mal ohne Todesfolgen. Damit wird niemand unter Generalverdacht gestellt. Das ist völlig richtig, was du sagst, Ralf. Nur in der Bevölkerung fragt man sich einfach, und ich kann diese Frage verstehen, warum nimmt Deutschland überhaupt Menschen aus allen Herren Ländern auf, von denen ein erquicklicher Teil Deutschland nicht gut tut? Warum sagt man nicht, wir müssen jetzt mit denen zu Rande kommen, die hier sind? Ansonsten ist willkommen, wer sich hier einbringt, wer für seinen Lebensunterhalt sorgen kann. Aber es kann nicht einfach sein, dass Menschen aus Afghanistan, Syrien und anderen Ländern kommen mit der klaren Absicht, sich hier von der arbeitenden Bevölkerung durchfüttern zu lassen und wenn es blöd kommt, sogar noch die Messer gegen die Hand zu zücken, die sie füttert.
1: Ja, diese Frage steht natürlich im Raum. Aber da nichts passiert, müssen wir jetzt mit den Folgen leben und müssen über solche Themen sprechen wie den gestrigen blutigen Mittwoch hier bei News Live. Einen Fall haben wir schon betrachtet. Wir kommen jetzt zu einem weiteren Fall von gestern. Nur wenige Stunden zuvor, auch gestern am Mittwochmorgen gegen 7.13 Uhr, eskaliert eine Fahrkartenkontrolle in einem Regionalzug im oberbayerischen Ruhpolding. Im Zug sitzen zahlreiche Kinder und Jugendliche auf dem Weg zur Schule. Nach Angaben der Bundespolizei zieht dann ein 28-jähriger afghanischer Asylbewerber plötzlich ein Messer und bedroht zunächst den Schaffner, später auch weitere Fahrgäste. Als der Zug den Bahnhof erreicht, brechen Panik und Chaos aus. Kinder und Erwachsene flüchten natürlich aus dem Zug. 3 Kinder werden dabei leicht verletzt. Der mutmaßliche Täter flieht zunächst zu Fuß, wird wenig später dann von der Polizei gestellt und widerstandslos festgenommen. Für die zahlreichen betroffenen Kinder und Jugendlichen und Augenzeugen richtet auch hier die Polizei anschließend eine Betreuungsstelle ein. Also die Tat, die Aggressivität und das Vorgehen des Täters, das erinnert natürlich an islamistische Angriffe aus der Vergangenheit, zum Beispiel in Aschaffenburg. Auch da war der Täter eben ein Afghane. Wieso ermittelt die Polizei hier nicht wegen Terror, sondern wegen Bedrohung, Ihre Einschätzung, Herr Herles?
4: Naja, das liegt an diesem großen Tabu in dieser Gesellschaft. Wer an etwas glaubt, glaubt an etwas Gutes. Ja? Glauben wird nie mit etwas Schlechtem assoziiert bei uns. Und deswegen ist man sofort islamophob, wenn man sagt, dieses Problem, das wir besprechen, hängt mit dem Islam zusammen. Der politische Islam hat eine andere Kultur. Er hat mit unserem

0: mit unserer Vorstellung von einer freien Gesellschaft relativ wenig zu tun. Gut, es gibt eine ganze Menge, eine überwiegende Mehrheit von friedliebenden, sehr gut integrierten und vielleicht sogar assimilierten islamischen Mitbürgern, aber viele von denen, die da kommen, sind eben stark kulturell geprägt vom Islam. Und das kann man nicht an der Garderobe abgeben. Und da hat das Messer eben eine andere Bedeutung. Ja? Das Messer als Machtinstrument, vor allem in der Hand von Männern, das sind ja so gut wie nie Frauen, die da unter diesen Attentätern sind, sondern diese Vorstellung, man könne mit dem Messer sich Geltung verschaffen in einer freien Gesellschaft. Das ist eine Vorstellung, die nicht zu uns passt. Und wenn die nicht zu uns passt, dann muss der nicht hierher passt, eben gehen. Das heißt aber nicht, dass man Einwanderung generell jetzt diskriminieren sollte. Es gibt Einwanderungen aus anderen kulturellen Bereichen, aus dem fernen Osten etwa, auch aus Afrika. Ja, warum soll es das nicht geben? Migration ist nicht das Problem. Das Problem heißt Islam. Und wer das sagt, ist islamophob.
1: Damit sind wir im Grunde ganz kurz, Ralf, bei den großen Worten von Helmut Schmidt, der damals schon gesagt hat, es gibt unproblematische Einwanderung, zum Beispiel Einwanderung aus Polen oder aus der Ukraine. Erinnere ich mich dran, Einwanderung aus Afghanistan zum Beispiel hingegen problematisch. Und dann kommt der entscheidende Satz, es sind nicht die Gene, es ist die Sozialisierung.
2: Das ist absolut so. Und was Wolfgang Herrles sagt, stimmt ja auf den Punkt. Es ist noch zusätzlich ein fehlgeleiteter Eher-Begriff, der dazu führt, dass die Lunte kürzer ist. Und es kommt dazu, dass tatsächlich auch die islamische Streitkultur dazu führt, dass eine gewisse Abrechnung Zahn um Zahn einfach Common Sense ist. Und wir haben versucht, in der abendländischen Kultur, wenn ich diesen Begriff mal verwenden kann, mehr und mehr uns dem Ideal des Neuen Testaments anzunähern, der anderen Wange, dem verlorenen Sohn, des Verzeihens und Vergebens und des Gewaltverzichts. Das ist absolut nicht gelungen. Es ist ja nicht so, dass die westliche Welt frei von Gewalt und Konflikten wäre. Nur diese Kulturen stoßen da halt aufeinander und sie treffen auf eine häufig eher wehrlose Zivilgesellschaft und richten dort Riesenschaden an. Und ich möchte noch auf einen anderen Punkt zu sprechen kommen. Dieser Einspieler von Friedrich Merz, der war ja deshalb so bezeichnend, weil er ja Marksteine genannt hat. Er hat gesagt, Mannheim, Solingen, Magdeburg, Aschaffenburg. Und das ist das ganz große Missverständnis und eben auch der Quell dieser ganz großen Enttäuschung. Der Maßstab für seine Politik ist nicht, was er mit der SPD durchsetzen kann, sondern der Maßstab der Politik von Friedrich Merz ist die Realität. Gibt es Mannheim, Solingen, Aschaffenburg in anderen Formen weiter, dann hat er nichts erreicht. Es ist völlig egal, was die Politik mit ihren inneren Übereinkünften an Regelungen trifft und dann die Hände zu heben und zu sagen, ja, konnte ich mit dem Koalitions... Das interessiert niemanden. Ob du etwas durchsetzen konntest. Der Maßstab ist die Realität. Bei der Wirtschaftspolitik springt die Konjunktur an, springt sie nicht an. Es ist völlig egal, ob diese Steuerreform das einzig Mögliche gewesen ist. Wenn die Konjunktur nicht anspricht, war es zu wenig. Es ist völlig egal, ob man Abschiebungen aus föderalistischen Gründen nicht hinkriegt, wenn die Realität mit Messergewalt einhergeht und mit solchen verstörenden Bildern, dann hat die Politik versagt. Das ist einfach das, was die Politik sich klar machen muss und was eben auch der Kanzler sich klar machen muss.
1: Du hast die entscheidende Frage gestellt. Gibt es Mannheim, Aschaffenburg und Solingen weiterhin? Wir müssen diese Frage ganz klar mit Ja beantworten. Deswegen müssen wir heute Morgen über diesen besagten blutigen Mittwoch reden und über diesen aktuellen Fall, über den wir gerade sprechen. Da wurde ja, wir haben es ja eben gesagt, von Bedrohung gesprochen. Dabei sehen wir exklusiv auf unseren Bildern bei News, also Bedrohung seitens der Polizei. Das war keine Bedrohung, das war viel mehr. Das waren ganz klare Angriffe. Und hier ist eindeutig zu sehen, wie nah der Angreifer mit seinem Messer an den Passanten dran war. Er hat sie nur ganz knapp verfehlt. Das geht weit über Bedrohung hinaus. Und die Kinder sind nicht mehr auf ihrem Schulweg sicher. Das ist das, was wir erleben. Bei der Flucht vor einem Messerstecher verletzten sich denn oder vor diesem Messerstecher drei Schüler. Und die Frage ist natürlich an dieser Stelle, wo bleibt eigentlich der Aufschrei in der Politik? Wo bleiben denn die Demonstranten? Wo bleiben denn die Omas gegen Gewalt? In diesem Fall zum Beispiel, die hier demonstrieren und sagen, bitte das nicht mehr, das wollen wir in unserem Land so nicht haben. Wo sind die?
3: Die Omas gegen Rechts müssten sich ja eingestehen, dass sie gegen Phantome protestiert haben. Die wirkliche Gewalt droht hier durch solche Gefahren, durch solche Attentaten, oftmals aus zugewanderten islamisch-islamistischen Kreisen. Die Politik müsste sich eingestehen, dass sie auf komplett das falsche Pferd gesetzt hat, dass sie immer noch in dieser Humanitätsduselei gefangen ist, nach dem Motto, wir müssen doch alle Bedrohten und Bedrängten dieser Erde aufnehmen. Jeder, der zu uns kommt, ist ein Flüchtling. Da muss erstmal geschaut werden. Wie gesagt, ich verstehe überhaupt nicht, warum man Afghanen und Syrer, die hier nicht nachweislich arbeiten können, überhaupt aufnimmt. Ich verstehe es nicht. Man müsste auch wirklich mal an diese Bestimmung rangehen. Und es ist ja noch viel schlimmer. Es geht hier ja nicht um Auge, Auge, Zahn, um Zahn. Es geht hier darum, dass Unschuldige gejagt werden. Es Kinder. Ist ja einfach eine sinnlose Explosion von Gewalt. Das wird in der Politik verharmlost. Und das wird eben auch in den Medien verharmlost. Die Vernebelungsmaschinerie sitzt auch in den Medien. Ich habe mir gestern zwei Sendungen angeschaut. Die beiden Hauptnachrichtensendungen im bayerischen Fernsehen mit keiner einzigen Silbe wurde der Vorfall von Ruhpolding erwähnt. Auf der Homepage des Bayerischen Fernsehens, des Bayerischen Rundfunks, findet man eine einzige Meldung, die ist überschrieben, Schaffner mit Messer bedroht, Mann festgenommen. Und dann heißt es weiter, laut Polizei lief eine große Anzahl von Kindern, die auf dem Weg zur Schule waren, fluchtartig davon. Das klingt fast schon rührend. Also als hätten diese armen kleinen Kinder sich einer Bedrohung eingebildet, liefen fluchtartig davon. Also als hätten sie gedacht, sie müssten fliehen, aber es sei gar nicht nötig gewesen. Also auch die Medien verharmlosen diese Vorfälle, auch die Medien verharmlosen den schlimmen Zustand, in dem sich die innere Sicherheit Deutschlands befindet. Und warum? Weil auch sie im übertragenen Sinne Teddybärenwerfer waren, weil auch sie Willkommenskultur
1: und man kann sie jetzt nicht eingestehen, offensichtlich, dass man falsch lag. Ja, ja. Und die Quintessenz ist mittlerweile, es kann überall passieren. Es kann überall passieren. Das auch nochmal zur Eingangsfrage, die wir hatten. Erkennt ihr unser Land wieder? Nein. Früher konnte es nicht überall passieren. Ich konnte mich an sowas nicht erinnern. Ich fühlte mich an allen Orten in Deutschland sicher. Ich denke, da spreche ich für alle hier. Das hat sich leider verändert. Man schaut sich öfters um. Und wir haben noch einen Fall. Im sichersten Deutschland aller Zeiten. Da reicht es nicht, ja, wenn ein Mann mit Waffe auf andere losgeht. So kam es am selben Tag, über den Mittwoch, über den wir sprechen, am gestrigen Mittwoch, auch in Dresden zu einem Polizeieinsatz, da ein Mann mit Schusswaffe vor einem Netto gesichtet wurde. Schauen wir uns diese Szene an und Achtung, die Bilder, die Sie jetzt sehen, sind verstörend. Was? Wie schön das war. Langwaffe. Zum Netto-Parkplatz, vor allem super zum Thema, es kann überall passieren. Also, das ist
3: also Sie können heute einkaufen gehen im sogenannten besten Deutschland aller Zeiten. Und dann bewegt sich hinter Ihnen jemand mit einem langen Gewehr und der fängt auf einmal an zu schießen. Das ist doch Wahnsinn. In aller Öffentlichkeit, vor unser aller Augen, wird unser Land barbarischer. Das ist grauenhaft.
1: Es ist Fanatismus, was wir hier im Fanatismus in Reinform. Also mittlerweile so ein Polizeieinsatz, das auch nochmal, damit schließt sich hier der Kreis zum Thema, erkennen wir unser Land wieder. Offensichtlich, Ralf, die neue Normalität im besten und sichersten Deutschland aller Zeiten. Gerne
0: kommt, Sie auch da kommt erschwerend ja noch was hinzu. Fühlen Sie sich hier zu Hause noch sicher, ist die Frage. Ich würde darauf antworten, ich war dort überall, in Riad, in Istanbul, im Nahen Osten, in islamischen Ländern fühle ich mich sicherer als in manchen Gegenden von Berlin. Woran das liegt? Weil dort die Polizei funktioniert. Wenn dort einer mit einem Messer rumrennt und um sich sticht, dann wird er zum Tode verurteilt. Ja? Also die Abschreckung funktioniert in den islamischen Ländern. Das sind ja zwar keine Rechtsstaaten in unserem Sinne, im Sinne von Demokratie, aber die Justiz ist dort sehr viel zugkräftiger als hier bei uns. Es ist diese falsch ausgelegte Toleranz, die zu der Gefährdungslage führt. Deswegen fühle ich mich tatsächlich, kann man so sagen, im Nahen Osten sicherer als in Berlin.
1: Ja, Sie können, ganz kurze Klammer auf, Sie können in Dubai oder Abu Dhabi Ihr Portemonnaie liegen lassen, das liegt ja noch 14 Tage später.
0: So ist
1: Nimmt
0: das.
1: Keiner weg.
0: So
1: ist Gut,
2: mit einer Bierflasche sollte man durch Abu Dhabi nicht spazieren, wie es in Berlin üblich ist. Ich würde mir wünschen, Rechtsstaatlichkeit gepaart mit Wehrhaftigkeit, das wäre eigentlich mein Idealbild und einer ganz klaren Ansage an öffentliche Ordnung und auch den Willen, diese durchzusetzen. Und die verspürt man eben an vielen Stellen überhaupt nicht. Damit wäre schon vieles gewonnen, wenn man den öffentlichen Raum einfach mal zum Beispiel sauber hielte und bestimmte Auswüchse an Individualkultur von Urinieren bis Rumlungern unterbinden würde. Da wäre schon vieles gewinnt. Damit kann man immer noch keine Gewalttäter stoppen. Aber man muss eben auch mal sagen, das eine sind die Zivilisten, das andere sind die im Dauereinsatz befindlichen Polizisten, die hier zugange waren, die inzwischen zur Standardausrüstung schusssichere Westen haben und einen Ausrüstungssatz mit sich rumtragen, gerade bei diesen Temperaturen, das ist schier unmenschlich. Und die Zahl dieser Übergriffe reißt überhaupt nicht ab. Und dazu kommen dann noch Dinge, die man nicht sieht, die unspektakulärer sind, häusliche Gewalt oder gruppendynamische Prozesse irgendwo in sozialen Brennpunkten. Es ist leider eine Tendenz, die überhaupt nicht in den Griff zu kriegen.
1: Und leider werden wir wahrscheinlich auch nicht zum letzten Mal über sowas gesprochen haben. Und es drängt sich einfach mal abschließend der Verdacht auf, dass die Politik hier die weiße Flagge schwenkt, dass die innere Sicherheit in Deutschland gefühlt einfach, ja, die traurige, fast verloren ist. Man muss es sagen, fast verloren ist.
3: Und deshalb ist es umso wichtiger, wir haben es ja vorhin schon gesagt, möchte ich noch mal sagen, dass jeder Einzelne von uns, auch Sie, die uns jetzt zuschauen, zu hören, sich nicht daran gewöhnen, sich nicht damit abfinden, dass man nicht die Achseln zuckt, naja, Gott, Afghane ist durchgedreht, Syrer ist das Messer ausgerutscht, gab es einen Toten oder nur einen Schwerverletzten, so ist es halt, solange es mich nicht trifft. Nein, es betrifft uns alle, es ist unser Land, wir müssen uns alle darüber empören, wir müssen alle den Mund aufmachen, das darf nicht die neue Normalität werden, nein, nein, niemals nein.
1: Ganz genau, Punkt. Dankeschön, lieber Alexander. Es geht gleich weiter bei News Live mit diesem Thema. Bis zu 100.000 Euro Bußgeld. Mehrere deutsche Städte verordnen Wassersparen. Ist es ein echter Notstand oder nur politische Klimapropaganda? Darüber sprechen wir gleich nach dem ersten Kommentar des Tages. Hier ist Kissler Kompakt.
4: Hier ist Kissler Kompakt, der erste Kommentar des Tages. Heute lautet unser Thema: Friedrich Merz bleibt stolzer Außenkanzler. Die Deutschen haben genug von Friedrich Merz. Anders sind die geringen Zustimmungswerte nicht zu erklären. Der Kanzler überzeugt mit seiner Arbeit nur 14% der Bevölkerung. So hat es das Trendbarometer von Forsa für RTL NTV ermittelt. 14% sind der neue Merz-Standard. Der CDU-Vorsitzende ist eine politische Aktie für Leerverkäufer. Ein Wunder ist das nicht. Die Bilanz der schwarz-roten Regierung ist bescheiden. Die Wirtschaft schmiert ab, bürgerliche Freiheitsrechte schwinden. Dennoch wundert sich Merz. Sein Auftritt in der Sommerpressekonferenz war eine Übung im Gesundbeten. Sie zeigte einen Außenkanzler am Tiefpunkt seiner Überzeugungskraft. Kein Tag vergeht ohne Hiobsbotschaften aus der Wirtschaft. Unternehmen schließen oder wandern ab. Sie kapitulieren vor schlechten Rahmenbedingungen, hohen Energiekosten, hohen Steuern und Abgaben, hohen bürokratischen Anforderungen. Die Neue Zürcher Zeitung schreibt: Deutschland befindet sich in der längsten Wirtschaftsflaute seit dem Zweiten Weltkrieg. Besserung sei nicht in Sicht. Was aber sagt Merz? Die Bilanz seiner Regierung sei positiv. Das Kabinett habe geliefert.
5: Die Bilanz ist positiv. Die Bundesregierung hat ihren Rhythmus gefunden, trotz mancher Kritik. Wir haben geliefert und wir haben die Dimension der Aufgaben, die vor uns stehen, erkannt.
4: Merz erzählt Märchen. Er redet wie ein Trainer, der nach der 10. Niederlage seiner Mannschaft den Ballbesitz lobt. Ein solcher Trainer würde entlassen. Merz könnte nur vom Volk entlassen werden oder von einer CDU, die sich nicht in den Untergang regieren lassen will. Sogar eine Mehrheit der Unionsanhänger hat mit Merz abgeschlossen. Nur 48% sind mit seiner Arbeit als Bundeskanzler zufrieden. Und was tut Merz, um Volk und Partei von sich zu überzeugen? Er arbeitet an seinem Image als Außenkanzler.
5: Ich empfinde die Bezeichnung, die aus Ihren Reihen kommt, als Außenkanzler nicht als eine Kritik, sondern ich empfinde das auch als eine zutreffende Beschreibung. Denn die Außenpolitik, die Innenpolitik, die äußere Sicherheit, die innere Sicherheit, die lassen sich nicht mehr voneinander trennen.
4: Theoretisch hat Merz ja recht. Außenpolitische Entscheidungen wirken auf die Innenpolitik zurück. Praktisch aber ist das trotzige Bekenntnis, gern ein Außenkanzler zu sein, verheerend. Merz hat nicht begriffen, was diese Beschreibung meint. Es ist ein Vorwurf, sich nicht genügend um Deutschland zu kümmern. Mit seiner Aussage bei der Sommerpressekonferenz legte Merz einen Treueschwur ab. Er, Friedrich der Hühne, werde sich auch künftig nicht prioritär mit Deutschland befassen. Genau darum werden seine Werte im Eiskeller der Ablehnung verharren. Als stolzer Außenkanzler wird Merz der wahlkämpfenden Ost-CDU keine Hilfe sein. Friedrich der Hühne ist zugleich Merz der Klotz am Bein. Er hat seinen Ehrgeiz bereits gedrosselt. Von Wahlsiegen ist keine Rede. In Sachsen-Anhalt und Mecklenburg-Vorpommern will die CDU lediglich verhindern, dass die AfD eine absolute Mehrheit der Sitze erhält.
5: Ich bin und bleibe zuversichtlich, dass es uns gelingt, in den drei Ländern, vor allen Dingen in Sachsen-Anhalt und in Mecklenburg-Vorpommern, zu verhindern, dass es hier eine Mehrheit der AfD nach Mandaten in den jeweiligen Landesparlamenten gibt. Und dass diesen Optimismus, den werde ich bis zum Wahlabend jeweils 18 Uhr behalten.
4: Unter Friedrich Merz nimmt die Selbstverzwergung der CDU ein atemberaubendes Tempo an. Nimmt man Merz beim Wort, wäre es ein Erfolg, wenn die CDU in Mecklenburg-Vorpommern zu einem Sieg der SPD-Ministerpräsidentin beiträgt. Oder wenn sie in Sachsen-Anhalt gemeinsam mit der umbenannten SED ein linkes Anti-AfD-Bündnis schmiedet. Ein Angebot an AfD-Wähler hatte Merz bei der Sommerpressekonferenz nicht im Angebot. Stattdessen blieb der Kanzler ein König im Märchenreich. Die Regierung, behauptete Merz, werde sich weiter um Frieden, Freiheit, Wohlergehen kümmern und zwar in gesellschaftspolitischer Übereinstimmung.
5: Wir versuchen, die Freiheit und den Frieden dieses Landes zu erhalten. Wir versuchen, die wirtschaftliche Lage zu verbessern. Und wir sind nach bestem Wissen und Gewissen darum bemüht, unser Land zu stabilisieren und voranzubringen. Wir wollen keine gesellschaftspolitischen Konflikte, sondern wir wollen ein höchstmögliches Maß an gesellschaftspolitischer Übereinstimmung.
4: Damit war der Gipfel der Illusionen erreicht. Die Merz-Regierung schwächt die Wirtschaft und greift die Freiheit an. Würde sonst aus dem Haus des Innenministers der Vorschlag kommen, den Verfassungsschutz zur Spitzelbehörde mit der Lizenz zur Datenfälschung auszubauen? Würden sonst Steuerzahler wie Unternehmer über die Grenzen des Erträglichen belastet? Eine gesellschaftspolitische Übereinstimmung ist nicht in Sicht. Schon gar nicht bei der Migrationspolitik, bei der Merz die wesentlichen Probleme gelöst sieht. Davon kann keine Rede sein, erst recht nicht nach einem blutigen Mittwoch, an dem ein Afghane einen Deutschen in Trier erstach und ein Afghane in Ruhpolding Menschen jagte. Der Außenkanzler ist sich sicher, er habe geliefert. In einer Hinsicht hat Merz tatsächlich geliefert. Sein letzter Satz bei der Sommerpressekonferenz galt der Ukraine. Man dürfe, so Merz, keinen Betrug am Volk der Ukraine begehen. Die Ukrainer können sich auf Merz verlassen. Das war Kissler Kompakt, der erste Kommentar des Tages, Ausgabe 318. Nur selber denken macht schlau.
1: Nur selber denken macht schlau, ganz klar, der Wahlspruch von Dr. Alexander Kissler. Und ich erweitere das gerne, wer nicht selber denkt, für den wird gedacht. Und das kann im Zweifelsfall fatal ausgehen. Ja, nächste Folge dann morgen. Und wenn es Ihnen gefällt, liken und gerne Kissler Kompakt natürlich weiterempfehlen. 8.37 Uhr, herzliches Hallo nochmal in die Runde an unseren Politikchef Ralf Schuler.
2: Schönen guten Morgen.
1: Wolfgang Herles, Alexander Kissler.
2: Freue mich hier zu sein.
1: Ich bin Alex Purka und jetzt kommt die Zahl der Stunde. 100.000, bis zu 100.000 Euro Bußgeld drohen nämlich in München die im Rasen sprengen oder den Pool befüllen. Ja, der neue grüne Bürgermeister reagiert mit drastischen Verboten auf die angeblich drohende Wasserknappheit. In Stuttgart drohen, wie gesagt, bis zu 100.000, in München sind es, glaube ich, 50.000 Euro Strafe. Über den Wasserverbotsirrsinn sprechen wir jetzt bei Newslife.
6: Rasen sprengen, Pools und Planschbecken befüllen. In München ist das seit Dienstag verboten. Wer dagegen verstößt, riskiert ein Bußgeld von bis zu 50.000 Euro. Sogar der berühmte Fischbrunnen am Marienplatz wurde zugenagelt. Die Stadt begründet die drastischen Maßnahmen unter anderem mit einem sprunghaft gestiegenen Wasserverbrauch und ungewöhnlich niedrigen Grundwasserständen im Mangfall- und Luisachtal. Bürgermeister Dominik Krause sprach von einer nie dagewesenen Ausnahmesituation und verordnete in einer Allgemeinverfügung mehrere Verbote.
7: Wir müssen im Verbrauch so ungefähr 20% wieder runter. Das heißt, jeder muss so ein bisschen drauf schauen, was er selber macht. Also zum Beispiel, dass man duscht statt badet, dass man beim Zähneputzen das Wasser abdreht.
6: Doch ein Blick auf den Pegel der Mangfall, einem Nebenfluss des Inns in Oberbayern, aus deren Einzugsgebiet der Großteil des Münchner Trinkwassers stammt, zeigt seit Monaten keine auffällige oder anhaltende Niedrigwasserphase. Auch andere Städte in Deutschland haben eine entsprechende Verfügung erlassen. Mit Verboten und Angstszenarien gegen den eigenen Garten. Die grüne Verbotskultur erreicht den Rasensprenger. Propaganda oder echter Notstand? Darüber sprechen wir nun bei News Live.
1: In München drohen bis zu 50.000 Euro Bußgeld wegen angeblicher Wasserknappheit. Der neue grüne Bürger oder Bürgermeister der Stadt, Dominik Krause, erklärt, Achtung, was die Bürger seiner Stadt ab sofort nicht mehr dürfen. Hören Sie ganz genau hin.
7: Die Allgemeinverfügung umfasst ja zum Beispiel das Befüllen von Pools oder das Bewässern tagsüber. Also wenn die Verdunstung sozusagen relativ groß ist, das Bewässern von Gärten und Beeten. Und das alleine wird aber nicht reichen. Wir müssen im Verbrauch so ungefähr 20% wieder runter. Das heißt, jeder muss so ein bisschen drauf schauen, was er selber macht. Also zum Beispiel, dass man duscht statt badet, dass man beim Zähneputzen das Wasser abdreht. Und da können und wollen wir auch gar nicht eingreifen. Und deswegen versuchen wir jetzt quasi auf der einen Seite mit der Allgemeinverfügung schon auch Regeln vorzugeben, wo es aus unserer Sicht ein noch möglichst geringfügiger Eingriff ist, wie eben zum Beispiel beim Befüllen von Pools. Auf der anderen Seite gilt aber auch weiterhin der Appell, Wasser zu sparen, auch darüber hinausgehend. Und sobald diese Kombination aus Appell und Regel Wirkung zeigt und der Verbrauch wieder runtergeht, werden wir natürlich auch schauen, dass wir die Allgemeinverfügung so schnell es geht dann auch wieder zurücknehmen.
1: Fragen Sie sich natürlich, wo kommt das jetzt her? Also begründet wird das unter anderem mit dem angeblich niedrigen Wasserstand im Mangfalltal, aus dem München eben einen großen Teil seines Trinkwassers bezieht. Schauen wir uns mal die Wasserstandsdaten an, die das Bayerische Landesamt für Umwelt bereitstellt. Ne? Und da sieht man schon, ja, wenn Sie von links nach rechts schauen, auf den ersten Blick, der Wasserpegel zeigt seit Monaten keine auffällige Niedrigwasserphase. Da fragt man sich natürlich als Logiker, wie passt das zusammen? Müsste die Stadt nicht diese Diskrepanz besser und deutlicher erklären, Alexander? Was glaubst du?
2: Oder ja, genau, das müsste.
1: Bleib doch da fragen.
2: Es gab ja auch einige Versuche, da genaue, belastbare Informationen zur Basis dieser Entscheidung zu finden. Da hat die Stadt München, soweit ich sehe, bis heute nicht geliefert. Es bleibt dieser Appell und diese Verordnung, die es also wirklich unter Androhung von Strafe verbietet, deinen Rasen tagsüber zu sprengen. In München, einer der reichsten Städte Deutschlands, im reichsten Bundesland Deutschlands. Wir haben Salzburg, ich glaube 100, 150 Kilometer entfernt. Da hört man nichts von solchen Maßnahmen. Ich habe mir gestern ja die Nachrichten im Bayerischen Fernsehen angeschaut. Da musste sogar dann einer gestehen, dass es also aus der Mangfall, wo von München ein Großteil des Trinkwassers wird, keine Probleme gibt. Das gibt es noch genug, dass jetzt auch demnächst wohl Regenfälle erwartet werden. Man hat auch schon den Verdacht geäußert, es sei vielleicht eher ein Leitungsproblem in München, denn ein Wasserzuleitungsproblem, also dass eher die Leitungen innerhalb von München nicht im richtigen, optimalen Zustand sind. Also für mich ist hier ganz klar, hier soll wieder einmal ein grünes Verbotsregiment installiert werden. Grüne herrschen mit Verboten, weil sich dann grüne Wähler gut finden, wenn irgendetwas verboten wird. Weil wenn irgendwas verboten wird, dann fühlen sie sich sofort im Einsatz für eine große, eine gute Sache. Und wenn ich höre diesen lächerlichen Auftritt dieses kaum ernstzunehmenden Oberbürgermeisters von München sehe, Achtung, Achtung, drehen Sie bitte vielleicht mal das Wasser ab, wenn Sie Ihre Zähne putzen, denke ich mir doch, A, wie viel Liter fließen denn, wenn ich meine Zähne putze, und B, ich habe noch keinen erlebt, der also stundenlang das Wasser fließen lässt, wenn er 2-3 Minuten seine Zähne putzt. Macht kein normaler Mensch, aber solche Ratschläge meinen die Grünen, ihrer Wahlbevölkerung, der Stadtbevölkerung präsentieren zu wollen. Eine Verbotspartei fühlt sich nur wohl, wenn sie Verbote gibt, und leider haben
3: die Mehrheit der wählenden Münchner das genauso gewollt.
0: Ja, nicht die Mehrheit.
3: Das war der Wählenden. Die Mehrheit der Wählenden.
0: Die meisten waren am Tegernsee, ja, und am Starnberger See,
3: dann
0: weil die
3: Sie
0: Sonne
3: halt
0: geschienen hat. Ja. In einer Stunde der geistigen Umnachtung haben die Münchner diesen Irrsinn zum Bürgermeister gewählt.
3: Ne?
0: Der Mann sollte sich mal ideologisch den Mund ausspülen lassen. Dazu müsste er aber den Hahn aufdrehen. Ja? Stattdessen stinkt er ideologisch aus dem Maul, dass es nur so kracht. Ich komme gerade aus München. Die letzten beiden Tage hat es geregnet. Überwiegend geregnet. Er redet von der Vergangenheit. Da waren mal 3 Tage lang eine sogenannte Hitzewelle. Schon wird die Panik ausgerufen. Warum? Um den Bürger zu bevormunden. Wir sind wieder bei unserem generellen Oberthema. Der Staat versucht, den Bürger klein zu halten, zu schuriegeln, ihm ein schlechtes Gewissen einzureden, von morgens bis abends. Das ist ein Skandal, dass dieser Mann zum Bürgermeister gewählt wurde. Jetzt haben sie es. Selber schuld, kann man nur sagen.
3: Aber es ist komplett demokratisch abgelaufen. Tut mir leid. Also mein Mitleid hält sich an Grenzen.
0: Ja, es waren aber nur 20%.
3: Ja, mei, dann sollen sie wählen, wenn sie was anderes wollen. Also
0: ja,
3: bitteschön.
0: Der Bürger ist blöd.
3: Er merkt
0: das erst, wenn er selber spürt, wie blöd er gewesen ist.
2: Können wir uns hier in Berlin darauf einigen, dass der Münchner Bürger blöd
0: ist? Ich habe gesagt, der Bürger ist blöd. In Berlin ist er schon so strunzblöd, dass man gar nicht mehr drüber reden
3: muss. Das weiß ich für mich zurück.
0: Dass der Berliner blöd ist, weiß man doch.
2: Gut, wenn wir jetzt noch ein paar andere Großstädte durchnehmen, haben wir morgen sämtliche
0: Feinde. Der Berliner ist besonders blöd.
2: Naja, er ist schon clever.
0: Wir werden im Herbst sehen, dass dann die Linken, die Grünen, all diese Arschlöcher wieder an der Regierung sind.
3: Herr Herles ist on fire.
2: Der Münchner ist insofern betroffen, als dass er den Berlinern das Geld überweist im Rahmen des
0: Finanzausgleichs. Ja, das ist super blöd. Da haben Sie vollkommen recht.
2: Was mich einfach stört daran, ist die autoritäre Attitüde. Jede Wohnung, jedes Haus verfügt über eine Wasseruhr und jeder normale Mensch in Deutschland ist daran interessiert, keine zusätzlichen Wassergebühren zu generieren. Also die meisten Leute drehen tatsächlich ihren Wasserhahn aus beim Zähneputzen. Und ich kenne auch...
1: Ja, aber wie kleinteilig, Ralf, ist denn sowas hier über Zähneputzen? Also, sorry, das ist einfach lächerlich.
2: Da malt sich jemand irgendeine
1: Welt aus,
2: zu der er offensichtlich gar keinen Zugang hat. Also ich kenne auch wenig Leute, die frühmorgens erstmal ein ausführliches Wannenbad nehmen, statt zu duschen.
1: Ja, und also, selbst wenn...
2: Und die gesperrten Springbrunnen sind meistens Rundlaufwassersysteme, die also gar nichts extensiv, also außer was sie verdunsten, verbrauchen. Was soll dieser Unsinn? Also ich habe immer so ein bisschen den Verdacht, dass dort die Klimapolitik der Grünen durch dramatische Szenarien irgendwie flankiert werden soll, damit du am eigenen Leib spürst, du unterstützt uns besser beim CO2-Sparen und kaufst dir demnächst ein E-Auto, weil sonst müssen wir dir demnach kommt der Tanklaster und dann kriegst du 5 Liter.
3: Und wir sehen natürlich auch, wenn ich mal gleich ästhetisch runterbrechen darf, wir sehen natürlich auch, grüne Politik macht das Leben hässlich. Grüne Politik macht den Alltag hässlich. Was bekommen wir durch grüne Politik? Windräder, die komplette Verspargelung ehemals schöner Landschaften. Wir bekommen einen Marienplatz, wo dieser wunderbare Brunnen jetzt zugenagelt ist. Also wird man damit etwas retten.
1: Ja, man will ja Bilder erzeugen. Darum geht's doch.
3: Zugenagelter Brunnen auf dem Marienplatz. Und wir bekommen jetzt auch noch verdörrte Graslandschaften, weil man die tagsüber nicht sprengen darf. Also grünes Leben macht das Leben hässlich.
1: Und wir bekommen in Berlin, um noch mal kurz den vergammelte Ökotoiletten zum Beispiel.
2: Das ist nochmal ein extra Baustein.
1: Nee, ich wollte es auch nur nochmal ganz
2: kurz. Der Rasenfreund weiß, dass er ohnehin nicht in sengender Sonne seinen Rasen wässert. Das macht er sinnvollerweise abends, wo es nicht gleich wieder verdunstet und die Fläche nicht extra verbrennt. Tagsüber kriegst du in den harten Boden ohnehin kaum Wasser rein. Das wissen aber die Leute, denen Rasen wirklich am Herzen liegt, auch. Aber schon die Unterverdachtstellung des Rasenfreundes als einen potenziellen Spießer und bürgerlichen Wasserschänder.
0: Ja, natürlich. Da steckt doch dahinter.
2: Da sind ja Stereotype dahinter.
0: Das ist wieder der Reiche, der seinen Rasen hat. Ja.
2: Also die meisten Leute in ihren Gärten haben Gras, um es mal ganz deutlich zu sagen. Die haben irgendwelche Mischungen und pflegen das Zeug nicht. Und die wissen auch, wann sie den Rasen zu sprengen haben. Und dass nun nicht jeder gerne eine verdörrte Steppe vor der Tür hat, kann man auch nachvollziehen. Aber dann doch bitte, wenn wirklich Notstand ist und nicht jetzt hier irgendwelche Steckenpferde reiten, um sozusagen in die Lebensläufe der Leute einzugehen.
1: Und das ist ja auch das Problem. Man führt ja ein Szenario an, was offensichtlich, wir haben ja gerade die Wasserstände gesehen, nicht existiert. Man instrumentalisiert dieses Szenario, damit die Menschen Angst kriegen. Der Vernagel Brunnen, Zähne nicht mehr putzen, mit Wasser am besten Trockenzahnpasta benutzen, weil sonst brennt der Planet und wir haben alle kein Wasser mehr. Und eine weitere Begründung der Stadt München lautet, der Wasserverbrauch der Münchner sei zu hoch, also sie selbst sind schuld. Ich zitiere mal, statt wie üblich Bei 350 Millionen Litern pro Tag lag der Verbrauch zeitweise über 400 Millionen Liter. Das hat das Trinkwasserversorgungssystem der Stadtwerke München an seine Grenzen gebracht, heißt es in der Mitteilung der Stadt von Anfang Juli. Nur, ob das viel ist oder nicht, das weiß ja niemand. Das ist das Problem. Vergleichszahlen der letzten Jahre, die News angefragt hat, konnten oder wollten die Stadtwerke München gar nicht mal bereitstellen. In der Antwort heißt es, ich zitiere, aus dem Stegreif können wir Ihnen diese Zahlen für die vergangenen Jahre nicht liefern. In historischen Daten haben wir hingegen gefunden, dass es in München am 16. Mai 1966, also vor 60 Jahren, einen Tagesverbrauch von 527,4 Millionen Litern gab. Damals hatte München 1,2 Millionen Einwohner und damit rund 400.000 weniger als heute. Und die Frage ist natürlich, da kann man nur spekulieren, warum verweigern die Stadtwerke ausgerechnet die Daten, mit denen die eigene Begründung sich überprüfen ließe? Dann könnte man ja sagen, hier, schwarz auf weiß, Wassernotstand. Warum?
3: Die Stadtwerke, ein Stadtunternehmen, will am Panikszenario festhalten. Die neue Stadtführung unter grüner Oberherrschaft ist natürlich verliebt in Panikszenarien, die man dann schön grün anmalen kann. Ich finde diese Mitteilung eben sowas von Obernot peinlich. Wir haben uns daran gewöhnt, dass ein Stadt und eine Staat damit punktet, dass sie ihr Versagen öffentlich machen. Also die Stadt, das Trinkwasserversorgungssystem der Stadtwerke Menschen, der Stadtwerke München kommt also bei, was waren es, 50 Litern mehr pro Person am Tag, kommt es also an seine Grenzen. Das wäre mir sowas von peinlich, so eine Meldung rausgeben zu müssen. Noch einmal, wir reden von einer der reichsten und teuersten Städte Deutschlands. Und man meint damit punkten zu können, dass man das Versagen dokumentiert. Das ganze Land ist an vielen Stellen an seine Grenzen gekommen. Aber es müsste immer noch möglich sein, allzeit in ganz Deutschland für genügend Wasser in guter Qualität zu sorgen.
1: Aber da müsste man doch auch für Transparenz sorgen. Ich meine, wie soll denn der Bürger erkennen, dass es hier einen Wassernotstand gibt, Ralf, wenn es da keine Vergleichsdaten gibt? Das wäre doch der ultimative Beweis. Hier, bitteschön.
2: Selbstverständlich gibt es Vergleichsdaten. Die Durchflussmengen von Wasser sind dokumentiert und sie sind einfach präzise messbar. Sie werden alle durch ein Rohrsystem gepumpt. Und selbst wenn du Gartenwasser benutzt, hast du eine zweite Wasseruhr da dran. Und wenn Grünflächen offiziell bewässert werden, auch da wird natürlich gemessen. In Deutschland versickert im Grunde genommen kein Tropfen Wasser ungemessen. Und selbst wenn ein Rohrbruch stattfindet, hat davor irgendeine Uhr gestanden. Wir haben in einigen Großstädten, unter anderem Berlin, ein Problem mit zu alten Rohrleitungssystemen. Da sind schwere alte Gussrohre noch unterwegs, gerade bei den Hauptleitungen. Wenn man die mal sieht, wenn sie aufgeschnitten werden, hat man schwere Rostablagerungen innen drin. Die werden sukzessive ausgetauscht. Das ist aber ein ganz anderes Thema. Das hat jetzt auch mit der Versorgung nichts zu tun. Es sei denn, es werden ganze Stadtgebiete abgehängt. Ist aber bislang nicht der Fall. Also das ist eine ganz komische Geschichte, was die Münchner da schreiben. Ich kann mir das nicht so richtig erklären, außer dass da irgendein Ideologe am Werk ist. Am Ende wäre es spürbar, wenn beispielsweise der Wasserdruck sinkt. Dann merkt man, dass nicht genug nachgespeist werden kann ins Rohrsystem. Soweit ich sehe, ist das aber bislang nicht der Fall.
1: Ja, spätestens, wenn der Kretschmann mit dem Waschlappen vor der Tür steht, weißt du, es wird kritisch.
2: Dann wird es feucht. Andererseits ist es auch nicht ganz ungewöhnlich, dass in heißen Tagen mehr Wasser getrunken wird. Also
1: das gab es ja noch nie.
2: Da könnte ein Zusammenhang bestehen. Nicht jeder greift zum Softdrink.
0: Ja. Also früher wurde mehr Bier getrunken in München. Das nimmt signifikant ab. Vielleicht gibt es da einen Zusammenhang.
1: Auch das wäre eine mögliche Interpretation.
2: Das wäre doch nochmal ein Aufruf gewesen. Leute, trinkt mehr Bier statt Wasser. Ne? Ja. Das wäre doch auch für die Rettung der Münchner Brauereien
0: absolut sehr
2: hilfreich.
1: Und zeitgleich die Alkoholsteuer erhöht auch noch vielleicht.
2: Biersteuer wird gar nicht erhöht.
1: Gibt gar nicht. Das stimmt, ist ja nur Alkohol.
2: Dann muss man harten Alkohol trinken. Das ist an Sommertagen auch nur so Mittel.
1: Aber jetzt wollen wir keine Alkoholdiskussion führen. Aber Fakt ist ja, München ist ja lange kein Einzelfall. Wie die Kollegen von Apollo News recherchiert haben, gelten inzwischen auch in Potsdam, Stuttgart, Hannover und zahlreichen Landkreisen Wasserverbote, vom Bewässern privater Gärten bis zur Entnahme von Wasser aus Flüssen und Seen. Gibt es da offensichtlich Regulierungen. In Stuttgart droht sogar ein Bußgeld von bis zu 100.000 Euro. Ja, werden Wasserverbote langsam zum neuen Standard in Deutschland? Und wie können sich die Bürger gegen eine immer gefühlt übergriffigere Politik wären. Jetzt wird uns sogar ins Wasser hineinregiert. Das ist der Wahnsinn.
3: Ja, also Verbote sind ja generell der neue Standard in Deutschland. Also wo heute Freiheit ist, soll Verbot werden. Das ist eine ganz große Koalition der freiheitsbeschränkenden Parteien, die uns seit Jahren und Jahrzehnten regieren. Noch einmal, man soll natürlich Ressourcen nicht sinnlos verschwenden, das ist völlig klar. Aber wir sind hier ein freiheitliches Land und wenn ein Bürger hier, der verdammt viel Steuern zahlt, sich von mir aus dreimal am Tag duschen will oder von mir aus zweimal ein Vollbad nehmen will, dann muss das möglich sein. Heißt nicht sonst immer, wir sind noch die drittgrößte Wirtschaftsnation der Welt. Wir müssen den anderen Ländern Wasserwege, Fahrradwege, Kanäle bauen. Und dann sollen wir in Deutschland uns daran gewöhnen, dass wir in ein Wassernotstandsgebiet überrutschen. Das kann doch nicht ernst zu nehmen sein.
1: Ja, ich will bloß noch die Politiker, die dann sagen, ja, Sie haben kein Wasser, baden Sie doch in Milch.
2: Genau, ja.
1: Das wäre es natürlich auch noch.
2: Machen Sie es wie Kleopatra.
1: Ja, es ist 8.53 Uhr und wir haben jetzt noch eine Breaking News für Sie. Und zwar diese hier, Neonazi Maler oder Maria Svenja Liebig muss ihre Haftstrafe in einem Männergefängnis verbüßen. Das entschied jetzt die Leitung der JVO Chemnitz. Liebig hatte 25 Jahre den Geschlechtseintrag von männlich auf weiblich ändern lassen. Kritiker werten das als Provokation. Offensichtlich ist er damit nicht durchgekommen und kommt jetzt, wie es sich gehört, in den Männerknast. Das Thema Geschlechter hatten wir heute schon um kurz nach sechs ausführlich besprochen.
3: Das überrascht mich. Also hier wird es aber wirklich mal als anerkannt, dass das hier ein Trick war und dass dieses Selbstbestimmungsgesetz dem Missbrauch Tür und Tor öffnet. Das sollte man generell mal überprüfen, dieses absurde Gesetz und nicht nur, wenn ein Rechtsradikaler sich das zunutze
2: macht. Würde mich jetzt aber mal interessieren, wie man nachweist, dass es jemand trickreich anwendet und nicht ernst gemeint. Also Identität behauptet man ja zunächst und damit steht sie fest. Das war der Sinn des Gesetzes, dass nicht die Öffentlichkeit da irgendwie noch mit reinreden darf.
3: Das war aber der Geburtsfehler dieses Gesetzes.
2: Absolut.
1: Ja. Ja. Wir warten auch noch drauf, dass ich einen Strafvertrag...
3: Man sieht ihn hier, die Frau.
1: Ja, da ist die Frau.
3: Mit dem Bart und dem scharfen Blick.
1: Ja, irgendwann ist es soweit, dass man sich hier als Fuchs deklarieren kann und der nicht in die Haftanstalt, sondern in den Zoo kommt. Aber das ist ein anderes Thema. Es ist 8:56 und wir haben noch eine schöne Aktion, auf die wir aufmerksam machen möchten. Auch im Sommerurlaub heißt es natürlich für Sie morgens um 6 schon wissen, was einem abends um 8 verschwiegen wird. Ja, die Frage, die wir an Sie richten, ist, wie schauen oder hören Sie News live im Urlaub? Da sind wir ganz neugierig und freuen uns darauf. Schicken Sie uns eine Videonachricht per WhatsApp an die 0157 924 53325 und die besten Videos zeigen wir dann bei News Live bzw. auf news.de. Und ich bin an dieser Stelle wirklich sehr glücklich, weil wir heute auch viel über Verbote gesprochen haben, dass News Live am Abend sich natürlich nicht verbieten lässt. Auch heute gibt es natürlich eine Ausgabe mit Andreas Dorfmann und Gästen. Und Andreas, worauf dürfen wir uns freuen?
8: Guten Morgen um 8.55 Uhr haben wir es jetzt ganz genau, lieber Alex und meine Damen und Herren. Wie immer gibt es bei News Live am Abend das Wichtigste vom Tag, über das ganz Deutschland spricht. Ein geplantes Top-Thema heute Abend ab 18 Uhr bei uns. Verbrenner aus plus EU-Regelung. Was könnte das bedeuten? Für Deutschland minus 726.000 Jobs. Also eine Jobvernichtung. Darüber spreche ich mit dem Digitalchef der Jungen Freiheit, Vadim Derksen, und dem Politikchef von Apollo News, Max Roland. Eine tolle Kombination. Und damit zurück auf das schöne weiße Sofa der Mehrheit.
1: Ja, minus 726.000 Arbeitsplätze, das ist schon mal eine Hausnummer. Ja,
2: Wäre der Tod der Automobilindustrie.
1: Das wäre der Tod der Automobilindustrie. Ein bedrückendes Thema, ein Thema, was ich auch vor Jahren, wir haben ja gerade drüber gesprochen eben, erkennt ihr euer Land noch wieder?
2: Ja.
1: Hätten wir vor 10, 15 Jahren gedacht, dass das Rückgrat der deutschen Industrie
3: ist Chemie plus Auto. Und beiden geht es sehr, sehr schlecht. Die Chemie wandert ab. Die Autoindustrie hat wahnsinnige Absatzprobleme. Aber wir dürfen uns da nicht ins Boxhorn jagen lassen durch solche Nachrichten. Unser Bundeskanzler hat gestern doch gesagt, die Regierung liefert. Die Regierung hat Tritt gefasst. Also das können nur vorübergehende Erscheinungen sein.
1: Es läuft alles super.
3: Ja. Irony over. Das sind wirklich die harten Fakten und da kann ich dann auch nicht kommen, wie es die Kollegen vom Öffentlich-Rechtlichen gemacht haben, sagen, ja irgendwie, der Kanzler ist in guter Laune, der Kanzler zeigt sich lernfähig und jetzt wird regiert. Das sind die harten Fakten. An der Ziffer des Zustands der Wirtschaft bemisst sich, ob eine Regierung Erfolg hat oder nicht. Und bisher haben wir eine erfolglose Regierung.
2: Das Thema Verbrenner aus ist vor allen Dingen deshalb so ärgerlich, weil wir nun seit mindestens 5 Jahren darüber reden, dass es so nicht weitergehen kann. Der Kanzler hat inzwischen einen Brief an Ursula von der Leyen geschrieben. Es gibt einen ganz komischen Kompromiss über 90% Verbrenner aus. Es gibt noch nach wie vor keine Entscheidungen. Und das ist einfach das, was die Leute in die Irre treibt und wo man sagt, wenn ihr so Politik macht, ihr habt erkannt, für unsere Interessen ist das Verbrenner aus Gift, stoppt es einfach und dann schreibt man Briefe, dann wartet man, dann gibt es ein ganz seltsames Entscheidungsverfahren, was über Jahre nicht entschieden ist. Dann sagt man, Leute, so geht es nicht weiter. Also entweder ihr macht das, dann wissen wir, woran wir sind, oder aber ihr zieht es durch und sagt, wir machen nicht mit. Schöne Grüße nach Brüssel, wir sind raus.
1: Ja, man hat auch das Gefühl, abschließend, Deutschland ist so eigentlich Bröselland mittlerweile. Es bröselt an allen Ecken und Enden. Die Industrie wandert ab, die innere Sicherheit erodiert, darüber haben wir heute gesprochen. Wasser haben wir auch nicht mehr.
3: Ja, was bleibt denn? Der Kanzler hat ja vorhin gesagt, dann haben wir den Ausschnitt hier, er persönlich, Friedrich Merz, sei ja ein lernfähiges System. Das ist die entscheidende Frage. Ist die Politik lernfähig? Und sie ist es auf vielen Feldern, das Beispiel vom Verbrenner aus trifft es ja wunderbar, leider nicht. Man hat einen Weg eigentlich als falsch erkannt, Verbrenner aus, Migrationspolitik, Energiepolitik, Transformation. Man geht ihn aber trotzdem weiter, weil man hat sich mal dafür entschlossen. Politik muss lernfähig sein.
1: Ja, und lernfähig heißt aus Fehlern lernen, irgendwas funktioniert nicht, ich gehe rechts.
3: Dann lasse ich es, genau.
1: Dann gehe ich einen anderen Weg, weil das nicht funktioniert. Also wir alle hoffen, und ich glaube, Herr Herles, da sind wir uns alle einig, wir hoffen auf die Lernkurve. Erwarten Sie die Lernkurve noch?
0: Jetzt kriegen wir doch die Kurve. Hätten Sie mich auch fragen können, ob ich an Wunder glaube. Ja, manchmal glaube ich an Wunder, weil das einfach überlebensnotwendig ist. Wenn man nicht mehr an Wunder glaubt, braucht man sich hier gar nicht mehr hinsetzen.
1: Sehen Sie, ich bin ja auch ein großer Schlager-Fan.
3: Ja.
1: Ja, Katja Epstein, Wunder gibt es immer wieder. Kann man sich jetzt
3: vielleicht man muss sich immer wieder überraschen lassen, aber manchmal braucht es eine Katastrophe, damit die Leute umdenken. Und ich hoffe, dass man diesmal vorher umdenkt.
2: Jetzt sind wir am seelsorgerischen Punkt angekommen.
1: Genau. Und wir sagen jetzt.
3: Herr Cornelius.
1: Wir sagen Danke an dieser Stelle an Ralf Schuler, an Wolfgang Herles. Wir können hier noch ewig weiterreden,
3: habe ich
1: das Gefühl. Alexander Kistler, danke an Sie. Morgen dann wieder eine hervorragende Runde. Alexander Kistler moderiert. Wir freuen uns auf Ralf Schuler und Max Mannhardt. Und für Sie gilt. Empfehlen Sie uns weiter, kommentieren Sie und immer dran denken, der Tag beginnt mit News auch morgen am Freitag.

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1: Ich bin Robert Noack. Guten Morgen. Die Bundesregierung versucht, die Bürokratie in Deutschland weiter abzubauen. Dafür wurde ein Maßnahmenpaket beschlossen. Bürger und Wirtschaft sollen dadurch um 600 Millionen Euro pro Jahr entlastet werden. Überweisungen beim Arzt beispielsweise werden künftig nur noch digital abgewickelt. Pflichttermine im Jobcenter sollen per Videoschalte möglich werden. Nutzer von Elektroautos müssen künftig keine grüne Umweltplakette mehr beantragen. Kanzler Merz kündigte außerdem weitere Reformen an. So soll es Änderungen bei der Pflegeversicherung geben und auch Kürzungen beim Unterhaltsvorschuss für Kinder. In Trier in Rheinland-Pfalz ist ein Student auf offener Straße getötet worden. Der 22-Jährige wurde von einem Afghanen angegriffen, wie die Polizei mitteilte. Dieser habe ein Messer als Tatwaffe benutzt. Das Opfer sei noch vor Ort von Rettungskräften reanimiert worden, habe den Vorfall aber nicht überlebt. Der Angreifer sei nach der Tat zunächst geflüchtet, jedoch nach kurzer Fahndung von der Polizei aufgefunden und festgenommen worden. Der Afghane befindet sich in Gewahrsam der Polizei. Die USA haben erneut den Iran angegriffen. Laut des zuständigen Regionalkommandos wurden erneut militärische Stellungen ins Visier genommen, mit denen der Iran Schiffe in der Straße von Hormuz bedrohen würde. Zudem habe ein Kampfjet einen Öltanker beschossen, als dieser versucht habe, die Blockade gegen iranische Häfen zu durchbrechen. Iranische Medien berichteten von mehreren Einschlägen und Explosionen. Schwerkranke Menschen haben in Frankreich künftig das Recht, sich unter strengen Auflagen beim Sterben helfen zu lassen. Die Nationalversammlung verabschiedete dazu ein Gesetz. Danach können sich Patienten ein tödliches Medikament verschreiben lassen, das sie in der Regel selbst einnehmen. Patienten müssen volljährig sein und ihren Willen frei und klar äußern können. Ein Recht auf Sterbehilfe haben auch Belgien, die Niederlande und die Schweiz. Bei der Fußball-WM hat Argentinien das Finale erreicht. Das Team bezwang England mit 2:1. Zunächst hatte England ab der 55. Minute 1:0 geführt. In der Schlussphase glich Argentinien aus und schoss in der Nachspielzeit den Siegtreffer. Das Endspiel steigt am Sonntag, Gegner dann ist Spanien.
0: Soweit das Neueste. 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
1: Das Wetter in Deutschland heute teils sonnig, teils heiter. Im Tagesverlauf im Norden, Süden und Südwesten Schauer und teils kräftige Gewitter bei 27 bis 33 Grad. Morgen wechselnd bewölkt, außer im Nordwesten und Westen verbreitet Schauer und Gewitter. Regional unwetterartig bei 23 bis 29 Grad.
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2: Boah, Leute, wenn Journalisten auf offener Straße gejagt werden, wenn ein politisch breit unterstütztes linksradikales Bündnis lebensgefährliche Kopftritte im Nachhinein durch eine Täter-Opfer-Umkehr legitimiert, dann hat Pressefreiheit in Deutschland fertig. Ich sag's euch, wenn ich nicht schon mit der linken Bubble gebrochen hätte, nach diesen Bildern würde ich es tun. Darüber müssen wir sprechen. Wenn ihr mir schon eine Weile folgt, dann wisst ihr, dass ich kein Fan davon bin, nur auf einer Seite rumzuhacken oder zu sagen, hey, links ist schuld oder rechts ist schuld, ladidadida. Ich sehe die gleichen Strategien und Muster auf allen Seiten, egal wo sie politisch stehen. Allerdings muss ich trotzdem sagen, man möchte die linke Blase aktuell wirklich wachrütteln. Man möchte sie schütteln. Ich bin kein Fan von krasser Polemik oder von harten Überspitzungen. Aber wenn man sich die Bilder anschaut von diesen widersetzten Protesten rund um den AfD-Parteitag am 4. und 5. Juli, dann muss man ganz klar sagen, das geht zu weit. Und ich möchte eine Frage direkt an die linke Blase adressieren. Merkt ihr eigentlich noch was? Wir sprechen später auch noch über das Blockieren von Parteitagen im Generellen. Dazu habe ich nämlich auch eine vielleicht streitbare Meinung, aber klare Meinung. Aber insbesondere geht es natürlich um den Vorfall, bei dem zwei Journalisten von Apollo News von einem linken Lynchmob gejagt und verprügelt wurden. Wenn Journalisten, die einfach nur ihre Arbeit machen, die einfach nur da sind und die Kamera draufhalten, um zu berichten, so wie Journalisten es nun mal tun, wenn die auf offener Straße gejagt werden, zu Boden gerissen und gegen den Kopf getreten werden, und wenn das am Ende entweder ganz totgeschwiegen oder eher relativiert als verurteilt wird, dann hat die Linke endgültig ihren moralischen Kompass verloren. Das hat nichts mehr mit irgendeiner demokratisch geführten Debatte zu tun. Und ja, natürlich sind das nicht alle Linken, aber, und wir schauen uns die Bilder gleich nochmal an, es war eben auch nicht wirklich eine Spur von Zivilcourage. Welcher klar denkende Mensch würde in so einer Situation bitte nicht dazwischen gehen oder irgendwie gegenwirken? Das, meine Lieben, ist die dunkle Seele der Antifa. Das ist der schwarze Block. Und es tut mir leid, aber bei all der Solidarität, die der Antifa teilweise aus linksprogressiven Kreisen zuteil wird, kann ich nicht anders, als sie, spätestens seit Corona, als die inoffizielle Prügelexekutive des Establishments zu betrachten, des Staats zu betrachten. Wer so zu einer Demonstration geht, der möchte nicht friedlich sein. Das weiß ich, das wissen die, das weiß auch Luisa Neubauer. Da kann sie noch so viele "Wir sind die Guten" Schilder hochhalten. Wenn du Hass und Gewalt verurteilst, wo ist deine Stellungnahme? Ehrlich gesagt würde ich von allen, zumindest den öffentlichen Personen, die sich nicht zur Antifa zugehörig sehen, die einfach im linken Spektrum unterwegs sind, was vollkommen legitim ist, die Verantwortung und Einfluss haben und friedlich demonstrieren wollten oder wollen, die auf dieser Demonstration waren, von all diesen Menschen würde ich erwarten, dass sie hier irgendwie reagieren. Und tatsächlich, eine Distanzierung reicht auch nicht aus. Es muss dafür gesorgt werden, dass die Täter belangt werden und dass hier Maßnahmen ergriffen werden. Die Antifa, die linksextreme Szene im Allgemeinen, ist eine ernstzunehmende, gewaltbereite, extremistische Bedrohung für den inneren Frieden dieses Landes. Ich glaube, Leute, das ist nicht mehr von der Hand zu weisen. Ich sag's nochmal. Wenn ich nicht vorher schon aus Gründen mit der linken Bubble gebrochen hätte, ich würde es jetzt tun. Nachdem ich diese Bilder gesehen habe und sehe, dass große Teile der linken Blase komplett unbothered sind, weil es hat ja irgendwie auch die Richtigen getroffen. Was soll man machen, ne? Jesus, wo kommen wir hin? Tritte gegen den Kopf. Ich wünsche es niemandem. Aber ich weiß nicht, ob ihr schon mal anwesend wart, während diese Form von Gewalt an jemandem ausgeübt wurde. Ich persönlich bin schon mal unfreiwillig Zeuge davon geworden, ehrlich gesagt mehr als einmal, aber einmal im Speziellen, das ich jetzt meine. Und ich war schockiert zu sehen, dass es tatsächlich keinerlei Zivilcourage gab, oder sagen wir, sie hielt sich sehr in Grenzen. Das war an einem Flughafen und inklusive mir waren es, glaube ich, 3 Leute, die aufgesprungen sind und helfen wollten. Jeder, der bei sowas schon mal dabei war, weiß, wenn es auf den Bildern furchtbar ist, dann ist es in der Realität noch viel, viel schlimmer, diese schreckliche Energie auch zu spüren, wenn jemand ungehemmt auf den Kopf eines anderen eintritt. Tritte gegen den Kopf bedeuten im Übrigen auch, dass der Täter schwerste Verletzungen in Kauf nimmt, dass er schon die Kontrolle verloren hat, dass er sich offensichtlich nicht mehr regulieren kann. Und wenn man das zu Ende denkt, dann heißt das, dass er damit natürlich auch eine Körperverletzung mit Todesfolge in Kauf nimmt. Die beiden Apollo-Journalisten, denen das passiert ist, hatten so ein fucking Glück, dass sie mit nur, ich sag's in Anführungszeichen, nur leichten Verletzungen davon gekommen sind. Und dass am Ende doch einfach genug Polizei vor Ort war. Das ist einfach kein Spaß mehr. Das ist nichts, was bagatellisiert oder irgendwie relativiert werden sollte. Und erst recht hat es überhaupt nichts, also wirklich rein gar nichts mehr mit demokratischen Prinzipien oder was erzählen die noch alle?

0: also Demokratieschutz oder irgendeinem Kampf für irgendwas Gutes zu tun. Wehret den Anfängen, Leute. Man kann es nicht oft genug sagen. Das ist ein Exempel, das hier statuiert wird. Wie wir damit umgehen, Politik, wie Medien damit umgehen, Justiz, das wird der linksextremistischen Blase, bei der wir ja irgendwie sowieso dazu tendieren, sie im positiven Sinne mit der, ja, linken Blase allgemein zu vermischen, also quasi alles, was linksradikal ist, ist links, passt schon, während es auf der anderen Seite genau andersrum ist, also alles, was rechts ist, ist definitiv rechtsradikal und gehört aussortiert. Das Signal, das wir der linksradikalen Blase geben, wenn wir Taten wie diese hier bagatellisieren, ist, passt, genauso weitermachen. Und die sind mittlerweile wirklich zu vielem fähig. Ich sag nicht alles, aber zu vielem. Und das sehen wir auf diesen Aufnahmen, denn sie sind politisch frustriert, durch den Höhenflug der AfD, ganz klar. Sie sehen ihr Narrativ bedroht und sie fühlen sich in ihrer Ideologie gekränkt. Bevor wir einen Schritt weitergehen, lasse ich meinen Kollegen Julius Böhm noch mal ein paar wichtige Kernpunkte zu Widersetzen vortragen. Also diesem Bündnis, das hinter dem ganzen Theater, den Blockaden der Demonstration an sich und summa summarum eben auch hinter dieser Gewalt gegen Journalismus steckt und offensichtlich auch steht.
1: Widersetzen ist das offizielle Dachorganisationsnetzwerk dieser Demos, unter anderem jetzt in Essen, aber auch zuvor auch schon bei anderen Demonstrationen, auch schon in Lützerath und dergleichen. So, Essen, vorher war es, glaube ich, Riesa, ja. Gießen, all diese AfD-Parteitage, die blockiert und verhindert hätten werden sollen. Denen haben sich angeschlossen. Die Grüne Partei, die Linke Partei, die Jugend der SPD, Teile des DGB, Teile der Kirchen, Teile von Verdi. Das ist die Dachgruppe, der sich all diese Partei, Kirchen, Gewerkschaften, ja, Jugendparteien und dergleichen offiziell angeschlossen haben. Luisa Neubauer, Heidi Reichenek, Katrin Göring-Eckardt haben alle aufgerufen, zur Widersetzen-Demo zu gehen, um die AfD zu blockieren, zu verhindern.
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2: In Thüringen beantragt ein männlicher Straftäter, der wegen Kindesmissbrauch in 3 Fällen verurteilt ist, ins Frauengefängnis verlegt zu werden. Noch in der Haft ändert er seinen Geschlechtseintrag und wurde ja tatsächlich ins Frauengefängnis in Chemnitz gebracht bzw. überstellt. News liegt der Gerichtsbeschluss exklusiv vor, in dem der Richter mit der Politik abrechnet.
3: Als Mann in ein Frauengefängnis verlegt zu werden, weil man in der Haft sein Geschlecht neu beantragt und sich plötzlich als Frau identifiziert. Fälle wie dieser aus Tonna in Thüringen offenbaren die dramatischen Folgen des sogenannten Selbstbestimmungsgesetzes. Nius hat immer wieder vor genau solchen Szenarien gewarnt, dass männliche Insassen ihr Geschlecht ändern, um dem Männergefängnis zu entfliehen. Genau das tat jetzt der verurteilte Kinderschänder aus Thüringen. Im Gerichtsbeschluss, der Nius exklusiv vorliegt, erklärt der Richter, dass ihm trotz der offensichtlichen Provokation des Verurteilten die Hände gebunden sind. Im Schreiben des Gerichts heißt es: Es ist eine einfache Wahrheit, die jedem Schulkind bekannt ist, dass der Unterschied zwischen Mann und Frau zu einem ganz überwiegenden Teil ein objektiver, biologischer, physiologischer Unterschied ist. Von dieser Wahrheit, von dieser biologischen Realität, hat sich der deutsche Gesetzgeber in ideologischer Verblendung verabschiedet. Die Antragstellerin ist zwar biologisch ein Mann, juristisch aber eine Frau. Denn ihr aktueller Geschlechtseintrag ist weiblich. Gemäß § 6 Absatz 1 SBGG hat sie daher einen Anspruch darauf, als Frau behandelt zu werden. Vorgestern wurde der Mann ins Frauengefängnis Chemnitz verlegt. Warum der Fall symbolisch für eine Politik steht, die Frauen verachtet, und ob noch die Möglichkeit besteht, einzuschreiten, darüber sprechen wir jetzt bei News Live.
2: Und genau dazu wollen wir das uns vorliegende Gerichtsschreiben schrittweise durchgehen. Der Richter erläutert ausführlich, wie das Selbstbestimmungsgesetz sein kollektives Verständnis von männlich und weiblich infrage stellt. Ich zitiere hierzu: Die Menschen sind ebenso wie die Säugetiere aufgeteilt in 2 Geschlechter, nämlich in Mann und Frau. Die Menschheit hat die letzten etwa 10.000 Jahre deshalb überlebt, weil sie sich fortgepflanzt hat. Die Fortpflanzung geschah dabei in Millionen und Milliarden von Fällen dadurch, dass ein biologischer Mann eine biologische Frau begattete und dass die biologische Frau schwanger wurde und jeweils ein Kind oder mehrere Kinder bekam. Die Unterscheidung zwischen Mann und Frau nahmen die Menschen über alle sonstigen Grenzen hinweg, zu allen Zeiten, in allen großen Religionen, in allen großen Kulturen und in allen Völkern der Kontinente vor. Die Menschlichkeit oder die Menschheit machte diesen Unterschied zwischen Mann und Frau seit ihrem Anbeginn, schon lange bevor es Universitäten und Wissenschaften wie die Psychiatrie, Psychologie, Soziologie, Biologie oder innere Medizin gab. Die Menschen definierten dabei von Anfang an das Geschlecht nach den äußeren Geschlechtsmerkmalen. Die Menschen mit einem Penis waren Männer und die Menschen mit einer Vagina waren Frauen. Es ist eine einfache Wahrheit, die jedem Schulkind bekannt ist, dass der Unterschied zwischen Mann und Frau zu einem ganz überwiegenden Teil ein objektiver, biologischer, physiologischer Unterschied ist. Hier endet das Zitat. Ja, was jetzt hier so einfach und banal klingt, hat allerdings keine rechtliche Relevanz. Ja, ich zitiere aus dem Gerichtsbeschluss, jetzt wird's interessant. Zitat: Diese Regelung negiert eine biologische Tatsache und macht aus der Frage nach dem Geschlecht einen rein soziologischen Vorgang, was mit der Realität von mehr als 95% von Millionen Menschen in Deutschland und Milliarden Menschen von Menschen auf dem Erdball offensichtlich nicht übereinstimmt. Das SBGG eröffnet mit seinen Regelungen die absurde Möglichkeit, dass es innerhalb weniger Tage oder Wochen in Deutschland Millionen Frauen mit Penis oder Millionen von Männern mit Vagina geben könnte. Denn der Gesetzgeber hat sich von der biologischen, physiologischen Bestimmung des Geschlechts grundlegend verabschiedet und die Frage des Geschlechts zu einem Verwaltungsvorgang degradiert, nämlich allein zu der Frage, welches Geschlecht im Personenstandsregister eingetragen ist. Das ist völlig lebensfremd und hat mit der Realität nicht mehr viel zu tun. Der Wechsel des Geschlechts nach dem SBGG ist ebenso einfach wie die Zulassung eines PKW zum Straßenverkehr, nämlich durch Anmeldung bei der zuständigen Behörde. Hier endet das Zitat. Deutlicher kann man es nicht mehr sagen. Ja, der Wechsel des Geschlechts ist so einfach wie die Zulassung eines PKW. Das überprüfen wir gern, die Aussage, Herr Herles. Aus Ihrer Beobachtung, aus Ihrer Kenntnis, stimmt das so?
4: Naja, man kann ja nur hoffen, wirklich sehnlichst hoffen, dass das, was dieser kluge Richter hier schreibt in seinem Urteil, dass das wahr wird, dass Millionen von Leuten eigentlich jeder, der die Chance bekommt, verurteilt zu werden, verknackt zu werden und in ein Männergefängnis müsste, dass alle grundsätzlich sagen, ich bin eine Frau und damit die Frauengefängnisse überfüllt werden. Denn was wir hier haben, ist ja, dass der Zeitgeist, der woke Zeitgeist davon galoppiert ist. Und zwar der Vernunft davon galoppiert ist. Und dass der Gesetzgeber, und das ist eine konservativ schwarz-rote Regierung, immer noch nicht dabei ist, diesen Unsinn der vorigen Regierung zu korrigieren. Ja. Das ist der wahre Skandal, dass man das einfach laufen lässt, dass man glaubt, man sei das dem Zeitgeist verpflichtet, dieser Unsinn. Wir müssen ja aufpassen, ja? Es gibt ja auch andere Fälle noch, zum Beispiel dieser verurteilte Rechtsradikale, der als Sven auf die Welt kam, sich aber jetzt Svenja nennt, der sich dem Strafvollzug entzogen hat, in die Tschechoslowakei geflohen ist, dort festgenommen wurde, jetzt wieder zurück ausgeliefert wurde. Der sitzt auch in einem Frauengefängnis, übrigens auch in Chemnitz. Da kann er sich dann beim Hofgang mit Frau Tschäpe treffen. Frau Tschäpe, der Terroristin, der rechtsradikalen Terroristin, die landen alle im Frauengefängnis in Chemnitz. Das muss ein besonders aparter Ort sein unter dieser Sonne. Man möchte ja eigentlich fast sich schon wünschen, dass man dort Touren anbietet. Ja, Touren in die Justizvollzugsanstalt Chemnitz. Da könnte man, glaube ich, etwas fürs Leben lernen. Nämlich über den kompletten Unsinn derjenigen, die über unser Recht, über unseren Rechtsstaat verfügen. Das ist so komplett absurd. Das ist so gaga. Das ist so dumm. Das ist so blöd, dass es einem eigentlich wehtut, dass wir darüber reden müssen. Aber es ist die Realität.
2: Das ist es. Und wie haarklein der Richter hier einfach mal selbstverständlich. Wir mussten ja, ich habe ja euer Kopfschütteln gesehen. Ne? Er hat es ja besonders deutlich gemacht. Er hat ja im Grunde von den sekundären oder primären Geschlechtsmerkmalen gesprochen. Wer Biologie-Leistungskurs hatte, wie ich, der weiß, da gibt es auch noch den Chromosomensatz. Frauen haben XX, Männer haben XY. Das ist unbelegbar. Stattdessen wird es, und das ist der entscheidende Satz, zu einem Verwaltungsakt gemacht und widerspricht jeglicher biologischer Tatsache. Das ist Wahnsinn, das, was jeder sieht, hier zu negieren. Und er bringt es ja auf den Punkt.
5: Ja, das Selbstbestimmungsgesetz ist der Gipfel des Irrsinns und es ist noch dazu gefährlicher Irrsinn. Wenn also jetzt, wie in diesem Fall, Kinderschänder in Frauengefängnisse kommen dürfen oder vielleicht sogar, es gab ja auch schon Versuche von Männern, die sich zu Frauen erklärt haben, dann mit der Betreuung oder der Erziehung dann von kleinen Mädchen oder kleinen Jungs betreut zu werden, wo natürlich dann jedes Elternpaar, jede Elternreis ausnehmen und dann sagen dann allerdings auch die Einrichtungen, uns sind die Hände gebunden. Dieses Selbstbestimmungsgesetz ist das giftigste Erbe überhaupt dieser Ampelregierung. Man hat dort die Geschlechtszuschreibung in das Belieben jedes Einzelnen gestellt. Und ich würde sagen, zumindest wenn man es mit Berlin vergleicht, in Berlin kann man leichter das Geschlecht wechseln als einen PKW anmelden. Soweit sind wir schon gekommen. Und noch dazu, man kann es ja auch jedes Jahr wechseln. Das steht ja auch in diesem Gesetz drin. Wie kam es zu diesem Irrsinn? Ich habe nochmal reingeschaut. Es steht drin, Ziel dieses Selbstbestimmungsgesetzes ist es, ich darf mal zitieren, die personenstandsrechtliche Geschlechtszuordnung und die Vornamenswahl von der Einschätzung dritter Personen zu lösen. Also nur noch, dass ich soll regieren. Dass ich soll sagen, ich bin aber eine Frau, auch wenn ich wie ein Mann auch sehe, auch wenn ich männliche Geschlechtsorgane habe, und zwar nur männliche Geschlechtsorgane. Und das kann ich dann alle Jahre lang, wie mir es passt, ändern. Und ich habe ein Recht darauf, dass ich nur so behandelt werde vom Staat. Das Zauberwort, das Schreckenswort heißt hier Geschlechtsidentität und Geschlechtszuordnung. Der Staat geht nicht mehr davon aus, dass es ein biologisch festgelegtes Geschlecht gibt und dass das über deinen Personenzustand entscheidet, sondern ist nur noch in das Belieben deiner Selbstdefinition gestellt. Also jeder Bürger soll in dieser Hinsicht ein kleiner Ich-König sein und alle anderen müssen kuschen. Alle anderen sollen dann sagen, weil also Herr XY sich auf einmal als Frau sieht oder als Frau angesprochen werden soll, müssen wir alle ihn als Frau ansprechen und dürfen wir alle auch nicht darauf hinweisen, dass er bis vor kurzem noch ein männlicher Vorname hat. Das wäre nämlich Dead Naming, wenn man den alten Namen noch darauf hinweist. Und wir hatten es eben schon kurz erwähnt, Herr Herles, wir haben jetzt diesen absurden Fall mit diesem aus Tschechien rücküberstellten Rechtsradikalen Liebig. Da habe ich mal die Schlagzeilen verglichen. In ungefähr der Hälfte der Schlagzeilen steht wirklich drin, Rechtsextremistin Liebig zurücküberstellt. Also viele Aus Angst übernehmen viele Medien diesen Schwachsinn. Sagen, jawohl, Rechtsextremistin. Obwohl jeder sieht, das ist ein Mann mit einem Schnauzer, der macht sich einen Spaß daraus. Ja. Leider ist in diesem Falle, dieser JVA-Fall und viele andere Fälle, ein gefährlicher Spaß. Dieser Irrsinn muss ein Ende haben.
4: Herr Professor Giesler, Sie haben es einfach nicht kapiert.
5: Ja, vermutlich, ja. Ich bin auch noch kein Professor.
4: Das Geschlecht ist ein soziales Konstrukt.
5: Ja, mein.
4: Ja.
5: Ja. Total old-fashioned hier.
4: Akzeptieren Sie das doch endlich mal. Okay. Dass Sie eine tiefe Stimme haben, kommt von der Gesellschaft. Alles kommt von der Gesellschaft. Nichts kommt von der Natur.
2: Ja, das, Herr Herrlich, das ist genau das, was man uns glauben machen will. Das ist ja das Problem. Schön, dass Sie das nochmal karikiert haben.
4: Ich muss das auf den Punkt bringen, weil die Leute das nicht kapieren.
2: Aber genau, das ist ja das Ding. Es ist
5: ein Feldzug gegen die Natur.
2: Es ist ein Feldzug gegen die Natur. Straf bewährt. Es gibt ja Strafen für sogenanntes Missgendern. Genau, da kann man bis zu 10.000 Euro Strafen auferlegt bekommen.
4: Ausgerechnet die Grünen, die Mutter Natur als die oberste Gottheit akzeptieren. In diesem Fall glauben Sie, dass Sie der Natur befehlen können, was Sache ist.
2: Wir müssen im Grunde auch die Bibel
4: schreiben. Es ist eigentlich so absurd, man müsste hier eine Comedy-Sendung draus machen.
2: Nee, ist es ja nicht. Und das ist das Problem. Es ist nicht lustig. Also wir machen uns natürlich irgendwo...
4: Ich finde schon lustig.
2: Ja, irgendwo schon, aber das Problem...
5: Das kann auch gefährliche Folgen haben.
2: Es wird versucht, uns Dinge glauben zu machen, von denen wir wissen, dass sie nicht existieren.
4: Ja.
2: Und deswegen die Frage gerne auch nochmal in die Runde.
4: Aber so sind Religionen. Jede Religion behauptet Dinge, die soll man glauben. Ja, und das soll man auch glauben. Das ist eine Religion. Das hat mit Politik nichts
5: zu tun. Aber wenn ein Staat dir einreden kann, wenn ein Staat dich strafbewehrt zwingen kann, einen Mann eine Frau zu nennen, dann kann der Staat dich zu alles zwingen.
2: Kann
5: der Staat alles mit dir machen.
4: Der Staat kann ja alles mit dir machen. Der Staat macht auch alles mit mir. Das ist ja der Skandal.
5: Aber in diesem Fall sieht man noch einmal, was der hohe Preis dafür ist, nämlich, dass der Staat sich von der Wirklichkeit, von der Vernunft und von der Wahrheit verabschiedet und uns allen zwingt, Lügen zu schlucken.
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1: Ich bin Thomas Bleskin. Die Unwetter der vergangenen Tage haben in der Landwirtschaft Schäden in Millionenhöhe angerichtet. Nach ersten Schätzungen der Spezialversicherung Vereinigte Hagel belaufen sie sich auf mindestens 50 Millionen Euro.
2: Der Nordosten Niedersachsens, Nordhessen, Ostwestfalen, Lippe und Teile von Thüringen, das sind nur einige der Gebiete, in denen es zu Beginn der Woche so heftig gehagelt, geregnet oder auch gestürmt hat, dass nun Teile der Ernte hin sind. Betroffen sind unter anderem Weizen und Raps und auch Kartoffeln und Hopfen. Teilweise hätten Sturm und Hagel Rapsfelder regelrecht abrasiert, heißt es vom Spezialversicherer Vereinigte Hagel. Für die Landwirtschaft sind diese Unwetterschäden ein weiteres Problem neben der aktuellen Trockenheit. Lea Matschulat, Nachrichtenredaktion.
1: Mecklenburg-Vorpommerns Ministerpräsidentin Schwesig hat die Kürzungspläne der Bundesregierung beim Unterhaltsvorschuss für Alleinerziehende scharf kritisiert. Die SPD-Politikerin sagte dem Magazin Spiegel, Bundeskanzler Merz und Familienministerin Prien hätten die Lebenssituation vieler Alleinerziehender nicht verstanden. Auch 16- und 17-Jährige bräuchten Unterstützung. Merz verteidigte die Pläne, zeigte sich nach der Kritik aus der SPD aber gesprächsbereit. Der US-Fahrdienstleister Uber übernimmt den deutschen Essenslieferanten Delivery Hero. Das börsennotierte Berliner Unternehmen wird insgesamt mit knapp 13 Milliarden Euro bewertet.
3: Die Aktie von Delivery Hero schießt direkt in die Höhe. Auch wenn es sich um ein deutsches Unternehmen handelt, hatte es sein Heimatgeschäft an Lieferando verkauft. Hierzulande sieht man also keine Lieferanten von Delivery Hero mehr. Dafür ist man in Asien, Südeuropa, der arabischen Halbinsel und den Teilen Afrikas umso präsenter. Uber hat sich verpflichtet, den Hauptsitz von Delivery Hero in Berlin beizubehalten und bis mindestens 2029 keine Änderungen an der Berliner Belegschaft vorzunehmen. Uli Reitinger, Berlin.
1: Die Zahl der E-Scooter-Unfälle mit Verletzten oder Todesopfern ist im vergangenen Jahr deutlich gestiegen. Nach Angaben des Statistischen Bundesamts registrierte die Polizei rund 16.500 solcher Unfälle, gut 38% mehr als im Vorjahr. 38 Menschen kamen ums Leben, die meisten von ihnen auf einem E-Scooter als Fahrer oder Mitfahrer. Unter den weiteren Todesopfern waren auch Fußgänger, ein Radfahrer und ein Autofahrer.
0: Soweit das Neueste. 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
1: Zum Wetter die aktuelle Vorhersage des Deutschen Wetterdienstes. Heute meist heiter, ab dem Nachmittag vereinzelt Regen, gegen Abend im Südwesten dann kräftige Gewitter, örtlich besteht Unwettergefahr. Die Höchstwerte 26 bis 33 Grad, an der See kühler. Morgen mehr Wolken und vom Süden über die Mitte bis in den Osten Schauer und teils kräftige Gewitter, zum Teil mit Starkregen, Hagel und Sturm. Dazu etwas kühler bei 23 bis 29 Grad.
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1: Falls Sie noch nicht die AfD wählen, aber gerne die AfD wählen würden, dann kann ich Ihnen nur raten, schauen Sie sich diese Sendung an. Danach werden Sie nur noch fragen, wo Sie ankreuzen können. Symptomatisch für diese Tiefpunkt-Land-Sendung der Meinungsmanipulation ist eine Szene, in der Ulrich Siegmund erklärt, dass Deutsche vielleicht wieder glücklicher und zufriedener in Deutschland leben würden, wenn zum Beispiel die Weihnachtsmärkte nicht aussehen würden wie Festung. Markus Lanz antwortet, damit würde er ja nicht den sogenannten Fachkräftemangel lösen. Was übersetzt natürlich bedeutet, wir brauchen noch mehr Migration. Wann immer Sie übrigens das Wort Fachkräftemangel hören, dann sollen Sie die illegale Massenmigration klaglos hinnehmen. Hier ist Markus Lanz.
2: Im Saldo 90.000 ungefähr, sagen wir 100.000, die zurückkommen jedes Jahr. Die fehlen, exakt. Das heißt, wie wollen Sie anreizen, dass diese Leute zurückkommen und in welcher Zahl soll das stattfinden?
3: Naja, das merken wir jetzt schon an diesen ganzen Zuschriften. Also ich meine, das ist eine Komponente, die ist nicht immer an Zahlen, Daten und Fakten messbar, die ist ja auch mit einer persönlichen Lebensgeschichte verbunden. Und wenn mir halt Leute schildern, die zum Beispiel nach Ungarn gegangen sind als Handwerker oder als Pflegefachkräfte ins Ausland oder auch Ärzte in der Schweiz, in Norwegen, die sagen, Geld ist für mich nicht alles im Leben. Eigentlich vermisse ich meine Heimat, aber ich erkenne die Heimat nicht mehr wieder. Ich bin jetzt in einem Land, wo ein Weihnachtsmarkt aussieht wie eine Festung. Das ist nicht das Deutschland, was ich eigentlich haben möchte. Und wenn ihr das mir zurückholt, dann komme ich wieder nach Hause. Bitte macht das. Oder auch innerdeutsche Angebote habe ich schon von Unternehmen, die sagen, heute erst wieder eine E-Mail bekommen aus Baden-Württemberg. Okay. Aber das möchte ich ehrlich gesagt nicht. Ich meine, mir geht es ja ums ganze Land. Ich möchte in ganz Deutschland wieder vernünftige Zustände.
2: Aber ich sehe das als langfristigen Wettbewerbsvorteil. Aber damit lösen Sie nicht den Fachkräftemangel.
1: So lösen Sie doch nicht den Fachkräftemangel, nur weil die Weihnachtsmärkte wieder sicher sind. Meine persönliche Erfahrung, viele Menschen wären schon sehr froh, wenn die Weihnachtsmärkte in Deutschland keine Festung mehr wären und würden sich dann auch sehr viel wohler hier fühlen. Sie sehen es selbst, es ist bei Markus Lanz schlicht nicht erwünscht, dass man vollkommen normale, vernünftige Dinge ausspricht. Dann aber eskaliert es komplett, weil Markus Lanz nicht möchte, dass man in seiner Sendung Gendersprache in Behörden kritisiert.
3: Ich sehe das schon als langfristigen Wettbewerbsvorteil, wenn man hier wieder vernünftige politische Rahmenbedingungen hat. Wenn nicht die Frage ist, dass man einmal im Jahr sein Geschlecht ändern kann oder dass die Verwaltung gendert oder den ganzen Quatsch, sondern dass wir uns wieder auf den Fokus konzentrieren, dass wir der Wirtschaft Freiheit geben, dass wir uns auf den Mittelstand konzentrieren.
2: Herr Siegmund, können wir das bitte lassen? Das ist genau den gleichen Quatsch, mir und jetzt anderen hier vor. Machen Sie gerade auf. Was zur Hölle hat es mit der Wirtschaft in Sachsen-Anhalt zu tun, ob irgendjemand gendert oder nicht?
3: Das kann ich Ihnen sagen.
2: Nein, Sie bekämpfen an der Stelle wirklich Gespenster, die außer Ihnen keiner sieht?
3: Das sehen Sie vielleicht hier aus diesem Elfenbeinturm heraus.
2: Nichts Elfenbeinturm. Das ist aber die Lebensrealität. Ich bin selber so häufig unterwegs. Ich kenne auch Ihr Land ziemlich gut.
3: Dann wollen wir mal zusammen auf die Straße gehen und mit den Bürgern mal sprechen, was die aktuelle
2: Stadt. Ob die Gendern interessiert?
3: Das ist ein Baustein. Das ist das gesamte Paket.
1: Also nicht nur beschimpft Markus Lanz hier seinen Gast, was sich eigentlich nicht gehört. Er stellt ihm auch eine Frage, die er eigentlich gar nicht beantwortet haben will. Als Siegmund sagt, das kann ich Ihnen sagen, schimpft Lanz weiter. Er würde Gespenster bekämpfen, die außer ihm niemand sehe. Weil Markus Lanz es nicht versteht, nicht verstehen will und sich sogar weigert, einer Antwort überhaupt zuzuhören, erkläre ich hier gerne noch einmal für Markus Lanz zum Mitschreiben, warum die unsägliche Gendersprache eben kein Gespenst ist, das nur die AfD sieht. Und ich erkläre es so, dass auch er es verstehen wird, und zwar mit der gruseligen Pressekonferenz der Linksextremisten von Erfurt nach dem Mordversuch an unseren Kollegen. Bei dieser Pressekonferenz erklärt ein Mann im Zebrakleid die politische Gewalt zur offiziellen Doktrin, und natürlich gendert er dabei.
4: Also, die Frage war zu den Angriffen gestern auf JournalistInnen, ob das Bündnis Widersetzen diese verurteilt. Ja, Fragen von Apollo News nehmen wir nicht entgegen. Danke.
5: Dann würde ich stellvertretend dafür die Frage geben.
4: Okay, also wir beantworten die Frage von eben.
6: Wir sind nach Erfurt gekommen, um Faschistinnen zu blockieren. Faschistinnen mit einem Presseausweis sind immer noch Faschistinnen. Ich glaube, ich weiß nicht, was Sie nicht verstanden haben. Sie sind auf unseren Aktionen nicht willkommen. Sie können auch gerne jetzt gehen.
1: Da klatscht die Hassbubble für das Transzebra. Gewalt ist ausdrücklich erlaubt, wenn es gegen, Achtung, ich gendere, FaschistInnen geht. FaschistInnen. Dieses Gendern, lieber Markus Lanz, ist eben kein natürliches Sprachphänomen, das sich im Land organisch ausgebreitet hat. Es ist für jedermann erkennbar ein sprachliches Erkennungszeichen, wie eine

0: uniform sprachlicher Ausdruck linksextremistischer, in Teilen militanter Ideologie. Das Gendern ist die Sprache der Schlägertrupps und neuen Marxisten. Es ist der Machtanspruch auf unsere Worte. Wenn sie bestimmen können, wie wir sprechen, dann werden sie kontrollieren können, wie wir denken. Darum geht es beim Gendern, lieber Markus Lanz, nicht um Wertschätzung und Inklusion. Oh, wir wollen alle mit einbeziehen. Es geht darum, uns alle ins ideologische Bekenntnis zu zwingen. Wer so spricht, bekennt sich zur linken Ideologie und zur militanten Antifa. Nur darum geht es und genau deswegen hat diese Sprachverstümmelung in Behörden, die neutral zu sein haben und auch in den öffentlich-rechtlichen Medien, wo der Deutschlandfunk jede Sendung inzwischen durchgendert, nichts, aber auch gar nichts verloren. Nicht, weil diese Genderei hässlich ist, sondern weil sie bösartig und zerstörerisch ist. Wo gegendert wird, da halten Niedergang und Fanatismus Einzug. Niemand von uns sollte gezwungen werden, das mit Steuern und Gebühren zu finanzieren. Aber genau das geschieht. Und deswegen ist es genau richtig, das zum Wahlkampfthema zu machen. Markus Lanz und Dunja Hayali können ihre Restlaufzeit noch für ihre zwangsfinanzierten Kämpfe gegen die Unliebsamen nutzen. Aber ich sage es Ihnen, sie haben längst verloren.
1: Das war ein Ausschnitt von Achtung Reichelt.
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2: Steigen wir mit der aktuellen politischen Lage ein. Die Menschen und auch die Medien haben ja inzwischen gemerkt, ja, die Reformen bei Rente und Krankenkassen werden für entweder weniger Leistung oder massiv steigende Beiträge oder gar beides sorgen. Ja, darauf angesprochen, stellte der Kanzler die Behauptung auf. Er habe schon immer gesagt, dass die Menschen für Alter und Gesundheit mehr sparen müssten. Hören Sie.
3: Wir versuchen, die Reformen so zu machen, dass die Beiträge nicht weiter steigen. Das sind gewaltige Kraftanstrengungen. Schauen Sie einfach nur bei der GKV. 2 Prozentpunkte Sozialversicherungsbeitrag sind 40 Milliarden Euro Beiträge von den Beschäftigten und den Unternehmen aufzubringen. Also wenn es uns gelingt, einen solchen Beitragssatzanstieg zu verhindern, dann haben wir damit schon viel erreicht. Aber wir haben immer noch nicht die abstrakte Höhe reduziert. Bei der Rentenversicherung, der Vorschlag, den die Kommission gemacht hat, ist in der Tat so. Aber der Unterschied ist, die Lohnzusatzkosten werden jetzt aufgeteilt in den Teil, der in die Umlage fließt. Das sind die Beiträge, die für die Rentenversicherung der aktiven Rentner sozusagen notwendig sind. Und diese 2 Prozentpunkte fließen auf ein Kapitalkonto der Beschäftigten, fließen also in die eigene Altersversorgung. Und das ist ein wirklicher nochmal Paradigmenwechsel auch für die Alterssicherung. Ich habe immer gesagt, dass die Menschen in Deutschland für Alter und Gesundheit mehr sparen müssen. Und an dieser Stelle kommt es dann auch zum Ausdruck.
2: Ralf, du besitzt ja ohnehin schon viel Kompetenz, aber unter anderem ein elefantöses Gedächtnis natürlich, wenn es um die Bemerkungen von Politikern geht, die sie schon mal getätigt haben. Da bleibt dir einfach nahezu alles hängen. Gilt natürlich für viele unserer anderen Kollegen auch. Hast du das schon mal gehört, dass der Kanzler das gesagt hat und dafür auffordert, für Alter und Gesundheit Geld in dieser Form zurückzulegen, wie er es hier behauptet hat?
4: Er hat immer mal wieder darauf hingewiesen, dass eine kapitalgedeckte Säule dazu kommen muss. Das ist schon richtig. Der Anspruch, und das ist das Interessante bei diesen Pressekonferenzen, der Anspruch war allerdings immer, Aufschwung und Beschäftigung zu schaffen. Das war auch der Titel des letzten Koalitionsausschusses. Und wenn ich die Beiträge stabil halte, dann gibt es eben keinen Aufbruch und es gibt auch nicht mehr Beschäftigung, sondern dann kann ich das Leiden der deutschen Wirtschaft, das jetzt eben an diesen hohen Sozialbeiträgen unter anderem liegt, verlängere ich das, aber ich bessere es nicht. Dazu müssten die Beiträge runter. Eine Reform, die wirklich die Sozialsysteme verschlankt, zielgenauer macht und effizienter in die Zukunft geht, ist aber mit der SPD nicht zu machen. Insofern hat er hier sehr elegant darüber hinweggetäuscht, dass der eigentliche Einschnitt, der in diesen Reformen hätte stecken müssen, nicht gekommen ist. Das Interessante an diesen Pressekonferenzen ist, wenn man gestern Abend die Nachrichtensendung durchgeschaut hat oder gehört hat oder auch die Schlagzeilen sieht, dann kommen interessanterweise immer die glattesten Floskeln als Schlagzeile. Also wir haben viel erreicht. War die Anmoderation in allen großen Nachrichtensendern. Ein Satz, den ich da nie rausziehen würde, weil ich sage, gut, das sagt jetzt jeder Regierungschef, hat Merkel auch immer gesagt, wir haben viel geschafft, wir schaffen das, was weiß ich. Das ist jetzt so eine Floskel, das musst du machen als Regierungschef. Du wirst ja nicht sagen, ja, habe ich ja leider nicht geschafft, das war jetzt alles doof, sondern du lobst dich erstmal selbst. Das würde ich aber als Medium niemals zitieren. Klappt aber regelmäßig und insofern sind diese Pressekonferenzen im Laufe der Jahre mehr zum Hofhalten des Regenten geworden als zu einer wirklich harten Befragung. Das ist schon interessant und man sieht das zum Teil auch an den Fragen, wo es eine spürbare Übereinkunft der fragenden Medien, beispielsweise eben, wir sind uns doch einig, was müssen wir jetzt gemeinsam gegen die AfD tun? Das spürt man richtig. Beim Klimaschutz ist es ähnlich. Und das finde ich immer ein bisschen eigentümlich. Angela Merkel, 46 Mal vor der Bundespressekonferenz gewesen. Ich war dann froh, dass es ein Ende hatte. Die hatte zu Anfang richtig Schiss davor, weil sie dachte, da wird sie richtig gelöchert, da gibt's ein Fragefeuerwerk. Und sie hat später ganz schnell gemerkt, ich habe gar nichts zu befürchten. Die haben eine Frage, da weiche ich aus, dann dürfen sie einmal nachfragen und sind sie weg. Haha, prima. Und schon komme ich vor und je länger ich rede, desto weniger können die fragen.
5: Übrigens, man sieht ja in dieser Beobachtung, die teile ich komplett. Ich habe der Pressekonferenz auch der Live-Übertragung verfolgt. Das Elend der deutschen Politik ist auch das Elend der deutschen Hauptstadtpresse. Man hat wirklich bei, ich würde mal sagen, grob geschätzt 60-70% der Fragen gemerkt, lieber Herr Kanzler, was können wir gemeinsam tun gegen die AfD, gegen den Klimawandel, gegen den russischen Aggressor. Also man hat wirklich gemerkt, da ist ein Einverständnis und man will den Kanzler in eine Richtung treiben, wo man sagen sagen kann, jawohl, richtig so. Er wurde einfach überhaupt nicht gegrillt und warst dann einer der wenigen, der eine wirklich kritische Frage gestellt hat und prompt kam er ins Schwimmen.
2: Und die haben wir gleich übrigens ein ähnliches Phänomen, was ich hier gerade beschreibt, wie zu Corona-Zeiten, wo von den Journalisten ja nach härteren Maßnahmen gebohrt und gefragt wurde, aber das nur so am Rande.
4: Journalisten sind ja kein politisches Neutrum, nur mein Verständnis von Journalismus ist, mir das nicht anmerken zu lassen, ob ich mit dem irgendwie übereinstimme oder nicht, sondern eine Frage zu stellen, wo er irgendeine Art von Nachricht liefern muss. Wenn er ausweicht, teilt sich das dem Zuschauer mit. Wenn er eine Sachinformation gibt, dann hat man eine Nachricht. Und wenn er ins Schwimmen kommt, dann eben auch.
2: Also Nachrichtenwert generieren. Und jetzt kommen wir zu der Frage, Herr Herles, Sie wollten...
6: Naja, also mein Name ist Methusalem. Ich habe ja diese Veranstaltungen schon in Bonn reichlich mitgemacht. Daran könnt ihr euch gar nicht mehr erinnern. Da wart ihr noch gar nicht auf der Welt.
4: Kurz vor dem Berlin-Umzug war ich noch hin und wieder mal in Bonn.
6: Also mein erster Bundeskanzler auf dieser Veranstaltung hieß Helmut Schmidt. Bitte um Entschuldigung, ich kann nichts dafür. Also jedenfalls ist das immer so eine Veranstaltung gewesen. Interessant, im ZDF begann der Nachrichtenfilm in der Heute-Sendung gestern mit den Wörtern gut gelaunt. Ja, also es geht um den Eindruck, um den emotionalen Eindruck, den ein Bundeskanzler verbreitet. Er hat vor einem Jahr, das muss man ja zugeben, seiner ersten als Kanzler ein sehr viel schlechteres Bild abgegeben. Damals war ja alles nur Ankündigung. Jetzt, die Brötchen werden immer kleiner, die Wörter immer größer, ganz klar. Aber es sind Brötchen auf dem Tisch. Ja, man braucht zwar eine Lupe, um sie zu entdecken, aber es sind Brötchen. Also positive Nachricht, wir haben Tritt gefasst. Er hat aber auch gesagt, ich bin nicht völlig zufrieden, solange es nicht wieder läuft in der Wirtschaft. Ja, da hat er vollkommen recht. Aber angekommen bei den Leuten, die jetzt sozusagen vor dem Sommerloch stehen, früher hat es noch richtige Sommerlöcher gegeben, die gibt es heute nicht mehr. Also jedenfalls dieses, jetzt umarmen wir uns alle nochmal und dann verabschieden wir uns in die Sommerfrische. Das Wort Sommerfrische sollten wir uns merken, für diese Politik, ja. Es bleibt nur noch von gestern, von dieser Veranstaltung, bleibt eigentlich nur noch übrig der Wunsch, nach Sommerfrische.
2: Da zieht der Herle schon das Fazit, aber so weit sind wir noch gar nicht. Wir haben ja noch viel mehr und machen jetzt weiter in der Pressekonferenz. Und Sie können danach gerne auch nochmal ein Fazit ziehen im Kontext dieser Pressekonferenz. Und jetzt kommen wir natürlich zu dem absoluten Highlight. Eine Frage konnte auch unser Politikchef Ralf Schuler stellen. Und zwar zur Debatte um den Terroranschlag auf das Berliner Stromnetz. Und die Frage, beziehungsweise der Frage, wer hat hier die Unwahrheit gesagt? Berlins noch regierender Bürgermeister Kai Wegner oder der Kanzler? Wegner will mit Merz ja in der Krise telefoniert haben und das Kanzleramt weist das mit folgenden Worten zurück. Ich zitiere mal, der Bundeskanzler habe während der Dauer des fragegegenständlichen Stromausfalls in Berlin im Januar 26 kein persönliches Gespräch mit dem regierenden Bürgermeister von Berlin Wegner geführt, weder in Anwesenheit persönlich noch telefonisch. Und im Übrigen ist dem Bundeskanzler ein solches Telefonat nicht erinnerlich, so das Kanzleramt gegenüber dem Tagesspiegel vor wenigen Tagen. Unser Politikchef Ralf Schuler hat den Kanzler gefragt, was denn nun stimmt und wer hier die Unwahrheit sagt. Hören Sie.
7: Schuler, Nachrichtenportal News. Merz, der regierende Bürgermeister von Berlin hat mit Blick auf den Anschlag auf das Berliner Stromnetz zu Protokoll gegeben, er habe mit Ihnen am 4. Januar um 19.57 Uhr etwa 4 Minuten lang telefoniert. Ihr Amt hat das nicht bestätigt. Welche Version stimmt denn nun? Konnten Sie das in der Zwischenzeit rekonstruieren?
3: Herr Schuler, es ist und bleibt so, dass ich grundsätzlich keine Auskünfte gebe über Telefonate, die ich geführt habe. Und ich gebe weder die Tatsache als solche der Öffentlichkeit bekannt, noch spreche ich über den Inhalt meiner Telefonate. Und daran wird sich auch in Zukunft nicht ändern.
7: Zusatz, mit anderen Worten, die Behauptung von Herrn Wegner steht jetzt sozusagen haltlos in der Luft.
3: Noch einmal, Herr Schuler, ich habe das nicht zu bewerten, was andere sagen. Ich spreche über Telefonate, die ich führe, weder über die Tatsache, dass sie stattgefunden haben, noch über den Inhalt in irgendeiner Weise öffentlich.
2: Also wir müssen mal festhalten. Erst hat Friedrich Merz das Telefonat mit Kai Wegner bestätigt. Dann hat Friedrich Merz gesagt, es habe kein Telefonat gegeben. Nun sagt Friedrich Merz, er spreche grundsätzlich nicht über Telefonate. Ich meine, es geht doch hier immerhin um einen Terroranschlag. Greif, du warst ja nun mal dabei. Was hat hier dieses Hin und Her, was hat das zu bedeuten?
4: Es ist eine seltsame Mischung. Die beiden mögen sich nicht. Das hat eine lange Vorgeschichte. Also Friedrich Merz und Kai Wegner können sich nicht ausstehen. Das hängt auch damit zusammen, dass Friedrich Merz mal überlegt hat, ob Wegner wirklich der richtige Kandidat ist und auch mal vorgeschlagen hat, naja, da könnte doch vielleicht einer von außen kommen. Das fand Kai Wegner jetzt nicht, sondern er hielt sich schon für den besseren Kandidaten, hat dann hinterher triumphiert. Er ist aber Merz immer wieder in die Parade gefahren. Beispielsweise bei der Verschuldung hat er gesagt, ja, können wir gut gebrauchen. Während Merz gesagt hat, nee, machen wir nicht. Egal. Also da gibt's eine tiefgreifende Animosität. Das andere ist, Merz will ganz offensichtlich Kai Wegner nicht zu Hilfe kommen. Das Lustige ist ja, er vergibt sich gar nichts dabei, wenn er sagt, sie hätten telefoniert. Einer von beiden hat schlichtweg gelogen. Und um das jetzt nicht aufzulösen und so ein bisschen den schwarzen Peter beim ohnehin wegen Flunkern überführten Kai Wegner zu lassen, sagt er jetzt, er spreche nicht über seine Telefonate, was natürlich auch nur die halbe Wahrheit ist. Es gibt regelmäßig Veröffentlichungen über internationale Telefonate, die er geführt hat. Da wird er sich jetzt auch gar nichts abbrechen. Und wenn er jetzt sagen würde, er habe mit ihm telefoniert, müsste die deutsche Nachkriegsgeschichte nicht neu geschrieben werden. Es ist einfach nur, der Typ soll mal da klarkommen mit seiner Lügerei in Berlin. Ich werde ihm nicht zur Seite springen. Und vielleicht habe ich mich auch geirrt und er hat gar nicht angerufen. Oder er hat doch angerufen, aber ich habe es vergessen. Nur die Präzision, mit der Wegner den Zeitpunkt und die Dauer des Gesprächs festlegt, würde schon eigentlich eine Reaktion des Bundeskanzlers ermöglichen. Das ist im Prinzip das, wo ich versuche, eben dann solche Fragen zu stellen, um eine Sachreaktion zu finden, weil Atmosphärisches gibt es genug bei diesen Pressekonferenzen.
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1: Ich bin Thomas Bleskin. Die Unwetter der vergangenen Tage haben in der Landwirtschaft Schäden in Millionenhöhe angerichtet. Nach ersten Schätzungen der Spezialversicherung Vereinigte Hagel belaufen sie sich auf mindestens 50 Millionen Euro. Betroffen seien rund 100.000 Hektar Anbaufläche in mehreren Regionen Deutschlands. Beschädigt wurden unter anderem Weizen, Raps, Mais, Kartoffeln, Hopfen und Wein. Aus den Regionen Nürnberg und Stuttgart wurden teils Totalschäden gemeldet. Viele deutsche Flüsse wie der Rhein, die Elbe oder die Donau sind derzeit von starkem Niedrigwasser betroffen. Das hat auch Auswirkungen auf die Schifffahrt. Binnenschiffe können derzeit weniger Ladung aufnehmen als bei höheren Wasserständen, heißt das vom Bundesverband der deutschen Binnenschifffahrt.
2: Die Elbe bei Dresden ist im Moment gerade mal noch 59 Zentimeter tief. Vollbeladene Schiffe würden auf Grund laufen. Die Auswirkungen sind immens. Geringere Transportmengen pro Schiff heißt, es werden mehr Schiffe eingesetzt, die müssen mehr Schiffsdiesel tanken, mehr Personal ist im Einsatz, unterm Strich steigen die Transportkosten entlang der Lieferkette. Und das hat letztlich auch Auswirkungen auf die Preise, die wir später im Supermarkt oder Restaurant zahlen müssen. Uli Reitinger, Nachrichtenredaktion.
1: In der Debatte um die Pläne von Bundesfamilienministerin Karin Prien, den Unterhaltsvorschuss für Alleinerziehende zu kürzen, reißt die Kritik aus der SPD nicht ab. Jetzt legt Mecklenburg-Vorpommerns Ministerpräsidentin Manuela Schwesig nach. Sie kritisiert neben Prien auch Bundeskanzler Friedrich Merz.
3: Der Bundeskanzler und Ministerin Prien hätten die Lebenssituation von Alleinerziehenden und ihren Kindern nicht verstanden, sagte Schwesig dem Spiegel. Denn viele von ihnen wären trotz Arbeit auf den Unterhaltsvorschuss angewiesen. Diesen übernimmt der Staat bisher bis zum 18. Geburtstag des Kindes, wenn der Partner seiner Unterhaltspflicht nicht nachkommt. Laut Familienministerin soll das künftig nur noch bis zum 16. Geburtstag gelten. Kanzler Merz hatte das mit Blick auf gestiegene Ausgaben verteidigt. Ministerpräsidentin Schwesig spricht von Sparmaßnahmen zulasten der Kinder. Diana Kramer, Nachrichtenredaktion.
1: Der Bundesgerichtshof hat die Rechte von Verbrauchern bei Online-Kündigungen gestärkt. Die Richter entschieden, dass auf der Bestätigungsseite nach dem Klick auf den Kündigungsbutton keine Hinweise auf Alternativen, wie etwa eine Vertragspause, erscheinen dürfen. Nach Auffassung des Gerichts darf die Bestätigungsseite ausschließlich der Abgabe der Kündigung dienen.
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1: Zum Wetter die aktuelle Vorhersage des Deutschen Wetterdienstes. Heute meist heiter, ab dem Nachmittag vereinzelt Regen, gegen Abend im Südwesten dann kräftige Gewitter, örtlich besteht Unwettergefahr. Die Höchstwerte 26 bis 33 Grad, an der See kühler. Morgen mehr Wolken und vom Süden über die Mitte bis in den Osten Schauer und teils kräftige Gewitter, zum Teil mit Starkregen, Hagel und Sturm. Dazu etwas kühler bei 23 bis 29 Grad.
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1: Heute lautet unser Thema: In Deutschland regiert die Unvernunft. Die Sprengung von Gundremmingen, ein Hochfest des Irrsinns. Schaulustige und Aktivisten beklatschen den Niedergang einer Zukunftstechnologie. Deutschland steigt im Gegensatz zu fast allen anderen Industrienationen aus der Kernkraft aus. Die Kühltürme des ehemaligen Kraftwerks im bayerischen Gundremmingen fallen krachend in sich zusammen. Das Getöse ist ein Sinnbild für die deutsche Malaise, keineswegs nur auf dem Feld der Energiepolitik. Auf Sonderwegen und mit

0: in Betrieb genommen haben, mag Polen gerade eins bauen und Frankreich an seinen 57 Reaktoren festhalten. Von China ganz zu schweigen. Die Deutschen gehen jeden ihren Weg zu Ende. Wenn Angst, Nibelungentreue und Lobbyinteressen sich gegenseitig verstärken, nimmt der Wohlstand Reiß aus. Die Zukunft findet dann woanders statt. Kanzler Merz, Vizekanzler Klingbeil und CSU-Chef Söder tun nicht, was sie hätten tun sollen und was Merz sogar versprach, Angela Merkels falschen Ausstieg umzukehren. In wenigen Jahren hätte in Gundremmingen wieder sauberer Strom produziert werden können. Stattdessen verfeuert Deutschland Kohle, kauft Atomstrom zu und schaltet in vielen Städten die Gasnetze ab. Keine Spitzenposition verteidigt die deutsche Politik mit größerer Leidenschaft als den ersten Rang auf der Liste der teuersten Strompreise Europas. Ist es da ein Wunder, dass immer mehr Firmen pleite gehen oder abwandern oder sich gar nicht erst ansiedeln? Und so hört es sich an, so sieht es aus, wenn Kühltürme implodieren müssen, damit in Gundremmingen nie wieder Atomstrom produziert werden kann. Es ist ein Wahnsinn. Der Autor, NZZ-Journalist und energiepolitische Experte Morten Freidel schreibt, Zitat, wie die Kühltürme des Atomkraftwerks von Gundremmingen in sich zusammenstürzen und spontaner Applaus aufbrandet, das wird einmal in Geschichtsbüchern stehen. Eine industrielle Gesellschaft beklatscht ihre eigene Ratlosigkeit und die mutwillige Demontage ihrer selbst. Zitat Ende. Die Lust an der Vernichtung ist in der Tat atemberaubend. Die Erinnerung soll getilgt, eine zukünftige Nutzung verhindert werden. In Gundremmingen ging Merkels falsche Saat abermals auf. Es war nämlich eine CDU-Kanzlerin, die an der Seite eines FDP-Koalitionspartners und im Einklang mit einer breiten gesellschaftlichen Angststimmung den Ausstieg aus der Zukunft ins Werk setzte. Man schrieb den 9. Juni 2011, 90 Tage nach dem Seebeben von Fukushima.
1: In Fukushima haben wir zur Kenntnis nehmen müssen, dass selbst in einem Hochtechnologieland wie Japan die Risiken der Kernenergie nicht sicher beherrscht werden können. Wer das erkennt, muss die notwendigen Konsequenzen ziehen. Wer das erkennt, muss eine neue Bewertung vornehmen. Und deshalb sage ich es für mich, ich habe eine neue Bewertung vorgenommen. Denn das Restrisiko der Kernenergie kann nur der akzeptieren, der überzeugt ist, dass es nach menschlichem Ermessen nicht eintritt.
0: Ja, die Stimmungskanzlerin beugte sich einer Stimmung. Und sie reaktivierte die Ängste vor einem zweiten Tschernobyl. Das ist das eine. Das andere aber ist, seitdem, seit 14 Jahren, halten die bestimmenden politischen Kräfte an dieser falschen, rein deutschen Entscheidung fest. Keine CDU, keine CSU, keine SPD, keine FDP und erst recht kein Bündnis 90 Die Grünen waren bereit, das zu tun, was jede verantwortliche Politik tun muss. Alte Entscheidungen im Lichte neuer Erkenntnisse zu überprüfen. Die Kernkraft wird weltweit längst nicht mehr als jenes Hochrisiko betrachtet, als das sie Merkel 2011 präsentierte. Die Zeit und die Forschung gingen über die Ängste der Deutschen hinweg. Wer aber im Bremserhäuschen der Vernunft sitzt, der wird abgehängt. Das war Kissler Kompakt, der erste Kommentar des Tages, Ausgabe 178. 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Ich wünsche uns allen eine zauberhafte Woche. Bleiben wir unverzagt. Und natürlich gilt immer, nur selber denken macht schlau.
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2: Innerhalb von weniger als 3 Stunden kam es am gestrigen Mittwoch zu 3 Gewalttaten überall im Land verteilt. In Trier wurde ein 23 Jahre alter Student getötet. In Bayern greift ein asylsuchender Afghane Kinder mit einem Messer an. In Dresden richtet ein 41-jähriger Türke eine Langwaffe auf Zivilisten. Der blutige Mittwoch, jetzt unser Thema.
3: Innerhalb weniger Stunden kommt es in Deutschland zu gleich 3 schweren Gewalttaten. In Trier tötet ein 23-jähriger afghanischer Staatsangehöriger nach bisherigen Ermittlungen einen gleichaltrigen deutschen Studenten mit mehreren Messerstichen. Notfallsanitäter versuchen noch vor Ort den Jungen zu reanimieren. Er stirbt an seinen Verletzungen. Im oberbayerischen Ruhpolding zieht ein 28-jähriger afghanischer Asylbewerber während einer Fahrkartenkontrolle ein Messer. Unter den 53 Fahrgästen befanden sich zahlreiche Schulkinder und Jugendliche. Diese greift der afghanische Asylbewerber auf dem Bahnsteig mit einem 15 cm langen Messer an. Die Polizei konnte den Mann festnehmen, bevor jemand ernsthaft verletzt wurde. In Dresden richtet ein 41-jähriger Türke eine Langwaffe auf Zivilisten und bedroht die Passanten. Nach dem Eingreifen der Polizei kam es zum Schusswechsel. Der Schütze wurde durch die Beamten verwundet und festgenommen. Nachdem er durch Polizeischüsse verletzt am Boden lag, rief der Mann nach Angaben von Zeugen mehrfach den terroristisch geprägten Ruf Allahu Akbar. Die gewalttätigen Folgen der ungeregelten Migration und das Schweigen der Politik. Darüber sprechen wir jetzt bei News Live.
2: Drei furchtbare Gewalttaten innerhalb von weniger als 3 Stunden am Mittwochmorgen. Ein toter deutscher Student, verletzte Kinder am Bahnhof und ein von der Polizei festgesetzter Schütze in Dresden. Ich meine, erkennt ihr in dieser Situation das Land noch? Früher gab es solche Meldungen nicht in Deutschland. Ich gebe die Frage gerne in die Runde, Ralf. Ja, was passiert hier?
4: Es gibt immer so Phasen trügerischer Ruhe. Wir haben das gesehen bei der Anschlagsserie, die es vor der Bundestagswahl gegeben hat. Und da gab es dann diese Verschwörungstheorie. Ja, ist das nicht irgendwie provoziert, um die Bundestagswahl zu beeinflussen? Nein, es ist einfach ein Ausfluss einer ungeregelten Migration, die einfach in großer Zahl Menschen in Sondersituationen bringt und dann auch noch mit Gewaltfantasien ausstattet. Wir haben diese Übergriffe ja auch auf der Strecke zwischendurch öfter mal gehabt. Wir vermelden das relativ verlässlich. Messerangriffe, Amok-Taten, die minderschwer ausgegangen sind, wo die Polizei noch rechtzeitig eingreifen kann. Wir erleben diese seltsamen Gewaltexzesse in Krankenhäusern, wo Großfamilien also diese Phänomenbereiche, die sind ständig da. Sie haben sich hier nur an einem Tag wirklich geballt und sie haben ein Spotlicht wieder gerichtet auf eine migrantisch getriebene Kriminalität, die einfach aus dem Ruder läuft und die auch so schnell nicht in den Griff zu kriegen sein wird. Denn selbst wenn die Zahlen runtergehen, bleibt einfach das Problem bestehen.
2: Sagt unser Politikchef Ralf Schuler. Bevor wir uns die einzelnen Fälle anschauen, möchten wir hören, was unser Bundeskanzler Friedrich Merz zum Thema Migrationskrise sagt. Seiner Meinung nach sei dieses Problem weitgehend gelöst.
5: Ich bin dankbar, dass wir in der Lage waren, sehr schnell die Wende in der Migrationspolitik einzuleiten. Die Zahlen sprechen eine eindeutige Sprache. Die Zahlen sind so klar und so deutlich zurückgegangen, dass man davon sprechen kann, dass wir große Teile des Problems jetzt gelöst haben.
2: Sie haben es gehört. Diese Aussage traf Kanzler Merz noch im April diesen Jahres. Ein Student tot, 3 verletzte Kinder, die vor einem Messerstecher im Zug fliehen. Schüsse in der Öffentlichkeit, auf die Polizei. Ja, das noch bevor die meisten Menschen im Land fertig mit dem Frühstück waren. Alle Fälle haben eins gemeinsam. Die Täter waren ausländische Staatsbürger. Es scheint also, als wäre die Migrationskrise weitgehend eben nicht gelöst, Herr Herles.
6: Ja, man muss jetzt 2 Sachen wirklich voneinander unterscheiden. Merz sprach gerade von der Einwanderung heute und in Zukunft. Was wir hier haben, Messerkriminalität, sind ja die Folgen der verfehlten Einwanderungspolitik der Vergangenheit. Das wird man auch nicht wieder los. Die Leute sind hier, bleiben hier. Wir wissen ja, wie schwer das ist mit dem Zurückschicken von Leuten, selbst wenn sie kriminell geworden sind. Sind 2 ganz verschiedene Themen. Es rächt sich hier die Politik der Vergangenheit. Und es ist der große Irrtum ist ja wieder sozusagen ein geistiger, ja, ein, wenn man so will, fast philosophischer Irrtum dieses Landes, nämlich zu glauben, Einwanderung sei grundsätzlich etwas Gutes. Jeder, der hierher komme, sei willkommen, sei von Vorteil, sei ein Gewinn für die Gesellschaft, wie es viele Politiker in allen Parteien schon gesagt haben. In Wirklichkeit ist es aber so, dass es einen Clash of Civilizations gibt, wie man das genannt hat. Es gibt einen zivilisatorischen Bruch zwischen einer streng islamistischen Gesellschaft und einer liberalen, aufgeklärten europäischen Gesellschaft. Und wer diesen Clash, wer diesen Widerspruch nicht akzeptieren will, der riskiert genau das, dass nämlich Attentäter mit langen Messern hier durch die Straßen ziehen und glauben, sie könnten Selbstjustiz üben.
2: Und zwar auch in diesem Fall wieder Asylsuchende. Aber man hat natürlich schon den Eindruck, wenn man Herrn Merz hier hört, er suggeriert, Leute, ist doch alles erledigt, nächstes Thema. Und das ist eben nicht vorbei. Und das ist ja das, was wir jetzt hier an diesen Beispielen, die noch kommen werden, auch nochmal im Einzelnen, was wir hier erleben.
4: Um deine Frage vom Einstieg zu beantworten, ich erkenne mein Land nicht wieder. Das ist nicht das Deutschland, das ich kennengelernt habe, als ich aufgewachsen bin. Das ist nicht das Deutschland, an das ich mich gewöhnen will. Ich will mich nicht an solche Schlagzeilen im Stundentakt wie gestern oder im Tages- oder im Wochentakt mindestens gewöhnen müssen. Ich möchte mich nicht an diese Opfer gewöhnen, dass Menschen auf offener Straße totgeschossen, totgestochen werden, niedergemetzelt werden. Das gab es alles vorher nicht. Es sind Barbaren zu uns gekommen, es sind Bestien zu uns gekommen und es stimmt überhaupt nicht, was Herr Merz sagt, dass die Migrationsproblematik gelöst sei. Es kommen immer noch deutlich mehr Menschen nach Deutschland, als Deutschland wieder Menschen nach Hause schickt, weil sie ja nicht bleiben dürfen. Also wir haben nach wie vor einen Zuwachs an ungeregelt nach Deutschland kommenden Migranten. Friedrich Merz war einfach einer, der einmal gesagt hat nach einem Anschlag, es reicht schon längst. Wie viele Menschen müssen noch sterben? Wie viele Menschen müssen noch vor anderen Augen verbluten, bis wir hier eine Trendumkehr haben? Es muss eine ganz, ganz massive Rückführungsoffensive geben und es muss auch einen Aufnahmestopp geben. Das hat Friedrich Merz früher selbst mal gefordert, aber es muss jetzt wirklich einen Aufnahmestopp geben. Wir können uns diese Humanitätsduselei nicht mehr leisten. Diese Migrationspolitik ist tödlich und gestern war sie es besonders.
2: Und ich, danke schön, Alexander, ich schließe mich dir an, bin hier in Deutschland aufgewachsen und ich erkenne dieses Land in dieser Verfassung auch nicht wieder. Wir gehen jetzt zu den aktuellen Fällen, die wir gerade jetzt besprechen. Wir schauen zunächst nach Trier. Es ist 9.55 Uhr am Mittwochmorgen, als sich mitten in Trier dramatische Szenen abspielen. Vor den Augen zahlreicher Zeugen wird ein 23-jähriger deutscher Student mit einem Messer getötet. Der mutmaßliche Täter, ein ebenfalls 23 Jahre alter Afghane. Für das Opfer kommt jede Hilfe zu spät. Der Tatverdächtige flüchtet zunächst, wird aber wenig später dann von der Polizei festgenommen. Der Tatort bleibt dann in der Folge stundenlang weiträumig abgesperrt. Für die vielen Augenzeugen richtet die Polizei eine Seelsorge- und Betreuungsstelle ein. Weitere Angaben zum Tatort sind natürlich Gegenstand der Ermittlungen und der Hergangsweise. Ich meine, wir wissen natürlich nicht, wie es zu dieser Situation gekommen ist. Stand jetzt. Wir wissen aber, es ist nicht normal, dass irgendeine Auseinandersetzung mit einem Messer beendet wird. Das gab es früher eben auch nicht so in dieser Form. Wieso scheint das mittlerweile Normalität geworden zu sein, über die wir ja nahezu täglich berichten könnten, weil täglich gibt es solche Fälle in Deutschland, Ralf?
4: Wir haben inzwischen ja Messerverbotszonen und das ist ja unabhängig davon, wie effizient sie sind, ein Zeichen dafür, dass wir dort ein Problem haben und wo Administration, wo Verwaltung versucht, in irgendeiner Weise zu reagieren. Und diese Messer- oder Waffenverbotszonen sind natürlich ein relativer Ausweis der Hilflosigkeit, weil sie zeitlich begrenzt sind, weil sie räumlich begrenzt sind. Man kann Kriminalität nicht in dem Maße polizeilich unter Kontrolle halten, wie sie sozusagen den gesellschaftlichen Druck entfaltet und immer wieder aufsteht. Also sämtliche Präventionsgedanken funktionieren ja nur, wenn man zahlenmäßig in der Lage ist, bestimmte Milieus einzuhegen. Und das ist einfach nach einer ungeregelten Migrationswelle, wie sie 2015, 16 und dann später stattgefunden hat, einfach schlichtweg nicht möglich. Wir haben etwas sinkende Zahlen an den Grenzen bei den Einreisen, aber das bedeutet ja nicht, dass nicht weiter, also um die 200.000 Menschen zusätzlich nach Deutschland kommen und eben darunter auch, wir sind ja weit davon entfernt, sämtliche Migranten zu kriminalisieren. Darunter sind eben auch Menschen, die prekäre Milieus auffüllen und leider den Kriminalitätsdruck hochhalten oder noch erhöhen in Milieus, wo wir es gerade überhaupt nicht haben wollen.
2: Ja, also Fakt ist, die Fälle werden nicht weniger, ganz im Gegenteil, sie werden immer mehr und sie passieren nahezu täglich. Und wir hören jetzt im Gegensatz dazu den Bundeskanzler noch im Jahr 2025. Er sagte damals, das Maß sei endgültig voll.
5: Ich weigere mich anzuerkennen, dass die Taten von Mannheim, Solingen, Magdeburg und jetzt Aschaffenburg die neue Normalität in Deutschland sein sollen. Das Maß ist endgültig voll. Wir stehen vor dem Scherbenhaufen einer in Deutschland seit 10 Jahren fehlgeleiteten Asyl- und Einwanderungspolitik.
2: Ja, nun geht es aber leider so weiter wie zuvor. Damals sprach Friedrich Merz noch übrigens als Oppositionsführer, das müssen wir an dieser Stelle festhalten. Ja, wieso geht es mit ihm als Bundeskanzler genauso weiter? Die Worte waren noch deutlich und ich habe mich damals auch drüber gefreut.
7: Natürlich kann man als Oppositionsführer leichter Dinge fordern, als sie als Regierungschef umzusetzen. Da ist man dann hat er durchaus recht, in die Zwänge auch einer Koalition gebunden. Und man merkt auch dann die Ebenen der Mühe, wie schwierig es ist, Verfahren in Gang zu setzen, wie schwierig es ist, Abschiebungen durchzusetzen. Wenn man gegen jede einzelne Abschiebung von einem oft finanziell gut ausgestatteten NGO-Komplex geklagt wird, das ist alles richtig. Nur, das nimmt diesen Worten von damals ja nicht ihre Richtigkeit. Und er war vorher noch deutlicher. Er hat damals geschrieben, im August 24, nach dem Anschlag auf Solingen, eine Merz-Mail damals von ihm, es reicht, wörtlich damals Merz, nicht die Messer sind das Problem, sondern die Personen, die damit herumlaufen. Interessant. Und dann sagt er auch noch, nach Syrien und Afghanistan kann abgeschoben werden. Weitere Flüchtlinge aus diesen Ländern nehmen wir nicht auf. Zitat Ende, Friedrich Merz, 25. August 2024. Und genau das muss ich ihm heute wirklich vorwerfen.
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1: Ich bin Thomas Bleskin. Die Unwetter der vergangenen Tage haben in der Landwirtschaft Schäden in Millionenhöhe angerichtet. Nach ersten Schätzungen der Spezialversicherung Vereinigte Hagel belaufen sie sich auf mindestens 50 Millionen Euro.
2: Der Nordosten Niedersachsens, Nordhessen, Ostwestfalen-Lippe und Teile von Thüringen, das sind nur einige der Gebiete, in denen es zu Beginn der Woche so heftig gehagelt, geregnet oder auch gestürmt hat, dass nun Teile der Ernte hin sind. Betroffen sind unter anderem Weizen und Raps und auch Kartoffeln und Hopfen. Teilweise hätten Sturm und Hagel Rapsfelder regelrecht abrasiert, heißt es vom Spezialversicherer Vereinigte Hagel. Für die Landwirtschaft sind diese Unwetterschäden ein weiteres Problem neben der aktuellen Trockenheit. Lea Matschulat, Nachrichtenredaktion.
1: Mecklenburg-Vorpommerns Ministerpräsidentin Schwesig hat die Kürzungspläne der Bundesregierung beim Unterhaltsvorschuss für Alleinerziehende scharf kritisiert. Die SPD-Politikerin sagte dem Magazin Spiegel, Bundeskanzler Merz und Familienministerin Prien hätten die Lebenssituation vieler Alleinerziehender nicht verstanden. Auch 16- und 17-Jährige bräuchten Unterstützung. Merz verteidigte die Pläne, zeigte sich nach der Kritik aus der SPD aber gesprächsbereit. Der US-Fahrdienstleister Uber übernimmt den deutschen Essenslieferanten Delivery Hero. Das börsennotierte Berliner Unternehmen wird insgesamt mit knapp 13 Milliarden Euro bewertet.
3: Die Aktie von Delivery Hero schießt direkt in die Höhe. Auch wenn es sich um ein deutsches Unternehmen handelt, hatte es sein Heimatgeschäft an Lieferando verkauft. Hierzulande sieht man also keine Lieferanten von Delivery Hero mehr. Dafür ist man in Asien, Südeuropa, der arabischen Halbinsel und den Teilen Afrikas umso präsenter. Uber hat sich verpflichtet, den Hauptsitz von Delivery Hero in Berlin beizubehalten und bis mindestens 2029 keine Änderungen an der Berliner Belegschaft vorzunehmen. Uli Reitinger, Berlin.
1: Die Zahl der E-Scooter-Unfälle mit Verletzten oder Todesopfern ist im vergangenen Jahr deutlich gestiegen. Nach Angaben des Statistischen Bundesamts registrierte die Polizei rund 16.500 solcher Unfälle, gut 38% mehr als im Vorjahr. 38 Menschen kamen ums Leben, die meisten von ihnen auf einem E-Scooter als Fahrer oder Mitfahrer. Unter den weiteren Todesopfern waren auch Fußgänger, ein Radfahrer und ein Autofahrer.
0: Soweit das Neueste. 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
1: Zum Wetter die aktuelle Vorhersage des Deutschen Wetterdienstes. Heute meist heiter, ab dem Nachmittag vereinzelt Regen, gegen Abend im Südwesten dann kräftige Gewitter, örtlich besteht Unwettergefahr. Die Höchstwerte 26 bis 33 Grad, an der See kühler. Morgen mehr Wolken und vom Süden über die Mitte bis in den Osten Schauer und teils kräftige Gewitter, zum Teil mit Starkregen, Hagel und Sturm. Dazu etwas kühler bei 23 bis 29 Grad.
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2: Die ganz große Gesundheitsreform hat der Kanzler versprochen und die Gesundheitsministerin. Und ich freue mich, bei Schuler Fragen, was ist, heute einen Gast zu begrüßen, der weiß, wovon die Gesundheitsministerin spricht. Herzlich willkommen, Andreas Gassen. Sie sind Chef der Kassenärztlichen Bundesvereinigung, sozusagen der Oberarzt von mehr als 190.000 Ärzten. Spielen eigentlich unnötige Verordnungen einen kostentreibenden Effekt? Jetzt können Sie natürlich Ihre eigenen Klientel nicht in den Rücken fallen und müssen ja sagen, die Verordnungen sind selbstverständlich nur realistisch. Aber es gibt ja so Statistiken, dass wir mehr MRT oder mehr CTs, mehr Knieoperationen, Ähnliches machen.
3: Also zunächst mal wird natürlich nur das verordnet, was sinnvoll ist. Aber, und das ist das Problem, die Kollegen wissen ja nicht, ob das vielleicht schon von jemand anders verordnet wurde. Also das geht los bei Medikamenten. Wenn Sie jemanden in der Sprechstunde haben und brauchen Medikamente, Sie verschreiben das, dann wissen Sie ja gar nicht, ob der vielleicht 4 Wochen vorher schon bei einem Kollegen war und das gleiche Medikament auch schon mal

0: die elektronische Patientenakte, die ja so gehypt wird, ist genau in der Lage, eben das nicht abzubilden, weil die elektronische Patientenakte ja eine Akte ist, die die Patienten in ihren Zugriffsrechten und auch in ihren Inhalten definieren können. Das heißt, Sie können ja, wenn Sie zweimal im Kernspin waren und möchten noch ein drittes haben und sagen, wenn ich das in der EPA stehen habe, sagen die, Sie haben ja schon zwei, also lösche ich die beiden und dann kann ich noch ein drittes machen. Es ist natürlich nicht so, dass der Großteil der Patienten jetzt Kernspintomografien sammelt, aber wir haben eben doch einen Teil von Patienten, so quasi Heavy User, die das doch recht intensiv machen. Und da wir überhaupt keine Kontrolle haben, welche Untersuchung wann wo gemacht worden ist, kommt es eben zu diesen Doppel- und Dreifachuntersuchungen. Das ist aber nicht Versäumnis der Kollegen, weil sie es schlicht nicht wissen.
1: Ich dachte, das wäre der Sinn der elektronischen Patientenakte.
0: In der Theorie ja.
1: Woran liegt es in der Praxis?
0: Es liegt daran, dass es kein, wie wir es aus dem Ausland kennen, so ein Electronic Patient Record ist, den der Arzt geführt ist, also eine arztgeführte Akte, wo alle Dinge eingetragen werden und die dann unveränderlich mitläuft auf der Patientenreise, sondern es ist eben eine Akte, über die die Patienten die Hoheit haben, was man ja diskutieren kann. Aber damit ist sie medizinisch eigentlich wertlos. Wenn Sie beispielsweise Medikamente bekommen wegen einer psychischen Erkrankung und möchten nicht, dass Ihre weiteren behandelnden Ärzte das sehen, dann löschen Sie die einfach. Das ist natürlich, wenn Ihnen jemand was anderes verschreibt, was möglicherweise mit diesem Medikament kollidieren würde, nicht ganz ungefährlich. Aber da haben wir bisher, konnten wir nicht durchdringen. Die elektronische Patientenakte ist, weil man wahrscheinlich auch so lange dran rumgedoktert hat, für fast eine heilige Kuh geworden. Und deshalb wird sie für alle möglichen Dinge in Anspruch genommen und soll viele Dinge perspektivisch regeln, vom Primärarztsystem über die Notfallstrukturreform und vielerlei Dinge mehr. Was man völlig außer Acht lässt, erstmal hat die elektronische Patientenakte im Moment eine Erreichbarkeit von 97%, was übersetzt bedeutet, 14 Tage im Jahr kommen Sie gar nicht in diese Akte rein. Das würde man zum Beispiel beim Online-Banking als deutlich unangenehm empfinden, wenn Sie 14 Tage im Jahr nicht Online-Banking machen könnten. Dazu kommt noch, dass ja diese elektronische Patientenakte für die Patienten nur über die App wirklich benutzbar ist. Und knapp 5% aller Versicherten haben eine solche App. Das heißt, man kann nicht wirklich sagen, dass die elektronische Patientenakte jetzt ein Instrument ist, was auf dem Markt heiß nachgefragt ist. Also wenn Sie als Anbieter einer solchen Leistung in der freien Wirtschaft agieren würden, hätten Sie ein echtes Problem.
1: Ich habe ein paar Mal versucht, mich mit der Barmer-App da einzuklinken und das hat nie geklappt, dann habe ich es gelassen. Hat denn das E-Rezept eigentlich irgendwas bewirkt?
0: Na gut, das E-Rezept funktioniert meistens. In der Theorie ist das natürlich eine elegante Sache.
1: Es gibt aber immer wieder Praxen, wo die sagen, ein Papier ist bei uns besser oder so.
0: Naja, es gibt immer wieder Systembrüche. Dann stürzt der Server mal ab, dann ist es nicht erreichbar, dann dauert das Rezept sehr lange. Das ist natürlich dann lästig, wenn Patienten im Grundsatz vorher haben die einen Zettel in die Hand bekommen, hatten den physisch in der Hand und konnten in die Apotheke gehen. Den kriegen Sie ja heute bestenfalls noch aus Ausdruck, was natürlich das Ganze völlig konterkariert. Aber wenn das elektronische Patientenrezept in der Apotheke nicht abrufbar ist, kriegen Sie das Medikament nicht. Und wenn Sie ein Pech haben, dann dauert es mal 2-3 Stunden, dann ist es eben nicht damit getan, dass Sie aus der ersten Etage unten ins Erdgeschoss in die Apotheke laufen und das Rezept ist halt nicht da.
1: Wie man aus den Unterhändlerkreisen gehört hat, ist dieser Deal mit der Krankschreibung im Koalitionsausschuss lange hin und her verhandelt worden. Und weil die Karenztage der Union nun nicht kommen sollten, hat man als kleines Zuckerli für die SPD wohl in Aussicht gestellt, das Infarktvorsorgegesetz, gesunde Herzgesetz von Karl Lauterbach, doch noch demnächst wieder umzusetzen. Ist das eine gute Idee? Brauchen wir das Gesetz dringend?
0: Naja, also das Gesetz von Karl Lauterbach war ja nicht der weiße letzte Schluss, würde ich mal sagen. Also die Idee, dann Jugendlichen und Kindern Statine zu geben, um später ihr Infarktrisiko zu senken, ist sicherlich nicht die Idee, wie man es sinnvollerweise macht. Ob jetzt das Infarktvorsorgegesetz da sehr viel besser ist, habe ich so meine Zweifel. Konkret, das haben wir noch nicht vorliegen. Was grundsätzlich sinnvoll wäre, dass wir uns beim Thema Prävention ein bisschen auf den Weg machen würden. Was wir nach wie vor im Wesentlichen adressieren, sind natürlich Reparaturmechanismen. Ja.
1: Jetzt bin ich immer schon ein bisschen skeptisch, wenn etwas gesunde Herzgesetz heißt, weil diese Deppenbezeichnungen im Kleinkindduktus machen mich immer etwas argwöhnisch. Ein anderes Thema, was nun alles andere als lustig ist, Angriffe, Übergriffe auf Ärzte in Krankenhäusern, gibt es immer mehr Meldungen. Ist das ein Thema, was auch die niedergelassenen Ärzte betrifft?
0: Ja, das tut es. Vielleicht nicht so in dieser massierten Form, wie man das manchmal aus Krankenhausambulanzen erkennt, wo wirklich dann auch zum Teil größere Personengruppen in solchen Krankenhausambulanzen Theater machen, wenn sie nicht schnell genug drankommen.

0: Man kennt das auch in den Praxen, wenn eben aus Sicht der Versicherten Leistungen vorenthalten werden, wenn beispielsweise jemand ein Massagerezept nun zwingend haben will und das als maximal ungerecht empfindet. Das ist natürlich die große Ausnahme. Die überwiegende Zahl der Patienten ist natürlich, verhält sich ja absolut korrekt, aber es gibt tatsächlich in relevantem und auch in steigendem Umfang Aggressionsthemen auch in den Praxen, von Beschimpfung bis hin zu Sachbeschädigung oder auch Handgreiflichkeiten. Wir hatten das ja unter dem FDP-Justizminister schon mal adressiert und dafür geworben, auch diese Tatbestände in die Erweiterung im Strafrecht einzubeziehen. Das hat man dann nicht gemacht. Das soll ja jetzt umgesetzt werden. Also es ist traurig, dass man das muss, aber tatsächlich ist es so, dass insgesamt offensichtlich das Potenzial für solche Aggressionen mehr wird. Und wir erleben es ja auch, dass Feuerwehr, die ausrückt, um Brand zu löschen, mit Gegenständen beworfen werden. Eine völlig irrsinnige Situation. Man weiß auch nicht wirklich, was in den Köpfen dieser Leute vorgeht. Ne?
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2: Wir schauen in die Welt. Ja, und die Welt berichtet Folgendes. CDU-CSU-Fraktionschef Jens Spahn und sein Ehemann Daniel Funke sind Eltern eines Sohnes geworden. Das berichtete die Bild-Zeitung unter Berufung auf das Paar. Der Junge mit dem Namen Georg wurde in den USA von einer Leihmutter zur Welt gebracht. Spahn erklärte, mein Mann ist Papa geworden und ich mit ihm, Georg, ist unser ganzes Glück. Ja, ist es nicht irgendwie befremdlich, wenn ausgerechnet, und man muss das auch ganz klar benennen, deutsche Politiker deutsche Gesetze umgehen, das ist nämlich in Deutschland nicht erlaubt, und sich Privilegien einfach im Ausland erkaufen. Weil genau das ist hier passiert bei allem Elternglück, was ich jedem wirklich von Herzen gönne.
3: Ja, aber hier dieses sogenannte Elternglück ist errichtet auf dem Boden einer Leihmutterschaft und die ist ja aus guten Gründen verboten. Und ich meine, Herr Steeg hat es vorher gemacht mit seinem Mann. Herr Steeg gehört der als Drogenbeauftragter der Regierung an. Hier jetzt der Fraktionsvorsitzende, also ein ganz wichtiger Mann, sehr hoch angesiedelt, ehemaliger Gesundheitsminister. Und diese Herren meinen offenbar, die Gesetze könnten sie umgehen, indem sie zumindest in eine Grauzone ausweichen, indem sie sich im Ausland ein Kind kaufen. Die Schlagzeile müsste eigentlich lauten, Jens Spahn und sein Ehemann kaufen sich ein Kind. Ich finde das absolut nicht in Ordnung. Es ist auch guten Gründen verboten. Man lässt dort eine Frau, eine fremde Frau, ein Kind austragen. Man bezahlt die dafür. Es sind oft, ich kenne jetzt hier den konkreten Umstand nicht, aber es sind ja oft Frauen aus prekären Verhältnissen, die man unter Umständen vielleicht in ihrer prekären Situation, ihrer Armut auch ausnutzt. Man nimmt ihnen dann das Kind weg, das sie 9 Monate ausgetragen haben.
2: Und eine Mutter-Kind-Bindung ist...
3: ist sehr eng.
2: Ja.
3: Also ich finde Menschen... Es ist letzten Endes eine Form von Menschenhandel, muss man ja fast sagen. Aus guten Gründen ist das in Europa verboten und gerade Politiker wie Herr Streeck oder Herr Spahn sollten da mit gutem Beispiel vorangehen und sich an diese Gesetze in Deutschland halten. Hinzu kommt ja noch, es wurde jetzt ja auch im Zuge der Debatte klar, dass Herr Spahn sich vor ungefähr 10 Jahren, glaube ich, oder nicht ganz so weit her, sich gegen die Leihmutterschaft geäußert hat. Und jetzt nimmt er sich selbst in Anspruch, weil er es sich einfach leisten kann. Das ist nicht in Ordnung.
2: Was kümmert mich mein Geschwätz von gestern? Das erleben wir immer wieder. Es erinnert auch so ein bisschen...
4: Da wird das Kind zum Statussymbol, ja? Das ja, dahinter steckt ja nämlich die Botschaft, wir sind ein ganz normales Elternpaar. Man müsste aber eigentlich diskutieren, ob der Begriff Eltern überhaupt noch zutreffend ist. Eigentlich werden die beiden doch nur Erziehungsberechtigte, aber nicht Eltern.
2: Das ist richtig.
4: Oder zumindest zur Hälfte allenfalls biologisch gesehen.
3: Genau.
4: Das ist auch eine Entwertung der alten, wir haben vorher in einem anderen Zusammenhang darüber geredet, eine Entwertung der biologischen Selbstverständlichkeiten. Eine bewusst herbeigeführte Entwertung der alten Begriffe. Also ich würde jetzt in diesem Fall nicht mehr von Eltern sprechen wollen.
3: Und es ist natürlich letzten Endes auch eine Industrie, die dahinter steht. Birgit Gell hat darüber ein Buch geschrieben, Ich kaufe mir ein Kind. Und wenn beispielsweise die Bild-Zeitung das heute zur Schlagzeile auf Seite 1 macht, ein Baby für Jens Spahn, dann wird dem natürlich der Hauch der Normalität gegeben. Das heißt, es ist ganz normal. Er ist halt jetzt Papa geworden. Ja, da gratuliert man erstmal. Aber ich finde, das ist kein Grund, erstmal zu gratulieren, kein Grund, sich zu freuen. Man hat sich dort, weil man es sich leisten kann, unter Umgehung deutscher, europäischer Gesetze, unter Ausnutzung einer Grauzone ein Kind gekauft. Ich finde das unredlich.
2: Und es wird natürlich öffentlich auch noch ausgelebt und zelebriert und natürlich darüber berichtet. Mich erinnert das, weil da geht es jetzt auch an das Signal, an die Bevölkerung, wieder mal an die Farben der Tiere. Alle Tiere sind gleich, aber manche Tiere sind gleicher. Ich meine, solches Verfahren, man kann sich über eine Elternschaft freuen, aber das löst doch Verdrossenheit aus, wenn man sieht, dass da, ich sag mal, Politiker, ich sag's mal ganz banal, im Prinzip machen, was sie wollen, unter Umgehung eben deutschen geltenden Rechtes.
4: Also ich mische mich da nicht ein. Das sind ja Entscheidungen, die höchst privat sind, die niemandem was angehen. Aber ich denke mir immer, warum adoptieren die nicht einfach ein Kind?
2: Ja.
4: Ich meine, dann hat ein armer Mensch, ein armes Kind, das keine Chancen hat, hat plötzlich das Glück, wohlhabende, wenn auch nur 2 Männer, aber trotzdem quasi Eltern zu bekommen, in eine gesicherte Zukunft reinzukommen. Also warum nicht Adoptionsrecht? Ja, das hat natürlich mit dem zu tun, worüber wir gerade gesprochen haben. Man will die Normalität so weit treiben, dass man nicht mehr unterscheiden kann, ob das Mann und Frau oder Mann und Mann oder Frau und Frau gewesen sind.
3: Und das ist natürlich auch wieder hier strategisch gedacht, dass wir in einer Zeit leben, in der eben der Staat oder die Politiker, die den Staat ausmachen, sich das Recht anmaßen, über jede Form der Realität zu bestimmen. Ja. Da setzt sich eben ein, muss man darauf hinkommen, da setzt sich dann ein Herr Kanzler oder ein Finanzminister hin und sagt, ja, das ist ein Sparhaushalt und es werden Schulden aufgenommen. Ne? Das wird einem auch ein X für ein U vorgenommen. Oder Selbstbestimmungsgesetz. Ein Mann sagt, ich bin eine Frau und der Staat applaudiert und sagt, ja, das ist jetzt eine Frau. Oder hier, ein Baby für Jens Spahn sind Eltern geworden und es ist eine Leihmutterschaft. Also der Staat versucht wirklich, eine neue Realität zu schaffen. Und wenn wir nicht bereit sind, diese neue Realität zu akzeptieren, werden wir zu schlechten Menschen erklärt oder gar zu Gesetzesbrechern.
2: Und das ist das Spannende. Also wir haben ja über Selbstbestimmungsgesetz gesprochen, jetzt über diese Leihvaterschaft, Leihmutterschaft, im Grunde geht es doch denn hier auch, wenn man es weiterdenkt, um die Auflösung nicht nur der Geschlechterrollen, sondern auch des klassischen Familienbildes.
4: Ja, die Familie ist ja sowieso schon aufgelöst. Sie existiert ja nur noch im Steuerrecht, ja, aber auch da gerade noch. Nein, ich bin grundsätzlich der Ansicht, den Staat geht das nichts an. Aber wenn man sieht, dass ein großes Meinungsbild, also bis hin zur Bild-Zeitung, da jetzt die Vaterschaft von Jens Spahn feiert, dann hat das einen Ogu, dann erzeugt bei mir einen schlechten Geschmack.
3: Und sie kommt ja eben noch, ich muss es nochmal sagen, es ist Europa verboten, diese Leihmutterschaft, aus guten Gründen, weil es dann oft dann, wo es dann illegal gemacht wird, sind es dann wirklich aus benachteiligten Ländern arme Frauen, denen das gewissermaßen als Erlösmodell aufgenötigt wird und denen man dann ihre Kinder wegnimmt. Okay, mit Einverständnis derer, aber bist du frei in deiner Entscheidung, wenn du wirklich in einem armen Land lebst, eine arme Frau bist und dann kommt ein Big Spender aus den Vereinigten Staaten oder sonst wer und sagt, Mensch, Tausende von Euro, du musst nur ein Kind austragen. Du bist dann wirklich die logische Mutter deines Kindes und das Kind wird dir weggenommen. Jetzt hat ja Jens Spahn gesagt, sie soll auch zu unserer Familie gehören, also die Frau, die das Kind ausgetragen hat. Na, da bin ich mal gespannt, wie das funktionieren soll.
2: Ja, zurück bleibt in der Regel eine traumatisierte, psychologisch traumatisierte Mutter, der ihr Kind weggenommen wurde. 6:42 Uhr, hier ist News Live und wir kommen zur nächsten Schlagzeile. Die Bundesregierung will Gutverdiener stärker zur Kasse bitten. Finanzminister Lars Klingbeil plant, die sogenannte Reichensteuer zu erhöhen. Wohin das jetzt führen kann, zeigt ein Blick nach New York. Dort regiert ja seit diesem Jahr der sozialistische Bürgermeister Soran Mandani, der höhere Steuern für Spitzenverdiener und Unternehmen angekündigt hat. Laut einer Studie der Citizen Budget Commission verlassen deshalb immer mehr Millionäre den Big Apple. Die Folge sind denn Steuerausfälle von fast 11 Milliarden US-Dollar innerhalb eines Jahres wegen eben der quasi Kapitalflucht. Ja, das bedeutet doch im Umkehrschluss Steuer hoch, Reiche weg, ne?
3: Da wird sich vermutlich jetzt sogar mancher Sozialist freuen. Mancher Sozialist wird sich vermutlich freuen, wird sagen, ja, die Reichen wollen wir ja nicht. Das sind ja nur Schmarotzer. Gut, wenn die weg sind. Wir haben hier jetzt einen Neid, einen Umverteilungswahlkampf der brutalen Art vor uns in Berlin, wo die mit gutem Aussicht kandidierende Kandidatin der umbenannten SED genau solche Töne anschlägt, weil sie natürlich weiß, wir haben eine große Neidklientel, gerade in Berlin, gerade in Großstädten, die sagen, die Reichen sind doch unverdient reich. Ne? Also dieses absurde Theorem von Bertolt Brecht, was wirklich idiotisch ist, armer Mann zum reichen Mann, wärst du nicht reich, wär ich nicht arm. So ungefähr heißt es. Ja, natürlich idiotisch. Darüber hat Rainer Zittelmann gerade ein Buch geschrieben über dieses absurde Nullsummentheorem. Wir sehen hier einen ganz einfachen Sachverhalt. Der Staat hat nur die Gelder, die Bürger erwirtschaften. So. Und wenn Bürger
2: endlich
3: immer...
2: Endlich sagt's mal einer.
3: Ja, endlich sagt's mal einer. Muss mal raus jetzt hier. Ne? So, jetzt red ich. So. Und wenn der Staat natürlich immer weniger Leute hat, die Geld wirtschaften, kann er weniger umverteilen. Das heißt, gerade ein Umverteilungsstaat ist auf möglichst viele erfolgreiche Unternehmer oder Bezieher von hohen Einkommen angewiesen ist, weil er sonst keinen Pool hat zum Umverteilen. Das verstehen die Linke allerdings nicht. Sie denken, wir können die Reichen endlos auspressen, die lassen es mit sich machen, mit Reichensteuer 60%, 70%, 80%, wer weiß wohin, und sind dankbar noch, dass sie das Geld abgeben dürfen. Das merkt man immer wieder, oh Wunder, die Reichen stimmen mit den Füßen ab. Das merkt man auch in Europa, das merkt man auch in Deutschland, das merkt man hier jetzt in den Vereinigten Staaten, genauer gesagt in New York. 11 Milliarden Euro Steuerausfälle war die Zahl eben, das ist die Frucht dieses linken muslimischen Bürgermeisters. Und wir haben hier schon Veranstaltungen gehabt, in denen die Linke diskutiert hat von Berlin, New York als Vorbild für Berlin. Da kann ich nur sagen, es wäre ein Vorbild hin in die Verarmung.
2: Definitiv. Wir haben es auch übrigens in Norwegen erlebt und dass da die Steuern erhöht wurden massiv und eine Reichenflucht begangen hat. Das ist ja im Grunde die Glaskugel auch für Deutschland.
4: Also das, hast du ja eben schon angefangen. Das Verräterische ist immer die Sprache. Auch wir hier auf dem Sofa verwenden, ohne drüber nachzudenken, das Wort Reich und Reiche. Mhm. Wer sagt denn, dass das überhaupt Reiche sind? Das sind Handwerksmeister, das sind Leute mit kleinen Betrieben, das sind Selbstständige, das sind Leute, die vielleicht mal ein Buch geschrieben haben, das sich vorübergehend verkauft. Das sind Zahnärzte, das ist die Working Class, die eigentlichen, das sind die, die diesen Betrieb am Laufen halten. Die jetzt zu Reichen zu erklären, bedeutet ja gleichzeitig, sie zu diskriminieren. Denn das Wort Reich hat ja einen negativen Klang in diesem Land bekommen, einen höchst negativen Klang. Was? Du bist ein Reicher, um Gottes Willen. Kein Reicher würde sich als reich bezeichnen, schon deshalb, damit die Leute nicht mit den Fingern auf ihn zeigen. Nein, ich plädiere hier dafür, das Wort Reich aus dieser Debatte zu streichen. Es ist eine Ungeheuerlichkeit. Es geht darum, den Leuten, die ein bisschen mehr verdienen, weil sie vielleicht auch ein bisschen mehr verdient haben, die zu diskriminieren und die zu schröpfen. Und dass das der Gesellschaft nichts bringt, das haben sie jetzt vollkommen richtig erklärt. Wenn ich was umverteilen will, dann kann ich nicht die besser Verdienenden da schröpfen und vertreiben, sondern dann muss ich das anders machen. Der kleine Mann muss umso mehr Steuern zahlen, je weniger oben reinkommt. Ja, so einfach ist die Logik. Aber mit Logik kommt man in diesem Umverteilungsland, in diesem verneidbesessenen Gesellschaft leider nicht weit.
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1: Ich bin Thomas Bleskin. Die Spritpreise in Deutschland ziehen wegen der verschärften Spannungen im Nahen Osten weiter kräftig an. Nach ADAC-Angaben verteuerte sich Diesel innerhalb von 10 Tagen auf gut 2,13 Euro je Liter.
2: Zum ersten Mal seit Mitte Mai kostet Diesel auch wieder mehr als E10 Superbenzin. Das ist zwar auch teurer geworden, aber der Preis ist nicht so stark gestiegen wie bei Diesel. Der ging nämlich in den vergangenen 10 Tagen um mehr als 18 Cent pro Liter hoch, kostete gestern im Schnitt 2,13 Euro. Und nach einer schnellen Trendwende sieht es bei den Preisen erstmal nicht aus. Diesel gilt als noch krisenanfälliger als Benzin. Fachleute machen die neue Eskalation im Iran-Konflikt verantwortlich für den Preisanstieg. Thomas Thonfeld, Nachrichten. Redaktion.
1: Die Unwetter der vergangenen Tage haben in der Landwirtschaft Schäden in Millionenhöhe angerichtet. Nach ersten Schätzungen der Spezialversicherung Vereinigte Hagel belaufen sie sich auf mindestens 50 Millionen Euro. Betroffen seien rund 100.000 Hektar Anbaufläche in mehreren Regionen Deutschlands. Beschädigt wurden unter anderem Weizen, Raps, Mais, Kartoffeln, Hopfen und Wein. Aus den Regionen Nürnberg und Stuttgart werden teils Totalschäden gemeldet. Der US-Fahrdienstleister Uber übernimmt den deutschen Essenslieferanten Delivery Hero für eine Milliardensumme. Das im MDAX notierte Unternehmen bestätigte, dass es sich mit dem US-Konzern zusammenschließt.
3: Die Aktie von Delivery Hero schießt direkt in die Höhe. Auch wenn es sich um ein deutsches Unternehmen handelt, hatte es sein Heimatgeschäft an Lieferando verkauft. Hierzulande sieht man also keine Lieferanten von Delivery Hero mehr. Dafür ist man in Asien, Südeuropa, der arabischen Halbinsel und den Teilen Afrikas umso präsenter. Uber hat sich verpflichtet, den Hauptsitz von Delivery Hero in Berlin beizubehalten und bis mindestens 2029 keine Änderungen an der Berliner Belegschaft vorzunehmen. Uli Reitinger, Berlin.
1: Der Bundesgerichtshof hat die Rechte von Verbrauchern bei Online-Kündigungen gestärkt. Die Richter entschieden, dass auf der Bestätigungsseite nach dem Klick auf den Kündigungsbutton keine Hinweise auf Alternativen wie eine Vertragspause erscheinen dürfen. Nach Auffassung des Gerichts darf die Bestätigungsseite ausschließlich der Abgabe der Kündigung dienen.
0: Soweit das Neueste. 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
1: Zum Wetter die aktuelle Vorhersage des Deutschen Wetterdienstes. Heute meist heiter, ab dem Nachmittag vereinzelt Regen, gegen Abend im Südwesten dann kräftige Gewitter, örtlich besteht Unwettergefahr. Die Höchstwerte 26 bis 33 Grad, an der See kühler. Morgen mehr Wolken und vom Süden über die Mitte bis in den Osten Schauer und teils kräftige Gewitter, zum Teil mit Starkregen, Hagel und Sturm. Dazu etwas kühler bei 23 bis 29 Grad.
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2: Fällt ein Land, wie Sachsen-Anhalt, dann fällt auch das nächste und fallen mehrere, dann fällt das ganze System. Das versteht man beim ZDF. Das zweite deutsche Fernsehen, das einst als konservatives Gegengewicht zum linken Rotfunk der ARD gegründet worden war, hat sich in den letzten Jahren zum übelsten Auswuchs der Einschüchterungs- und Machterhaltsmedien entwickelt. Nirgendwo wird so schamlos gehetzt, gelogen, gefälscht, beschönigt, weggelassen, verharmlost und verherrlicht wie beim ZDF. Nirgendwo werden Menschen so skrupellos mit Falschbehauptungen vernichtet wie auf dem Mainzer Lerchenberg oder wie ich ihn nenne, Märchenberg. Hasserfüllte Fernsehhenker wie Jan Böhmermann können ungehindert zum politischen Mord

0: Abends ruft dann Markus Lanz mit schwiegersöhnlichem Charme zum Tribunal, um, durchaus etwas klüger und raffinierter als seine stumpfsinnigen Kollegen, über gute und schlechte Gesinnung zu richten. Zugegeben, dabei geht er Politiker aller Parteien hart an, aber wenn die AfD zu Gast ist, dann verfällt er in den Ton des opportunistischen Scharfrichters, der Senderchef Norbert Himmler seine besondere Linientreue beweisen muss. Was man bei Markus Lanz niemals vergessen darf, ist, dass er während der Corona-Pandemie mit den schlimmsten Fanatikern des Landes, Lauterbach, Priesemann, Brinkmann und wie sie alle hießen, jede Woche zu Gericht gesessen und den deutschen Wahn befeuert hat. Markus Lanz war die Heimat der Angstpropaganda und Einschüchterung, die Arena der obskuren Virologen im totalen Machtrausch. In keiner anderen Sendung wurde das Herrschaftsinstrument, die Wissenschaft, so zelebriert wie bei Markus Lanz. Es war das Fernsehkolosseum, in dem Abweichler und Skeptiker Querdenker genüsslich vorgeführt und dann öffentlich zerfleischt wurden. Der ganz spezielle deutsche Corona-Fanatismus, der am Ende fast in einer gesetzlichen Impfpflicht gemündet wäre, wäre ohne Markus Lanz niemals denkbar gewesen. Das Talkshow-Tribunal Lanz trieb die Politik zu immer wahnwitzigeren Maßnahmen. Es war der Höhepunkt seiner Macht. Doch diese Macht ist zusammengebrochen. Das beste Beispiel dafür ist die jüngste Landsendung mit dem AfD-Spitzenkandidaten Ulrich Siegmund, den man beim ZDF vermutlich zu Recht so fürchtet. Markus Lanz geht erkennbar mit dem Ziel in seine Sendung, dass danach weniger Menschen die AfD wählen und jeder Mensch, der noch drei Gehirnzellen hat und sich diese Sendung ansieht, versteht, das exakte Gegenteil passiert. Nach dieser Markus-Lanz-Sendung werden in Sachsen-Anhalt und vermutlich auch in ganz Deutschland mehr Menschen die AfD wählen. Markus Lanz hat in seiner Sendung zusammengefasst drei Argumente. Sie wollen doch wohl nicht etwa alles anders machen. Und das haben wir noch nie so gemacht. Und das haben wir schon immer so gemacht. Es gibt kaum ein Argument, das Ulrich Siegmund ausführen darf, ohne dass Lanz ihn mit verzerrtem Gesicht und erhobenem Zeigefinger unterbricht. Erkennbar ist seine größte Sorge, dass irgendwer in diesem Land wirklich mal etwas verändern könnte. Wenn Siegmund sagt, das sagen wir den Leuten auch so ganz klar, dann sagt Lanz, das müsst ihr den Leuten aber auch mal ganz klar so sagen. Wenn Siegmund sagt, man müsse mal damit anfangen, etwas zu verändern, sagt Lanz, aber das wird doch ewig dauern. Und wenn Siegmund sagt, er wolle Geld einsparen, dann sagt Lanz, das sei doch viel zu wenig. Und wenn Siegmund sagt, wofür das Geld lieber ausgeben will, sagt Lanz, das sei doch viel zu viel. Mehrfach schlägt Ulrich Siegmund Markus Lanz vor, ihn doch mal zu besuchen in Sachsen-Anhalt. Lanz sagt, er kenne das Land bereits sehr gut, er würde da sehr oft durchfahren. Dazu hat Lanz sich zwei übellaunige AfD-Hasser eingeladen, natürlich drei gegen einen, mit denen er die Fragen vorher erkennbar abgesprochen hat. Falls Sie noch nicht die AfD wählen, aber gerne die AfD wählen würden, dann kann ich Ihnen nur raten, schauen Sie sich diese Sendung an, danach werden Sie nur noch fragen, wo Sie ankreuzen können. Symptomatisch für diese Tiefpunkt-Lanz-Sendung der Meinungsmanipulation ist eine Szene, in der Ulrich Siegmund erklärt, dass Deutsche vielleicht wieder glücklicher und zufriedener in Deutschland leben würden, wenn zum Beispiel die Weihnachtsmärkte nicht aussehen würden wie Festung. Markus Lanz antwortet, damit würde er ja nicht den sogenannten Fachkräftemangel lösen. Was übersetzt natürlich bedeutet, wir brauchen noch mehr Migration. Wann immer Sie übrigens das Wort Fachkräftemangel hören, dann sollen Sie die illegale Massenmigration klaglos hinnehmen.
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2: Wir kommen jetzt dazu. Es sind gruselige Pläne, die CSU-Innenminister Dobrindt in einem Referentenentwurf vorlegt. Der deutsche Inlandsgeheimdienst soll vom Beobachter zum Akteur werden. Mit Befugnissen zum Eindringen in Wohnungen, zur Manipulation von Handys und Computern. Und darüber sprechen wir jetzt bei News Live mit dem ehemaligen Verfassungsschutzpräsidenten Hans-Georg Maaßen.
3: Der deutsche Verfassungsschutz soll künftig nicht mehr nur beobachten, sondern selbst aktiv eingreifen dürfen. Mit einem Referentenentwurf plant Innenminister Alexander Dobrindt einen tiefgreifenden Umbau der deutschen Sicherheitsarchitektur und rüttelt damit an einem Grundprinzip, dem Trennungsgebot zwischen Polizei und Geheimdiensten, das als Konsequenz aus den Erfahrungen mit Gestapo und Stasi geschaffen wurde. Künftig sollen Verfassungsschutz und BND unter anderem IT-Systeme manipulieren, Daten gemeinsam mit anderen Behörden automatisiert auswerten und damit deutlich weitgehende operative Befugnisse erhalten. Der Verfassungsschutz soll außerdem heimlich Wohnungen betreten, Überwachungstechnik installieren, Desinformation einsetzen und sogar Minderjährige als V-Leute anwerben dürfen. Mehr Macht für den Inlandsgeheimdienst und das Ende des Trennungsgebots. Darüber sprechen wir jetzt bei News Live.
2: Mehr Befugnisse für den Inlandsgeheimdienst, ja, welche Folgen das hat? Niemand könnte wohl das besser beurteilen als Hans-Georg Maaßen, ehemaliger Präsident des Bundesamts für Verfassungsschutz, der uns jetzt zugeschaltet ist. Guten Morgen, Herr Maaßen. Haben wir Sie nicht gehört? Versuchen wir es nochmal. Hören Sie uns, Herr Maaßen?
4: Ich höre Sie. Guten Morgen.
2: Entmutet. Schön nochmal herzlich willkommen. Einen schönen guten Morgen. Herr Maaßen, wo sehen Sie denn die größten Risiken dieses Entwurfs und wie gefährlich ist es, dass Geheimdienste künftig selbst eben operativ eingreifen dürfen?
4: Ja, schauen Sie mal, bevor man einen Gesetzentwurf auf den Tisch legt, muss man sich natürlich die Frage stellen und auch beantworten, ist überhaupt notwendig? Besteht überhaupt ein Bedarf? Und ein derartiger Gesetzentwurf von 691 Seiten muss natürlich einen großen Bedarf als Voraussetzung haben. Und wenn Bundesinnenminister Dobrindt noch in der Pressekonferenz zur Vorstellung des Verfassungsschutzberichtes sagt, die größte Gefahr in Deutschland geht vom Rechtsextremismus aus, sagt er, steht auch im Vorwort des Verfassungsschutzberichtes, muss man davon ausgehen, dass dieser Gesetzentwurf, den er hier vorlegt, zur Bekämpfung in erster Linie des Rechtsextremismus dient. Und da habe ich meine Zweifel, ob das hier alles angemessen ist. Also was hier von Herrn Dobrindt auf den Tisch gelegt wird, ist ein Gesetzentwurf, der einen Nachrichtendienst, und das ist eine Behörde, die sammelt, analysiert Informationen und gibt sie an die Behörden weiter, die sie brauchen, vor allem an die Polizei, in einen Geheimdienst umwandelt. Ein Geheimdienst ist eine Behörde, die nicht nur Nachrichten sammelt, Informationen sammelt, sondern auch aktive Maßnahmen betreibt. Sie haben einige schon im Vorspann angesprochen, aktive Maßnahmen wie das Beschädigen von Gegenständen, das Streuen von Desinformation, das Irritieren des politischen Gegners und so weiter, bis eben auch, dass man Manipulationen an technischen Geräten und an Computern vornimmt. Dazu noch Hausdurchsuchungen sind geheimes Betreten von Wohnungen und Verwanzungen von Wohnungen sind danach möglich. Das ist ein Geheimdienst und das wollten wir eigentlich nicht. Und wenn ich sage wir, dann sind das auch die Väter und Mütter des Grundgesetzes, die auch auf der Basis des Polizeibriefes der Alliierten von 1949, sie sagten, nie wieder eine Gestapo. Wir wollen keinen Nachrichtendienst, der zu einem Geheimdienst wird und polizeiliche Maßnahmen hat. Und der Gesetzentwurf von Minister Dobrindt sieht vor, dass der Geheimdienst polizeiliche Maßnahmen ausüben darf, mit Ausnahme der Hausdurchsuchung, mit Ausnahme der Beschuldigtenvernehmung, kann er eigentlich alles machen, was auch die Polizei und ein Geheimdienst machen kann, nur geheim.
2: Genau, und es ist ja nicht nur eine Kompetenzverschiebung, Herr Maaßen, es ist ja im Grunde ein Umbau. Ist das der größte Umbau des Verfassungsschutzes? Und Sie kennen sich sicherlich hier auch gut in der Historie aus. Seit Jahrzehnten gab es sowas in dieser Form schon mal?
4: Nein, es gab so etwas bisher noch nicht. Also es ging immer um Befugnisse, Erweiterung von Befugnissen, aber vor allem in den letzten 20 Jahren, wo ich es aus verschiedener Perspektive wahrgenommen hatte, ging es darum, wie kann man die Wahrnehmung der Befugnisse durch den Nachrichtendienst Verfassungsschutz besser einhegen und kontrollieren, damit der Verfassungsschutz nicht aus dem Ruder läuft. Es wurden immer wieder neue Kontrollinstrumente geschaffen, beispielsweise bei der Anwerbung von V-Personen. Das war die Lektion gewesen aus dem Skandal des nationalsozialistischen Untergrunds, dieser rechtsextremistischen Terrorgruppe, wo man dann gesagt hatte, wir brauchen hier klare Korsettstangen für den Nachrichtendienst Verfassungsschutz, dass hier nicht irgendwelche Kriminelle als V-Personen angeworben werden. Also es ging um die Einhegung des Verfassungsschutzes und seiner Befugnisse. Jetzt geht es hier um eine extensive Ausdehnung der Befugnisse, die teilweise noch nicht mal Befugnisse genannt werden, sondern mit dem Euphemismus Schutzmaßnahmen versehen werden und dann bei einer geringeren Kontrolle als bisher.
5: Sie haben eben gesagt, ein Stichwort, da möchte ich nur kurz mal darauf hinweisen. Sie haben gesagt, das Streuen von Desinformation wäre dann laut diesem Entwurf auch künftig möglich. Also der Verfassungsschutz dürfte dann Fake News verbreiten. Diese Fake News dürfte er dann Leuten, die er für verdächtig hält, vielleicht aus dem rechten Spektrum unterschieben, um dann von denen irgendeine Reaktion zu provozieren, die er dann für verfassungsfeindlich hält. Oder was steckt denn dahinter, wenn er Desinformation gezielt produzieren dürfte?
4: Also der Paragraph 60 in diesem Gesetzentwurf sieht das ausdrücklich vor, allerdings unter bestimmten strengen Rahmenvorgaben. Aber was bisher auch schon der Fall ist, dass V-Personen oder auch operativ tätige Mitarbeiter in Social Media unterwegs sind, nicht nur die Ohren hochstellen und zuhören, was da gechattet wird, sondern natürlich auch mitchatten. Und bei diesem Mitchatten nicht nur falsche Informationen, sondern letztendlich als Agent Provokateur doch tätig werden. Dies wird durch dieses Gesetz letztendlich noch unterstrichen. Das ist eine aktive Maßnahme, die aus meiner Sicht der Staat nicht tun dürfte. Er darf nicht Extremismus befeuern mit dem Ziel, wenn der Extremismus, den er selbst geschöpft hat, den er selbst erfunden hat, da ist, ihn dann zu verbieten und dann die Polizei kommen zu lassen und die Leute festzunehmen.
6: Herr Dr. Maaßen, wenn ich das richtig verfolge und mit Innenpolitikern spreche, dann verfährt der Bundesinnenminister nach dem sogenannten Bierwischen-Prinzip. Also ich lasse erstmal sehr viel Schaum ins Glas und dann soll mir das Bundesverfassungsgericht doch dann das aus der Hand nehmen, was nicht geht. Und dann bleibt hoffentlich noch eine ganze Menge übrig, was ich dann als Bonus mit nach Hause nehme. Hätten Sie sich als Verfassungsschutzchef eigentlich gewünscht, so aktiv unterstützt zu werden und solche Kompetenzen zu bekommen?
4: Also ich glaube, jeder aktiv tätige Mitarbeiter von einem Nachrichtendienst träumt davon. Ja, also er träumt davon, so eine Art Mossad-Mann zu sein. Ja? Er träumt davon, aktive Maßnahmen zu machen. Und wenn man dann in den Nachrichten liest, was Mossad alles machen kann, dass Smartphones manipuliert werden mit Sprengsätzen, dann sagt man, also das wäre toll, wenn wir es auch machen könnten. Ja, aber damit so etwas nicht Realität wird, braucht man einen Behördenchef und einen Minister, der sagt, Schluss damit. Da braucht man ein Justizministerium, das auch sagt, wir leben in einer freiheitlichen Demokratie und wir leben hier nicht am Abgrund der Existenz eines Staates, wie Israel ständig steht, sondern wir sind eine freiheitliche Demokratie und wir leisten uns einen Nachrichtendienst, um Nachrichten zu generieren, zu beschaffen und nicht um hier James Bond auszubilden. Mhm. Man braucht jedenfalls Politiker, man braucht auch Behördenleiter, die sagen, jetzt ist Schluss, das wollen wir gar nicht, das dürfen wir gar nicht wollen. Und wenn Sie sagen, ja, er testet hier einfach Schaum ins Glas zu lassen oder Bier ins Glas zu lassen und der Schaum wird nachher weggewischt, das ist natürlich eine probate Technik. Also, dass man jetzt diesen Gesetzentwurf von 691 Seiten auf den Tisch gelegt hat, bedeutet ja nicht, dass Herr Dobrindt hier all diese Regelungen auch wirklich im Bundesgesetzblatt sehen will, sondern es ist die Technik zu sagen, wir legen jetzt, ja, wir setzen erstmal eine Ente aufs Wasser und schauen mal, wie weit sie kommt. Jetzt haben wir Sommerpause. Und in der Sommerpause reden einige drüber, diskutieren drüber und die meisten vergessen es wieder. Und dann gehen wir ins Gesetzgebungsverfahren. Ja. Und dann wird eine Sachverständigenanhörung gemacht. Und von diesen 691 Seiten bleiben dann vielleicht auch noch 700 übrig. Und das reicht uns auch. Und Sie sprachen das Bundesverfassungsgericht aus. Das sehe ich immer als ein Thema an bei einem derartigen Gesetzgebungsverfahren. Wenn man die Regelungen durchbekommen will, wird man natürlich zunächst mal alles kleinreden. Ja, es war ja gar nicht so gemeint, wie es interpretiert wird. Natürlich haben wir auch unsere eigenen Korsettstangen und wir werden es nicht überinterpretieren. Und wir haben hier die und jene begrenzende Formulierung, wie beispielsweise, es muss erheblich beobachtungsbedürftig sein oder es muss besonders erheblich beobachtungsbedürftig sein. Dann wird gesagt, Leute, vertraut uns und wir werden es hier restriktiv auslegen. Und am Ende des Tages werden sich natürlich auch die Praktiker durchsetzen und es ziemlich extensiv auslegen. Das ist meine Erfahrung. Und dann sagt man, schauen wir mal, was an irgendeinem kühlen Novembertag im Jahr 2035 das Bundesverfassungsgericht sagen wird, nachdem ja etliche Instanzgerichte das durchgewunken haben. Ja, das heißt also, man probiert es einfach aus und irgendwann genau mal bekommt man dann eine Einschränkung durch das Bundesverfassungsgericht. Und dann sagt man, gut, dann probieren wir es nochmal mit einem neuen Gesetzgebungsverfahren und versuchen dann, das Bundesverfassungsgericht hier zu korrigieren.
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1: Ich bin Zoe Tassovali. Die Spritpreise bei uns in Deutschland ziehen wegen der verschärften Spannungen im Nahen Osten weiter kräftig an. Nach Angaben des ADAC kostet ein Liter Diesel inzwischen im Schnitt gut 2,13 Euro, fast 19 Cent mehr als noch vor 10 Tagen. Damit ist Diesel sogar teurer als Super E10. Auch Benzin hat deutlich angezogen. Der ADAC rät deshalb, wer tanken muss, fährt am besten am späten Vormittag zur Zapfsäule. Wer seinen Fitnessstudio-Vertrag online kündigt, soll dabei nicht erst durch andere Angebote gelotst werden. Der Bundesgerichtshof hat entschieden, Hinweise auf eine Vertragspause oder andere Alternativen gehören nicht in den Kündigungsprozess. Geklagt hatte der Bundesverband der Verbraucherzentralen gegen die Fitnesskette FitX.
2: Wer seinen Fitnessstudio-Vertrag kündigen wollte, wurde nach Anklicken der entsprechenden Schaltfläche auf eine Bestätigungsseite weitergeleitet. Neben einem Formular zum Eingeben der nötigen Informationen wurde dort prominent auf die Möglichkeit hingewiesen, den Vertrag beitragsfrei zu pausieren, anstatt ihn zu kündigen. Der Bundesverband der Verbraucherzentralen hatte kritisiert, Kunden würden dadurch vom Kündigungsprozess abgelenkt. Das Gericht verurteilte FitX zur Unterlassung. Jacqueline Melcher, Nachrichtenredaktion.
1: E-Scooter sorgen immer häufiger für schwere Unfälle. Im vergangenen Jahr hat die Polizei bundesweit rund 16.500 Unfälle mit Verletzten oder Toten registriert. Fast 40% mehr als ein Jahr zuvor.
3: Die meisten Todesopfer waren selbst mit dem E-Scooter unterwegs. Andere starben nach Zusammenstößen oder Ausweichmanövern. Überwiegend handelt es sich um Menschen, die jünger als 45 Jahre alt waren. In der Regel waren sie zu schnell unterwegs, benutzten die falsche Fahrbahnseite oder standen unter Alkoholeinfluss. Der Blick auf die Statistik beruhigt aber auch. Obwohl man immer mehr E-Scooter im Stadtverkehr sieht, ist ihr Anteil am gesamten Unfallgeschehen eher gering. Er beträgt nicht mal 5%. Tanja Wagner, Nachrichtenredaktion.
1: Im Prozess um den Tod eines Patienten hat ein Angeklagter falscher Notfallsanitäter eingeräumt, jahrelang mit gefälschten Unterlagen gearbeitet zu haben. Vor dem Landgericht Kleve sagte der 30-Jährige, dass er nie die Ausbildung abgeschlossen habe. Laut Anklage verabreichte er bei einem Einsatz das falsche Medikament und verhinderte, dass ein Notarzt gerufen wurde. Den Vorwurf des Totschlags weist der Angeklagte zurück.
0: Soweit das Neueste. 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
1: Zum Wetter. Die aktuelle Vorhersage des Deutschen Wetterdienstes. Heute in vielen Regionen überwiegend freundlich. Es gibt viel Sonne und lockere Wolken. Im Laufe des Tages bilden sich aber immer mehr Quellwolken. Ab dem Nachmittag und vor allem am Abend ziehen dann teils kräftige Gewitter auf. Örtlich sind sogar Unwetter möglich. Vor allem im Süden, Südwesten sowie im Norden und Nordosten. Die Temperaturen klettern auf 26 bis 33 Grad. Morgen bleibt's dann wechselhaft mit teils kräftigen Schauern und Gewittern.
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5: Kurz nach 14 Uhr, schönen Donnerstag, ich bin Andreas Dorfmann. Der Countdown läuft, nachher wieder News live am Abend. Darüber spricht Deutschland heute. Islamismus in Deutschland, was die Attacken von Ruhpolding und an vielen anderen Orten mit uns machen. Die Hintergründe dazu ab 18 Uhr, hier bei News, das Radio. Bleiben Sie weiter dran, jetzt haben wir für Sie Stars von Simply Red.
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1: Heute lautet unser Thema: Friedrich Merz bleibt stolzer Außenkanzler. Die Deutschen haben genug von Friedrich Merz. Anders sind die geringen Zustimmungswerte nicht zu erklären. Der Kanzler überzeugt mit seiner Arbeit nur 14% der Bevölkerung. So hat es das Trendbarometer von Forsa für RTL-NTV ermittelt. 14% sind der neue Merz-Standard. Der CDU-Vorsitzende ist eine politische Aktie für Leerverkäufer. Ein Wunder ist das nicht. Die Bilanz der schwarz-roten Regierung ist bescheiden. Die Wirtschaft schmiert ab, bürgerliche Freiheitsrechte schwinden. Dennoch wundert sich Merz. Sein Auftritt in der Sommerpressekonferenz war eine Übung im Gesundbeten. Sie zeigte einen Außenkanzler am Tiefpunkt seiner Überzeugungskraft. Kein Tag vergeht ohne Hiobsbotschaften aus der Wirtschaft. Unternehmen schließen oder wandern ab. Sie kapitulieren vor schlechten Rahmenbedingungen, hohen Energiekosten, hohen Steuern und Abgaben, hohen bürokratischen Anforderungen. Die Neue Zürcher Zeitung schreibt: Deutschland befindet sich in der längsten Wirtschaftsflaute seit dem Zweiten Weltkrieg. Besserung sei nicht in Sicht. Was aber sagt Merz? Die Bilanz seiner Regierung sei positiv. Das Kabinett habe geliefert.
2: Die Bilanz ist positiv. Die Bundesregierung hat ihren Rhythmus gefunden, trotz mancher Kritik. Wir haben geliefert und wir haben die Dimension der Aufgaben, die vor uns stehen, erkannt.
1: Merz erzählt Märchen. Er redet wie ein Trainer, der nach der 10. Niederlage seiner Mannschaft den Ballbesitz lobt. Ein solcher Trainer würde entlassen. Merz könnte nur vom Volk entlassen werden oder von einer CDU, die sich nicht in den Untergang regieren lassen will. Sogar eine Mehrheit der Unionsanhänger hat mit Merz abgeschlossen. Nur 48% sind mit seiner Arbeit als Bundeskanzler zufrieden. Und was tut Merz, um Volk und Partei von sich zu überzeugen? Er arbeitet an seinem Image als Außenkanzler.

0: verheerend. Merz hat nicht begriffen, was diese Beschreibung meint. Es ist ein Vorwurf, sich nicht genügend um Deutschland zu kümmern. Mit seiner Aussage bei der Sommerpressekonferenz legte Merz einen Treueschwur ab. Er, Friedrich der Hühne, werde sich auch künftig nicht prioritär mit Deutschland befassen. Genau darum werden seine Werte im Eiskeller der Ablehnung verharren. Als stolzer Außenkanzler wird Merz der wahlkämpfenden Ost-CDU keine Hilfe sein. Friedrich der Hühne ist zugleich Merz der Klotz am Bein. Er hat seinen Ehrgeiz bereits gedrosselt. Von Wahlsiegen ist keine Rede. In Sachsen-Anhalt und Mecklenburg-Vorpommern will die CDU lediglich verhindern, dass die AfD eine absolute Mehrheit der Sitze erhält.
1: Ich bin und bleibe zuversichtlich, dass es uns gelingt, in den drei Ländern, vor allen Dingen in Sachsen-Anhalt und in Mecklenburg-Vorpommern, zu verhindern, dass es hier eine Mehrheit der AfD nach Mandaten in den jeweiligen Landesparlamenten gibt. Und dass diesen Optimismus, den werde ich bis zum Wahlabend jeweils 18 Uhr behalten.
0: Unter Friedrich Merz nimmt die Selbstverzwergung der CDU ein atemberaubendes Tempo an. Nimmt man Merz beim Wort, wäre es ein Erfolg, wenn die CDU in Mecklenburg-Vorpommern zu einem Sieg der SPD-Ministerpräsidentin beiträgt. Oder wenn sie in Sachsen-Anhalt gemeinsam mit der umbenannten SED ein linkes Anti-AfD-Bündnis schmiedet. Ein Angebot an AfD-Wähler hatte Merz bei der Sommerpressekonferenz nicht im Angebot. Stattdessen blieb der Kanzler ein König im Märchenreich. Die Regierung, behauptete Merz, werde sich weiter um Frieden, Freiheit, Wohlergehen kümmern, und zwar in gesellschaftspolitischer Übereinstimmung.
1: Wir versuchen, die Freiheit und den Frieden dieses Landes zu erhalten. Wir versuchen, die wirtschaftliche Lage zu verbessern. Und wir sind nach bestem Wissen und Gewissen darum bemüht, unser Land zu stabilisieren und voranzubringen. Wir wollen keine gesellschaftspolitischen Konflikte, sondern wir wollen ein höchstmögliches Maß an gesellschaftspolitischer Übereinstimmung.
0: Damit war der Gipfel der Illusionen erreicht. Die Merz-Regierung schwächt die Wirtschaft und greift die Freiheit an. Würde sonst aus dem Haus des Innenministers der Vorschlag kommen, den Verfassungsschutz zur Spitzelbehörde mit der Lizenz zur Datenfälschung auszubauen? Würden sonst Steuerzahler wie Unternehmer über die Grenzen des Erträglichen belastet? Eine gesellschaftspolitische Übereinstimmung ist nicht in Sicht. Schon gar nicht bei der Migrationspolitik, bei der Merz die wesentlichen Probleme gelöst sieht. Davon kann keine Rede sein, erst recht nicht nach einem blutigen Mittwoch, an dem ein Afghane einen Deutschen in Trier erstach und ein Afghane in Ruhpolding Menschen jagte. Der Außenkanzler ist sich sicher, er habe geliefert. In einer Hinsicht hat Merz tatsächlich geliefert. Sein letzter Satz bei der Sommerpressekonferenz galt der Ukraine. Man dürfe, so Merz, keinen Betrug am Volk der Ukraine begehen. Die Ukrainer können sich auf Merz verlassen. Das war Kissler Kompakt, der erste Kommentar des Tages, Ausgabe 318. Nur selber denken macht schlau.
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2: In München drohen bis zu 50.000 Euro Bußgeld wegen angeblicher Wasserknappheit. Der neue grüne Bürger oder Bürgermeister der Stadt, Dominik Krause, erklärt, Achtung, was die Bürger seiner Stadt ab sofort nicht mehr dürfen. Hören Sie ganz genau hin.
3: Die Allgemeinverfügung umfasst ja zum Beispiel das Befüllen von Pools oder das Bewässern tagsüber. Also wenn die Verdunstung sozusagen relativ groß ist, das Bewässern von Gärten und Beeten. Und das alleine wird aber nicht reichen. Wir müssen im Verbrauch so ungefähr 20% wieder runter. Das heißt, jeder muss so ein bisschen drauf schauen, was er selber macht. Also zum Beispiel, dass man duscht statt badet, dass man beim Zähneputzen das Wasser abdreht. Und da können und wollen wir auch gar nicht eingreifen. Und deswegen versuchen wir jetzt quasi auf der einen Seite mit der Allgemeinverfügung schon auch Regeln vorzugeben, wo es aus unserer Sicht ein noch möglichst geringfügiger Eingriff ist, wie eben zum Beispiel beim Befüllen von Pools. Auf der anderen Seite gilt aber auch weiterhin der Appell, Wasser zu sparen, auch darüber hinausgehend. Und sobald diese Kombination aus Appell und Regel Wirkung zeigt und der Verbrauch wieder runtergeht, werden wir natürlich auch schauen, dass wir die Allgemeinverfügung so schnell es geht dann auch wieder zurücknehmen.
2: Fragen Sie sich natürlich, wo kommt das jetzt her? Also begründet wird das unter anderem mit dem angeblich niedrigen Wasserstand im Mangfalltal, aus dem München eben einen großen Teil seines Trinkwassers bezieht. Schauen wir uns mal die Wasserstandsdaten an, die das Bayerische Landesamt für Umwelt bereitstellt. Ne? Und da sieht man schon, ja, wenn Sie von links nach rechts schauen, auf den ersten Blick, der Wasserpegel zeigt seit Monaten keine auffällige Niedrigwasserphase. Da fragt man sich natürlich als Logiker, wie passt das zusammen? Müsste die Stadt nicht diese Diskrepanz besser und deutlicher erklären, Alexander? Was glaubst du? Oder
4: ja, genau, das müsste
2: bleib doch da fragen.
4: Es gab ja auch einige Versuche, da genaue, belastbare Informationen zur Basis dieser Entscheidung zu finden. Da hat die Stadt München, ja, soweit ich sehe, bis heute nicht geliefert. Es bleibt dieser Appell und diese Verordnung, die es also wirklich unter Androhung von Strafe verbietet, deinen Rasen tagsüber zu sprengen. In München, einer der reichsten Städte Deutschlands, im reichsten Bundesland Deutschlands. Wir haben Salzburg, ich glaube 100, 150 Kilometer entfernt. Da hört man nichts von solchen Maßnahmen. Ich habe mir gestern ja die Nachrichten im Bayerischen Fernsehen angeschaut. Da musste sogar dann einer gestehen, dass es also aus der Mangfall, wo von München ein Großteil des Trinkwassers wird, keine Probleme gibt. Das gibt es noch genug, dass jetzt auch demnächst wohl Regenfälle erwartet werden. Man hat auch schon den Verdacht geäußert, es sei vielleicht eher ein Leitungsproblem in München, denn ein Wasserzuleitungsproblem, also dass eher die Leitungen innerhalb von München nicht im richtigen, optimalen Zustand sind. Also für mich ist hier ganz klar, hier soll wieder einmal ein grünes Verbotsregiment installiert werden. Grüne herrschen mit Verboten, weil sich dann grüne Wähler gut finden, wenn irgendetwas verboten wird. Weil wenn irgendwas verboten wird, dann fühlen sie sich sofort im Einsatz für eine große, eine gute Sache. Und wenn ich höre diesen lächerlichen Auftritt, dieses kaum ernstzunehmenden Oberbürgermeisters von München sehe, Achtung, Achtung, drehen Sie bitte vielleicht mal das Wasser ab, wenn Sie Ihre Zähne putzen, denke ich mir doch, A, wie viel Liter fließen denn, wenn ich meine Zähne putze, und B, ich habe noch keinen erlebt, der also stundenlang das Wasser fließen lässt, wenn er 2-3 Minuten seine Zähne putzt. Macht kein normaler Mensch, aber solche Ratschläge meinen die Grünen, ihrer Wahlbevölkerung, der Stadtbevölkerung präsentieren zu wollen. Eine Verbotspartei fühlt sich nur wohl, wenn sie Verbote gibt, und leider haben die Mehrheit der wählenden Münchner ist genauso gewollt.
5: Ja, nicht die Mehrheit.
4: Das war die Mehrheit der Wählenden.
5: Die meisten waren am Tegernsee, ja, und am Starnberger See, weil die Sonne geschienen hat. Ja. In einer Stunde der geistigen Umnachtung haben die Münchner diesen Irrsinn zum Bürgermeister gewählt. Ne? Der Mann sollte sich mal ideologisch den Mund ausspülen lassen. Dazu müsste er aber den Hahn aufdrehen. Ja? Stattdessen stinkt er ideologisch aus dem Maul, dass es nur so kracht. Ich komme gerade aus München. Die letzten beiden Tage hat es geregnet. Überwiegend geregnet. Er redet von der Vergangenheit. Da waren mal 3 Tage lang eine sogenannte Hitzewelle. Schon wird die Panik ausgerufen. Warum? Um den Bürger zu bevormunden. Wir sind wieder bei unserem generellen Oberthema. Der Staat versucht, den Bürger klein zu halten, zu schuriegeln, ihm ein schlechtes Gewissen einzureden, von morgens bis abends. Das ist ein Skandal, dass dieser Mann zum Bürgermeister gewählt wurde. Jetzt haben sie es. Selber schuld, kann man nur sagen.
4: Aber es ist komplett demokratisch abgelaufen. Tut mir leid. Also mein Mitleid hält sich
5: ja,
4: an
5: Grenzen. Ja, es waren aber nur 20%.
4: Ja, mei, dann sollen sie wählen, wenn sie was anderes wollen. Also
5: ja,
4: bitteschön.
5: Der Bürger ist blöd.
4: Naja.
5: Er merkt es erst, wenn er selber spürt, wie blöd er gewesen ist.
6: Können wir uns hier in Berlin darauf einigen, dass der Münchner Bürger blöd ist?
5: Ich habe gesagt, der Bürger ist blöd. In Berlin ist er schon so strunzblöd, dass man gar nicht mehr drüber reden
4: muss. Das weiß ich für mich zurück.
5: Berliner blöd ist, weiß man doch.
6: Gut, wenn wir jetzt noch ein paar andere Großstädte durchnehmen, haben wir morgen sämtliche
5: Feinde. Der Berliner ist besonders blöd.
6: Naja, er ist schon
5: clever. Wir werden im Herbst sehen, dass dann die Linken, die Grünen, all diese Arschlöcher wieder an der Regierung sind.
4: Herr Herles ist on fire.
6: Der Münchner ist insofern betroffen, als dass er den Berlinern das Geld überweist im Rahmen des
5: Finanzausgleichs. Ja, das ist super blöd. Da haben Sie vollkommen recht.
6: Was mich einfach stört daran, ist die autoritäre Attitüde. Jede Wohnung, jedes Haus verfügt über eine Wasseruhr und jeder normale Mensch in Deutschland ist daran interessiert, keine zusätzlichen Wassergebühren zu generieren. Also die meisten Leute drehen tatsächlich ihren Wasserhahn aus beim Zähneputzen. Und ich kenne auch.
2: Ja, aber wie kleinteilig reif ist denn sowas hier über Zähneputzen? Also sorry, einfach lächerlich.
6: Da malt sich jemand irgendeine Welt aus, zu der er offensichtlich gar keinen Zugang hat. Also ich kenne auch wenig Leute, die frühmorgens erstmal ein ausführliches Wannenbad nehmen, statt zu duschen.
2: Ja, und also, selbst wenn.
6: Und die gesperrten Springbrunnen sind meistens Rundlaufwassersysteme, die also gar nichts extensiv, also außer was sie verdunsten, verbrauchen. Was soll dieser Unsinn? Also ich habe immer so ein bisschen den Verdacht, dass dort die Klimapolitik der Grünen durch dramatische Szenarien irgendwie flankiert werden soll, damit du am eigenen Leib spürst, du unterstützt uns besser beim CO2-Sparen und kaufst dir dem nächsten E-Auto, weil sonst müssen wir dir demnach, kommt der Tanklaster und dann kriegst du 5 Liter.
4: Und wir sehen natürlich auch, wenn ich mal gleich ästhetisch runterbrechen darf, wir sehen natürlich auch, grüne Politik macht das Leben hässlich. Grüne Politik macht den Alltag hässlich. Was bekommen wir durch grüne Politik? Windräder, die komplette Verspargelung ehemals schöner Landschaften. Wir bekommen einen Marienplatz, wo dieser wunderbare Brunnen jetzt zugenagelt ist, als wird man damit etwas retten.
2: Ja, man will ja Bilder erzeugen, darum geht's doch.
4: Zugenagelter Brunnen auf dem Marienplatz und wir bekommen jetzt auch noch verdörrte Graslandschaften, weil man die tagsüber nicht sprengen darf. Leben macht das Leben hässlich.
2: Und wir bekommen in Berlin, um nochmal kurz, vergammelte Ökotoiletten zum Beispiel.
6: Das ist nochmal ein extra Baustein.
2: Ich wollte es auch nur nochmal ganz kurz.
6: Der Rasenfreund weiß, dass er ohnehin nicht in sengender Sonne seinen Rasen wässert. Das macht er sinnvollerweise abends, wo es nicht gleich wieder verdunstet und die Fläche nicht extra verbrennt. Tagsüber kriegst du in harten Boden ohnehin kaum Wasser rein. Das wissen aber die Leute, denen Rasen wirklich am Herzen liegt, auch aber schon die Unterverdachtstellung des Rasenfreundes als einen potenziellen Spießer und bürgerlichen Wasserschänder.
5: Ja, natürlich. Das steckt doch dahinter.
6: Da sind ja Stereotype dahinter.
5: Das ist wieder der Reiche, der seinen Rasen hat. Ja.
6: Also die meisten Leute in ihren Gärten haben Gras. Um es mal ganz deutlich zu sagen, die haben irgendwelche Mischungen und pflegen das Zeug nicht. Und die wissen auch, wann sie den Rasen zu sprengen haben. Und dass nun nicht jeder gerne eine verdörrte Steppe vor der Tür hat, kann man auch nachvollziehen. Aber dann doch bitte, wenn wirklich Notstand ist und nicht jetzt hier irgendwelche Steckenpferde reiten, um sozusagen in die Lebensläufe der Leute einzugehen.
2: Und das ist ja auch das Problem. Man führt ja ein Szenario an, was offensichtlich, wir haben ja gerade die Wasserstände gesehen, nicht existiert. Man instrumentalisiert dieses Szenario, damit die Menschen Angst kriegen. Der Vernagel Brunnen, Zähne nicht mehr putzen, mit Wasser am besten Trockenzahnpasta benutzen, weil sonst brennt der Planet und wir haben alle kein Wasser mehr. Und eine weitere Begründung der Stadt München lautet, der Wasserverbrauch der Münchner sei so hoch, also sie selbst sind schuld. Ich zitiere mal, statt wie üblich bei 350 Millionen Litern pro Tag lag der Verbrauch zeitweise über 400 Millionen Liter. Das hat das Trinkwasserversorgungssystem der Stadtwerke München an seine Grenzen gebracht, heißt es in der Mitteilung der Stadt von Anfang Juli. Nur, ob das viel ist oder nicht, das weiß ja niemand. Das ist das Problem. Vergleichszahlen der letzten Jahre, die News angefragt hat, konnten oder wollten die Stadtwerke München gar nicht mal bereitstellen. In der Antwort heißt es, ich zitiere, aus dem Stegreif können wir Ihnen diese Zahlen für die vergangenen Jahre nicht liefern. In historischen Daten haben wir hingegen gefunden, dass es in München am 16. Mai 1966, also vor 60 Jahren, einen Tagesverbrauch von 527,4 Millionen Litern gab. Damals hatte München 1,2 Millionen Einwohner und damit rund 400.000 weniger als heute. Und die Frage ist natürlich, da kann man nur spekulieren, warum verweigern die Stadtwerke ausgerechnet die Daten, mit denen die eigene Begründung sich überprüfen ließe? Dann könnte man ja sagen, hier, schwarz auf weiß, Wassernotstand.
4: Warum? Die Stadtwerke, ein Stadtunternehmen, will am Panikszenario festhalten. Die neue Stadtführung unter grüner Oberherrschaft ist natürlich verliebt in Panikszenarien, die man dann schön grün anmalen kann. Ich finde diese Mitteilung eben sowas von Obernot peinlich. Wir haben uns daran gewöhnt, dass ein Stadt und eine Stadt damit punktet, dass sie ihr Versagen öffentlich machen. Also die Stadt, das Trinkwasserversorgungssystem der Stadtwerke Menschen, der Stadtwerke München kommt also bei, was waren es, 50 Litern mehr pro Person am Tag, kommt es also an seine Grenzen. Das wäre mir sowas von peinlich, so eine Meldung rausgeben zu müssen. Noch einmal, wir reden von einer der reichsten Städte und teuersten Städte Deutschlands. Und man meint damit punkten zu können, dass man das Versagen dokumentiert. Das ganze Land ist an vielen Stellen an seine Grenzen gekommen. Aber es müsste immer noch möglich sein, allzeit in ganz Deutschland für genügend Wasser in guter Qualität zu sorgen.
2: Aber da müsste man doch auch für Transparenz sorgen. Ich meine, wie soll denn der Bürger erkennen, dass es hier einen Wassernotstand gibt, Ralf, wenn es da keine Vergleichsdaten gibt? Das wäre doch der ultimative Beweis. Hier, bitteschön.
6: Selbstverständlich gibt es Vergleichsdaten. Die Durchflussmengen von Wasser sind dokumentiert und sie sind einfach präzise messbar. Sie werden alle durch ein Rohrsystem gepumpt. Und selbst wenn du Gartenwasser benutzt, hast du eine zweite Wasseruhr da dran. Und wenn Grünflächen offiziell bewässert werden, auch da wird natürlich gemessen. In Deutschland versickert im Grunde genommen kein Tropfen Wasser ungemessen. Und selbst wenn ein Rohrbruch stattfindet, hat davor irgendeine Uhr gestanden. Wir haben in einigen Großstädten, unter anderem Berlin, ein Problem mit zu alten Rohrleitungssystemen. Da sind schwere alte Gussrohre noch unterwegs, gerade bei den Hauptleitungen. Wenn man die mal sieht, wenn sie aufgeschnitten werden, hat man schwere Rostablagerungen innen drin. Die werden sukzessive ausgetauscht. Das ist aber ein ganz anderes Thema. Das hat jetzt auch mit der Versorgung nichts zu tun. Es sei denn, es werden ganze Stadtgebiete abgehängt. Ist aber bislang nicht der Fall. Also das ist eine ganz komische Geschichte, was die Münchner da schreiben. Ich kann mir das nicht so richtig erklären, außer dass da irgendein Ideologe am Werk ist. Am Ende wäre es spürbar, wenn beispielsweise der Wasserdruck sinkt. Dann merkt man, dass nicht genug nachgespeist werden kann ins Rohrsystem. Soweit ich sehe, ist das aber bislang nicht der Fall.
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1: Ich bin Zoe Tassovali. Steuerbetrug soll sich künftig deutlich weniger lohnen. Dafür will die Bundesregierung Behörden besser vernetzen und Finanzkriminellen schneller auf die Spur kommen. Finanzminister Klingbeil sagte dazu in Berlin:
2: Wir haben ein gemeinsames, klares Ziel. Die Ehrlichen in unserer Gesellschaft dürfen nicht die Dummen sein. Es geht für mich um Gerechtigkeit. Die wenigen, die betrügen, schaden allen, die ehrlich ihre Steuern zahlen. Und das macht auch den fairen Wettbewerb zwischen Unternehmen kaputt.
1: Außerdem will die Bundesregierung die Regeln für Selbstanzeigen verschärfen. Wer schwere Steuerstraftaten begeht, soll sich nicht mehr so leicht vor einer Strafe drücken können. Gleichzeitig sollen die Ermittler künftig einfacher an Daten kommen, um Steuerbetrug aufzudecken. Schlechte Nachrichten für Autofahrer. Die Spritpreise steigen immer schneller. Diesel ist innerhalb eines Tages im Schnitt um 6,2 Cent gestiegen. Das teilte der ADAC mit. Das ist, abgesehen vom Ende des Tankrabatts, der höchste Tagessprung seit fast 4 Monaten.
3: Zum ersten Mal seit Mitte Mai kostet Diesel auch wieder mehr als E10 Superbenzin. Das ist zwar auch teurer geworden, aber der Preis ist nicht so stark gestiegen wie bei Diesel. Der ging nämlich in den vergangenen 10 Tagen um mehr als 18 Cent pro Liter hoch, kostete gestern im Schnitt 2,13 Euro. Und nach einer schnellen Trendwende sieht's bei den Preisen erstmal nicht aus. Diesel gilt als noch krisenanfälliger als Benzin. Fachleute machen die neue Eskalation im Iran-Konflikt verantwortlich für den Preisanstieg. Thomas Thonfeld, Nachrichtenredaktion.
1: Die schweren Unwetter der vergangenen Tage haben auf Deutschlands Feldern enorme Schäden hinterlassen. Nach ersten Schätzungen der Spezialversicherung Vereinigte Hagel beläuft sich der Schaden auf mindestens 50 Millionen Euro. Betroffen sind rund 100.000 Hektar Anbaufläche. Hagel und Starkregen haben unter anderem Weizen, Mais, Kartoffeln und Wein zerstört. Aus den Regionen Nürnberg und Stuttgart werden sogar teils Totalschäden gemeldet. Der Deutsche Fußballbund wächst weiter und zählt jetzt so viele Mitglieder wie nie zuvor. 8,2 Millionen Menschen spielen oder engagieren sich inzwischen beim DFB. Präsident Neuendorf freut sich über den Boom, warnt aber auch, viele Vereine kommen bei Sportplätzen, Trainingszeiten und Personal an ihre Grenzen. Positiv entwickelt sich vor allem der Mädchenfußball. Außerdem pfeifen wieder mehr Schiedsrichterspiele als in den Jahren zuvor.
0: Soweit das Neueste. 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
1: Zum Wetter. Die aktuelle Vorhersage des Deutschen Wetterdienstes. Heute in vielen Regionen überwiegend freundlich. Es gibt viel Sonne und lockere Wolken. Im Laufe des Tages bilden sich aber immer mehr Quellwolken. Ab dem Nachmittag und vor allem am Abend ziehen dann teils kräftige Gewitter auf. Örtlich sind sogar Unwetter möglich. Vor allem im Süden, Südwesten sowie im Norden und Nordosten. Die Temperaturen klettern auf 26 bis 33 Grad. Morgen bleibt's dann wechselhaft mit teils kräftigen Schauern und Gewittern.
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5: Kurz nach 15 Uhr. Einen schönen Donnerstag. Ich bin Andreas Dorfmann. Der Countdown läuft. Nachher wieder News Live am Abend. Und darüber spricht Deutschland heute. Islamismus in Deutschland, was die Attacken von Ruhpolding und an vielen anderen Orten mit uns machen. Die Hintergründe dazu ab 18 Uhr hier bei News, das Radio. Bleiben Sie weiter dran. Jetzt haben wir für Sie The Way It Is von Bruce Hornsby and the Rain.
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2: Die ganz große Gesundheitsreform hat der Kanzler versprochen und die Gesundheitsministerin. Und ich freue mich, bei Schuler Fragen, was ist, heute einen Gast zu begrüßen, der weiß, wovon die Gesundheitsministerin spricht. Herzlich willkommen, Andreas Gassen. Sie sind Chef der Kassenärztlichen Bundesvereinigung, sozusagen der Oberarzt von mehr als 190.000 Ärzten. Ist das der ganz große Wurf gewesen, was jetzt als Gesundheitsreform vorliegt?
3: Die Frage impliziert schon, dass Sie es auch nicht annehmen. Nein, das ist natürlich nicht der große Wurf. Es ist auch, muss man sagen, ja eine etwas seltsame Abfolge, dass man üblicherweise, macht man ja die Strukturreform vor den Spargesetzen. Diesmal ist es umgekehrt und das zeigt eigentlich schon, dass es primär ums Sparen als um wirkliche Strukturreform geht.
2: Ein Thema, was richtig polarisiert, ist die Krankschreibung am ersten Tage. Ist das eine gute Idee?
3: Also die Krankschreibung am ersten und zweiten

0: Das hängt eher mit der EAU zusammen. Man hat
1: telefonische also eine Arbeitsunfähigkeit.
0: Telefonische Arbeitsunfähigkeit. Und wir haben seit einiger Zeit ja eine elektronische Arbeitsunfähigkeit. Das heißt, die Erfassung der Arbeitsunfähigkeitsbescheinigung ist jetzt nahe 100%. Und früher gab es die Zettel, die viele gar nicht abgegeben haben. Deshalb ist es auch ein Erfassungsproblem. Aber dass wir insgesamt einen etwas höheren Krankenstand haben als unsere EU-Nachbarn, hängt mit vielen Faktoren zusammen, aber sicherlich nicht mit der Tatsache, dass wir telefonisch krank schreiben konnten.
1: Zu den Krankenständen kommen wir gleich noch, aber die Regelung, die jetzt kommen wird, ist am ersten Tag in der Praxis sich den Zettel abholen.
0: Ich kann es Ihnen gar nicht sagen, weil nachdem das ja stolz verkündet wurde, gab es ja von allen, die dabei waren, unterschiedliche Interpretationen. Deshalb, ich weiß gar nicht, was kommt und ob es überhaupt kommt. Der ursprüngliche Plan war in der Tat der, dass man am ersten Tag eine AU in der Praxis abholen sollte. Herr Klingbeil hat es ja dann etwas anders interpretiert. Man müsste eine AU für den ersten Tag haben, aber wenn man sich die holt, wäre egal, so habe ich es verstanden. Da hat er wahrscheinlich nicht in die entsprechende Richtlinie geguckt, denn die rückwirkende Arbeitsunfähigkeitsbescheinigung ist eigentlich untersagt.
1: Ah, also das geht jetzt nicht, dass ich am Mittwoch komme und sage, ich habe mich am Montag schlecht gefühlt.
0: Das geht eigentlich nicht. Das ist nicht der Plan. Ja.
1: Es klingt nicht so wahnsinnig strukturiert, was da im Gesetz steht.
0: Nein, das scheint es zumindest für den Punkt AU, da kann ich es beurteilen, da ist es wirklich nicht strukturiert.
1: Aber konnten Sie denn bei der telefonischen Krankschreibung wirklich feststellen, ob da jemand krank ist oder nicht?
0: Sie können es am Ende weder bei der telefonischen, noch bei der virtuellen, noch bei der physischen in der Praxis wirklich auswählen. Wenn jemand vor Ihnen sitzt und sagt, ich habe seit heute Morgen eine unfassbar starke Migräne, dann können Sie ja schlecht in den Kopf reinschauen. Das heißt, Sie müssen es irgendwie glauben, wirkt es halbwegs plausibel. Das heißt, verkürzt, wenn jemand das System ausnutzen will und sich eine Krankmeldung erschleichen will, dann kann er das telefonisch, virtuell oder in Präsenz ohnehin tun.
1: Also vorgespielte Krankheiten kann man nicht.
0: Können Sie kaum ausschließen.
1: Das Ziel ist ja tatsächlich, den Krankenstand zu senken. Wir haben, glaube ich, 18 bis 20 Tage Krankschreibung pro Arbeitnehmer durchschnittlich. Warum sind wir denn kränker? Obwohl es uns eigentlich ja ganz gut geht.
0: Ja, also ob wir wirklich kränker sind, kann ich jetzt so aus der Lameng auch nicht beurteilen. Also auffallend ist, dass wir sehr viele Krankmeldungen haben, die natürlich dann auch diese hohen TAR produzieren, die über 6 Wochen andauern. Da haben wir relativ viele und das schlägt natürlich zu Gewicht. Und dann muss man sagen, die anderen europäischen Nachbarn haben häufig Regelungen, wo es nicht ab dem ersten Krankheitstag automatisch eine Lohnfortzahlung gibt. Das heißt, die haben eine Karenztagsregelung, wo sie 1 oder 2 Tage auch mal ohne Krankmeldung wegbleiben können, aber sie kriegen das dann vom Lohn abgezogen oder haben arbeitsrechtliche Regelungen mit dem Arbeitgeber, wie das zu verrechnen ist.
1: Gibt es Erhebungen darüber, ob unterschiedliche Nationen unterschiedlich wehleidig sind? Also hören die Deutschen vielleicht viel in sich hinein und sagen, ach Mensch, da kommt das kratzt so im Hals?
0: Das weiß ich nicht. Also das ist, glaube ich, da geht es schon im spekulativen Bereich. Also ich glaube, wir sind objektiv nicht kränker als andere Nationen und der Krankenstand wird dann andere Gründe haben.
1: Frau Warken, die Bundesgesundheitsministerin, hat ja in dieser ganzen Reform eben auch ein Einsparungspaket für die Krankenkassen vorgelegt und vorgesehen. Wird denn die Rechnung wenigstens aufgehen? Also wird denn diese Reform wirklich zum Sparen führen?
0: Also zum Sparen wird sie führen, weil es natürlich erhebliche Ersparnisse geben soll und die werden im Wesentlichen durch Honorarkürzungen unter anderem bei den niedergelassenen Ärzten und Psychotherapeuten erreicht. Ob das Sparziel erreicht wird, ist eine ganz andere Frage. Da kann man, glaube ich, relativ deutlich sagen, wahrscheinlich eher nicht. Und warum wird das nicht erzielt? Frau Wagner hat sich immer auf die Finanzkommission, diese Sachverständigenkommission berufen. Die hätten Vorschläge erarbeitet, die zu einem Einsparvolumen von 40 bis 45 Milliarden perspektivisch führen würden. Was dabei ein bisschen hinuntergefallen ist, dass die Finanzkommission explizit gesagt hat, ein wesentlicher Teil dieses Sparpakets wäre auch das Heben der bisher nicht gegenfinanzierten Krankenversorgung für Grundleistungsempfänger. Das ist ein Defizit von 12 Milliarden. Und das
1: Bürgergeld.
0: Genau. Und das genau hatte die Finanzkommission angemahnt. Das müsste der Bund beisteuern. Das würde das Finanzloch schon mal um 12 Milliarden verringern. Und da hat Herr Klingbeil direkt gesagt, dafür hätte er dann leider kein Geld. Und deshalb ist das sofort wieder gestrichen worden.
1: Ursprünglich war, glaube ich, vorgesehen, 250 Millionen von diesen 12 Milliarden zu finanzieren. Jetzt ist 1 Milliarde von den 12 wohl vorgesehen. Das hilft natürlich nicht wirklich weiter.
0: Nein, das hilft nicht. Und es war ja anfangs auch so, wenn ich es richtig verstanden habe, dass Herr Klingbeil sich dann herabgelassen hat, zu sagen, 250 Millionen packen wir jetzt da oben drauf. Gleichzeitig reduzieren wir den Bundeszuschuss für den Gesundheitsfonds um 2 Milliarden, was dann bei den ganzen Nullen ja schwierig zu berechnen ist, aber unterm Strich 1,75 Milliarden weniger ist als vorher. Also insofern würde das Loch dadurch eher vergrößert.
1: Aber Sie wirken sehr gelassen, wenn Sie darüber referieren, dass die Honorare für die niedergelassenen Ärzte reduziert werden. Freuen sich Ihre

0: die von Ihnen vertretenen Praxen darüber?
1: Nein, das ist natürlich für viele Praxen wirklich auch ein herber Einschnitt. Das muss man einfach sagen. Wir haben ja einzelne Fachgruppen, die bis zu 10% Honorarumsatz verlieren. In der Folge, und das müssen wir haben das ja nun monatelang versucht, inhaltlich zu diskutieren, sind da nicht durchgedrungen, weil offensichtlich das Spardiktat über allem steht. Also man nimmt dann diese Strukturverwerfung in Kauf. Und wir werden jetzt dieses Gesetz, wenn es denn dann kommt, das ist ja noch völlig offen, wann und ob, das so umsetzen, werden aber gleichzeitig als ich sag mal Lehre oder für uns auch Auftrag durch die Bundesgesundheitsministerin daraus ein entsprechendes reduziertes Leistungsangebot machen müssen. Das heißt, hat er gesagt, wir können nur so viel Geld ausgeben, wie wir einnehmen. Das heißt für uns übersetzt, wir dürfen auch nur so viel Leistung erbringen, wie Geld da ist. Und das ist eben weniger als vorher.
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2: In Thüringen beantragt ein männlicher Straftäter, der wegen Kindesmissbrauch in 3 Fällen verurteilt ist, ins Frauengefängnis verlegt zu werden. Noch in der Haft ändert er seinen Geschlechtseintrag und wurde ja tatsächlich ins Frauengefängnis in Chemnitz gebracht bzw. überstellt. News liegt der Gerichtsbeschluss exklusiv vor, in dem der Richter mit der Politik abrechnet.
3: Als Mann in ein Frauengefängnis verlegt zu werden, weil man in der Haft sein Geschlecht neu beantragt und sich plötzlich als Frau identifiziert. Fälle wie dieser aus Tonna in Thüringen offenbaren die dramatischen Folgen des sogenannten Selbstbestimmungsgesetzes. News hat immer wieder vor genau solchen Szenarien gewarnt, dass männliche Insassen ihr Geschlecht ändern, um dem Männergefängnis zu entfliehen. Genau das tat jetzt der verurteilte Kinderschänder aus Thüringen. Im Gerichtsbeschluss, der News exklusiv vorliegt, erklärt der Richter, dass ihm trotz der offensichtlichen Provokation des Verurteilten die Hände gebunden sind. Im Schreiben des Gerichts heißt es: Es ist eine einfache Wahrheit, die jedem Schulkind bekannt ist, dass der Unterschied zwischen Mann und Frau zu einem ganz überwiegenden Teil ein objektiver, biologischer, physiologischer Unterschied ist. Von dieser Wahrheit, von dieser biologischen Realität, hat sich der deutsche Gesetzgeber in ideologischer Verblendung verabschiedet. Die Antragstellerin ist zwar biologisch ein Mann, juristisch aber eine Frau. Denn ihr aktueller Geschlechtseintrag ist weiblich. Gemäß § 6 Absatz 1 SBGG hat sie daher einen Anspruch darauf, als Frau behandelt zu werden. Vorgestern wurde der Mann ins Frauengefängnis Chemnitz verlegt. Warum der Fall symbolisch für eine Politik steht, die Frauen verachtet, und ob noch die Möglichkeit besteht, einzuschreiten, darüber sprechen wir jetzt bei News Live.
2: Und genau dazu wollen wir das uns vorliegende Gerichtsschreiben schrittweise durchgehen. Der Richter erläutert ausführlich, wie das Selbstbestimmungsgesetz ein kollektives Verständnis von männlich und weiblich infrage stellt. Ich zitiere hierzu: Die Menschen sind ebenso wie die Säugetiere aufgeteilt in 2 Geschlechter, nämlich in Mann und Frau. Die Menschheit hat die letzten etwa 10.000 Jahre deshalb überlebt, weil sie sich fortgepflanzt hat. Die Fortpflanzung geschah dabei in Millionen und Milliarden von Fällen dadurch, dass ein biologischer Mann eine biologische Frau begattete und dass die biologische Frau schwanger wurde und jeweils ein Kind oder mehrere Kinder bekam. Die Unterscheidung zwischen Mann und Frau nahmen die Menschen über alle sonstigen Grenzen hinweg, zu allen Zeiten, in allen großen Religionen, in allen großen Kulturen und in allen Völkern der Kontinente vor. Die Menschlichkeit oder die Menschheit machte diesen Unterschied zwischen Mann und Frau seit ihrem Anbeginn, schon lange bevor es Universitäten und Wissenschaften wie die Psychiatrie, Psychologie, Soziologie, Biologie oder innere Medizin gab. Die Menschen definierten dabei von Anfang an das Geschlecht nach den äußeren Geschlechtsmerkmalen. Die Menschen mit einem Penis waren Männer und die Menschen mit einer Vagina waren Frauen. Es ist eine einfache Wahrheit, die jedem Schulkind bekannt ist, dass der Unterschied zwischen Mann und Frau zu einem ganz überwiegenden Teil ein objektiver, biologischer, physiologischer Unterschied ist. Hier endet das Zitat. Ja, was jetzt hier so einfach und banal klingt, das hat allerdings keine rechtliche Relevanz. Ja, ich zitiere aus dem Gerichtsbeschluss, jetzt wird's interessant. Zitat: Diese Regelung negiert eine biologische Tatsache und macht aus der Frage nach dem Geschlecht einen rein soziologischen Vorgang, was mit der Realität von mehr als 95% von Millionen Menschen in Deutschland und Milliarden Menschen von Menschen auf dem Erdball offensichtlich nicht übereinstimmt. Das SBGG eröffnet mit seinen Regelungen die absurde Möglichkeit, dass es innerhalb weniger Tage oder Wochen in Deutschland Millionen Frauen mit Penis oder Millionen von Männern mit Vagina geben könnte. Denn der Gesetzgeber hat sich von der biologischen, physiologischen Bestimmung des Geschlechts grundlegend verabschiedet und die Frage des Geschlechts zu einem Verwaltungsvorgang degradiert, nämlich allein zu der Frage, welches Geschlecht im Personenstandsregister eingetragen ist. Das ist völlig lebensfremd und hat mit der Realität nicht mehr viel zu tun. Der Wechsel des Geschlechts nach dem SBGG ist ebenso einfach wie die Zulassung eines PKW zum Straßenverkehr, nämlich durch Anmeldung bei der zuständigen Behörde. Hier endet das Zitat. Deutlicher kann man es nicht mehr sagen. Ja, der Wechsel des Geschlechts ist so einfach wie die Zulassung eines PKW. Das überprüfen wir gern, die Aussage, Herr Herles. Aus Ihrer Beobachtung, aus Ihrer Kenntnis, stimmt das so?
4: Naja, man kann ja nur hoffen, wirklich sehnlichst hoffen, dass das, was dieser kluge Richter hier schreibt in seinem Urteil, dass das wahr wird, dass Millionen von Leuten eigentlich jeder, der die Chance bekommt, verurteilt zu werden, verknackt zu werden und in ein Männergefängnis müsste, dass alle grundsätzlich sagen, ich bin eine Frau und damit die Frauengefängnisse überfüllt werden. Denn was wir hier haben, ist ja, dass der Zeitgeist, der woke Zeitgeist davon galoppiert ist. Und zwar der Vernunft davon galoppiert ist. Und dass der Gesetzgeber, und das ist eine konservativ schwarz-rote Regierung, immer noch nicht dabei ist, diesen Unsinn der vorigen Regierung zu korrigieren. Ja. Das ist der wahre Skandal, dass man das einfach laufen lässt, dass man glaubt, man sei das dem Zeitgeist verpflichtet, dieser Unsinn. Wir müssen ja aufpassen, ja? Es gibt ja auch andere Fälle noch, zum Beispiel dieser verurteilte Rechtsradikale, der als Sven auf die Welt kam, sich aber jetzt Svenja nennt, der sich dem Strafvollzug entzogen hat, in die Tschechoslowakei geflohen ist, dort festgenommen wurde, jetzt wieder zurück ausgeliefert wurde. Der sitzt auch in einem Frauengefängnis, übrigens auch in Chemnitz. Da kann er sich dann beim Hofgang mit Frau Tschäpe treffen. Frau Tschäpe, der Terroristin, der rechtsradikalen Terroristin. Die landen alle im Frauengefängnis in Chemnitz. Das muss ein besonders aparter Ort sein unter dieser Sonne. Man möchte ja eigentlich fast sich schon wünschen, dass man dort Touren anbietet. Ja, Touren in die Justizvollzugsanstalt Chemnitz. Da könnte man, glaube ich, etwas fürs Leben lernen. Nämlich über den kompletten Unsinn derjenigen, die über unser Recht, über unseren Rechtsstaat verfügen. Das ist so komplett absurd. Das ist so gaga. Das ist so dumm. Das ist so blöd, dass es einem eigentlich wehtut, dass wir darüber reden müssen. Aber
2: das,
4: es ist die
2: das
4: Realität.
2: Das ist es. Und wie haarklein der Richter hier einfach mal selbstverständlich. Wir mussten ja, ich habe ja euer Kopfschütteln gesehen. Ne? Er hat es ja besonders deutlich gemacht. Er hat ja im Grunde von den sekundären oder primären Geschlechtsmerkmalen gesprochen. Wer Biologie-Leistungskurs hatte, wie ich, der weiß, da gibt's auch noch den Chromosomensatz. Frauen haben XX, Männer haben XY. Das ist unbelegbar. Stattdessen wird es, und das ist der entscheidende Satz, zu einem Verwaltungsakt gemacht und widerspricht jeglicher biologischer Tatsache. Das ist Wahnsinn, das, was jeder sieht, hier zu negieren, und er bringt sie auf den Punkt.
5: Ja, das Selbstbestimmungsgesetz ist der Gipfel des Irrsinns, und es ist noch dazu gefährlicher Irrsinn. Wenn also jetzt, wie in diesem Fall, Kinderschänder in Frauengefängnisse kommen dürfen, oder vielleicht sogar, es gab ja auch schon Versuche von Männern, die sich zu Frauen erklärt haben, dann mit der Betreuung oder der Erziehung dann von kleinen Mädchen oder kleinen Jungs betreut zu werden, wo natürlich dann jedes Elternpaar, jede Elternreis ausnehmen, und dann sagen dann allerdings auch die Einrichtungen, uns sind die Hände gebunden. Dieses Selbstbestimmungsgesetz ist das giftigste Erbe überhaupt dieser Ampelregierung. Man hat dort die Geschlechtszuschreibung in das Belieben jedes Einzelnen gestellt. Und ich würde sagen, zumindest wenn man es mit Berlin vergleicht, in Berlin kann man leichter das Geschlecht wechseln als einen PKW anmelden. Soweit sind wir schon gekommen. Und noch dazu, man kann es ja auch jedes Jahr wechseln. Das steht ja auch in diesem Gesetz drin. Wie kam es zu diesem Irrsinn? Ich habe nochmal reingeschaut. Es steht drin, Ziel dieses Selbstbestimmungsgesetzes ist es, ich darf mal zitieren, die personenstandsrechtliche Geschlechtszuordnung und die Vornamenswahl von der Einschätzung dritter Personen zu lösen. Also nur noch, dass ich soll regieren. Dass ich soll sagen, ich bin aber eine Frau, auch wenn ich wie ein Mann auch sehe, auch wenn ich männliche Geschlechtsorgane habe, und zwar nur männliche Geschlechtsorgane. Und das kann ich dann alle Jahre lang, wie mir es passt, ändern. Und ich habe ein Recht darauf, dass ich nur so behandelt werde vom Staat. Das Zauberwort, das Schreckenswort heißt hier Geschlechtsidentität und Geschlechtszuordnung. Der Staat geht nicht mehr davon aus, dass es ein biologisch festgelegtes Geschlecht gibt und dass das über deinen Personenzustand entscheidet, sondern ist nur noch in das Belieben deiner Selbstdefinition gestellt. Also jeder Bürger soll in dieser Hinsicht ein kleiner Ich-König sein, und alle anderen müssen kuschen. Alle anderen sollen dann sagen, weil also Herr XY sich auf einmal als Frau sieht oder als Frau angesprochen werden soll, müssen wir alle ihn als Frau ansprechen, und dürfen wir alle auch nicht darauf hinweisen, dass er bis vor kurzem noch ein männlicher Vorname hat. Das wäre nämlich Dead Naming, wenn man den alten Namen noch darauf hinweist. Und wir hatten es eben schon kurz erwähnt, Herr Herles, wir haben jetzt diesen absurden Fall mit diesem aus Tschechien rücküberstellten Rechtsradikalen Liebig. Da habe ich mal die Schlagzeilen verglichen. In ungefähr der Hälfte der Schlagzeilen steht wirklich drin, Rechtsextremistin Liebig zurücküberstellt. Also viele Aus Angst übernehmen viele Medien diesen Schwachsinn. Sagen, jawohl, Rechtsextremistin, obwohl jeder sieht, das ist ein Mann mit einem Schnauzer, der macht sich einen Spaß daraus. Ja. Leider ist in diesem Falle, dieser JVA-Fall und viele andere Fälle, ein gefährlicher Spaß. Dieser Irrsinn muss ein Ende haben.
4: Herr Professor Giesler, Sie haben es einfach nicht kapiert.
5: Ja, vermutlich, ja. Ich bin auch noch kein Professor.
4: Das Geschlecht ist ein soziales Konstrukt.
5: Ja, Mai.
4: Ja.
5: Ja. Total old-fashioned hier.
4: Akzeptieren Sie das doch endlich mal.
5: Okay.
4: Dass Sie eine tiefe Stimme haben, kommt von der Gesellschaft. Alles kommt von der Gesellschaft. Nichts kommt von der Natur.
2: Ja, das, Herr Herrlich, das ist genau das, was man uns glauben machen will. Das ist ja das Problem. Schön, dass Sie das nochmal karikiert haben.
4: Ich muss das auf den Punkt bringen, weil die Leute das nicht kapieren.
2: Aber genau, das ist ja das Ding. Es ist
5: ein Feldzug gegen die Natur.
2: Es ist ein Feldzug gegen die Natur. Strafbewehrt. Es gibt ja Strafen für sogenanntes Missgendern. Genau, auch. Da kann man bis zu 10.000 Euro Strafen auferlegt bekommen.
4: Das ausgerechnet die Grünen, die Mutter Natur als die oberste Gottheit akzeptieren. In diesem Fall glauben Sie, dass Sie der Natur befehlen können, was Sache ist.
2: Wir müssen im Grunde auch die Bibel umschreiben.
4: Es ist eigentlich so absurd, man müsste hier eine Comedy-Sendung draus machen.
2: Nee, ist es ja nicht. Und das ist das Problem. Es ist nicht lustig. Also wir machen uns natürlich irgendwo...
4: Ich finde schon lustig.
2: Ja, irgendwo schon, aber das Problem
5: ist... Das kann auch gefährliche Folgen haben.
2: Es wird versucht, uns Dinge Glauben zu machen, von denen wir wissen, dass sie nicht existieren.
4: Ja,
2: so und deswegen die Frage gerne auch nochmal in die Runde.
4: Aber so sind Religionen. Jede Religion behauptet Dinge, die soll man glauben. Ja, und das soll man auch glauben. Das ist eine Religion. Das hat mit Politik nichts
5: zu tun. Aber wenn ein Staat dir einreden kann, wenn ein Staat dich strafbewehrt zwingen kann, einen Mann eine Frau zu nennen, dann kann der Staat dich zu alles zwingen.
2: Kann
5: der Staat alles mit dir machen.
4: Der Staat kann ja alles mit dir machen. Der Staat macht auch alles mit mir. Das ist ja der Skandal.
5: Aber in diesem Fall sieht man noch einmal, was der hohe Preis dafür ist, nämlich, dass der Staat sich von der Wirklichkeit, von der Vernunft und von der Wahrheit verabschiedet und uns allen zwingt, Lügen zu schlucken.
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1: Ich bin Zoe Tassovali. Der Ehrliche darf nicht der Dumme sein. Das soll der Leitspruch beim Kampf gegen Steuerbetrug sein. Die Bundesregierung fordert mehr Härte und hat dazu einen Aktionsplan ausgearbeitet. Finanzminister Klingbeil sagte bei der Vorstellung in Berlin, wer den Staat und die Gesellschaft betrüge, dürfe damit nicht durchkommen.
2: Beim Zoll soll ein gemeinsames Zentrum gegen Steuer- und Finanzkriminalität eingerichtet werden, wo alle Maßnahmen gebündelt werden, von der KI-unterstützten Datenanalyse bis hin zur Fahndung. Denn Steuerkriminalität schade allen und untergrabe das Vertrauen in den Staat, betonte auch Justizministerin Hubig. Der Aktionsplan sieht außerdem vor, dass Selbstanzeigen nicht mehr straffrei bleiben. Kriminelle sollten sich nicht mehr freikaufen können, sagte Klingbeil. Tanja Wagner, Nachrichtenredaktion.
1: E-Scooter sorgen immer häufiger für schwere Unfälle. Nach Angaben des Statistischen Bundesamts hat die Polizei im vergangenen Jahr rund 16.500 Unfälle mit Verletzten oder Todesopfern registriert. Fast 40% mehr als im Vorjahr. 38 Menschen starben. Die meisten waren selbst mit einem E-Scooter unterwegs. Betroffen waren aber auch andere Verkehrsteilnehmer. Der Einsturz der Autobahnbrücke von Genua hatte Italien schwer erschüttert. Bei dem Unglück starben 43 Menschen. Jetzt, mehr als 8 Jahre später, hat ein Gericht die ersten Urteile gefällt. Der Hauptangeklagte, ein früherer Manager der Betreibergesellschaft, muss 12 Jahre ins Gefängnis.
3: Die Brücke war eine tickende Zeitbombe und fast jeder wusste das auch, aber getan wurde nichts für die Instandhaltung, sagt die Anklage hier. Profit sei wichtiger gewesen als Sicherheit. Mitten in der Urlaubszeit war die Brücke zusammengekracht, Dutzende Autos stürzten in den Abgrund, Menschen schrien eine Katastrophe, die alle hier fassungslos gemacht hat und wieder einmal auch die oft marode Infrastruktur hier in den Fokus gerückt hat. Claudia Wächter, Italien.
1: Viele Studierende wohnen während des Studiums noch bei ihren Eltern, Männer deutlich häufiger als Frauen. Das zeigt eine aktuelle Auswertung des Zentrums für Hochschulentwicklung. Insgesamt lebt gut jeder 4. Studierende noch zu Hause. Fast genauso viele haben inzwischen eine eigene Mietwohnung. Eine WG bleibt für etwa jeden 4. die Wohnform der Wahl.
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1: Zum Wetter. Die aktuelle Vorhersage des Deutschen Wetterdienstes. Heute in vielen Regionen überwiegend freundlich. Es gibt viel Sonne und lockere Wolken. Im Laufe des Tages bilden sich aber immer mehr Quellwolken. Ab dem Nachmittag und vor allem am Abend ziehen dann teils kräftige Gewitter auf. Örtlich sind sogar Unwetter möglich. Vor allem im Süden, Südwesten sowie im Norden und Nordosten. Die Temperaturen klettern auf 26 bis 33 Grad. Morgen bleibt's dann wechselhaft mit teils kräftigen Schauern und Gewittern.
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4: Kurz nach 16 Uhr, schönen Donnerstag. Ich bin Andreas Dorfmann. Der Countdown läuft, nachher wieder News live am Abend. Und darüber spricht Deutschland heute. Islamismus in Deutschland, was die Attacken von Ruhpolding und an vielen anderen Orten mit uns machen. Die Hintergründe dazu ab 18 Uhr hier bei News, das Radio. Bleiben Sie weiter dran. Jetzt haben wir für Sie Missing von Everything But The Girl.
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2: Je älter man wird, desto mehr neigt man dazu, von früher zu erzählen. Früher, das bedeutete früher vor 20 Jahren, vor 30 Jahren. Wenn unsere Eltern oder Großeltern von früher sprachen, dann meinten sie längst vergangene Jahrzehnte. Heute, und das ist neu, bedeutet früher nur noch vor ein paar Jahren. Wenn wir heute von früher erzählen, dann träumen wir nicht von einer Welt in Schwarz-Weiß. Nein, dann träumen wir von einer Welt, die nur ein paar Jahre zurückliegt und noch bunt im besten Sinne des Wortes war. Von einer Welt, in der man in unseren Städten keine Angst vor dem rücksichtslosen Siegeszug des Islamismus haben musste. Von einer Welt der Massenveranstaltungen, die nicht durch schwere Sperren aus Beton geschützt werden mussten. Wenn wir von früher erzählen, dann meinen wir die Zeit vor der Pandemie, also vor gerade mal 5 Jahren, als es noch undenkbar schien, dass die Polizei morgens zur Hausdurchsuchung klopfen würde, weil man einen Witz über die Mächtigen gemacht hat. Wenn wir von früher sprechen, dann denken wir an die Zeit, als man im Ausland im Urlaub für Deutschland bewundert und nicht bemitleidet wurde. Als wir noch selber darüber entscheiden durften, ob wir den Plastikdeckel beim Trinken von der Plastikflasche einfach abschrauben und in der Hand halten. Das früher plötzlich vor wenigen Jahren bedeutet, hat einen sehr einfachen Grund. Durch Flüchtlingskrise, Klimakrise und Corona-Krise, die Klumpenkrisen, ist es der Politik in atemberaubendem Tempo gelungen, weite Teile Deutschlands in einen Ort zu verwandeln, den wir nicht mehr wiedererkennen. Viele Deutsche wünschen sich, dass es wieder wie früher wird, und das bedeutet wie vor wenigen Jahren. Im Jahr 2024 haben über 250.000 Menschen den deutschen Pass bekommen. Das ist das direkte Ergebnis der rot-grünen Einbürgerungspolitik, an der auch Kanzler Friedrich Merz nichts ändern will. Das bedeutet, dass allein in der Amtszeit von Friedrich Merz, so sie 4 Jahre dauert, mindestens 1 Million Menschen Deutsche werden und dieses Land sich damit unumkehrbar und unwiderruflich verändern wird. Es wird anders sein als früher und immer mehr Menschen spüren, dass sie das so nie wollten. Mit der unkontrollierten und illegalen Massenmigration ist das Wort Messer zu einer deutschen Alltagssorge im öffentlichen Raum geworden. Aber für das Wort Messermigration kann man vom Verfassungsschutz überwacht werden. Nostalgie ist in unserem Land so eine starke Macht geworden, weil früher nicht mehr weit in der Vergangenheit liegt und wir alle uns nur zu gut daran erinnern. Orte, an denen wir fröhlich unsere Jugend verbracht haben, sind für unsere Kinder, besonders für unsere Töchter, zu No-Go-Areas geworden. Jede Generation muss sich stets die Frage stellen, welche Welt sie ihren Kindern hinterlassen will. Dass wir uns dabei wohl etwas zu viel mit Klima und etwas zu wenig mit Migration und Islamismus beschäftigt haben, erkennen wir daran, dass Greta, die mächtigste Jugendführerin der Welt, nun plötzlich Islamistin ist und junge Menschen für den Kampf gegen Israel und die Juden begeistert. Derzeit ist sie mit einem Segelboot auf dem Weg nach Gaza, um sich dort dem Terrorregime der Hamas anzuschließen. In wenigen Jahren haben sich 2 Zeiträume dramatisch verkürzt. Früher ist nicht mehr früher, sondern vor wenigen Jahren. Und die Zeit, in der Verschwörung

0: angreift und in Todesangst versetzt. Schauen Sie. Das, genau das, sind die Zustände, auf die wir uns rasant, auch in Deutschland, zu bewegen. Und ich frage mich, wie wir das unseren Kindern erklären sollen. Wie sollen wir ihnen erklären, was wir ihnen dahinter lassen? Hier sind noch mehr Bilder aus der Nacht von Paris, die zwei Todesopfer forderte. Ein Polizist liegt immer noch im Koma. Wir kennen sehr ähnliche vergleichbare Bilder inzwischen aus der deutschen Silvesternacht. Dabei wissen wir alle, dass diese Zustände politisch gewollt herbeigeführt worden sind, auch wenn wir dafür keine Erklärung finden mögen. Früher war das anders und früher ist gar nicht lange her. Ich habe mich erinnert an den deutschen WM-Sieg 2014. Da sah es auf dem Berliner Kurfürstendamm noch so aus. Irgendwie anders als heute, oder? Woran das wohl liegen mag. Wir alle erinnern diese Nacht von 2014, diese wunderschöne Nacht, und wir alle wissen in unseren Herzen, dass es ein besseres Land war. Nur wenige Monate später begann das Jahrzehnt der islamistischen Masseneinwanderung, die das Wort Duldung zum wichtigsten Wort des deutschen Sozialstaates machte. Die meisten illegalen Migranten haben zwar kein Recht hier zu sein, aber sie sind geduldet und wir haben diese Zustände zu dulden. Das Versprechen von Friedrich Merz im Wahlkampf lautete unmissverständlich, diese Zustände zu beenden und die deutschen Grenzen endlich wieder unter Kontrolle zu bringen. Kein Land der Welt kann den heranstürmenden Islamismus aufhalten, solange die Grenzen weit geöffnet sind. Das weiß auch Friedrich Merz.
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2: Steigen wir mit der aktuellen politischen Lage ein. Die Menschen und auch die Medien haben ja inzwischen gemerkt, ja, die Reformen bei Rente und Krankenkassen werden für entweder weniger Leistung oder massiv steigende Beiträge oder gar beides sorgen. Ja, darauf angesprochen stellte der Kanzler die Behauptung auf. Er habe schon immer gesagt, dass die Menschen für Alter und Gesundheit mehr sparen müssten. Hören Sie.
3: Wir versuchen, die Reformen so zu machen, dass die Beiträge nicht weiter steigen. Das sind gewaltige Kraftanstrengungen. Schauen Sie einfach nur bei der GKV. 2 Prozentpunkte Sozialversicherungsbeitrag sind 40 Milliarden Euro Beiträge von den Beschäftigten und den Unternehmen aufzubringen. Also wenn es uns gelingt, einen solchen Beitragssatzanstieg zu verhindern, dann haben wir damit schon viel erreicht. Aber wir haben immer noch nicht die abstrakte Höhe reduziert. Bei der Rentenversicherung, der Vorschlag, den die Kommission gemacht hat, ist in der Tat so. Aber der Unterschied ist, die Lohnzusatzkosten werden jetzt aufgeteilt in den Teil, der in die Umlage fließt. Das sind die Beiträge, die für die Rentenversicherung der aktiven Rentner sozusagen notwendig sind. Und diese 2 Prozentpunkte fließen auf ein Kapitalkonto der Beschäftigten, fließen also in die eigene Altersversorgung. Und das ist ein wirklicher nochmal Paradigmenwechsel auch für die Alterssicherung. Ich habe immer gesagt, dass die Menschen in Deutschland für Alter und Gesundheit mehr sparen müssen. Und an dieser Stelle kommt es dann auch zum Ausdruck.
2: Ralf, du besitzt ja ohnehin schon viel Kompetenz, aber unter anderem ein elefantöses Gedächtnis natürlich, wenn es um die Bemerkungen von Politikern geht, die sie schon mal getätigt haben. Da bleibt dir einfach nahezu alles hängen. Gilt natürlich für viele unserer anderen Kollegen auch. Hast du das schon mal gehört, dass der Kanzler das gesagt hat und dafür auffordert, für Alter und Gesundheit Geld in dieser Form zurückzulegen, wie er es hier behauptet hat?
4: Er hat immer mal wieder darauf hingewiesen, dass eine kapitalgedeckte Säule dazu kommen muss. Das ist schon richtig. Der Anspruch, und das ist das Interessante bei diesen Pressekonferenzen, der Anspruch war allerdings immer, Aufschwung und Beschäftigung zu schaffen. Das war auch der Titel des letzten Koalitionsausschusses. Und wenn ich die Beiträge stabil halte, dann gibt's eben keinen Aufbruch und es gibt auch nicht mehr Beschäftigung, sondern dann kann ich das Leiden der deutschen Wirtschaft, das jetzt eben an diesen hohen Sozialbeiträgen unter anderem liegt, verlängere ich das, aber ich bessere es nicht. Dazu müssten die Beiträge runter. Eine Reform, die wirklich die Sozialsysteme verschlankt, zielgenauer macht und effizienter in die Zukunft geht, ist aber mit der SPD nicht zu machen. Insofern hat er hier sehr elegant darüber hinweggetäuscht, dass der eigentliche Einschnitt, der in diesen Reformen hätte stecken müssen, nicht gekommen ist. Das Interessante an diesen Pressekonferenzen ist, wenn man gestern Abend die Nachrichtensendung durchgeschaut hat oder gehört hat oder auch die Schlagzeilen sieht, dann kommen interessanterweise immer die glattesten Floskeln als Schlagzeile. Also wir haben viel erreicht. War die Anmoderation in allen großen Nachrichtensendern ein Satz, den ich da nie rausziehen würde, weil ich sage, gut, das sagt jetzt jeder Regierungschef, hat Merkel auch immer gesagt, wir haben viel geschafft, wir schaffen das, was weiß ich. Das ist jetzt so eine Floskel, das musst du machen als Regierungschef. Du wirst ja nicht sagen, boah, habe ich ja leider nicht geschafft, das war jetzt alles doof, sondern du lobst dich erstmal selbst. Das würde ich aber als Medium niemals zitieren. Klappt aber regelmäßig und insofern sind diese Pressekonferenzen im Laufe der Jahre mehr zum Hofhalten des Regenten geworden als zu einer wirklich harten Befragung. Das ist schon interessant und man sieht das zum Teil auch an den Fragen, wo es eine spürbare Übereinkunft der fragenden Medien, beispielsweise eben, wir sind uns doch einig, was müssen wir jetzt gemeinsam gegen die AfD tun? Das spürt man richtig. Beim Klimaschutz ist es ähnlich. Und das finde ich immer ein bisschen eigentümlich. Angela Merkel, 46 Mal vor der Bundespressekonferenz gewesen. Ich war dann froh, dass es ein Ende hatte. Die hatte zu Anfang richtig Schiss davor, weil sie dachte, da wird sie richtig gelöchert, da gibt es ein Fragefeuerwerk. Und sie hat später ganz schnell gemerkt, ich habe gar nichts zu befürchten. Die haben eine Frage, da weiche ich aus, dann dürfen sie einmal nachfragen und sind sie weg. Haha, prima. Und schon komme ich vor und je länger ich rede, desto weniger können die fragen.
5: Übrigens, man sieht ja in dieser Beobachtung, die teile ich komplett. Ich habe der Pressekonferenz auch in der Live-Übertragung verfolgt. Das Elend der deutschen Politik ist auch das Elend der deutschen Hauptstadtpresse. Man hat wirklich bei, ich würde mal sagen, grob geschätzt 60-70% der Fragen gemerkt, lieber Herr Kanzler, was können wir gemeinsam tun gegen die AfD, gegen den Klimawandel, gegen den russischen Aggressor. Also man hat wirklich gemerkt, da ist ein Einverständnis und man will den Kanzler in eine Richtung treiben, wo man sagt, sagen kann, jawohl, richtig so. Er wurde einfach überhaupt nicht gegrillt und du hast warst dann einer der wenigen, der eine wirklich kritische Frage gestellt hat und prompt kam er ins Schwimmen.
2: Und die haben wir gleich übrigens ein ähnliches Phänomen, was sie hier gerade beschreibt, wie zu Corona-Zeiten, wo von den Journalisten ja nach härteren Maßnahmen gebohrt und gefragt wurde, aber das nur so am Rande.
4: Journalisten sind ja kein politisches Neutrum, nur ich, also mein Verständnis von Journalismus ist, mir das nicht anmerken zu lassen, ob ich mit dem irgendwie übereinstimme oder nicht, sondern eine Frage zu stellen, wo er irgendeine Art von Nachricht liefern muss. Wenn er ausweicht, teilt sich das dem Zuschauer mit. Wenn er eine Sachinformation gibt, dann hat man eine Nachricht. Und wenn er ins Schwimmen kommt, dann eben auch.
2: Also Nachrichtenwert generieren. Und jetzt kommen wir zu der Frage, Herr Herles, Sie wollten...
6: Naja, also mein Name ist Methusalem. Ich habe ja diese Veranstaltungen schon in Bonn reichlich mitgemacht. Daran könnt ihr euch gar nicht mehr erinnern. Da wart ihr noch gar nicht auf der Welt.
4: Kurz vor dem Berlin-Umzug war ich noch hin und wieder mal in Bonn.
6: Also mein erster Bundeskanzler auf dieser Veranstaltung hieß Helmut Schmidt. Bitte um Entschuldigung, ich kann nichts dafür. Also jedenfalls ist das immer so eine Veranstaltung gewesen. Interessant, im ZDF begann der Nachrichtenfilm in der Heute-Sendung gestern mit den Wörtern gut gelaunt. Ja, also es geht um den Eindruck, um den emotionalen Eindruck, den ein Bundeskanzler verbreitet. Er hat vor einem Jahr, das muss man ja zugeben, seiner ersten als Kanzler ein sehr viel schlechteres Bild abgegeben. Damals war ja alles nur Ankündigung. Jetzt, die Brötchen werden immer kleiner, die Wörter immer größer, ganz klar. Aber es sind Brötchen auf dem Tisch. Ja, man braucht zwar eine Lupe, um sie zu entdecken, aber es sind Brötchen. Also positive Nachricht, wir haben Tritt gefasst. Er hat aber auch gesagt, ich bin nicht völlig zufrieden, solange es nicht wieder läuft in der Wirtschaft. Ja, da hat er vollkommen recht. Aber angekommen bei den Leuten, die jetzt sozusagen vor dem Sommerloch stehen. Früher hat es noch richtige Sommerlöcher gegeben, die gibt es heute nicht mehr. Also jedenfalls dieses, jetzt umarmen wir uns alle nochmal und dann verabschieden wir uns in die Sommerfrische. Das Wort Sommerfrische sollten wir uns merken für diese Politik. Ja, es bleibt nur noch von gestern, von dieser Veranstaltung, bleibt eigentlich nur noch übrig der Wunsch, nach Sommerfrische.
2: Da zieht der Herle schon das Fazit, aber so weit sind wir noch gar nicht. Wir haben ja noch viel mehr und machen jetzt weiter in der Pressekonferenz. Und Sie können danach gerne auch nochmal ein Fazit ziehen im Kontext dieser Pressekonferenz. Und jetzt kommen wir natürlich zu dem absoluten Highlight. Eine Frage konnte auch unser Politikchef Ralf Schuler stellen. Und zwar zur Debatte um den Terroranschlag auf das Berliner Stromnetz. Und die Frage, beziehungsweise der Frage, wer hat hier die Unwahrheit gesagt? Berlins noch regierender Bürgermeister Kai Wegner oder der Kanzler? Wegner will mit Merz ja in der Krise telefoniert haben und das Kanzleramt weist das mit folgenden Worten zurück. Ich zitiere mal, der Bundeskanzler habe während der Dauer des fragegegenständlichen Stromausfalls in Berlin im Januar 26 kein persönliches Gespräch mit dem regierenden Bürgermeister von Berlin, Wegner, geführt, weder in Anwesenheit persönlich noch telefonisch. Und im Übrigen ist dem Bundeskanzler ein solches Telefonat nicht erinnerlich, so das Kanzleramt gegenüber dem Tagesspiegel vor wenigen Tagen. Unser Politikchef Ralf Schuler hat den Kanzler gefragt, was denn nun stimmt und wer hier die Unwahrheit sagt. Hören Sie.
7: Schuler, Nachrichtenportal News. Herr Merz, der regierende Bürgermeister von Berlin hat mit Blick auf den Anschlag auf das Berliner Stromnetz zu Protokoll gegeben, er habe mit Ihnen am 4. Januar um 19.57 Uhr etwa 4 Minuten lang telefoniert. Ihr Amt hat das nicht bestätigt. Welche Version stimmt denn nun? Konnten Sie das in der Zwischenzeit rekonstruieren?
3: Herr Schuler, es ist und bleibt so, dass ich grundsätzlich keine Auskünfte gebe über Telefonate, die ich geführt habe. Und ich gebe weder die Tatsache als solche der Öffentlichkeit bekannt, noch spreche ich über den Inhalt meiner Telefonate. Und daran wird sich auch in Zukunft nicht ändern.
7: Zusatz, mit anderen Worten, die Behauptung von Herrn Wegner steht jetzt sozusagen haltlos in der Luft.
3: Noch einmal, Herr Schuler, ich habe das nicht zu bewerten, was andere sagen. Ich spreche über Telefonate, die ich führe, weder über die Tatsache, dass sie stattgefunden haben, noch über den Inhalt in irgendeiner Weise öffentlich.
2: Also wir müssen mal festhalten. Erst hat Friedrich Merz das Telefonat mit Kai Wegner bestätigt. Dann hat Friedrich Merz gesagt, es habe kein Telefonat gegeben. Nun sagt Friedrich Merz, er spreche grundsätzlich nicht über Telefonate. Ich meine, es geht doch hier immerhin um einen Terroranschlag. Greif, du warst ja nun mal dabei. Was hat hier dieses Hin und Her, was hat das zu bedeuten?
4: Es ist eine seltsame Mischung. Die beiden mögen sich nicht. Das hat eine lange Vorgeschichte. Also Friedrich Merz und Kai Wegener können sich nicht ausstehen. Das hängt auch damit zusammen, dass Friedrich Merz mal überlegt hat, ob Wegener wirklich der richtige Kandidat ist und auch mal vorgeschlagen hat, naja, da könnte doch vielleicht einer von außen kommen. Das fand Kai Wegener jetzt nicht, sondern er hielt sich schon für den besseren Kandidaten, hat dann hinterher triumphiert. Er ist aber Merz immer wieder in die Parade gefahren. Beispielsweise bei der Verschuldung hat er gesagt, ja, können wir gut gebrauchen, während Merz gesagt hat, nee, machen wir nicht. Egal. Also da gibt's eine tiefgreifende Animosität. Das andere ist, Merz will ganz offensichtlich Kai Wegener nicht zu Hilfe kommen. Das Lustige ist ja, er vergibt sich gar nichts dabei, wenn er sagt, sie hätten telefoniert. Einer von beiden hat schlichtweg gelogen. Und um das jetzt nicht aufzulösen und so ein bisschen den schwarzen Peter beim ohnehin wegen Flunkern überführten Kai Wegener zu lassen, sagt er jetzt, er spreche nicht über seine Telefonate, was natürlich auch nur die halbe Wahrheit ist. Es gibt regelmäßig Veröffentlichungen über internationale Telefonate, die er geführt hat. Da wird er sich jetzt auch gar nichts abbrechen. Und wenn er jetzt sagen würde, er habe mit ihm telefoniert, müsste die deutsche Nachkriegsgeschichte nicht neu geschrieben werden. Es ist einfach nur, der Typ soll mal da klarkommen mit seiner Lügerei in Berlin. Ich werde ihm nicht zur Seite springen. Und vielleicht habe ich mich auch geirrt und er hat gar nicht angerufen. Oder er hat doch angerufen, aber ich habe es vergessen. Nur die Präzision, mit der Wegener den Zeitpunkt und die Dauer des Gesprächs festlegt, würde schon eigentlich eine Reaktion des Bundeskanzlers ermöglichen. Das ist im Prinzip das, wo ich versuche, eben dann solche Fragen zu stellen, um eine Sachreaktion zu finden, weil Atmosphärisches gibt's genug bei diesen Pressekonferenzen.
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1: Ich bin Zoe Tassovali.
2: Die Konsequenzen der Steuerhinterziehung spüren wir aber alle. Jeder hinterzogene Euro fehlt.
1: Die Bundesregierung will härter gegen Steuerbetrüger vorgehen. Dazu haben Finanzminister Klingbeil und Justizministerin Hubich heute angekündigt, ein Zentrum gegen Steuer- und Finanzkriminalität einzurichten. Dort sollen Analyse, Ermittlung und Verfolgung von Geldwäsche und Steuerbetrug gebündelt werden. Finanzminister Klingbeil sagte in Berlin:
3: Wir haben ein gemeinsames, klares Ziel. Die Ehrlichen in unserer Gesellschaft dürfen nicht die Dummen sein. Es geht für mich um Gerechtigkeit. Die wenigen, die betrügen, schaden allen, die ehrlich ihre Steuern zahlen. Und das macht auch den fairen Wettbewerb zwischen Unternehmen kaputt.
1: Außerdem will die Bundesregierung die Regeln für Selbstanzeigen verschärfen. Wer schwere Steuerstraftaten begeht, soll sich nicht mehr so leicht vor einer Strafe drücken können. Gleichzeitig sollen die Ermittler künftig einfacher an Daten kommen, um Steuerbetrug aufzudecken. 8 Jahre nach dem Brückeneinsturz von Genua hat ein italienisches Gericht die ersten Urteile gesprochen. Der frühere Chef des Autobahnbetreibers muss 12 Jahre ins Gefängnis. Das Gericht sprach ihn unter anderem wegen fahrlässiger Tötung schuldig. Beim Einsturz der Morandi-Brücke starben 43 Menschen. Dutzende Autos stürzten damals mit der Fahrbahn in die Tiefe. Die Bundesregierung will Probleme vor der eigenen Haustür schneller erkennen und lösen. Dafür hat Heimatminister Rainer heute eine neue Agenda für die Heimatpolitik vorgestellt. Sie soll das Leben in Städten und auf dem Land attraktiver machen.
4: Entscheidungen sollen dort fallen, wo sie dann auch spürbar sind. Damit das möglich wird, sollen unnötige Vorschriften und Verfahren gestrichen oder vereinfacht werden. So beschreibt Minister Rainer einen zentralen Punkt des Programms mit dem Titel Miteinander ist es Heimat. Außerdem geplant, Heimatdialoge des zuständigen Landwirtschaftsministeriums und eine repräsentative Umfrage zu den Problemen, die die Menschen in Städten und auf dem Land jeweils bewegen. Thomas Thonfeld, Berlin.
1: Die Spritpreise bei uns in Deutschland ziehen wegen der verschärften Spannungen im Nahen Osten wieder kräftig an. 1 Liter Diesel kostet aktuell im Schnitt gut 2,13 Euro, also fast 19 Cent mehr als noch vor 10 Tagen. Auch Benzin hat deutlich angezogen. Der ADAC rät deshalb, wer tanken muss, fährt am besten am späten Vormittag zur Zapfsäule.
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1: Zum Wetter. Die aktuelle Vorhersage des Deutschen Wetterdienstes. Heute in vielen Regionen überwiegend freundlich. Es gibt viel Sonne und lockere Wolken. Im Laufe des Tages bilden sich aber immer mehr Quellwolken. Ab dem Nachmittag und vor allem am Abend ziehen dann teils kräftige Gewitter auf. Örtlich sind sogar Unwetter möglich. Vor allem im Süden, Südwesten sowie im Norden und Nordosten. Die Temperaturen klettern auf 26 bis 33 Grad. Morgen bleibt's dann wechselhaft mit teils kräftigen Schauern und Gewittern.
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5: Kurz nach 17 Uhr. Schönen Donnerstag. Ich bin Andreas Dorfmann. Der Countdown läuft. Nachher wieder News Live am Abend. Darüber spricht Deutschland heute. Islamismus in Deutschland. Was die Attacken von Ruhpolding und an vielen anderen Orten mit uns machen. Die Hintergründe dazu ab 18 Uhr. Hier bei News. Das Radio. Bleiben Sie weiter dran. Jetzt haben wir für Sie Nothing Gonna Change My Love For You von Glenn Medeiros.
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1: Heute lautet unser Thema: Friedrich Merz bleibt stolzer Außenkanzler. Die Deutschen haben genug von Friedrich Merz. Anders sind die geringen Zustimmungswerte nicht zu erklären. Der Kanzler überzeugt mit seiner Arbeit nur 14% der Bevölkerung. So hat es das Trendbarometer von Forsa für RTL NTV ermittelt. 14% sind der neue Merz-Standard. Der CDU-Vorsitzende ist eine politische Aktie für Leerverkäufer. Ein Wunder ist das nicht. Die Bilanz der schwarz-roten Regierung ist bescheiden. Die Wirtschaft schmiert ab, bürgerliche Freiheitsrechte schwinden. Dennoch wundert sich Merz. Sein Auftritt in der Sommerpressekonferenz war eine Übung im Gesundbeten. Sie zeigte einen Außenkanzler am Tiefpunkt seiner Überzeugungskraft. Kein Tag vergeht ohne Hiobsbotschaften aus der Wirtschaft. Unternehmen schließen oder wandern ab. Sie kapitulieren vor schlechten Rahmenbedingungen, hohen Energiekosten, hohen Steuern und Abgaben, hohen bürokratischen Anforderungen. Die Neue Zürcher Zeitung schreibt: Deutschland befindet sich in der längsten Wirtschaftsflaute seit dem Zweiten Weltkrieg. Besserung sei nicht in Sicht. Was aber sagt Merz? Die Bilanz seiner Regierung sei positiv.

0: werden? Oder von einer CDU, die sich nicht in den Untergang regieren lassen will? Sogar eine Mehrheit der Unionsanhänger hat mit Merz abgeschlossen. Nur 48% sind mit seiner Arbeit als Bundeskanzler zufrieden. Und was tut Merz, um Volk und Partei von sich zu überzeugen? Er arbeitet an seinem Image als Außenkanzler.
1: Ich empfinde die Bezeichnung, die aus Ihren Reihen kommt, als Außenkanzler nicht als eine Kritik, sondern ich empfinde das auch als eine zutreffende Beschreibung. Denn die Außenpolitik, die Innenpolitik, die äußere Sicherheit, die innere Sicherheit, die lassen sich nicht mehr voneinander trennen.
0: Theoretisch hat Merz ja recht. Außenpolitische Entscheidungen wirken auf die Innenpolitik zurück. Praktisch aber ist das trotzige Bekenntnis, gern ein Außenkanzler zu sein, verheerend. Merz hat nicht begriffen, was diese Beschreibung meint. Es ist ein Vorwurf, sich nicht genügend um Deutschland zu kümmern. Mit seiner Aussage bei der Sommerpressekonferenz legte Merz einen Treueschwur ab. Er, Friedrich der Hühne, werde sich auch künftig nicht prioritär mit Deutschland befassen. Genau darum werden seine Werte im Eiskeller der Ablehnung verharren. Als stolzer Außenkanzler wird Merz der wahlkämpfenden Ost-CDU keine Hilfe sein. Friedrich der Hühne ist zugleich Merz der Klotz am Bein. Er hat seinen Ehrgeiz bereits gedrosselt. Von Wahlsiegen ist keine Rede. In Sachsen-Anhalt und Mecklenburg-Vorpommern will die CDU lediglich verhindern, dass die AfD eine absolute Mehrheit der Sitze erhält.
1: Ich bin und bleibe zuversichtlich, dass es uns gelingt, in den drei Ländern, vor allen Dingen in Sachsen-Anhalt und in Mecklenburg-Vorpommern, zu verhindern, dass es hier eine Mehrheit der AfD nach Mandaten in den jeweiligen Landesparlamenten gibt. Und dass diesen Optimismus, den werde ich bis zum Wahlabend jeweils 18 Uhr behalten.
0: Unter Friedrich Merz nimmt die Selbstverzwergung der CDU ein atemberaubendes Tempo an. Nimmt man Merz beim Wort, wäre es ein Erfolg, wenn die CDU in Mecklenburg-Vorpommern zu einem Sieg der SPD-Ministerpräsidentin beiträgt. Oder wenn sie in Sachsen-Anhalt gemeinsam mit der umbenannten SED ein linkes Anti-AfD-Bündnis schmiedet. Ein Angebot an AfD-Wähler hatte Merz bei der Sommerpressekonferenz nicht im Angebot. Stattdessen blieb der Kanzler ein König im Märchenreich. Die Regierung, behauptete Merz, werde sich weiter um Frieden, Freiheit, Wohlergehen kümmern, und zwar in gesellschaftspolitischer Übereinstimmung.
1: Wir versuchen, die Freiheit und den Frieden dieses Landes zu erhalten. Wir versuchen, die wirtschaftliche Lage zu verbessern. Und wir sind nach bestem Wissen und Gewissen darum bemüht, unser Land zu stabilisieren und voranzubringen. Wir wollen keine gesellschaftspolitischen Konflikte, sondern wir wollen ein höchstmögliches Maß an gesellschaftspolitischer Übereinstimmung.
0: Damit war der Gipfel der Illusionen erreicht. Die Merz-Regierung schwächt die Wirtschaft und greift die Freiheit an. Würde sonst aus dem Haus des Innenministers der Vorschlag kommen, den Verfassungsschutz zur Spitzelbehörde mit der Lizenz zur Datenfälschung auszubauen? Würden sonst Steuerzahler wie Unternehmer über die Grenzen des Erträglichen belastet? Eine gesellschaftspolitische Übereinstimmung ist nicht in Sicht. Schon gar nicht bei der Migrationspolitik, bei der Merz die wesentlichen Probleme gelöst sieht. Davon kann keine Rede sein, erst recht nicht nach einem blutigen Mittwoch, an dem ein Afghane einen Deutschen in Trier erstach und ein Afghane in Ruhpolding Menschen jagte. Der Außenkanzler ist sich sicher, er habe geliefert. In einer Hinsicht hat Merz tatsächlich geliefert. Sein letzter Satz bei der Sommerpressekonferenz galt der Ukraine. Man dürfe, so Merz, keinen Betrug am Volk der Ukraine begehen. Die Ukrainer können sich auf Merz verlassen. Das war Kissler Kompakt, der erste Kommentar des Tages, Ausgabe 318. Nur selber denken macht schlau.
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2: Innerhalb von weniger als 3 Stunden kam es am gestrigen Mittwoch zu 3 Gewalttaten überall im Land verteilt. In Trier wurde ein 23 Jahre alter Student getötet. In Bayern greift ein asylsuchender Afghane Kinder mit einem Messer an. In Dresden richtet ein 41-jähriger Türke eine Langwaffe auf Zivilisten. Der blutige Mittwoch, jetzt unser Thema.
3: Innerhalb weniger Stunden kommt es in Deutschland zu gleich 3 schweren Gewalttaten. In Trier tötet ein 23-jähriger afghanischer Staatsangehöriger nach bisherigen Ermittlungen einen gleichaltrigen deutschen Studenten mit mehreren Messerstichen. Notfallsanitäter versuchen noch vor Ort den Jungen zu reanimieren. Er stirbt an seinen Verletzungen. Im oberbayerischen Ruhpolding zieht ein 28-jähriger afghanischer Asylbewerber während einer Fahrkartenkontrolle ein Messer. Unter den 53 Fahrgästen befanden sich zahlreiche Schulkinder und Jugendliche. Diese greift der afghanische Asylbewerber auf dem Bahnsteig mit einem 15 cm langen Messer an. Die Polizei konnte den Mann festnehmen, bevor jemand ernsthaft verletzt wurde. In Dresden richtet ein 41-jähriger Türke eine Langwaffe auf Zivilisten und bedroht die Passanten. Nach dem Eingreifen der Polizei kam es zum Schusswechsel. Der Schütze wurde durch die Beamten verwundet und festgenommen. Nachdem er durch Polizeischüsse verletzt am Boden lag, rief der Mann nach Angaben von Zeugen mehrfach den terroristisch geprägten Ruf Allahu Akbar. Die gewalttätigen Folgen der ungeregelten Migration und das Schweigen der Politik. Darüber sprechen wir jetzt bei News Live.
2: Drei furchtbare Gewalttaten innerhalb von weniger als 3 Stunden am Mittwochmorgen. Ein toter deutscher Student, verletzte Kinder am Bahnhof und ein von der Polizei festgesetzter Schütze in Dresden. Ich meine, erkennt ihr in dieser Situation das Land noch? Früher gab es solche Meldungen nicht in Deutschland. Ich gebe die Frage gerne in die Runde, Ralf. Ja, was passiert hier?
4: Es gibt immer so Phasen trügerischer Ruhe. Wir haben das gesehen bei der Anschlagsserie, die es vor der Bundestagswahl gegeben hat. Und da gab es dann diese Verschwörungstheorie. Ja, ist das nicht irgendwie provoziert, um die Bundestagswahl zu beeinflussen? Nein, es ist einfach ein Ausfluss einer ungeregelten Migration, die einfach in großer Zahl Menschen in Sondersituationen bringt und dann auch noch mit Gewaltfantasien ausstattet. Wir haben diese Übergriffe ja auch auf der Strecke zwischendurch öfter mal gehabt. Wir vermelden das relativ verlässlich. Messerangriffe, Amok-Taten, die minderschwer ausgegangen sind, wo die Polizei noch rechtzeitig eingreifen kann. Wir erleben diese seltsamen Gewaltexzesse in Krankenhäusern, wo Großfamilien also diese Phänomenbereiche, die sind ständig da. Sie haben sich hier nur an einem Tag wirklich geballt und sie haben ein Spotlicht wieder gerichtet auf eine migrantisch getriebene Kriminalität, die einfach aus dem Ruder läuft und die auch so schnell nicht in den Griff zu kriegen sein wird. Denn selbst wenn die Zahlen runtergehen, bleibt einfach das Problem bestehen.
2: Sagt unser Politikchef Ralf Schuler. Bevor wir uns die einzelnen Fälle anschauen, möchten wir hören, was unser Bundeskanzler Friedrich Merz zum Thema Migrationskrise sagt. Seiner Meinung nach sei dieses Problem weitgehend gelöst.
5: Ich bin dankbar, dass wir in der Lage waren, sehr schnell die Wende in der Migrationspolitik einzuleiten. Die Zahlen sprechen eine eindeutige Sprache. Die Zahlen sind so klar und so deutlich zurückgegangen, dass man davon sprechen kann, dass wir große Teile des Problems jetzt gelöst haben.
2: Sie haben es gehört. Diese Aussage traf Kanzler Merz noch im April diesen Jahres. Ein Student tot, 3 verletzte Kinder, die vor einem Messerstecher im Zug fliehen. Schüsse in der Öffentlichkeit, auf die Polizei. Ja, das noch bevor die meisten Menschen im Land fertig mit dem Frühstück waren. Alle Fälle haben eins gemeinsam. Die Täter waren ausländische Staatsbürger. Es scheint also, als wäre die Migrationskrise weitgehend eben nicht gelöst, Herr Herles.
6: Ja, man muss jetzt 2 Sachen wirklich voneinander unterscheiden. Merz sprach gerade von der Einwanderung heute und in Zukunft. Was wir hier haben, Messerkriminalität, sind ja die Folgen der verfehlten Einwanderungspolitik der Vergangenheit. Das wird man auch nicht wieder los. Die Leute sind hier, bleiben hier. Wir wissen ja, wie schwer das ist mit dem Zurückschicken von Leuten, selbst wenn sie kriminell geworden sind. Sind 2 ganz verschiedene Themen. Es rächt sich hier die Politik der Vergangenheit. Und es ist der große Irrtum ist ja wieder sozusagen ein geistiger, ja, ein, wenn man so will, fast philosophischer Irrtum dieses Landes, nämlich zu glauben, Einwanderung sei grundsätzlich etwas Gutes. Jeder, der hierher komme, sei willkommen, sei von Vorteil, sei ein Gewinn für die Gesellschaft, wie es viele Politiker in allen Parteien schon gesagt haben. In Wirklichkeit ist es aber so, dass es einen Clash of Civilizations gibt, wie man das genannt hat. Es gibt einen zivilisatorischen Bruch zwischen einer streng islamistischen Gesellschaft und einer liberalen, aufgeklärten europäischen Gesellschaft. Und wer diesen Clash, wer diesen Widerspruch nicht akzeptieren will, der riskiert genau das, dass nämlich Attentäter mit langen Messern hier durch die Straßen ziehen und glauben, sie könnten Selbstjustiz üben.
2: Und zwar auch in diesem Fall wieder Asylsuchende. Aber man hat natürlich schon den Eindruck, wenn man Herrn Merz hier hört, er suggeriert, Leute, ist doch alles erledigt, nächstes Thema. Und das ist eben nicht vorbei. Und das ist ja das, was wir jetzt hier an diesen Beispielen, die noch kommen werden, auch nochmal im Einzelnen, was wir hier erleben.
4: Um deine Frage vom Einstieg zu beantworten, ich erkenne mein Land nicht wieder. Das ist nicht das Deutschland, das ich kennengelernt habe, als ich aufgewachsen bin. Das ist nicht das Deutschland, an das ich mich gewöhnen will. Ich will mich nicht an solche Schlagzeilen im Stundentakt wie gestern oder im Tages- oder im Wochentakt mindestens gewöhnen müssen. Ich möchte mich nicht an diese Opfer gewöhnen, dass Menschen auf offener Straße totgeschossen, totgestochen werden, niedergemetzelt werden. Das gab es alles vorher nicht. Es sind Barbaren zu uns gekommen, es sind Bestien zu uns gekommen und es stimmt überhaupt nicht, was Herr Merz sagt, dass die Migrationsproblematik gelöst sei. Es kommen immer noch deutlich mehr Menschen nach Deutschland, als Deutschland wieder Menschen nach Hause schickt, weil sie ja nicht bleiben dürfen. Also wir haben nach wie vor einen Zuwachs an ungeregelt nach Deutschland kommenden Migranten. Friedrich Merz war einfach einer, der einmal gesagt hat nach einem Anschlag, es reicht schon längst. Wie viele Menschen müssen noch sterben? Wie viele Menschen müssen noch vor anderen Augen verbluten, bis wir hier eine Trendumkehr haben? Es muss eine ganz, ganz massive Rückführungsoffensive geben und es muss auch einen Aufnahmestopp geben. Das hat Friedrich Merz früher selbst mal gefordert, aber es muss jetzt wirklich einen Aufnahmestopp geben. Wir können uns diese Humanitätsduselei nicht mehr leisten. Diese Migrationspolitik ist tödlich und gestern war sie es besonders.
2: Und ich, danke schön, Alexander, ich schließe mich dir an, bin hier in Deutschland aufgewachsen und ich erkenne dieses Land in dieser Verfassung auch nicht wieder. Wir gehen jetzt zu den aktuellen Fällen, die wir gerade jetzt besprechen. Wir schauen zunächst nach Trier. Es ist 9.55 Uhr am Mittwochmorgen, als sich mitten in Trier dramatische Szenen abspielen. Vor den Augen zahlreicher Zeugen wird ein 23-jähriger deutscher Student mit einem Messer getötet. Der mutmaßliche Täter, ein ebenfalls 23 Jahre alter Afghane. Für das Opfer kommt jede Hilfe zu spät. Der Tatverdächtige flüchtet zunächst, wird aber wenig später dann von der Polizei festgenommen. Der Tatort bleibt dann in der Folge stundenlang weiträumig abgesperrt. Für die vielen Augenzeugen richtet die Polizei eine Seelsorge- und Betreuungsstelle ein. Weitere Angaben zum Tatort sind natürlich Gegenstand der Ermittlungen und der Hergangsweise. Ich meine, wir wissen natürlich nicht, wie es zu dieser Situation gekommen ist. Stand jetzt. Wir wissen aber, es ist nicht normal, dass irgendeine Auseinandersetzung mit einem Messer beendet wird. Das gab es früher eben auch nicht so in dieser Form. Wieso scheint das mittlerweile Normalität geworden zu sein, über die wir ja nahezu täglich berichten könnten, weil täglich gibt es solche Fälle in Deutschland, Ralf?
4: Wir haben inzwischen ja Messerverbotszonen und das ist ja unabhängig davon, wie effizient sie sind, ein Zeichen dafür, dass wir dort ein Problem haben und wo Administration, wo Verwaltung versucht, in irgendeiner Weise zu reagieren. Und diese Messer- oder Waffenverbotszonen sind natürlich ein relativer Ausweis der Hilflosigkeit, weil sie zeitlich begrenzt sind, weil sie räumlich begrenzt sind. Man kann Kriminalität nicht in dem Maße polizeilich unter Kontrolle halten, wie sie sozusagen den gesellschaftlichen Druck entfaltet und immer wieder aufsteht. Also sämtliche Präventionsgedanken funktionieren ja nur, wenn man zahlenmäßig in der Lage ist, bestimmte Milieus einzuhegen. Und das ist einfach nach einer ungeregelten Migrationswelle, wie sie 2015, 16 und dann später stattgefunden hat, einfach schlichtweg nicht möglich. Wir haben etwas sinkende Zahlen an den Grenzen bei den Einreisen, aber das bedeutet ja nicht, dass nicht weiter, also um die 200.000 Menschen zusätzlich nach Deutschland kommen und eben darunter auch, also wir sind ja weit davon entfernt, sämtliche Migranten zu kriminalisieren. Darunter sind eben auch Menschen, die prekäre Milieus auffüllen und leider den Kriminalitätsdruck hochhalten oder noch erhöhen in Milieus, wo wir es gerade überhaupt nicht haben wollen.
2: Ja, also Fakt ist, die Fälle werden nicht weniger, ganz im Gegenteil, sie werden immer mehr und sie passieren nahezu täglich. Und wir hören jetzt im Gegensatz dazu den Bundeskanzler noch im Jahr 2025. Er sagte damals, das Maß sei endgültig voll.
5: Ich weigere mich anzuerkennen, dass die Taten von Mannheim, Solingen, Magdeburg und jetzt Aschaffenburg die neue Normalität in Deutschland sein sollen. Das Maß ist endgültig voll. Wir stehen vor dem Scherbenhaufen einer in Deutschland seit 10 Jahren fehlgeleiteten Asyl- und Einwanderungspolitik.
2: Ja, nun geht es aber leider so weiter wie zuvor. Damals sprach Friedrich Merz noch übrigens als Oppositionsführer, das müssen wir an dieser Stelle festhalten. Ja, wieso geht es mit ihm als Bundeskanzler genauso weiter? Die Worte waren noch deutlich und ich habe mich damals auch drüber gefreut.
7: Natürlich kann man als Oppositionsführer leichter Dinge fordern, als sie als Regierungschef umzusetzen. Da ist man dann hat er durchaus recht, in die Zwänge auch einer Koalition gebunden. Und man merkt auch dann die Ebenen der Mühe, wie schwierig es ist, Verfahren in Gang zu setzen, wie schwierig es ist, Abschiebungen durchzusetzen. Wenn man gegen jede einzelne Abschiebung von einem oft finanziell gut ausgestatteten NGO-Komplex geklagt wird, das ist alles richtig. Nur, das nimmt diesen Worten von damals ja nicht ihre Richtigkeit. Und er war vorher noch deutlicher. Er hat damals geschrieben, im August 24, nach dem Anschlag auf Solingen, eine Merz-Mail damals von ihm, es reicht, wörtlich damals Merz, nicht die Messer sind das Problem, sondern die Personen, die damit herumlaufen. Interessant. Und dann sagt er auch noch, nach Syrien und Afghanistan kann abgeschoben werden. Weitere Flüchtlinge aus diesen Ländern nehmen wir nicht auf. Zitat Ende, Friedrich Merz, 25. August 2024. Und genau das muss ich ihm heute wirklich vorwerfen.
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Hope of Deliverance von Paul McCartney bei News Radio. Gleich ist es 18 Uhr. Schönen Donnerstag. Ich bin Andreas Dorfmann. Der Countdown läuft. In Kürze wieder News live am Abend. Und darüber spricht Deutschland heute. Islamismus in Deutschland, was die Attacken von Ruhpolding und an vielen anderen Orten mit uns machen. Die Hintergründe dazu in Kürze ab 18 Uhr hier bei News, das Radio. Bleiben Sie weiter dran. Jetzt haben wir für Sie Piano Man von Billy Joel.

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1: Guten Abend, meine Damen und Herren. Am Donnerstag um 18 Uhr, darüber spricht Deutschland heute. Messerattacke im Bayern-Idyll. Kinder fliehen vor einem bewaffneten Angreifer. Wir schalten nach Ruhpolding zu unserem Reporter vor Ort. Jens Spahn und sein Ehemann sind Väter geworden und lösen damit eine neue Debatte über Regeln von Leihmutterschaft aus. Außerdem zum Zukunftsversprechen zur Jobkrise. 726.000 Jobs in der Autoindustrie sind bedroht. Hat Deutschland die falsche Richtung eingeschlagen? Meine Gäste bei News Live am Abend sind heute der Digitalchef der Jungen Freiheit, Vadim Derksen. Herzlich willkommen.
2: Einen wunderschönen guten Abend.
1: Heute mal wieder hier. Letzte Woche war ich bei euch. Und der Apollo News Politikchef Max Ruhland. Herzlich willkommen.
3: Schönen guten Abend.
1: Also drei von den neuen Medien. Ich bin Andreas Dorfmann. Bei uns gibt es immer das Wichtigste vom Tage, über das ganz Deutschland spricht. Wir beginnen heute mit einer Szene, die nicht nur Bayern gestern erschüttert hat. Ein Bahnhof in einem kleinen Ort im Chiemgau. Kinder auf dem Weg zur Schule, Pendler warten auf ihren Zug und plötzlich randaliert ein Mann mit einem Messer auf dem Bahnsteig. News liegt dieses exklusive Videomaterial aus Ruhpolding vor. Unsere Zuschauer sehen es eingeblendet. Es zeigt dramatische Szenen. Kinder flüchten panisch. Passanten rennen um ihr Leben. Ein Mann mit gezückter Klinge verfolgt zwei Menschen nur wenige Meter entfernt. Live zugeschaltet ist jetzt aus Ruhpolding unser News-Reporter Erik Steinberg. Guten Abend, Erik.
4: Guten Abend.
1: Du stehst am Bahnhof, Erik, in Ruhpolding. Was wissen wir aktuell über den Ablauf dieser Tat und wie ist die Stimmung vor allen Dingen einen Tag später vor Ort?
4: Also zur Tat, gestern soll es gekommen sein, nachdem der Mann Reza M., das wissen wir mittlerweile, dass er so heißt,

0: zunächst kontrolliert worden sei. Dann habe es einen Konflikt mit dem Schaffner gegeben. Er soll daraufhin das Messer gezückt haben und den Schaffner auch bedroht haben. Der hat ihn dann wiederum schnell darum gebeten, doch bitte den Zug zu verlassen. Er hat sich dann auch aus dem Zug bewegt. Und man sieht auf dem Video dann klar, wie er auch da dann noch Menschen bedroht hat, anderen Menschen hinterhergelaufen ist. Wir sehen im Video Kinder, die vor ihm wegrennen. Die sind dann hier in die umliegenden Geschäfte, in eine Bäckerei beispielsweise gerannt. Ich habe heute mit den Menschen aus diesen Geschäften auch schon sprechen können. Die haben wirklich dramatische Geschichten berichtet von Kindern, die schreiend, weinend bei ihnen in den Laden gelaufen seien. Leute, die wirklich Todesangst hatten. Also das ist hier auf jeden Fall Gesprächsthema Nummer eins.
1: Messerattacke im Bayern-Idyll. Wir sind mit unserem Reporter live vor Ort, nämlich mit Erik Steinberg in Ruhpolding. Eigentlich ein ganz bescheidener, ein ganz ruhiger, sympathischer Ort. Ich kenne ihn auch. Ich habe da mal Urlaub gemacht vor vielen Jahrzehnten, muss ich sagen. Also was konntest du eigentlich über diesen Täter herausfinden?
0: Ja, du sagst es schon, Ruhpolding, eigentlich ein total idyllischer Ort, auch hier am Bahnhof. Da fährt alle 30, 40 Minuten mal ein Zug ein. Und auch das Umfeld, in dem Reza M. hier gelebt hat, ist eigentlich recht idyllisch, muss man sagen. Die Unterkunft, wo er gewohnt hat direkt, die liegt hier nicht zentral in Ruhpolding, sondern nochmal ungefähr 2 Kilometer abseits, etwas entfernt im Wald. Man kann also da schon sagen, die Anbindung dieser Unterkunft hier nach Ruhpolding selber, die war nicht unbedingt gut. Er hatte da nicht wirklich Möglichkeiten, sich zu beschäftigen. Und so haben wir von den Mitbewohnern von ihm auch hören können, dass er sich eigentlich fast den ganzen Tag hier in Ruhpolding auch am Bahnhof aufgehalten hat, häufig nur in die Unterkunft gekommen ist, um etwas zu essen, dort zu übernachten, sich ansonsten aber viel hier am Bahnhof aufgehalten hätte. Außerdem haben wir gehört, dass er mit anderen afghanischen Mitbewohnern sehr häufig Cannabis konsumiert hätte, eigentlich täglich, und sie ihn dann in diesem Rauschzustand, aber auch ansonsten häufig als sehr, verrückt haben sie es genannt, dargestellt haben. Häufig hätten die Leute Angst vor ihm gehabt. Mhm. Ich kann mal ein Beispiel nennen. Da hat mir der Bewohner gesagt, wenn er unten in der Küche war und dort gekocht hat, dann sei niemand anderes eigentlich dahin gegangen, weil eben der Respekt so groß war. Er soll auch in der Unterkunft selber gewalttätig gegenüber der Polizei gewesen sein, die dort eben auch häufiger mal Gast war, vor allem auch wegen ihm.
1: Wir sehen auch gerade die Bilder für unsere Zuschauer, ist das wichtig? Wir sehen gerade diese Bilder aus der Unterkunft.
0: Genau. Vielleicht noch ein paar kurze Worte zur Unterkunft. Ich habe ja eben schon gesagt, relativ weit abgeschieden. Da handelt es sich um ein altes Hotel, das jetzt auch schon seit vielen Jahren nicht mehr genutzt wird. Und da muss man wirklich sagen, die Umstände, unter denen diese Leute, dieser Reza M. da gelebt hat, die sind zum Teil wirklich erbärmlich. Wir haben uns unten die Küche angeguckt, wo gemeinsam gekocht wird. Da ist überall alles dreckig. Also man hat ein bisschen das Gefühl, diese Unterkunft, diese Menschen da, wurden von Ruhpolding doch auch vielleicht ein wenig vernachlässigt.
1: Also Ruhpolding ist an einem Massaker gestern vorbeigeschrammt. Gerade noch mal so, das kann man deutlich hier sagen bei News Live am Abend. Erik, wir müssen vielleicht doch noch mal gucken. Kam diese Tat denn aus dem Nichts oder ist der Messerrandalierer vorher schon öfter aufgefallen? Du hast ja schon einiges gesagt, aber du hast bestimmt noch mehr zusammengetragen.
0: Ja, genau. Also ich habe jetzt schon ein bisschen aus der Unterkunft berichtet. Dort soll es auch regelmäßig zu Auseinandersetzungen gekommen sein. Er soll da auch tatsächlich nicht nur die Polizei angegriffen haben, sondern auch beispielsweise das Ordnungsamt. Grundsätzlich hat er, so haben wir das die anderen Bewohner auch vermittelt, eigentlich überhaupt keinen Respekt vor jeglichen Behörden. Und das hat er auch ganz deutlich gezeigt. Wir haben eine Aussage gehört von einem Mitbewohner, dass er noch vor der Tat gesagt haben soll, ich ficke Deutschland, ich ficke Ruhpolding. Das ist natürlich etwas, das können wir jetzt nicht bestätigen, aber es zeigt vielleicht schon mal auf, welches Verhältnis dieser Mann generell zu der Region und zu dem Umfeld hat, in dem er lebte. Und es waren eben nicht nur diese Auseinandersetzungen in der Unterkunft, die jetzt vorher auch schon bekannt geworden sind, sondern ich kann berichten von einem Vorfall, der vorgestern passiert ist, also einen Tag vor der Tat. Da hat der Mann hier mitten in Ruhpolding, auch in der Nähe des Bahnhofs, Bänke verrückt, sodass diese dann hier die Hauptstraße abgesperrt haben. Und das macht man natürlich sowieso nicht, aber auf der anderen Seite ist das natürlich auch ein Gefahrenfaktor für Motorräder, Autos, die mit höherer Geschwindigkeit daherfahren. Also solche Vorfälle hat es immer wieder gegeben, immer wieder Anzeichen dafür, dass mit diesem Mann offensichtlich etwas nicht in Ordnung ist. Er ja wahrscheinlich massive psychische Probleme hat, aber diese Anzeichen, muss man wirklich so sagen, die wurden alle konsequent ignoriert.
1: Messerattacke im Bayern-Idyll, darüber sprechen wir gerade. Unser Reporter Erik Steinberg ist aus Ruhpolding live zugeschaltet. Also, besonders erschütternd ist, dass viele Kinder die Attacke miterlebt haben. Was erzählen dir die Menschen vor Ort über diese Tat?
0: Naja, also vor allem, wenn man auch bedenkt, wie ruhig Ruhpolding eigentlich ist, wie idyllisch. Ich gucke jetzt während dieser Schalte hier gerade auf die Berge, die im Hintergrund sind. Dann ist das natürlich eine Tat, die hier diese Region und auch die Menschen erstmal aufrüttelt, weil sie das so natürlich in dieser Häufigkeit auch nicht kennen. Jetzt gab es hier in der Nähe in Traunstein in der letzten Woche auch noch weitere Messerattacken und gewalttätige Auseinandersetzungen. Das häuft sich also hier zurzeit, muss man sagen, und das schreckt die Leute doch auf. Also viele, die hier auch mit Kindern selbst am Bahnhof eben anzutreffen waren, die berichteten schon von einer gewissen Unsicherheit. Natürlich geht jetzt keiner mit der allergrößten Angst hier zum Bahnhof und auch durch die Stadt, aber man hat doch einen gewissen Respekt, glaube ich, jetzt nach diesen Taten entwickelt und ist natürlich schockiert, weil sich auch viele der Familien, die jetzt hier rumlaufen, sich natürlich fragen, was wäre gewesen, wenn wir in diesem Moment dort gestanden hätten, und ja, wären wir genauso glimpflich davon gekommen.
1: Sagt Erik Steinberg, unser Newsreporter vor Ort, und ich will meine Gäste jetzt mal hier im Studio mit in das Gespräch reinnehmen. Warum erleben wir immer wieder solche Gewaltausbrüche mit Messern an Orten, die eigentlich zum normalen Alltag gehören, also im Zug, Bahnhof, in Geschäften, Herr Derksen?
2: Wir haben ein Migrationsproblem, und das müssen wir immer wieder den Leuten auftischen. Und es kann nicht sein, dass wir sowas mittlerweile zu einer Normalität erklären in unserem Alltag. Ich muss sagen, zum Glück ist in Ruhpolding gestern niemand umgekommen oder niemand auch verletzt worden. Aber wir haben genug Meldungen von gestern, wo Menschen umgekommen sind. Wieder ein Afghane hat einen Studenten erstochen. Diese Frau in Iserlohn, die aufs Brutalste einfach aus dem Nichts zusammengeschlagen worden ist, die gar kein Verhältnis zum Täter steht. Das sind so mittlerweile Meldungen unter ferner Liefen, und die drohen in diesen Alltag sich einzuschleichen bei uns, und dass jeder, wie auch diese Kinder, mittlerweile einfach ständig in einer Angst leben muss, dass gleich was passiert, und da diese Reflexe einen schon auslösen, dass man irgendwo hinstürmt, in einen Laden sich in Sicherheit bringt. Und das darf nicht sein. Das ist nicht die Realität, in der ich leben möchte, in der ich meine Kinder groß aufwachsen sehen möchte.
1: Sagt Vadim Derksen von der Jungen Freiheit. Ruhpolding war am gestrigen Mittwoch nicht der einzige schwere Gewaltausbruch in Deutschland. Wir haben es eben schon mal angedeutet. In Trier wird ein 22-jähriger Student auf offener Straße erstochen. In Dresden schießt ein Mann mit einer Muskete auf Polizisten. Drei schwere Gewalttaten innerhalb weniger Stunden. Drei Orte, die völlig unterschiedliche Situationen aufgezeigt haben. Trotzdem kommt man immer wieder zum gleichen Thema. Wie gehen denn die Menschen vor Ort mit diesem Schrecken, also auch in Bezug auf die anderen Taten, die ich gerade genannt habe, um, Erik?
0: Naja, also ich habe ja schon gesagt, gewohnt sind die Leute diese Art von Gewalt hier auf keinen Fall. Es hat sie also, wie gesagt, auf jeden Fall aufgeschreckt. Wir haben es aber gerade eben auch schon gehört, vielen Leuten, mit denen man hier spricht, denen ist mittlerweile doch auch bewusst, dass wir generell ein Problem mit migrantischer Gewalt haben. Und ja, auch hier wünschen sich natürlich die Leute, dieses Problem so schnell wie möglich zu lösen. Man sieht diese Problematiken in anderen Städten ja sowieso schon auch seit Jahren. Jetzt sieht man aber auch, dass es eben ja in die Provinz geht, in die kleinsten Dörfer, und auch dort man sich mittlerweile umschauen muss, nicht mehr sicher fühlen kann zum Teil. Und das ist natürlich ein Anliegen, ja, wo jetzt wirklich die Leute hierhinter sind, dass sich daran doch mal etwas ändert.
1: Erik Steinberg, unser News-Reporter live aus Bayern, direkt aus Ruhpolding. Dir noch einen schönen Abend. Du musst morgen früh wieder früh aufstehen, denn bei News Live wirst du auch mit dabei sein und über die neuesten Erkenntnisse berichten. News Live ab 6 bei uns hier. Dankeschön, Erik. Grüße rüber nach Bayern.
0: Gerne. Grüße zurück ins Studio. Tschüss.
1: Wir bleiben aber beim Thema. Der durchschnittliche Zuschauer von ARD und ZDF bekommt von all diesen Taten eigentlich nichts mit. Ist es auch ein Versagen der Medien, Herr Roland?
3: Mal wieder muss man das bejahen. Also ich war sehr überrascht mit Blick auf den gestrigen Tag und zum Beispiel das, was in Ruhpolding passiert ist, dass man da vielerorts gelesen hat, man bedroht Menschen oder Kinder mit einem Messer. Also wenn man sich die Bilder, wir haben sie ja gerade hier gesehen, anschaut, eine Bedrohung sieht für mich anders aus, dass dieser Mann niemanden ermordet hat, ist, muss man wirklich sagen, pures Glück oder auch einfach einer sehr glücklichen Inkompetenz dieses Mannes geschuldet. Aber es war sehr knapp. Das hat man in diesem Video mehrmals eindrucksvoll gesehen. Und diese mittlerweile ja fast schon zum Standard gewordene Verharmlosung, die man auf die eine oder andere Art immer wieder kennt, die steht in einem sehr krassen Kontrast zu diesen gehäuften Taten an einem einzigen Tag.
1: Blicken wir auf unsere Community bei News. Die sind nämlich besonders aktiv und auch besonders erschüttert von der Unterkunft des Messermanns im Bayern-Idyll. Also Elfi kommentiert auf YouTube, wieso können die Leute, die da wohnen, die Räume nicht selber sauber halten? Also es sah ja schon wirklich schlimm aus. Dann Marion Banach schreibt hier, immer die Psyche, aber bis hier nach Deutschland kommen, das hat der Täter geschafft. Und Hans Steuerbord schreibt uns, warum tun diese Kriminellen so etwas? Ganz einfache Antwort, weil man es zulässt. Basta. Die drei Fälle aus Ruhpolding, Trier und Dresden zeigen, Gewalt kann Menschen überall treffen. Im Zug, am Bahnhof, vor einem Supermarkt oder mitten auf der Straße. Und die Brutalität kennt kaum noch Grenzen. Wenn Sie, liebe Zuhörer und Zuschauer, mehr über diese schreckliche Tat erfahren wollen, dann schalten Sie morgen früh ab 6 Uhr News Live ein. Ich habe es schon gesagt, Erik Steinberg wird sich dann aus Ruhpolding nochmal melden. Der Messeranschlag von Ruhpolding wird ein großes Thema morgen früh sein. Aber nicht nur da, sondern auch bei mir jetzt im Kommentar.
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1: Ich sage es deutlich, die Angst ist mittlerweile spürbar. Deutschland ist kein sicheres Land mehr, jedenfalls nicht mehr für diejenigen, die bereits vor 2015 in der Bundesrepublik gelebt haben. Denn die sogenannte Mehrheitsgesellschaft merkt immer mehr, was Merkel und viele politische Helfer uns seitdem beschert haben. Nicht Vielfalt, wie immer wieder propagiert wird, sondern Kriminalität, Islamismus und Terrorismus. Aber nicht nur strategisch geplante Angriffe auf unsere ehemals friedliche Gesellschaft sind das Problem. Vielmehr sind es die zunehmenden An- und Übergriffe an öffentlichen Plätzen. Messerattacken, Schüsse und schlimmste Sexualstraftaten gehören mittlerweile zu unserem Alltag. Jeden kann es überall und zu jeder Zeit treffen. An keinem Ort ist man in Deutschland mehr sicher. Die sogenannten etablierten Parteien sowie die Mainstream-Medien schauen einfach weg, ignorieren und leugnen teilweise sogar die Probleme, die durch die unkontrollierte Masseneinwanderung zu uns ins Land kamen. Aktuell sieht man das an den Attacken von Dresden bis Ruhpolding. Nur die neuen Medien berichten umfassend darüber. In der Politik kümmert sich momentan nur die AfD um die Angriffe auf Leib und Leben der Deutschen. Ich sage es deutlich, wenn jetzt nicht gehandelt wird, dann hat das verheerende Folgen für unser Heimatland. Und zwar in alle Richtungen.
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1: Hier ist News Live am Abend mit Andreas Dorfmann. Meine Gäste sind der Digitalchef der Jungen Freiheit, Vadim Derksen.
2: Herzlich
1: willkommen. Und der Politikchef von Apollo News, Max Roland.
2: Immer noch schön, hier zu sein.
1: Ich freue mich auch sehr und die Zuschauer und Hörer auch. Gleich kümmern wir uns um einen, ja, sagen wir mal, frischen Papa, der auf Umwegen zum Kinde kam. Jetzt erstmal noch ein Tipp für Sie.
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1: Und jetzt sprechen wir über Fraktionschef CDU-CSU, also Unionsfraktionschef Jens Spahn. Der ist gegen Leihmutterschaft. Eigentlich, denn Jens Spahn ist gemeinsam mit seinem Ehemann Daniel Funke Vater geworden durch eine Leihmutter aus den USA. Die Bild-Zeitung schreibt dazu, es ist eine Nachricht voller Liebe, Glück und einer großen Veränderung im Leben von Jens Spahn und seinem Ehemann Daniel Funke. Ja, Georg heißt der Kleine, der Junge, der von einer Frau in den USA ausgetragen wurde, denn Leihmutterschaft ist in Deutschland verboten. Als Gesundheitsminister hatte sich Spahn noch gegen Leihmutterschaft ausgesprochen und vor den Folgen für das Kind gewarnt. Heute setzt sich der Unionsfraktionschef über deutsches Recht hinweg, ebenso über die Position seiner Partei und seine eigene, zumindest frühere Position zum Thema. Darüber sprechen wir jetzt bei News Live am Abend. Es scheint so, als würden die Regeln und Gesetze, die Spahn seit mehr als 20 Jahren im Deutschen Bundestag mitgestaltet, für ihn und seinen Ehepartner nicht zu gelten. Also, warum erlaubt die Politik sich selbst Sachen, die man dem Volk verbietet, Herr Roland?
3: Das ist mal wieder so ein Ding, was wirklich vollkommen auf die Politikverdrossenheit einzahlt oder auch völlig mit Recht Wasser predigen und dann selber Wein trinken. Das ist schon verheerend, wenn es insbesondere Jens Spahn betrifft, der als

0: ein bisschen gespalten, muss ich sagen. Aber diese politische Ebene, dass Jens Spahn hier etwas macht, was er allen anderen in Deutschland verbietet, das finde ich, das geht gar nicht. Und da muss er sich dann wirklich kritische Fragen auch gefallen lassen zu.
1: Jens Spahn ist also Vater geworden mit Hilfe einer Leihmutter aus den USA, denn in Deutschland ist Leihmutterschaft strengstens untersagt. Zwischen 120 und 200.000 Dollar kostet solch eine Leihmutterschaft. Ist es klug, solche Systeme im Ausland zu nutzen? Gerade Spahn sollte doch ein Vorbild sein, oder Herr Derksen?
2: Spahn sollte tatsächlich ein Vorbild sein und das ist er aber nicht, vor allem weil er sich selber bzw. seiner eigenen Partei komplett widerspricht. Wir haben also diese Leihmutterschaft in den USA ist ein absolut eine elitäre ein Privileg, muss man sagen, also bei diesen
1: Reiche,
2: Preisen.
1: Ne?
2: Es ist absolut für Reiche nur zugänglich. Also öffentlich zugänglich sagt man, okay, bis zu 250.000 Euro pro Kind. Ich habe mich mal mit jemandem unterhalten, der sich gleich drei Kinder machen lassen hat. Das hat er sprach von rund 900.000 Euro, was ihm das Ganze gekostet hat. Und das ist, man versteht nicht, wie kann ein CDU-Politiker, der, ich bin immer wieder erstaunt über die, über diese Scheinheiligkeit tatsächlich oder diese Verlogenheit, in einer Seite das eine zu sagen und das andere zu tun. Und wir haben ja hier nochmal, wir haben dieses Jahr im Februar einen Parteitag gehabt, der CDU. Die Bundesdelegierten kamen zusammen und es gab einen Antrag am zweiten Tag des Parteitags. Und dieser Antrag hat sich ganz klar gegen die Leihmutterschaft nochmal ausgesprochen. Er wurde komplett vom Parteitag angenommen. Ich weiß nicht, wie das Stimmverhältnis war. Und an die Bundestagsfraktion überwiesen. Und wer ist der Chef der Bundestagsfraktion? Wer soll sich damit beschäftigen? Spahn persönlich. Also während, man muss sagen, das ganze Theater lief, während schon die Leihmutter wahrscheinlich drei Monate schwanger war von Jens Spahn und seinem Partner. Ja, das heißt, wir haben hier, also verlogener geht's nicht einfach, muss man so sagen.
1: Sagt Vadim Derksen von der Jungen Freiheit bei News Live am Abend um 18.22 Uhr. Jens Spahn und sein Ehemann sind Väter geworden. Darüber sprechen wir gerade hier bei News Live am Abend. Spahn selbst hat sich zu Vorwürfen von Doppelmoral oder einer Zweiklassenauslegung der geltenden Gesetze nicht persönlich geäußert. Sein Umfeld aber schon, da heißt es wörtlich, Zitat, Jens Spahn leitet grundsätzlich aus seinem Privatleben keine politischen Forderungen ab. Oho. Also, woraus denn sonst, wenn nicht aus den eigenen privaten Überzeugungen leitet man politische Forderungen ab, Herr Roland?
0: Ich würde sagen, umgekehrt ist es eigentlich so, wenn man eine vermeintliche, muss man ja offenbar sagen, Überzeugung hat, die man öffentlich vertritt und wie in diesem Fall ja auch anderen gesetzlich verordnet, dann hat man sich da privat erst recht dran zu halten. Ich finde, das hat was auch mit einer persönlichen Gradlinigkeit zu tun. Ich versuche schon, so zu leben, wie ich es ja dann auch irgendwie politisch und wie auch immer für richtig halte. Und ich bin ja nicht mal Politiker, der anderen Leuten etwas verordnet. Und das Ganze ist interessant, weil Vadim hat es ja auch schon gesagt, in der CDU und auch in der Politik von Jens Spahn persönlich ist ein langer Faden, der eigentlich sagt, Leihmutterschaft nein. Und die Argumente dafür sind teilweise schon sehr interessant. Die FDP hat in der vergangenen Legislatur mal eine Anfrage gestellt an das Gesundheitsministerium von Herrn Spahn, wo also gefragt wurde, sinngemäß, warum machen wir das nicht einfach legal mit der Leihmutterschaft? Und das Ministerium von Herrn Spahn hat dann geantwortet, das können wir nicht machen, zentral wegen des Kindeswohls, was durch eine Leihmutterschaft gefährdet sei. Jetzt stellt sich mir die Frage, ist Jens Spahn plötzlich das Kindeswohl egal geworden, wenn es um sein Glück geht? Oder ist das, was er damals gesagt hat, Quatsch, den er selber gar nicht glaubt? So oder so, das ist einfach kein gutes Bild.
1: Sagt Max Roland von Apollo News bei uns bei News Live am Abend. So eine Leihmutterschaft ist ja auch nur möglich, weil Spahn als Politiker über ein hohes Einkommen verfügt. Gelten für Spitzenpolitiker die Regeln nicht, die sich selbst machen, Herr Derksen?
2: Offensichtlich ja. Also ich meine, wie deutlicher kann man es noch machen, dass man selber als Spitzenpolitiker für eine Position in der Öffentlichkeit steht und dann genau das Gegenteil im Privaten tut. Ich glaube, das ist die Definition von Heucheln. Ja, also das erfüllt wieder alle Kriterien eines guten CDU-Politikers wohl.

0: wie wir das sehen beim Herz und jetzt aber auch des noch amtierenden regierenden Bürgermeisters hier in Berlin. Sie können wirklich sehr gut die Öffentlichkeit täuschen, aber wie lange wollen wir das noch mitmachen? Das ist die Frage.
1: Wir alle recherchieren. Also wir von News, dann natürlich Apollo News und die Junge Freiheit. Gab es denn schon Kritik? Haben Sie irgend schon was gehört? Kritik aus der CDU oder CSU am Verhalten des Fraktionschefs, Herr Roland?
2: Also die Leute gucken da schon natürlich drauf, die sind ja auch nicht blöd oder blind und sehen natürlich, wie das aussieht. Also da gibt es natürlich schon einige Parteileute, die dann sagen, oh je, also diese Außenwirkung, wie gesagt, dann auch unabhängig davon, wie man das Thema an sich bewertet.
1: Sagen die das offiziell oder nur hinter vorgehaltener Hand?
2: Aber es gibt auch die CDU, Herr Dorfmann.
0: Ja. Also. Es gibt allerdings tatsächlich eine Pressemitteilung hier, die ich von CDL habe, also die Christdemokraten für das Leben. Und die sagen, beide Politiker haben durch ihr Verhalten, wenn auch ungewollt, dem Ansehen unserer Rechtsordnung einen erheblichen Vertrauensverlust zugefügt, da sie den Eindruck erwecken, dass für unsere politischen Entscheidungsträger offenbar andere Maßstäbe gelten als für den Bürger.
2: Es gibt auch bemerkenswerterweise Stimmen aus der CDU-Jugend. Man würde ja immer klischeehaft meinen, Jugend muss immer liberal und so sein. Also die junge CDA, was ja eigentlich auch der linke Flügel in der Union ist, auch aus deren Reihen kamen auch Stimmen, die gesagt haben, genau das eben, man kann nicht einfach das, was wir als Partei vertreten, dann privat so mit Füßen treten.
1: Spahn ist ja nicht der Erste in der Union, der sich ein Kind in den USA quasi gekauft hat. Hendrik Streeck, der Bundesbeauftragte für Sucht und Drogen, ist ebenfalls über eine Leihmutterschaft Vater geworden. Streeck und Spahn sind nicht nur prominente Vertreter der CDU, sondern haben darüber hinaus auch wichtige politische Funktionen inne. Spricht das nicht komplett gegen das, wofür die CDU als christliche Partei eigentlich stehen will oder stehen sollte, Herr Derksen?
0: Also ich möchte auch hier an dieser Stelle sagen, ich gönne jedem ein Kind. Ich bin nicht einer, der so hart sein möchte und sagen, die haben sich keine Kinder verdient oder wie. Ich habe selber 4 und ich schätze es und bin sehr glücklich, sie zu haben. Allerdings sind sie keine Ware und das sind Menschen. Das sind Menschen mit einer Seele, die groß werden, die unsere Gedankenwelt mittragen, die ein Teil von uns sind. Das ist das Wichtigste. Und die sind nicht nur ein Teil von mir, sie sind auch ein Teil der Mutter. Und da ist der Punkt. Ich will nicht wissen, was es mit einer Psyche eines Kindes macht, wenn er nicht weiß, wer seine Mutter ist. Und ich weiß nicht, ob unsere Zuschauer das wissen, nur ganz kurz erklärt. Man möchte ja dieses Dilemma ja eben aufklären, dass man nicht weiß, wer die Mutter ist. Man nimmt einmal die Eizelle einer anderen Frau. Es gibt eine sogenannte Eizellenspenderin. Sie wird dann befruchtet. Austragen tut es wiederum eine andere Frau. Also nicht, weil es nur so technisch geht, sondern um genau diesem Dilemma entgegenzukommen, dass irgendwann mal das Kind sagt, ich möchte eigentlich meine Mutter kennenlernen. Und das finde ich brutal. Wir wissen ja gar nicht, was mit solchen Kindern passiert, weil dieses Verfahren ja gar nicht so alt ist. Aber wir werden jetzt in Zukunft immer mehr Menschen unter uns haben, die sagen, ich bin im Reagenzglas gezeugt worden. Ich kenne nicht meine Mutter, ich habe hier 2 Papas. Und da möchte ich wirklich mal die Langzeitstudien sehen, wie sich das auswirkt.
2: Also in dem konkreten Fall ist es so, dass die Familie Spahn auch sagt, der Kontakt zur Leihmutter wird bestehen und so. Aber der grundsätzliche Kritikpunkt bleibt davon natürlich unberührt.
1: Ja. Übrigens, erst im Februar hatte die CDU auf ihrem Bundesparteitag in Stuttgart ihre Haltung bestätigt. Ich zitiere: Angesichts ethischer, rechtlicher und praktischer Bedenken gegenüber Leihmutterschaft bekräftigt die CDU Deutschlands ihre Forderung, Leihmutterschaft auch in altruistischen Modellen in Deutschland weiterhin zu verbieten, um Missbrauch, Ausbeutung und gesundheitliche Risiken zu verhindern. So damals der Beschluss. Sie hatten es ja auch schon angesprochen. Genau. Also, die Geschichte um Jens Spahn wirft eine grundsätzliche Frage auf. Wie glaubwürdig ist politische Haltung, wenn die eigenen Entscheidungen im Privatleben offenbar anders aussehen? Leihmutterschaft in Deutschland verboten, auch weil der Gesetzgeber immer wieder auf ethische Fragen hingewiesen hat. Jens Spahn hat sich darüber hinweggesetzt für das eigene Familienglück. Die zentrale Frage bleibt, gilt das was der Staat seinen Bürgern vorschreibt, nicht auch für die Mächtigen? Na, zumindest dieser Fall sät begründete Zweifel daran. 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
1: 18.31 Uhr, schön, dass Sie bei uns sind bei News Live am Abend. Drohender Ausschluss bei der Kommunalwahl in Niedersachsen. Insgesamt 6 AfD-Bewerber werden auf ihre Verfassungstreue geprüft. Sie sollen von der Teilnahme an der Wahl ausgeschlossen werden. Und darüber sprechen wir jetzt bei News Live am Abend. Alles auf Basis eines geänderten Kommunalwahlgesetzes. Die Prüfungen finden auf Grundlage vermeintlicher Verfassungsuntreue statt. 6 Kandidaten werden nun geprüft. Alle von der AfD. Das ist doch recht auffällig, oder Herr Roland?
2: Natürlich ist das auffällig. Das hat, muss man ja sagen, die AfD schon, seitdem es diese Gesetzesänderung des entsprechenden Kommunalwahlgesetzes gegeben hat, angeprangert. Und wir sehen jetzt, oh, Überraschung, Überraschung. Genauso ist es jetzt gekommen. Das betrifft jetzt ausschließlich AfDler. Ein Schelm, wer Böses dabei denkt.
0: Wehrhafte Demokratie ist ja. Das doch.
2: Ja, das müssen, kann man vielleicht so nennen.
1: Ja, müssen dann nicht alle Kandidaten aller Parteien auf ihre Verfassungskonformität geprüft werden? Gleiches Recht für alle bei der Wahl. So müsste es doch eigentlich heißen, oder Herr Derksen?
0: Ja. Also ich kann nur sagen, ja. Also wir sehen, das Theater wird immer absurder. Die Sache ist tatsächlich, hier prüft derjenige, der direkte Konkurrent seinen Konkurrenten und bescheinigt ihm, er ist nicht so, wie er ihn gerne haben möchte. Oh Wunder. Deswegen, also es ist absurd. Ich weiß nicht, was ich dazu sagen
2: soll. Man muss ja auch sagen, das ist ja in Niedersachsen. Niedersachsen ist ein westdeutsches Flächenland, in dem die AfD mittlerweile anfängt, wirklich auch Stärke aufzubauen. Ja. Nach den letzten, ich sag mal, landesweiten Umfragen waren die, glaube ich, noch knapp unter dem Bundestrend. Aber gerade in Friesland, wo es jetzt auch einen dieser Wahlausschlüsse gegeben hat, oder eins dieser Prozesse, ausgeschlossen ist dann noch niemand, aber wir schauen mal, was dabei rauskommt. Also natürlich, das riecht schon so, und dass das auch im April erst beschlossen wurde und alles. Also die tun sich damit auch keinen Gefallen, das glaube ich wirklich.
1: Sie haben den April genannt, Herr Roland. Das Verfahren ist neu und wurde erst vor kurzem von der rot-grünen Mehrheit in Niedersachsen in das Kommunalwahlgesetz reingeschrieben. Und zwar, wie Sie gesagt haben, im April dieses Jahres. Also wirklich nur einige Monate her. Also noch passend vor der Kommunalwahl. Ach, die Nachtigall, ich höre sie schon. Könnte man darin ein Gesetz gegen die AfD sehen, weil bisher auch nur AfD-Bewerber überprüft werden, Herr Roland?
2: Das ist auf jeden Fall so. Das sieht man auch an zum Beispiel dem Fall Martin Sichert. Martin Sichert ist ein Bundestagsabgeordneter, der in Friesland, in der Nähe von Wilhelmshaven, ist dieser Kreis dort, kandidiert. Der hat ein Schreiben bekommen, wo er darüber in Kenntnis gesetzt wurde. Er wird hier jetzt also überprüft. Vielleicht kommt es nachher noch. Alles, was dort aufgeführt wird, ist seine Mitgliedschaft in der AfD, weil sie vom Verfassungsschutz Niedersachsen beobachtet wird.
1: Es kommt noch, auf alle Fälle. Versucht man die AfD so von der Macht fernzuhalten, weil man nicht in der Lage ist, sie inhaltlich zu stellen, Herr Derksen?
0: Man versucht sie auch von den Töpfen fernzuhalten, an denen man sich ganz Zeit bedient. Und wir haben ja gerade erst die Geschichte auf kommunaler Ebene in Hannover gehabt, wo die SPD sich massig an öffentlichen Geldern bzw. NGO-Geldern bedient. Und wenn man sich den Fall anschaut, dazu bringen wir übrigens morgen auch nochmal einen Film, wo wir tatsächlich mit den Betroffenen sprechen, dann sieht man, wie tief in der Partei dieses Gedankengut drin ist. Der Staat gehört mir, ich kann mir was nehmen, das ist mein Topf und da lasse ich niemanden ran. Und dieses haben sie ganz tief in sich verankert. Ich kann mir gut vorstellen, dass sie absolut große Existenzängste teilweise haben. Sie haben sich wirklich gut bereichert in den letzten Jahrzehnten an der Partei am Start. Und jetzt kommt hier eine Partei, die denen gar nicht wohlgesonnen ist, ja. Die wirklich alles vom Kopf auf die Füße stellen will. Und das macht denen Angst. Und da greift man wirklich bis zum letzten Mittel der wehrhaften Demokratie, ja.
1: Also das Video gibt es dann morgen bei der Jungen Freiheit. Ja, genau. Hier ist News, News Live am Abend. Und Sie, lieber Herr Roland, haben für Apollo News ein Interview mit Martin Sichert, den Sie gerade schon angesprochen haben, geführt. Einer der 6 zu überprüfenden Kandidaten. Er ist AfD-Bundestagsabgeordneter und Landratskandidat. Sichert hat ebenfalls ein Schreiben erhalten, in dem er darüber in Kenntnis gesetzt wurde, dass solche Prüfungen gegen ihn eingeleitet werden. Der Grund? Einzig und allein die Mitgliedschaft in der AfD. Wörtlich, es bestehe ein starkes Indiz für Zweifel an der Verfassungstreue bei Mitgliedschaft in einer als gesichert rechtsextremistisch eingestuften Partei. Weitere Anhaltspunkte zur Verfassungsfeindlichkeit von Sichert würden aber nicht vorliegen. Also, die Parteimitgliedschaft bei der AfD reicht schon aus, um jemanden zu prüfen und zu beobachten und am Ende vielleicht auch noch bei einer Wahl auszuschließen. Sind das die Mittel unserer mantraartig beschworenen, wahrhaften Demokratie, Herr Roland?
2: Offenbar schon, muss man konstatieren. Und das ist natürlich einfach auch lächerlich, wenn man sich mal anguckt. Diese Einstufung, die ja wie gesagt das einzige Argument ist, worauf basiert die? Auf einem Gutachten des Verfassungsschutzes in Niedersachsen. Das habe ich mir damals, als das öffentlich wurde, mal durchgelesen. Eine lächerliche Sammlung an wirklich Dingen, die da wirklich reingeschrieben wurden mit einem Belastungseifer. Und das von einem Landesamt für Verfassungsschutz in Niedersachsen, was extrem aktivistisch, linksaktivistisch auftritt. Das Landesamt für Verfassungsschutz in Niedersachsen erklärt zum Beispiel frei heraus, wir sind Antifa. Was, ne? Also Antifa hier, gewalttätige, oft gewalttätige linksradikale Gruppierung, Kollektiv. Schon spannend, dass der Inlandsgeheimdienst von Niedersachsen sich dazu einfach mal bekennt. Und ich finde, wenn man das in dieser Linse sieht, sieht man das schon. Da geht es einfach nur darum, der AfD ans Zeug zu flicken. In einem Landesverband wie Niedersachsen, wo also selbst überzeugte AfD-Kritiker große Schwierigkeiten haben, da jetzt was Extremistisches zu attestieren.
0: Und man muss sagen, wer Martin Sichert kennt, er ist ganz klar nicht der Hardliner der Partei. Im Gegenteil, ich glaube, der war noch nie irgendwie in Schnellroda. Er hat nie irgendwie kritische Reden gehalten im Bundestag. Er kann höchstens rhetorisch laut werden und ansonsten fällt er auch nicht groß auf, weil er wirklich, er hat sich verdient gemacht mit der Corona-Politik. Also es sind Sachen, der ist wirklich harmloser geht nicht. Eigentlich der Traumpolitiker eines AfDlers, wenn man die Altparteien fragt, wie die AfD sein sollte, ja.
1: Sichert befindet sich zurzeit nach eigenen Angaben auf Einladung der US-Regierung in Washington und führt dort als Vertreter des deutschen Parlaments Gespräche mit Regierungs- und Parlamentsvertretern. Er hat uns ein Statement zu den Ermittlungen gegen seine Person übermittelt.
4: Dass man einfach so das passive Wahlrecht einer kompletten Partei entziehen möchte, das ist ein richtig großer Angriff auf die Demokratie und es ist ja auch keine kleine Partei, sondern es ist ja die Partei, die momentan bundesweit die größte Zustimmung hat, die hier angegriffen werden soll. Es ist der völlige Wahnsinn, wie weit wir inzwischen in Deutschland gekommen sind.
1: Sichert spricht von einem Angriff auf die Demokratie. Würden Sie auch so weit gehen, Herr Roland, mit Bitte um kurze Antwort?
2: Auf jeden Fall. Das ist ein Parteiverbot durch die Hintertür, was hier gemacht werden soll. Ohne den politischen Prozess, ohne den Prozess vor dem Bundesverfassungsgericht. Es sollen einfach durch die Exekutive Fakten geschaffen werden. Das ist undemokratisch.
1: 6 AfD-Kommunalwahlkandidaten in Niedersachsen werden durch ein neues Kommunalwahlgesetz geprüft. Ob sie schlussendlich von der Wahl ausgeschlossen werden, das erfahren Sie auf news.de bzw. in unserer News-App und auch morgen früh bei News Live ab 6.
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1: Mit Andreas Dorfmann, schön, dass Sie bei uns sind und meinen beiden Gästen von der Jungen Freiheit, Ferdinand Derksen.
0: Hallo.
1: Und Max Roland von Apollo News.
0: Guten Abend.
1: Kulturstaatsminister Wolfram Weimer warnt vor der Abschaffung von Weihnachten durch die AfD. In einem Podcast des Stern zeigt sich Kulturstaatsminister Weimar mal wieder äußerst AfD-kritisch. Darüber sprechen wir jetzt bei News Live am Abend. Weimar sagte wörtlich:
5: Oder als neulich auf dem Parteitag der Antrag gestellt wurde, man sollte christliche Feiertage abschaffen und germanische einführen, Winter, Sonnenfest, Julfest und solche Dinge. Und das ist schon dann ein krasser Eingriff in unser kulturelles Selbstgefühl. Also schaff Weihnachten ab, mach das Julfest, weißt du, es geht um die fundamentalen Fragen unserer Gesellschaft.
1: Wie sehen Sie das, Herr Roland? Nutzt er hier einen abgelehnten Antrag der AfD auf dem jüngsten AfD-Parteitag in Erfurt, um Stimmung gegen die Partei zu machen?
2: Sie sagen es ganz richtig, der Antrag ist abgelehnt worden. Das ist vielleicht erstmal wichtig voranzustellen. Wolfram Weimar verzichtet darauf. Überraschung. Das ist so ein klassischer Wolfram Weimar. Wir bei Apollo News haben uns ja viel mit ihm beschäftigt, auch mit seinem dubiosen Ludwig-Erhard-Gipfel und so weiter und so fort. Und ja, das ist wirklich Wolfram Weimar, wie er leibt und lebt. Sehr halbseiden, sehr aufgeblasen, weil was er da jetzt in den Raum stellt. Es gab diesen Antrag bei der AfD in Sachsen-Anhalt, das ist korrekt, ja, der ist abgelehnt worden. Damit sollte auch nicht Weihnachten abgeschafft werden. Das hat Wolfram Weimar, muss man sagen, sich jetzt da einfach als Geschichtenerzähler dazu gedichtet. Und also er versucht da einen Kritikpunkt zu üben, überdreht das total, macht dann sich hier zum Verteidiger des Abendlandes gegen die AfD. Das ist ein bisschen lächerlich.
0: Ja, also ganz kurz zur Korrektur. Es war nicht in Erfurt beim Bundesparteitag, sondern tatsächlich auf einer der kleinsten Landesverbände, obwohl er ja tatsächlich eine große Rolle spielen wird dieses Jahr, ist das in Sachsen-Anhalt. Ein Antrag, also.
1: Ja. Der Vorstoß der AfD wurde abgelehnt. Warum reitet Weimar auf dieser Forderung nach einer germanischen und vermeintlich urdeutschen Tradition herum, Herr Derksen?
0: Naja, also der Kulturstaatsminister sieht wahrscheinlich, dass auch da die AfD versucht, einen Kulturkampf zu forcieren, den er nicht gewinnen kann. Er fördert ja weiterhin die skurrilsten Sachen auf der Bundesebene, die er auch nicht aufgeben kann. Und die AfD treibt tatsächlich da auch die CDU vor sich hin, was unsere Kultur angeht. Die AfD hat doch immer gefordert, dass tatsächlich alle die christlichen Bräuche einhalten, inklusive unserer Migranten. Aber wir erleben ja, dass unter CDU-Politikern Ramadan auf einmal in den Städten gefeiert wird, gleichwertig mit jedem Weihnachtsfest. Beleuchtungen werden in der Stadt aufgehängt und so weiter. Also ich sehe tatsächlich unter der CDU tatsächlich die christlichen Werte schwinden. Und das ist so ein letzter Strohhalm vielleicht von ihm gewesen, da so ein bisschen sein Image aufzupolieren.
1: Es gibt ja von den sogenannten etablierten Parteien immer wieder Vorschläge, christlich-jüdische Feiertage zu verändern oder neutraler zu gestalten. Darüber sprach übrigens Kulturstaatsminister Weimar nicht. Weimar warnte in dem Podcast vor den Plänen der AfD, eine patriotische Kulturpolitik einzuführen. Ich zitiere: Die bieten im Grunde genommen Neonationalismus an, altes Treibholz aus dem 19. Jahrhundert, reinen Nationalismus, sagt Weimar. Weimar wirft der größten Oppositionspartei reinen Nationalismus vor. Das klingt schon fast nach Wahlkampf. Das ist doch aber nicht seine Position, oder, Herr Roland?
2: Ich weiß nicht ganz, was Wolfram Weimars Position ist. Man hat manchmal das Gefühl, er weiß es selber nicht so ganz. Manchmal stellt er sich hin und ist der Vorkämpfer gegen Wokeness im Kulturbetrieb, was ich dann auch immer sehr gut finde. Und er stellt sich löblich gegen Antisemitismus, muss man ihm alles hier einmal pro forma angerechnet haben, finde ich. Aber
0: zumindest die konservative Hoffnung, als Merz an die Regierung kam, ja.
2: Ja, total. Und deswegen muss ich sagen, bin ich persönlich auch sehr enttäuscht von ihm, dass er sich da jetzt in dieser Rolle, wo er tatsächlich eine wirklich gute Signalwirkung auch hätte ausüben können, sich so als Halbseiden entpuppt. Und dass er sich jetzt mit der AfD beschäftigt, die hier angeblich das Erbe des Abendlandes bedrohe, also da lachen doch die Hühner.
1: Kulturstaatsminister Wolfram Weimar warnt vor Abschaffung von Weihnachten durch die AfD. 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
1: Und wir schauen in die sozialen Medien, was ist relevant, was bewegt unsere Reporter und andere Medien bzw. Persönlichkeiten auf Social Media. Unser Newsreporter Julius Böhm hat heute Lars Klingbeil in der Bundespressekonferenz verfolgt und der Finanzminister hat Folgendes gesagt.
6: Und zur gemeinsamen Abschreckung gehört auch, wir führen ein öffentliches Register für Unternehmen ein, die wegen schwerer Steuerstraftaten sanktioniert wurden. Das ist richtig so, dass sich Unternehmen für schwere Fälle von Steuerbetrug auch öffentlich verantworten müssen.
1: Und dazu kommentiert mein Kollege Julius Böhm, ich zitiere, SPD-Finanzminister Lars Klingbeil will also den öffentlichen Pranger als kleine Zusatzbestrafung neben dem rechtsstaatlichen Verfahren einführen, aber nur für bestimmte Steuerdelikte und für die Gerechtigkeit natürlich. Damit wäre eine ganz ekelhafte Büchse geöffnet. Der Pranger als politisch-soziale Zusatzbestrafung würde solche Forderungen bei Kinderschändern, Messerstechern oder Sozialbetrügern aufkommen. Ja, da wäre das Geschrei mit Sicherheit sehr groß, oder Herr Roland?
2: Ja, aber ganz bestimmt. Aber die SPD entdeckt immer ihre Law and Order Domäne, wenn es um Steuerhinterzieher und um Leute geht, die zu schnell gefahren sind. Da ist die SPD gnadenlos. Bei allen anderen Straftätern oder so etwas, da ist man dann Resozialisierung und Datenschutz, bitte den Namen nicht zeigen und Foto verpixeln. Aber Menschen oder Unternehmen, die da irgendwie Steuern hinterzogen haben, was natürlich eine Straftat ist, ne? Aber die werden dann da öffentlich angeprangert. Also als nächstes bewerfen wir sie alle noch mit Eiern und Tomaten, glaube ich. Das hat auch da hat Julius schon recht, mit einem rechtsstaatlichen, demokratischen Verständnis nicht so viel zu tun.
1: Rapper Bushido macht es transparent, das ist das nächste Thema bei uns. Er lässt sich Botox spritzen. Auf Instagram teilte der Rapper jetzt ein Video. Und darin zu sehen ist ein Arzt, also ein Arzt verabreicht ihm mehrere Botox-Spritzen in den hinteren und vorderen Kopfbereich. Die Botox-Anwendung hat jedoch einen ernsten Hintergrund. Dazu schreibt Bushido: Hey Leute, ich leide seit mittlerweile mehr als 35 Jahren an Migräne mit starker Aura. Habe schon einiges ausprobiert und befasse mich gerade mit Botox als Therapie. Viele verbinden Botox vor allem mit Schönheitsbehandlungen. Diese Art von Anwendung, ja, sagen wir mal, hat eine gute Seite oder könnte eine gute Seite haben, oder Herr Derksen?
0: Also ich bin kein Arzt, aber wenn es hilft, dann sehr gerne, weil wir wissen, Botox ist halt ein Nervengift, was die Muskulatur dann erschlaffen lässt und deswegen nutzt man es gerne gegen Falten, weil wenn wir lächeln, dann faltet sich alles zusammen und das soll es nicht und deswegen spritzt man und verhindert man so die Falten, aber tatsächlich, wenn es hilft, also da bin ich absolut nicht konservativ, muss ich sagen, bei solchen Themen, da gönne ich jeden medizinischen Fortschritt auch einem Bushido.
1: Bushido will ich nochmal zitieren, er weist in seinem Post auf wichtige Informationen für Betroffene hin, wenn man die ärztliche Diagnose der Migräne hat, bekommt man die Behandlung mittlerweile über die gesetzliche Krankenversicherung bezahlt, erklärt er. Ja, ist das denn richtig so, Herr Roland?
2: Wenn es hilft, dann hilft's. Ich kann mich da Vadim nur anschließen. Wenn die Krankenkasse das finanziert und es Menschen wirklich hilft, will ich mich darüber wirklich nicht beschweren.
1: Und noch ein Thema bei Social Media. Das spanische Regierungsprogramm zur Tolerierung von illegalen Migranten wird deutlich stärker genutzt als bisher angenommen. Rund 1,2 Millionen Menschen haben bereits einen Antrag gestellt. Die spanische Polizeigewerkschaft warnt, dass durch den Familienzuzug oder Nachzug langfristig bis zu 3 Millionen Menschen von der Regelung profitieren könnten. Die Zeche zahlt nicht nur Spanien, sondern ganz Europa. Birgit Kelle, Chefredakteurin bei Statement Daily, kritisiert: Spanien wird zunehmend zum gefährlichen Einfallstor bewusst in Kauf genommener illegaler Migranten für ganz Europa. Nicht zufällig sind dort Sozialisten am Werk. Aus den ursprünglich 500.000 illegalen Migranten, denen man legale Papiere geben wollte, waren nach wenigen Wochen bereits 1,2 Millionen geworden, die sich bei den Ämtern meldeten, weil man ja sowieso keine Ahnung hatte, wie viele bereits im Lande waren. Jetzt werden es wohl mit dem Familiennachzug 3 Millionen werden, die dann nicht nur in Spanien, sondern in ganz Europa einen legalen Status bekommen. Öffnet Spanien immer weiter Tür und Tor für eine unkontrollierte Migration mit Familiennachzug, Herr Derksen.
0: Haben Sie ja selber gesagt, ja. Also die Zahlen sprechen für sich. Es ist schrecklich, das überhaupt so mitzuerleben, wie egal mittlerweile die EU-Staatsbürgerschaft ist oder generell der Aufenthaltsstatus hier auf EU-Land. Und das gefährdet ja alles. Es gefährdet den Frieden in der EU. Man muss sagen, wenn irgendwann mal ein Land in der EU sagt, stopp, wir wollen nicht mehr die Spanier, die neuen, hier haben, dann ist auch Schengen gefährdet. Ja, wir werden kontrolliert. Also wenn ich fliege tatsächlich morgen nach Spanien in Urlaub und dann schauen wir mal, wie stark die Kontrollen sind, ob sie meinen Pass sehen wollen oder nicht. Und das sind so Sachen, da vertrauen sie mir, dass ich alles richtig habe und so weiter. Aber hier werden Illegalen, wo man auch wahrscheinlich gar nicht mal die Identität eines kennt, einfach Papiere ausgestellt. Und das gefährdet vieles. Das verstehen auch die Leute teilweise nicht, welche Konsequenzen das hat. Auch die Visumsfreiheit, die wir im Land oder weltweit genießen, ja, die auf dem höchsten Stand ist, teilweise, wie viele Länder wir visumsfrei bereisen können. Das alles gefährdet eine spanische Regierung, indem sie solche Pässe einfach verschenkt.
1: Vadim Derksen gibt Birgit Kelle recht. Und das bei News.
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1: Wir haben hier bei News Live am Abend schon vielfach darüber debattiert. Die Automobilbranche kämpft mit schwachen Absatzzahlen, hohen Kosten und zunehmendem Druck aus China. Gleichzeitig läuft die Transformation zur Elektromobilität deutlich langsamer, als viele Verantwortliche erwartet haben. Eine Studie des Fraunhofer-Instituts warnt, bereits bis 2030 könnten 375.000 Stellen in Europa, und zwar von der Autoindustrie, verloren gehen. Bis 2035 könnten es 660.000 sein. Bis 2040 könnte die Zahl auf 726.000 verlorener Jobs ansteigen. Ein Großteil dieser Jobs natürlich werden in Deutschland verloren gehen, wenn die Studie recht behalten wird. Erleben wir gerade den unvermeidbaren Wandel einer alten Industrie oder hat Deutschland seine wichtigste Branche einfach selbst zerstört, Herr Roland?
2: Deutschland hätte auf jeden Fall mehr tun können und mehr tun müssen, dass es diese Entwicklung gibt. Die Konkurrenz aus China, nicht nur aus China, aber vor allen Dingen aus China, das ist bekannt. Das ist doch eigentlich seit einem Jahrzehnt eine Binse von all diesen großen Fachleuten. Die Politik hat stattdessen einen offensichtlich ja gescheiterten Schwenk gemacht europaweit. Wir müssen E-Autos produzieren, Verbrennerverbot etc. pp. Spitzentechnologie aufgegeben. Jetzt laufen die Chinesen uns den Rang ab und da kann man nur sagen mit Recht.
1: Wie gefährlich ist das für ein Land, wenn eine Schlüsselindustrie wie die Automobilindustrie dauerhaft an Wettbewerbsfähigkeit verliert, wie hier in Deutschland, Herr Derksen?
0: Es ist sehr gefährlich für die gesamte Gesellschaft, einfach weil auch ein sozialer Frieden natürlich damit einhergeht, dass die Leute einer geregelten Arbeit nachgehen können und die Hoffnung haben können, tatsächlich auch einen gewissen Wohlstand sich aufzubauen. Die es können, die gehen jetzt schon, die es nicht können, die müssen mit den Folgen leben und wir werden tatsächlich eine Verarmung erleben der Bevölkerung, die noch weiter geht, weil wir stagnieren ja schon seit Jahren wirtschaftlich, das wird nochmal zusätzlich draufkommen, also ich sehe da nichts Positives aus dieser Entwicklung und tatsächlich schuld ist in dem Fall komplett die Politik.
1: Ja, besonders deutlich wird die Entwicklung bei Volkswagen. Der Konzern plant einen massiven Umbau. Die Modellpalette soll deutlich schrumpfen. Die Zahl der Varianten reduziert werden. Medienberichten zufolge stehen massive Einschnitte bei Arbeitsplätzen und auch Standorten im Raum. Je nach Quelle sollen 250.000 Jobs auf der Kippe stehen. Dabei klagen dabei klangen die Versprechen vor wenigen Jahren noch völlig anders. Der damalige Porsche-Betriebsratschef Uwe Hück sagte 2015 zur Elektrostrategie, Porsche fährt mit der heutigen Entscheidung mit Vollgas ohne Geschwindigkeitsbegrenzung in die automobile und industrielle Zukunft. Volkswagen-Chef Matthias Müller erklärte 2017, wir haben verstanden und wir werden liefern. Das ist keine unverbindliche Absichtserklärung, sondern eine Selbstverpflichtung, an der wir uns ab heute messen lassen. Und Herbert Diess sagte 2019, der ID3, das finde ich übrigens auch interessant, dass der ID3 heißt und nicht ID3, wird einen wichtigen Beitrag zum Durchbruch der E-Mobilität leisten. Er macht saubere individuelle Mobilität für Millionen Menschen zugänglich. Zitat Ende. Also, diese großen Zukunftsperspektiven sind wenige Jahre später wohl nichts mehr wert, oder Herr Derksen?
0: Also, Sie wollen, dass wir der Politik oder beziehungsweise solchen Versprechen irgendwie auf Jahrzehnte nach vorne irgendwie glauben. Also tatsächlich, nein, wir können uns nicht darauf verlassen.
1: Und aber hier sind es ja die Manager auch
0: gewesen. Ja, und die Manager, ja gut, vor allem VW-Manager, ich meine, das sind halbe Politiker, ja, weil die 20% von VW gehört zu Niedersachsen, im Land Niedersachsen. Also und VW hat immer das getan, was in Berlin gesagt worden ist und direkt auch umgesetzt, ja, auf Knopfdruck quasi. Ja. Da gab es niemanden, der sich irgendwie mal quergestellt hat, der gesagt hat, passt auf, hier wird eine ganze Industrie zerstört. Da wurde munter mitgemacht und bei allem, vor allem angefangen von Wokeness, von Regenbogen bis zur veganen Bratwurst in der Kantine, alles wurde durchexerziert, was in Berlin so vorgegeben
2: wurde. Mich da total anschließen. Man muss diesen Menschen schwerste Vorwürfe machen, dieser ganzen Kaste an Bullshit-Managern, die wie das Fähnchen im Wind und Luisa Neubauer bei Siemens in den Aufsichtsrat und Fridays for Future und diese ganzen Pfeifen, die ihre Industrie, die eigentlich ja unsere deutsche Industrie ist, so diesen Leuten ausgeliefert haben und auch die Betriebsräte, die jahrelang zu dem ganzen Quatsch, der jetzt die Arbeitsplätze ihrer Leute vernichtet, geschwiegen haben, die müssen sich da wirklich schämen, finde ich.
1: Das Fraunhofer-Institut sendet ein Warnsignal an die deutsche und europäische Autoindustrie. Bis zu 726.000 Arbeitsplätze könnten bis 2040 im Automobilsektor verloren gehen. Dabei geht es nicht nur um einzelne Werke oder Konzerne, es geht um die gesamte industrielle Wertschöpfungskette. Von großen Autobauern über Zulieferer bis zum Mittelstand. Mehr dazu in unserer News-App. Und ich habe noch eine letzte Meldung um 3:03 bei News Live am Abend. Sylt wird wieder zum Schauplatz eines politischen, immer weiter eskalierenden Streits. Ein Gericht hat entschieden, das umstrittene Punk-Camp darf vorerst stattfinden. Dabei hatte der Kreis Nordfriesland die Veranstaltung zunächst untersagt, weil er sie nicht als politische Versammlung, sondern in erster Linie als Schlaf- und Versorgungscamp einstufte. Jetzt rufen die Organisatoren ihre Anhänger sogar dazu auf, möglichst viele weitere Punks mit auf die Insel zu bringen. Womöglich, um zu provozieren, Lärm zu produzieren und Auseinandersetzungen anzustiften. Droht Sylt ein erneuter Protestsommer wie in den vergangenen Jahren, Herr Derksen?
0: Die wichtige Frage ist, ob Gigi D'Agostino dabei gespielt wird. Ist ja auch ein berühmter Sylt-Song.
1: Ja, döpte.
0: Ja, nein, also es ist tatsächlich, scheint sich Sylt zu etwas entwickeln, wo die Linken und die Pseudorechten da zusammenkommen und sich da bekriegen. Also, ja.
1: Ja, da stellt sich doch noch eine Frage. Wo beginnen die Interessen der Anwohner und Urlauber? Werden diese überhaupt nicht berücksichtigt, Herr Roland?
2: Also von den Leuten, die da hingehen wollen, sowieso nicht. Und das muss man auch mal sagen, das ist, finde ich, einfach klassisch links. Sylt ist eine Insel, das kann man alles schnöselig finden da. Aber da sind Leute, die haben Erfolg im Leben, die sind reich in der Regel, weil sie dafür gearbeitet haben und die lassen sich's da gut gehen. Und diese Leute, die sagen dann, unser politischer Protest, so genannt, ist dann, wir gehen dahin, wir stinken und wir trinken Bier und sind laut und asozial. Also das ist für mich kein politischer Protest, aber irgendwie so fasst das ganze linke Weltbild sehr gut zusammen.
1: Das linke Weltbild, ja, das haben wir gesehen. Herr Derksen, bitte um kurze Antwort. Ja, was sagen Sie dazu? Also die Interessen der Anwohner und Urlauber, was ist damit?
0: Das ist ganz kurz, ich finde es schlimm, wenn man sowas macht, wenn man versucht, einem in den Vorgarten reinzukommen.
1: Ja, genau.
0: Und das sollte man nicht tun. Also ich liebe anständige Leute. So.
1: Das war ein deutliches Statement. Herzlichen Dank für den Besuch bei uns hier bei News. Das Radio Vadim Derksen von der Jungen Freiheit.
0: Vielen Dank.
1: Und Max Roland von Apollo News.
2: Hat wieder Spaß gemacht.
1: Wie immer, klar. Ich bin Andreas Dorfmann. So, was machen wir morgen früh? Ich hab's schon gesagt, News Live ab 6. Alexander Kissler moderiert. Die Gäste sind Apollo News Chefredakteur Max Mannhardt, der andere Max, der Chef, der große Chef, News Politikchef Ralf Schuler, News Reporter Julius Böhm und News Chefredakteur Julian Reichelt ist auch zugeschaltet. Ich melde mich morgen Abend ab 18 Uhr wieder und meine Gäste sind dann Frank Hauke, Redakteur bei der Jungen Freiheit und der Jurist und ehemalige Bundestagsabgeordnete Markus Held. Also morgen wieder alles vertreten, Junge Freiheit und Apollo News. 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
1: Ich bin Zoe Tassovali. Die Bundesregierung will härter gegen Steuerbetrüger vorgehen. Dazu haben Finanzminister Klingbeil und Justizministerin Hubich heute angekündigt, ein Zentrum gegen Steuer- und Finanzkriminalität einzurichten. Dort sollen Analyse, Ermittlung und Verfolgung von Geldwäsche und Steuerbetrug gebündelt werden. Außerdem ist geplant, dass eine Selbstanzeige nicht mehr generell zur Straffreiheit führt. Die Zahl der schweren E-Scooter-Unfälle ist im vergangenen Jahr regelrecht nach oben geschnellt. Insgesamt gab es etwa 16.500 Unfälle mit Personenschaden. 38 Menschen wurden dabei getötet. Unfallopfer sind dabei überwiegend jüngere Menschen.
2: Mehr als jeder zweite Verunglückte war jünger als 25 Jahre. Und obwohl die E-Scooter erst ab 14 zugelassen sind, werden die Roller oft von noch viel Jüngeren genutzt. Über 870 Mal waren die Unfallopfer höchstens 13. Und meist sind die Fahrer selbst schuld. Fast die Hälfte der Todesopfer kam bei Unfällen ums Leben, an denen kein anderer beteiligt war. Grund ist neben Leichtsinn häufig auch Unerfahrenheit. Unfallexperten fordern deshalb einen Befähigungsnachweis für alle ohne Führerschein. Tanja Wagner, Nachrichtenredaktion.
1: Schlechte Nachrichten für Autofahrer. Die Spritpreise steigen immer schneller. Diesel ist innerhalb eines Tages im Schnitt um über 6 Cent gestiegen. Das teilte der ADAC mit. Das ist, abgesehen vom Ende des Tankrabatts, der höchste Tagessprung seit fast 4 Monaten.
3: Zum ersten Mal seit Mitte Mai kostet Diesel auch wieder mehr als E10 Superbenzin. Das ist zwar auch teurer geworden, aber der Preis ist nicht so stark gestiegen wie bei Diesel. Der ging nämlich in den vergangenen 10 Tagen um mehr als 18 Cent pro Liter hoch, kostete gestern im Schnitt 2,13 Euro. Und nach einer schnellen Trendwende sieht's bei den Preisen erstmal nicht aus. Diesel gilt als noch krisenanfälliger als Benzin. Fachleute machen die neue Eskalation im Iran-Konflikt verantwortlich für den Preisanstieg. Thomas Thonfeld, Nachrichten. Redaktion.
1: 8 Jahre nach dem Einsturz der Morandi-Brücke im norditalienischen Genua ist der damalige Chef des Autobahnbetreibers zu 12 Jahren Haft verurteilt worden. Das Gericht sprach ihn unter anderem wegen fahrlässiger Tötung schuldig. Bei dem Unglück starben 43 Menschen. Damals hatte ein Pfeiler nachgegeben, sodass die Fahrbahn der Brücke wegbrach.
0: Soweit das Neueste. 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
1: Zum Wetter. Die aktuelle Vorhersage des Deutschen Wetterdienstes. Heute in vielen Regionen überwiegend freundlich. Es gibt viel Sonne und lockere Wolken. Im Laufe des Tages bilden sich aber immer mehr Quellwolken. Ab dem Nachmittag und vor allem am Abend ziehen dann teils kräftige Gewitter auf. Örtlich sind sogar Unwetter möglich. Vor allem im Süden, Südwesten sowie im Norden und Nordosten. Die Temperaturen klettern auf 26 bis 33 Grad. Morgen bleibt's dann wechselhaft mit teils kräftigen Schauern und Gewittern.
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1: Es scheint zum Schicksal des Friedrich Merz zu werden, dass immer alles besonders schief geht, wenn er irgendwo besonders gute Stimmung wittert. Seit unserem grandiosen, unvergessenen Sieg bei der Fußballweltmeisterschaft 2014, seit Mach ihn, Götze, und er macht ihn, seit dieser unsterblichen Nacht, die sich auch auf unseren Straßen anfühlte wie die Leichtigkeit und Lebensfreude von Rio de Janeiro, seit an diesem Abend Millionen Deutsche in Schwarz-Rot-Gold auf den Straßen tanzten und unsere Mannschaft im Triumph zurückkehrte, im Tiefflug mit wackelnden, winkenden Flügeln über hunderttausende Fans hier am Brandenburger Tor, seit diesem letzten Sommer, bevor Angela Merkel die Grenzen und damit die Fluttore der gesellschaftlichen Zerstörung öffnete, ja, seitdem ist nahezu alles in Deutschland schlechter geworden. Wir hatten Wirtschaftswachstum und sichere Straßen. Niemand hat uns gezwungen, Männer als Frauen zu bezeichnen und die grüne Transformation zu beschwören. An Freibädern gab es keinen Stacheldraht. Niemand ahnte, dass die Bundesregierung einmal das deutsche Auto verbieten würde. Das Wort Gruppenvergewaltigung, es existierte nicht in der deutschen Sprache. Im Haushalt hatten wir die schwarze Null statt historische Billionenschulden. Die Politik der bewusst herbeigeführten Zerstörung hätte man damals, 2014, ein Jahr vor der Flüchtlingskrise, für absolut unvorstellbar gehalten. Seit dieser letzten strahlenden Stunde des Sieges durchlebt Deutschland einen nagenden Niedergang, der inzwischen erkennbar die Substanz erreicht hat. Brücken brechen zusammen, der Finanzminister braucht die Rücklagen auf, um noch irgendwie einen Haushalt hinzubekommen. Verantwortlich dafür sind Angela Merkel, Olaf Scholz und Friedrich Merz. Verantwortlich sind CDU und SPD und die ökosozialistische Ideologie der Grünen Partei. Verantwortlich sind auch weite Teile der Medien, die Deindustrialisierung, Islamisierung, Verarmung, Plünderung der Sozialsysteme und Verlust der Identität und Leistungskraft mit geradezu schwärmerischer Propaganda begleitet und beschönigt haben. Oft betont unser Bundeskanzler Friedrich Merz, dass doch noch sehr vieles doch sehr gut sei in Deutschland. Wo wollen Sie denn sonst leben, frage ich dann immer die Leute. Sagen Sie doch mal ein Land. Ja, das stimmt natürlich, weil so viel Gutes von so vielen guten Menschen über Jahrzehnte aufgebaut wurde. Manches ist noch gut, das stimmt, aber nichts ist seit 2014 besser geworden. Seit 2014 sind wir eine Gesellschaft

0: Sein bisher stolzestes Reformwerk, die Rente, soll erst in den 2090er Jahren greifen, wenn er selbst schon Jahrzehnte tot sein wird. Selbst wenn er, wie sein Vater, ein gesegnetes Alter von über 100 Jahren erreichen sollte, was ihm von Herzen nur zu wünschen ist. Wie so oft offenbart sich im Fußball der Charakter unserer Zeit. Nach dem beschämenden Ausscheiden der deutschen Nationalmannschaft gegen Paraguay veröffentlichte Bundeskanzler Friedrich Merz zwei Posts auf X. Zwei Posts, die das Elend der Eliten kaum besser zusammenfassen könnten. Zunächst schrieb Friedrich Merz dies, natürlich nicht ohne später zu behaupten, er habe das gar nicht geschrieben, sondern irgendein junger Mitarbeiter in seiner Social Media Abteilung. Ich zitiere: Auch wenn das Ausscheiden schmerzt, was für ein Spiel, liebes DFB-Team, mit eurem Einsatz und Teamgeist bei dieser WM habt ihr unser Land begeistert. Wir sind stolz auf euch. Nachdem das ganze Land über diesen Tweet lachte, schickte Friedrich Merz in seiner ganzen kommunikativen Hilflosigkeit noch einen zweiten, einen Rechtfertigungstweet. Ich zitiere: Erfolge feiern wir gemeinsam und in der Niederlage stehen wir zusammen. Das macht uns stark. Wer den Adler auf der Brust trägt, hat unseren Rückhalt verdient und nicht unseren Spott. Innerhalb von Stunden wurden die Tweets des Bundeskanzlers zur größeren Geschichte als der Untergang der Nationalmannschaft selbst, was man erst einmal schaffen muss. Der Grund dafür ist ganz einfach. Merz traf ungewollt einen selbstentlarvenden Nerv bei einem Thema, das nahezu jeden Deutschen bewegt. Fußball. Im ersten Jahr in der Macht hat Friedrich Merz es immer wieder geschafft, große und kleine Bevölkerungsgruppen gegen sich aufzubringen. Diesmal waren es gleich alle Deutschen. In diesen Tweets, diesem prosaischen Schlachtengemälde der Schönfärberei, steckt all das, was an der Regierung Merz so empörend ist. Das ewige, elendige Schöngerede. Die Begeisterung für Zusammenhalt und Selbstüberhöhung im Mittelmaß. Der Glaube, dass jedes noch so schlechte Ergebnis irgendwie gut ist, wenn man es nur gemeinsam in der politischen Mitte erzielt. Die blecherne Behauptung von Begeisterung, wo längst die Depression übernommen hat. Die ewige Dröhnerei dieses Kanzlers, der Adler auf der Brust. Und natürlich der Befehl zum Zusammenhalt, zum Zusammenstehen bei gleichzeitiger Ausgrenzung. Wer nicht Rückhalt zeigen will für das fußballerische Versagen, der wird von der Regierung des Spottes verdächtigt und bezichtigt. Im großen Wir soll das Volk die Missstände ertragen, statt sie zu benennen und zu beheben.
1: Das war ein Ausschnitt von Achtung Reichelt.
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2: Wir schauen in die Welt. Ja, und die Welt berichtet Folgendes. CDU-CSU-Fraktionschef Jens Spahn und sein Ehemann Daniel Funke sind Eltern eines Sohnes geworden. Das berichtete die Bild-Zeitung unter Berufung auf das Paar. Der Junge mit dem Namen Georg wurde in den USA von einer Leihmutter zur Welt gebracht. Spahn erklärte, mein Mann ist Papa geworden und ich mit ihm, Georg, ist unser ganzes Glück. Ja, es ist nicht irgendwie befremdlich und ausgerechnet, und man muss das auch ganz klar benennen, deutsche Politiker, deutsche Gesetze umgehen, das ist nämlich in Deutschland nicht erlaubt, und sich Privilegien einfach im Ausland erkaufen, weil genau das ist hier passiert bei allem Elternglück, was ich jedem wirklich von Herzen gönne.
3: Ja, aber hier, dieses sogenannte Elternglück ist errichtet auf dem Boden einer Leihmutterschaft, und die ist ja aus guten Gründen verboten. Und ich meine, Herr Steeg hat es vorher gemacht, mit seinem Mann. Herr Steeg gehört der als Drogenbeauftragter der Regierung an, hier jetzt der Fraktionsvorsitzende, also ein ganz wichtiger Mann, sehr hoch angesiedelt, ehemaliger Gesundheitsminister. Und diese Herren meinen offenbar, die Gesetze könnten sie umgehen, indem sie zumindest in eine Grauzone ausweichen, indem sie sich im Ausland ein Kind kaufen. Die Schlagzeile müsste eigentlich lauten, Jens Spahn und sein Ehemann kaufen sich ein Kind. Ich finde das absolut nicht in Ordnung. Es ist auch guten Gründen verboten. Man lässt dort eine Frau, eine fremde Frau, ein Kind austragen. Man bezahlt die dafür. Es sind oft, ich kenne jetzt hier den konkreten Umstand nicht, aber es sind ja oft Frauen aus prekären Verhältnissen, die man unter Umständen vielleicht in ihrer prekären Situation, ihrer Armut auch ausnutzt. Man nimmt ihnen dann das Kind weg, das sie 9 Monate ausgetragen haben.
2: Und eine Mutter-Kind-Bindung ist...
3: ist sehr eng.
2: Ja.
3: Also ich finde Menschen... Es ist letzten Endes eine Form von Menschenhandel, muss man ja fast sagen. Aus guten Gründen ist das in Europa verboten, und gerade Politiker wie Herr Streeck oder Herr Spahn sollten da mit gutem Beispiel vorangehen und sich an diese Gesetze in Deutschland halten. Hinzu kommt ja noch, es wurde jetzt ja auch im Zuge der Debatte klar, dass Herr Spahn sich vor ungefähr 10 Jahren, glaube ich, oder nicht ganz so weit her, sich gegen die Leihmutterschaft geäußert hat. Und jetzt nimmt er sich selbst in Anspruch, weil er es sich einfach leisten kann. Das ist nicht in Ordnung.
2: Was kümmert mich mein Geschwätz von gestern? Das erleben wir immer wieder. Es erinnert auch so ein bisschen...
4: Da wird das Kind zum Statussymbol, ja?
2: Das ja,
4: dahinter steckt ja. Nämlich die Botschaft, wir sind ein ganz normales Elternpaar. Man müsste aber eigentlich diskutieren, ob der Begriff Eltern überhaupt noch zutreffend ist. Eigentlich werden die beiden doch nur Erziehungsberechtigte, aber nicht Eltern.
2: Das ist richtig.
4: Oder zumindest zur Hälfte allenfalls biologisch gesehen.
3: Genau.
4: Das ist auch eine Entwertung der alten, wir haben vorher in einem anderen Zusammenhang darüber geredet, eine Entwertung der biologischen Selbstverständlichkeiten. Eine bewusst herbeigeführte Entwertung der alten Begriffe. Also ich würde jetzt in diesem Fall nicht mehr von Eltern sprechen wollen.
3: Und es ist natürlich letzten Endes auch eine Industrie, die dahinter steht. Birgit Gell hat darüber ein Buch geschrieben, Ich kaufe mir ein Kind. Und wenn beispielsweise die Bild-Zeitung das heute zur Schlagzeile auf Seite 1 macht, ein Baby für Jens Spahn, dann wird dem natürlich der Hauch der Normalität gegeben. Das heißt, es ist ganz normal. Er ist halt jetzt Papa geworden. Ja, da gratuliert man erstmal. Aber ich finde, das ist kein Grund, erstmal zu gratulieren, kein Grund, sich zu freuen. Man hat sich dort, weil man es sich leisten kann, unter Umgehung deutscher, europäischer Gesetze, unter Ausnutzung einer Grauzone ein Kind gekauft. Ich finde das unredlich.
2: Und es wird natürlich öffentlich auch noch ausgelebt und zelebriert und natürlich darüber berichtet. Mich erinnert das, weil da geht es jetzt auch an das Signal, an die Bevölkerung, wieder mal an die Farben der Tiere. Alle Tiere sind gleich, aber manche Tiere sind gleicher. Ich meine, solches Verfahren, man kann sich über eine Elternschaft freuen, aber das löst doch Verdrossenheit aus, wenn man sieht, dass da, ich sag mal, Politiker, ich sag's mal ganz banal, im Prinzip machen, was sie wollen, unter Umgehung eben deutschen geltenden Rechtes.
4: Also ich mische mich da nicht ein. Das sind ja Entscheidungen, die höchst privat sind, die niemanden was angehen. Aber ich denke mir immer, warum adoptieren die nicht einfach ein Kind?
2: Ja.
4: Ich meine, dann hat ein armer Mensch, ein armes Kind, das keine Chancen hat, hat plötzlich das Glück, wohlhabende, wenn auch nur 2 Männer, aber trotzdem quasi Eltern zu bekommen, in eine gesicherte Zukunft reinzukommen. Also warum nicht Adoptionsrecht? Ja, das hat natürlich mit dem zu tun, worüber wir gerade gesprochen haben. Man will die Normalität so weit treiben, dass man nicht mehr unterscheiden kann, ob das Mann und Frau oder Mann und Mann oder Frau und Frau gewesen sind.
3: Und das ist natürlich auch wieder hier strategisch gedacht, dass wir in einer Zeit leben, in der eben der Staat oder die Politiker, die den Staat ausmachen, sich das Recht anmaßen, über jede Form der Realität zu bestimmen. Da setzt sich eben ein, muss man darauf hinkommen, da setzt sich dann ein Herrn Kanzler oder ein Finanzminister hin und sagt, ja, das ist ein Sparhaushalt und es werden Schulden aufgenommen. Ne? Das wird einem auch ein X für ein U vorgenommen. Oder Selbstbestimmungsgesetz. Ein Mann sagt, ich bin eine Frau und der Staat applaudiert und sagt, ja, das ist jetzt eine Frau. Oder hier, ein Baby für Jens Spahn sind Eltern geworden und es ist eine Leihmutterschaft. Also der Staat versucht wirklich, eine neue Realität zu schaffen. Und wenn wir nicht bereit sind, diese neue Realität zu akzeptieren, werden wir zu schlechten Menschen erklärt oder gar zu Gesetzesbrechern.
2: Und das ist das Spannende. Also wir haben ja über Selbstbestimmungsgesetz gesprochen, jetzt über diese Leihvaterschaft, Leihmutterschaft, im Grunde geht es doch denn hier auch, wenn man es weiterdenkt, um die Auflösung nicht nur der Geschlechterrollen, sondern auch des klassischen Familienbildes.
4: Ja, die Familie ist ja sowieso schon aufgelöst. Sie existiert ja nur noch im Steuerrecht, ja, aber auch da gerade noch. Nein, ich bin grundsätzlich der Ansicht, den Staat geht das nichts an. Aber wenn man sieht, dass ein großes Meinungsbild, also bis hin zur Bild-Zeitung, da jetzt die Vaterschaft von Jens Spahn feiert, dann hat es einen Ogu, dann erzeugt bei mir einen schlechten Geschmack.
3: Und es kommt ja eben noch, ich muss es nochmal sagen, es ist Europa verboten, diese Leihmutterschaft, aus guten Gründen, weil es dann oft dann, wo es dann illegal gemacht wird, sind es dann wirklich aus benachteiligten Ländern arme Frauen, denen das gewissermaßen als Erlösmodell aufgenötigt wird und denen man dann ihre Kinder wegnimmt. Okay, mit Einverständnis derer, aber bist du frei in deiner Entscheidung, wenn du wirklich in einem armen Land lebst, eine arme Frau bist und dann kommt ein Big Spender aus den Vereinigten Staaten oder sonst wer und sagt, Mensch, Tausende von Euro, du musst nur ein Kind austragen. Du bist dann wirklich die biologische Mutter deines Kindes und das Kind wird dir weggenommen. Jetzt hat hier Jens Spahn gesagt, sie soll auch zu unserer Familie gehören, also die Frau, die das Kind ausgetragen hat. Na, da bin ich mal gespannt, wie das funktionieren soll.
2: Ja, zurück bleibt in der Regel eine traumatisierte, psychologisch traumatisierte Mutter, der ihr Kind weggenommen wurde. 6:42 Uhr, hier ist News Live und wir kommen zur nächsten Schlagzeile. Die Bundesregierung will Gutverdiener stärker zur Kasse bitten. Finanzminister Lars Klingbeil plant, die sogenannte Reichensteuer zu erhöhen. Wohin das jetzt führen kann, zeigt ein Blick nach New York. Dort regiert ja seit diesem Jahr der sozialistische Bürgermeister Soran Mandani, der höhere Steuern für Spitzenverdiener und Unternehmen angekündigt hat. Laut einer Studie der Citizen Budget Commission verlassen deshalb immer mehr Millionäre den Big Apple. Die Folge sind denn Steuerausfälle von fast 11 Milliarden US-Dollar innerhalb eines Jahres wegen eben der quasi Kapitalflucht. Ja, das bedeutet doch im Umkehrschluss Steuer hoch, Reiche weg, ne?
3: Da wird sich vermutlich jetzt sogar mancher Sozialist freuen. Mancher Sozialist wird sich vermutlich freuen, wird sagen, ja, die Reichen wollen wir ja nicht. Das sind ja nur Schmarotzer. Gut, wenn die weg sind, wir haben hier jetzt einen Neid, einen Umverteilungswahlkampf der brutalen Art vor uns in Berlin, wo die mit gutem Aussicht kandidierende Kandidatin der umbenannten SED genau solche Töne anschlägt, weil sie natürlich weiß, wir haben eine große Neidklientel, gerade in Berlin, gerade in Großstädten, die sagen, die Reichen sind doch unverdient reich. Ne? Also dieses absurde Theorem von Bertolt Brecht, was wirklich idiotisch ist, armer Mann zum reichen Mann, wärst du nicht reich, wäre ich nicht arm. So ungefähr heißt es. Ja, natürlich idiotisch. Darüber hat Rainer Zittelmann gerade ein Buch geschrieben über dieses absurde Nullsummentheorem. Wir sehen hier einen ganz einfachen Sachverhalt. Der Staat hat nur die Gelder, die Bürger erwirtschaften. So. Und wenn Bürger
2: endlich
3: immer...
2: Endlich sagt's mal einer.
3: Ja, endlich sagt's mal einer. Muss mal raus jetzt hier. Ne? So, jetzt red ich. So. Und wenn der Staat natürlich immer weniger Leute hat, die Geld wirtschaften, kann er weniger umverteilen. Das heißt, gerade ein Umverteilungsstaat ist auf möglichst viele erfolgreiche Unternehmer oder Bezieher von hohen Einkommen angewiesen ist, weil er sonst keinen Pool hat zum Umverteilen. Das verstehen die Linke allerdings nicht. Sie denken, wir können die Reichen endlos auspressen, die lassen es mit sich machen, mit Reichensteuer 60%, 70%, 80%, wer weiß wohin, und sind dankbar noch, dass sie das Geld abgeben dürfen. Das merkt man immer wieder, oh Wunder, die Reichen stimmen mit den Füßen ab. Das merkt man auch in Europa, das merkt man auch in Deutschland, das merkt man hier jetzt in den Vereinigten Staaten, genauer gesagt in New York. 11 Milliarden Euro Steuerausfälle war die Zahl eben, das ist die Frucht dieses linken muslimischen Bürgermeisters. Und wir haben hier schon Veranstaltungen gehabt, in denen die Linke diskutiert hat von Berlin, New York als Vorbild für Berlin. Da kann ich nur sagen, es wäre ein Vorbild hin in die Verarmung.
2: Definitiv. Wir haben es auch übrigens in Norwegen erlebt und dass da die Steuern erhöht wurden massiv und eine Reichenflucht begangen hat. Das ist ja im Grunde die Glaskugel auch für Deutschland.
4: Also das, hast du ja eben schon angesehen. Das Verräterische ist immer die Sprache. Auch wir hier auf dem Sofa verwenden, ohne drüber nachzudenken, das Wort Reich und Reiche. Mhm. Wer sagt denn, dass das überhaupt Reiche sind? Das sind Handwerksmeister, das sind Leute mit kleinen Betrieben, das sind Selbstständige, das sind Leute, die vielleicht mal ein Buch geschrieben haben, das sich vorübergehend verkauft. Das sind Zahnärzte, das ist die Working Class, die eigentlichen, das sind die, die diesen Betrieb am Laufen halten. Die jetzt zu Reichen zu erklären, bedeutet ja gleichzeitig, sie zu diskriminieren. Denn das Wort Reich hat ja einen negativen Klang in diesem Land bekommen, einen höchst negativen Klang. Was? Du bist ein Reicher, um Gottes Willen. Kein Reicher würde sich als reich bezeichnen, schon deshalb, damit die Leute nicht mit den Fingern auf ihn zeigen. Nein, ich plädiere hier dafür, das Wort Reich aus dieser Debatte zu streichen. Es ist eine Ungeheuerlichkeit. Es geht darum, den Leuten, die ein bisschen mehr verdienen, weil sie vielleicht auch ein bisschen mehr verdient haben, die zu diskriminieren und die zu schröpfen. Und dass das der Gesellschaft nichts bringt, das haben sie jetzt vollkommen richtig erklärt. Wenn ich was umverteilen will, dann kann ich nicht die besser Verdienenden da schröpfen und vertreiben, sondern dann muss ich das anders machen. Der kleine Mann muss umso mehr Steuern zahlen, je weniger oben reinkommt. Ja, so einfach ist die Logik. Aber mit Logik kommt man in diesem Umverteilungsland, in diesem verneidbesessenen Gesellschaft leider nicht weit.
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1: Ich bin Zoe Tessovali. Der Ehrliche darf nicht der Dumme sein. Das soll der Leitspruch beim Kampf gegen Steuerbetrug sein. Die Bundesregierung fordert mehr Härte und hat dazu einen Aktionsplan ausgearbeitet. Finanzminister Klingbeil sagte bei der Vorstellung in Berlin, wer den Staat und die Gesellschaft betrüge, dürfe damit nicht durchkommen.
2: Beim Zoll soll ein gemeinsames Zentrum gegen Steuer- und Finanzkriminalität eingerichtet werden, wo alle Maßnahmen gebündelt werden, von der KI-unterstützten Datenanalyse bis hin zur Fahndung. Denn Steuerkriminalität schade allen und untergrabe das Vertrauen in den Staat, betonte auch Justizministerin Hubig. Der Aktionsplan sieht außerdem vor, dass Selbstanzeigen nicht mehr straffrei bleiben. Kriminelle sollten sich nicht mehr freikaufen können, sagte Klingbeil. Tanja Wagner, Nachrichtenredaktion.
1: Wasser wird in vielen Regionen Europas immer knapper. Und das bekommt auch Deutschland zu spüren. Bundesumweltminister Schneider warnt, dass es künftig sogar zu ernsten Konflikten um Wasser kommen könnte. In vielen Städten und Gemeinden gelten wegen der anhaltenden Trockenheit bereits Einschränkungen bei der Wasserentnahme. Verbände fordern deshalb einen sparsameren Umgang mit Wasser und bundesweit einheitliche Regeln. In der Essenslieferbranche hat es einen Milliardendeal gegeben. Der US-Fahrdienst Uber übernimmt den Berliner Lieferdienst Delivery Hero. Das Unternehmen soll dabei mit knapp 13 Milliarden Euro bewertet werden.
3: Die Aktie von Delivery Hero schießt direkt in die Höhe. Auch wenn es sich um ein deutsches Unternehmen handelt, hatte es sein Heimatgeschäft an Lieferando verkauft. Hierzulande sieht man also keine Lieferanten von Delivery Hero mehr. Dafür ist man in Asien, Südeuropa, der arabischen Halbinsel und den Teilen Afrikas umso präsenter. Uber hat sich verpflichtet, den Hauptsitz von Delivery Hero in Berlin beizubehalten und bis mindestens 2029 keine Änderungen an der Berliner Belegschaft vorzunehmen. Uli Reitinger, Berlin.
1: Der Deutsche Fußballbund wächst weiter und zählt jetzt so viele Mitglieder wie nie zuvor. 8,2 Millionen Menschen spielen oder engagieren sich inzwischen beim DFB. Präsident Neuendorf freut sich über den Boom, warnt aber auch, viele Vereine kommen bei Sportplätzen, Trainingszeiten und Personal an ihre Grenzen. Positiv entwickelt sich vor allem der Mädchenfußball. Außerdem pfeifen wieder mehr Schiedsrichter Spiele als in den Jahren zuvor.
0: Soweit das Neueste. 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
1: Zum Wetter. Die aktuelle Vorhersage des Deutschen Wetterdienstes. Heute Abend wird es vor allem im Süden, Südwesten und im Norden ungemütlich. Dort ziehen teils kräftige Gewitter auf, örtlich sogar mit Unwettergefahr. In der Nacht bleibt es vor allem vom Süden bis in die Mitte unruhig. Die Temperaturen gehen auf 20 bis 14 Grad zurück. Morgen legen die Gewitter dann noch eine Schippe drauf. Ab Mittag ziehen sie in vielen Regionen durch, stellenweise mit Starkregen, Hagel und Sturmböen.
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2: Boah, Leute, wenn Journalisten auf offener Straße gejagt werden, wenn ein politisch breit unterstütztes linksradikales Bündnis lebensgefährliche Kopftritte im Nachhinein durch eine Täter-Opfer-Umkehr legitimiert, dann hat Pressefreiheit in Deutschland fertig. Ich sag's euch, wenn ich nicht schon mit der linken Bubble gebrochen hätte, nach diesen Bildern würde ich es tun. Darüber müssen wir sprechen. Wenn ihr mir schon eine Weile folgt, dann wisst ihr, dass ich kein Fan davon bin, nur auf einer Seite rumzuhacken oder zu sagen, links ist schuld oder rechts ist schuld, ladidadida. Ich sehe die gleichen Strategien und Muster auf allen Seiten, egal wo sie politisch stehen. Allerdings muss ich trotzdem sagen, man möchte die linke Blase aktuell wirklich wachrütteln. Man möchte sie schütteln. Ich bin kein Fan von krasser Polemik oder von harten Überspitzungen. Aber wenn man sich die Bilder anschaut von diesen widersetzten Protesten rund um den AfD-Parteitag am 4. und 5. Juli, dann muss man ganz klar sagen, das geht zu weit. Und ich möchte eine Frage direkt an die linke Blase adressieren. Merkt ihr eigentlich noch was? Wir sprechen später auch noch über das Blockieren von Parteitagen im Generellen. Dazu habe ich nämlich auch eine vielleicht streitbare Meinung, aber klare Meinung. Aber insbesondere geht es natürlich um den Vorfall, bei dem zwei Journalisten von Apollo News von einem linken Lynchmob gejagt und verprügelt wurden. Wenn Journalisten, die einfach nur ihre Arbeit machen, die einfach nur da sind und die Kamera draufhalten, um zu berichten, so wie Journalisten es nun mal tun, wenn die auf offener Straße gejagt werden, zu Boden gerissen und gegen den Kopf getreten werden, und wenn das am Ende entweder ganz totgeschwiegen oder eher relativiert als verurteilt wird, dann hat die Linke endgültig ihren moralischen Kompass verloren. Das hat nichts mehr mit irgendeiner demokratisch geführten Debatte zu tun. Und ja, natürlich sind das nicht alle Linken, aber, und wir schauen uns die Bilder gleich nochmal an, es war eben auch nicht wirklich eine Spur von Zivilcourage. Welcher klar denkende Mensch würde in so einer Situation bitte nicht dazwischen gehen oder irgendwie gegenwirken? Das, meine Lieben, ist die dunkle Seele der Antifa. Das ist der schwarze Block. Und es tut mir leid, aber bei all der Solidarität, die der Antifa teilweise aus linksprogressiven Kreisen zuteil wird, kann ich nicht anders, als sie, spätestens seit Corona, als die inoffizielle Prügelexekutive des Establishments zu betrachten, des Staats zu betrachten. Wer so zu einer Demonstration geht, der möchte nicht friedlich sein. Das weiß ich, das wissen die, das weiß auch Luisa Neubauer. Da kann sie noch so viele "Wir sind die Guten" Schilder hochhalten. Wenn du Hass und Gewalt verurteilst, wo ist deine Stellungnahme? Ehrlich gesagt, würde ich von allen, zumindest den öffentlichen Personen, die sich nicht zur Antifa zugehörig sehen, die einfach im linken Spektrum unterwegs sind, was vollkommen legitim ist, die Verantwortung und Einfluss haben und friedlich demonstrieren wollten oder wollen, die auf dieser Demonstration waren, von all diesen Menschen würde ich erwarten, dass sie hier irgendwie reagieren. Und tatsächlich, eine Distanzierung reicht auch nicht aus. Es muss dafür gesorgt werden, dass die Täter belangt werden und dass hier Maßnahmen ergriffen werden. Die Antifa, die linksextreme Szene im Allgemeinen, ist eine ernstzunehmende, gewaltbereite, extremistische Bedrohung für den inneren Frieden dieses Landes. Ich glaube, Leute, das ist nicht mehr von der Hand zu weisen. Ich sag's nochmal. Wenn ich nicht vorher schon aus Gründen mit der linken Bubble gebrochen hätte, ich würde es jetzt tun. Nachdem ich diese Bilder gesehen habe und sehe, dass große Teile der linken Blase komplett unbothered sind, weil es hat ja irgendwie auch die Richtigen getroffen. Was soll man machen, ne? Jesus, wo kommen wir hin? Tritte gegen den Kopf. Ich wünsche es niemandem. Aber ich weiß nicht, ob ihr schon mal anwesend wart, während diese Form von Gewalt an jemandem ausgeübt wurde. Ich persönlich bin schon mal unfreiwillig Zeuge davon geworden, ehrlich gesagt mehr als einmal, aber einmal im Speziellen, das ich jetzt meine. Und ich war schockiert zu sehen, dass es tatsächlich keinerlei Zivilcourage gab, oder sagen wir, sie hielt sich sehr in Grenzen. Das war an einem Flughafen und inklusive mir waren es, glaube ich, 3 Leute, die aufgesprungen sind und helfen wollten. Jeder, der bei sowas schon mal dabei war, weiß, wenn es auf den Bildern furchtbar ist, dann ist es in der Realität noch viel, viel schlimmer, diese schreckliche Energie auch zu spüren, wenn jemand ungehemmt auf den Kopf eines anderen eintritt. Tritte gegen den Kopf bedeuten im Übrigen auch, dass der Täter schwerste Verletzungen in Kauf nimmt, dass er schon die Kontrolle verloren hat, dass er sich offensichtlich nicht mehr regulieren kann. Und wenn man das zu Ende denkt, dann heißt das, dass er damit natürlich auch eine Körperverletzung mit Todesfolge in Kauf nimmt. Die beiden Apollo-Journalisten, denen das passiert ist, hatten so ein fucking Glück, dass sie mit nur, ich sag's in Anführungszeichen, nur leichten Verletzungen davon gekommen sind. Und dass am Ende doch einfach genug Polizei vor Ort war. Das ist einfach kein Spaß mehr. Das ist nichts, was bagatellisiert oder irgendwie relativiert werden sollte. Und erst recht hat es überhaupt nichts, also wirklich rein gar nichts mehr mit demokratischen Prinzipien oder, was erzählen die noch alles, Demokratieschutz oder irgendeinem Kampf für irgendwas Gutes zu tun. Wehret den Anfängen, Leute, man kann es nicht oft genug sagen. Das ist ein Exempel, das hier statuiert wird. Wie wir damit umgehen, Politik, wie Medien damit umgehen, Justiz, das wird der linksextremistischen Blase, bei der wir ja irgendwie sowieso dazu tendieren, sie im positiven Sinne mit der, ja, linken Blase allgemein zu vermischen, also quasi alles, was linksradikal ist, ist links, passt schon, während es auf der anderen Seite genau andersrum ist, also alles, was rechts ist, ist definitiv rechtsradikal und gehört aussortiert. Das Signal, das wir der linksradikalen Blase geben, wenn wir Taten wie diese hier bagatellisieren, ist, passt, genauso weitermachen. Und die sind mittlerweile wirklich zu vielem fähig. Ich sag nicht alles, aber zu vielem. Und das sehen wir auf diesen Aufnahmen. Denn sie sind politisch frustriert, durch den Höhenflug der AfD, ganz klar. Sie sehen ihr Narrativ bedroht und sie fühlen sich in ihrer Ideologie gekränkt. Bevor wir einen Schritt weitergehen, lasse ich meinen Kollegen Julius Böhm noch mal ein paar wichtige Kernpunkte zu Widersetzen vortragen. Also diesem Bündnis, das hinter dem ganzen Theater, den Blockaden der Demonstration an sich und summa summarum eben auch hinter dieser Gewalt gegen Journalismus steckt und offensichtlich auch steht.
3: Widersetzen ist das offizielle Dachorganisationsnetzwerk dieser Demos, unter anderem jetzt in Essen, aber auch zuvor auch schon bei anderen Demonstrationen, auch schon in Lützerath und dergleichen. So, Essen, vorher war es, glaube ich, Riesa, Gießen, all diese Art, die Parteitage, die blockiert und verhindert hätten werden sollen. Denen haben sich angeschlossen. Die Grüne Partei, die Linke Partei, die Jugend der SPD, Teile des DGB, Teile der Kirchen, Teile von Verdi. Das ist die Dachgruppe, der sich all diese Partei, Kirchen, Gewerkschaften, ja, Jugendparteien und dergleichen offiziell angeschlossen haben. Luisa Neubauer, Heidi Reichenek,

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2: Wir kommen jetzt dazu. Es sind gruselige Pläne, die CSU-Innenminister Dobrindt in einem Referentenentwurf vorlegt. Der deutsche Inlandsgeheimdienst soll vom Beobachter zum Akteur werden. Mit Befugnissen zum Eindringen in Wohnungen, zur Manipulation von Handys und Computern. Und darüber sprechen wir jetzt bei News Live mit dem ehemaligen Verfassungsschutzpräsidenten Hans-Georg Maaßen.
3: Der deutsche Verfassungsschutz soll künftig nicht mehr nur beobachten, sondern selbst aktiv eingreifen dürfen. Mit einem Referentenentwurf plant Innenminister Alexander Dobrindt einen tiefgreifenden Umbau der deutschen Sicherheitsarchitektur und rüttelt damit an einem Grundprinzip, dem Trennungsgebot zwischen Polizei und Geheimdiensten, das als Konsequenz aus den Erfahrungen mit Gestapo und Stasi geschaffen wurde. Künftig sollen Verfassungsschutz und BND unter anderem IT-Systeme manipulieren, Daten gemeinsam mit anderen Behörden automatisiert auswerten und damit deutlich weitgehende operative Befugnisse erhalten. Der Verfassungsschutz soll außerdem heimlich Wohnungen betreten, Überwachungstechnik installieren, Desinformation einsetzen und sogar Minderjährige als V-Leute anwerben dürfen. Mehr Macht für den Inlandsgeheimdienst und das Ende des Trennungsgebots. Darüber sprechen wir jetzt bei News Live.
2: Mehr Befugnisse für den Inlandsgeheimdienst, ja, welche Folgen das hat? Niemand könnte wohl das besser beurteilen als Hans-Georg Maaßen, ehemaliger Präsident des Bundesamts für Verfassungsschutz, der uns jetzt zugeschaltet ist. Guten Morgen, Herr Maaßen. Haben wir Sie nicht gehört? Versuchen wir es nochmal. Hören Sie uns, Herr Maaßen?
4: Ich höre Sie. Guten Morgen.
2: Entmutet. Schön nochmal herzlich willkommen. Einen schönen guten Morgen. Herr Maaßen, wo sehen Sie denn die größten Risiken dieses Entwurfs und wie gefährlich ist es, dass Geheimdienste künftig selbst eben operativ eingreifen dürfen?
4: Ja, schauen Sie mal, bevor man einen Gesetzentwurf auf den Tisch legt, muss man sich natürlich die Frage stellen und auch beantworten, ist überhaupt notwendig? Besteht überhaupt ein Bedarf? Und ein derartiger Gesetzentwurf von 691 Seiten muss natürlich einen großen Bedarf als Voraussetzung haben. Und wenn Bundesinnenminister Dobrindt noch in der Pressekonferenz zur Vorstellung des Verfassungsschutzberichtes sagt, die größte Gefahr in Deutschland geht vom Rechtsextremismus aus, sagt er, steht auch im Vorwort des Verfassungsschutzberichtes, muss man davon ausgehen, dass dieser Gesetzentwurf, den er hier vorlegt, zur Bekämpfung in erster Linie des Rechtsextremismus dient. Und da habe ich meine Zweifel, ob das hier alles angemessen ist. Also was hier von Herrn Dobrindt auf den Tisch gelegt wird, ist ein Gesetzentwurf, der einen Nachrichtendienst, das ist eine Behörde, die sammelt, analysiert Informationen und gibt sie an die Behörden weiter, die sie brauchen, vor allem an die Polizei, in einen Geheimdienst umwandelt. Ein Geheimdienst ist eine Behörde, die nicht nur Nachrichten sammelt, Informationen sammelt, sondern auch aktive Maßnahmen betreibt. Sie haben einige schon im Vorspann angesprochen, aktive Maßnahmen wie das Beschädigen von Gegenständen, das Streuen von Desinformation, das Irritieren des politischen Gegners und so weiter, bis eben auch, dass man Manipulationen an technischen Geräten und an Computern vornimmt. Dazu noch Hausdurchsuchungen sind geheimes Betreten von Wohnungen und Verwanzungen von Wohnungen sind danach möglich. Das ist ein Geheimdienst und das wollten wir eigentlich nicht. Und wenn ich sage wir, dann sind das auch die Väter und Mütter des Grundgesetzes, die auch auf der Basis des Polizeibriefes der Alliierten von 1949, sie sagten, nie wieder eine Gestapo. Wir wollen keinen Nachrichtendienst, der zu einem Geheimdienst wird und polizeiliche Maßnahmen hat. Und der Gesetzentwurf von Minister Dobrindt sieht vor, dass der Geheimdienst polizeiliche Maßnahmen ausüben darf, mit Ausnahme der Hausdurchsuchung, mit Ausnahme der Beschuldigtenvernehmung, kann er eigentlich alles machen, was auch die Polizei und ein Geheimdienst machen kann, nur geheim.
2: Genau, und es ist ja nicht nur eine Kompetenzverschiebung, Herr Maaßen, es ist ja im Grunde ein Umbau. Ist das der größte Umbau des Verfassungsschutzes? Und Sie kennen sich sicherlich hier auch gut in der Historie aus. Seit Jahrzehnten gab es sowas in dieser Form schon mal?
4: Nein, es gab so etwas bisher noch nicht. Also es ging immer um Befugnisse, Erweiterung von Befugnissen, aber vor allem in den letzten 20 Jahren, wo ich es aus verschiedener Perspektive wahrgenommen hatte, ging es darum, wie kann man die Wahrnehmung der Befugnisse durch den Nachrichtendienst Verfassungsschutz besser einhegen und kontrollieren, damit der Verfassungsschutz nicht aus dem Ruder läuft. Es wurden immer wieder neue Kontrollinstrumente geschaffen, beispielsweise bei der Anwerbung von V-Personen. Das war die Lektion gewesen aus dem Skandal des nationalsozialistischen Untergrunds, dieser rechtsextremistischen Terrorgruppe, wo man dann gesagt hatte, wir brauchen hier klare Korsettstangen für den Nachrichtendienst Verfassungsschutz, dass hier nicht irgendwelche Kriminelle als V-Personen angeworben werden. Also es ging um die Einhegung des Verfassungsschutzes und seiner Befugnisse. Jetzt geht es hier um eine extensive Ausdehnung der Befugnisse, die teilweise noch nicht mal Befugnisse genannt werden, sondern mit dem Euphemismus Schutzmaßnahmen versehen werden und dann bei einer geringeren Kontrolle als bisher.
5: Sie haben eben gesagt, ein Stichwort, da möchte ich nur kurz mal darauf hinweisen. Sie haben gesagt, das Streuen von Desinformation wäre dann laut diesem Entwurf auch künftig möglich. Also der Verfassungsschutz dürfte dann Fake News verbreiten. Diese Fake News dürfte er dann Leuten, die er für verdächtig hält, vielleicht aus dem rechten Spektrum unterschieben, um dann von denen irgendeine Reaktion zu provozieren, die er dann für verfassungsfeindlich hält. Oder was steckt denn dahinter, wenn er Desinformation gezielt produzieren dürfte?
4: Also der Paragraph 60 in diesem Gesetzentwurf sieht das ausdrücklich vor, allerdings unter bestimmten strengen Rahmenvorgaben. Aber was bisher auch schon der Fall ist, dass V-Personen oder auch operativ tätige Mitarbeiter in Social Media unterwegs sind, nicht nur die Ohren hochstellen und zuhören, was da gechattet wird, sondern natürlich auch mitchatten. Und bei diesem Mitchatten nicht nur falsche Informationen, sondern letztendlich als Agent Provokateur doch tätig werden. Dies wird durch dieses Gesetz letztendlich noch unterstrichen. Das ist eine aktive Maßnahme, die aus meiner Sicht der Staat nicht tun dürfte. Er darf nicht Extremismus befeuern mit dem Ziel, wenn der Extremismus, den er selbst geschöpft hat, den er selbst erfunden hat, da ist, ihn dann zu verbieten und dann die Polizei kommen zu lassen und die Leute festzunehmen.
6: Herr Dr. Maaßen, wenn ich das richtig verfolge und mit Innenpolitikern spreche, dann verfährt der Bundesinnenminister nach dem sogenannten Bierwischen-Prinzip. Also ich lasse erstmal sehr viel Schaum ins Glas und dann soll mir das Bundesverfassungsgericht doch dann das aus der Hand nehmen, was nicht geht. Und dann bleibt hoffentlich noch eine ganze Menge übrig, was ich dann als Bonus mit nach Hause nehme. Hätten Sie sich als Verfassungsschutzchef eigentlich gewünscht, so aktiv unterstützt zu werden und solche Kompetenzen zu bekommen?
4: Also ich glaube, jeder aktiv tätige Mitarbeiter von einem Nachrichtendienst träumt davon. Ja, also er träumt davon, so eine Art Mossad-Mann zu sein. Ja? Er träumt davon, aktive Maßnahmen zu machen. Und wenn man dann in den Nachrichten liest, was Mossad alles machen kann, dass Smartphones manipuliert werden mit Sprengsätzen, dann sagt man, also das wäre toll, wenn wir es auch machen könnten. Ja, aber damit so etwas nicht Realität wird, braucht man einen Behördenchef und einen Minister, der sagt Schluss damit. Da braucht man ein Justizministerium, das auch sagt, wir leben in einer freiheitlichen Demokratie und wir leben hier nicht am Abgrund der Existenz eines Staates, wie Israel ständig steht, sondern wir sind eine freiheitliche Demokratie und wir leisten uns einen Nachrichtendienst, um Nachrichten zu generieren, zu beschaffen und nicht um hier James Bond auszubilden. Mhm. Man braucht jedenfalls Politiker, man braucht auch Behördenleiter, die sagen, jetzt ist Schluss, das wollen wir gar nicht, das dürfen wir gar nicht wollen. Und wenn Sie sagen, ja, er testet hier einfach Schaum ins Glas zu lassen oder Bier ins Glas zu lassen und der Schaum wird nachher weggewischt, das ist natürlich eine probate Technik. Also, dass man jetzt diesen Gesetzentwurf von 691 Seiten auf den Tisch gelegt hat, bedeutet ja nicht, dass Herr Dobrindt hier all diese Regelungen auch wirklich im Bundesgesetzblatt sehen will, sondern dass die Technik zu sagen, wir legen jetzt, ja, wir setzen da erstmal eine Ente aufs Wasser und schauen mal, wie weit sie kommt. Jetzt haben wir Sommerpause. Und in der Sommerpause reden einige drüber, diskutieren drüber und die meisten vergessen es wieder. Und dann gehen wir ins Gesetzgebungsverfahren.
2: Ja.
4: Und dann wird eine Sachverständigenanhörung gemacht. Und von diesen 691 Seiten bleiben dann vielleicht auch noch 700 übrig. Und das reicht uns auch. Und Sie sprachen das Bundesverfassungsgericht aus. Das sehe ich immer als ein Thema an bei einem derartigen Gesetzgebungsverfahren. Wenn man die Regelungen durchbekommen will, wird man natürlich zunächst mal alles kleinreden. Ja, es war ja gar nicht so gemeint, wie es interpretiert wird. Natürlich haben wir auch unsere eigenen Korsettstangen. Wir werden es nicht überinterpretieren. Und wir haben hier die und jene begrenzende Formulierung, wie beispielsweise, es muss erheblich beobachtungsbedürftig sein oder es muss besonders erheblich beobachtungsbedürftig sein. Dann wird gesagt, Leute, vertraut uns und wir werden es hier restriktiv auslegen. Und am Ende des Tages werden sich natürlich auch die Praktiker durchsetzen und es ziemlich extensiv auslegen. Das ist meine Erfahrung. Und dann sagt man, schauen wir mal, was an irgendeinem kühlen Novembertag im Jahr 2035 das Bundesverfassungsgericht sagen wird, nachdem ja etliche Instanzgerichte das durchgewunken haben. Ja, das heißt also, man probiert es einfach aus und irgendwann genau mal bekommt man dann eine Einschränkung durch das Bundesverfassungsgericht und dann sagt man, gut, dann probieren wir es nochmal mit einem neuen Gesetzgebungsverfahren und versuchen dann, das Bundesverfassungsgericht hier zu korrigieren.
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1: Ich bin Zoe Tessovali. Die Bundesregierung will mehr dafür tun, dass Menschen gar nicht erst krank werden. Gesundheitsministerin Waken hat dafür eine Präventionsoffensive gestartet. Geplant sind unter anderem verpflichtende Einladungen für Kinder und Jugendliche zu Vorsorgeuntersuchungen sowie ein neuer Gesundheitscheck für Menschen ab 60 Jahren. Ärztepräsident Reinhardt fordert, Prävention in jeder Lebensphase stärker zu fördern. Der russische Angriffskrieg gegen die Ukraine verändert auch den Blick auf den Zivilschutz in Deutschland. Außenminister Wadefuhl fordert deshalb ein Umdenken. Bei einem Besuch in Finnland hat er sich angeschaut, wie sich das Land auf Krisen und mögliche Angriffe vorbereitet. Wadefuhl sagte:
2: Wir sollten uns von dem, was hier in Finnland praktiziert wird, eine große Scheibe abschneiden. Das ist eben genau eine Gesellschaft und ein Staat, der Vorsorge betreibt, und das wird von allen Menschen hier gelebt. Und ich denke, das müssen wir in Deutschland auch wieder neu verstehen.
1: In Finnland gehören Schutzräume längst zum Alltag. Allein in Helsinki gibt es Plätze für deutlich mehr Menschen, als die Stadt Einwohner hat. Viele davon befinden sich unter Wohnhäusern. Genau solche Konzepte will Wadefuhl jetzt auch für Deutschland stärker in den Blick nehmen. Die Bundesregierung will Probleme vor der eigenen Haustür schneller erkennen und lösen. Dafür hat Heimatminister Rainer heute eine neue Agenda für die Heimatpolitik vorgestellt. Sie soll das Leben in Städten und auf dem Land attraktiver machen.
3: Entscheidungen sollen dort fallen, wo sie dann auch spürbar sind. Damit das möglich wird, sollen unnötige Vorschriften und Verfahren gestrichen oder vereinfacht werden. So beschreibt Minister Rainer einen zentralen Punkt des Programms mit dem Titel Miteinander ist es Heimat. Außerdem geplant Heimatdialoge des zuständigen Landwirtschaftsministeriums und eine repräsentative Umfrage zu den Problemen, die die Menschen in Städten und auf dem Land jeweils bewegen. Thomas Thonfeld, Berlin.
1: Im Prozess um den Tod eines Patienten hat ein Angeklagter falscher Notfallsanitäter eingeräumt, jahrelang mit gefälschten Unterlagen gearbeitet zu haben. Vor dem Landgericht Kleve sagte der 30-Jährige, dass er nie die Ausbildung abgeschlossen habe. Laut Anklage verabreichte er bei einem Einsatz das falsche Medikament und verhinderte, dass ein Notarzt gerufen wurde. Den Vorwurf des Totschlags weist der Angeklagte zurück.
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1: Zum Wetter. Die aktuelle Vorhersage des Deutschen Wetterdienstes. Heute Abend wird es vor allem im Süden, Südwesten und im Norden ungemütlich. Dort ziehen teils kräftige Gewitter auf, örtlich sogar mit Unwettergefahr. In der Nacht bleibt es vor allem vom Süden bis in die Mitte unruhig. Die Temperaturen gehen auf 20 bis 14 Grad zurück. Morgen legen die Gewitter dann noch eine Schippe drauf. Ab Mittag ziehen sie in vielen Regionen durch, stellenweise mit Starkregen, Hagel und Sturmböen.
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1: Ich bin Diana Kramer. Umsatzsteuerkarusselle, Geldwäsche, illegale Aktiendeals. Jedes Jahr gehen dem Staat Milliarden durch Steuerbetrug verloren, auf Kosten der Allgemeinheit. Gemeinsam mit Justizministerin Stefanie Hubig hat Bundesfinanzminister Lars Klingbeil einen Aktionsplan für den verschärften Kampf gegen illegale Finanzpraktiken vorgelegt.
2: Die Ehrlichen in der Gesellschaft dürfen nicht die Dummen sein, sagt der Finanzminister. Schon der Gerechtigkeit wegen müsse stärker gegen Steuerbetrüger vorgegangen werden. Straftaten sollen härter geahndet werden und Selbstanzeige nicht automatisch zu Straffreiheit führen. Auch sollen Vermögenswerte einfacher beschlagnahmt werden können. Denn sind Rolex und der Porsche erstmal weg, tue das richtig weh, so Klingbeil. Tanja Wagner, Nachrichtenredaktion.
1: Italien nimmt Asylsuchende aus anderen EU-Ländern offenbar nicht zurück, obwohl das in den neuen EU-Regeln vorgesehen ist. Laut einem Bericht der EU-Kommission hat Italien entsprechende Anfragen aus Deutschland und anderen Mitgliedstaaten mehrfach abgelehnt. Die EU-Kommission fordert jetzt, dass Rücküberstellungen endlich funktionieren. Andernfalls könnten Länder, die sich nicht an die Regeln halten, ihren Anspruch auf Solidarität innerhalb der EU verlieren. Bundesgesundheitsministerin Nina Baken will, dass Angebote zum Vorbeugen von Erkrankungen stärker ausgebaut werden. Die Versorgung im Krankheitsfall sei sehr gut, sagte Baken bei der Auftaktveranstaltung für eine geplante Präventionsoffensive. Man müsse aber noch besser darin werden, Krankheiten gar nicht erst entstehen zu lassen.
3: Wer krank ist, wird behandelt. Das ist klar. Ebenso wichtig aber ist es, Risiken zu senken oder früher zu erkennen. Prävention ist keine Nebensache, sagt Ministerin Warken. Deshalb soll es zum Beispiel verpflichtende Einladungen für Kinder und Jugendliche zu Vorsorgeuntersuchungen geben. Und Ältere sollen bei der geplanten Pflegereform Anspruch auf einen Check-up 60 plus haben, damit sie möglichst lange selbstständig bleiben. Insgesamt sollen so auch die Kosten im Gesundheitsbereich gesenkt werden. Aus Berlin, Thomas Brockt.
1: 8 Jahre nach dem Brückeneinsturz von Genua hat ein italienisches Gericht die ersten Urteile gesprochen. Der frühere Chef des Autobahnbetreibers muss 12 Jahre ins Gefängnis. Beim Einsturz der Morandi-Brücke im Sommer 2018 starben 43 Menschen. Dutzende Autos stürzten damals mit der Fahrbahn in die Tiefe.
0: Soweit das Neueste. 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
1: Zum Wetter, die Vorhersage des Deutschen Wetterdienstes. Heute Abend und in der Nacht vor allem im Süden, Südwesten und im Norden teils kräftige Gewitter, örtlich mit Unwettergefahr. Die Temperaturen gehen auf 20 bis 14 Grad zurück. Morgen außer im Westen und Nordwesten nahezu überall schauerartiger Regen und Gewitter, gebietsweise mit Starkregen, Hagel und Sturm. Die Höchstwerte bei 25 bis 30 Grad, an den Küsten um 23 Grad.
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1: Ich bin Diana Kramer. Die Bundesregierung will härter gegen Steuerbetrüger vorgehen. Dazu haben Finanzminister Lars Klingbeil und Justizministerin Stefanie Hubig angekündigt, ein Zentrum gegen Steuer- und Finanzkriminalität einzurichten. Dort sollen Analyse, Ermittlung und Verfolgung von Geldwäsche und Steuerbetrug gebündelt werden. Außerdem ist geplant, dass eine Selbstanzeige nicht mehr generell zur Straffreiheit führt. Die Zahl der schweren E-Scooter-Unfälle ist im vergangenen Jahr in Deutschland regelrecht nach oben geschnellt. Insgesamt gab es etwa 16.500 Unfälle mit Personenschaden, 38 Menschen wurden getötet. Unfallopfer sind dabei überwiegend jüngere Menschen.
2: Mehr als jeder zweite Verunglückte war jünger als 25 Jahre. Und obwohl die E-Scooter erst ab 14 zugelassen sind, werden die Roller oft von noch viel Jüngeren genutzt. Über 870 Mal waren die Unfallopfer höchstens 13. Und meist sind die Fahrer selbst schuld. Fast die Hälfte der Todesopfer kam bei Unfällen ums Leben, an denen kein anderer beteiligt war. Grund ist neben Leichtsinn häufig auch Unerfahrenheit. Unfallexperten fordern deshalb einen Befähigungsnachweis für alle ohne Führerschein. Das würde auch klar machen, dass es sich beim E-Roller eben nicht nur um ein Spaßfahrzeug handelt. Tanja Wagner, Nachrichtenredaktion.
1: Der russische Angriffskrieg gegen die Ukraine verändert auch den Blick auf den Zivilschutz hier in Deutschland. Bundesaußenminister Johann Badefuhl fordert deshalb ein Umdenken. Bei einem Besuch in Finnland hat er sich angeschaut, wie sich das Land auf Krisen und mögliche Angriffe vorbereitet.
3: Ich glaube, wir brauchen in unserer Gesellschaft, und das gilt natürlich auch für das staatliche Handeln, ein wirkliches Umdenken. Und wir sollten uns von dem, was hier in Finnland praktiziert wird, eine große Scheibe abschneiden. Das ist eben genau eine Gesellschaft und ein Staat, der Vorsorge betreibt. Und das wird von allen Menschen hier gelebt.
1: Bundesaußenminister Wadefuhl. Die US-Regierung schränkt die Aufenthaltszeiten für ausländische Studierende und Medienvertreter stärker ein. Für Austauschstudenten wird künftig ein Aufenthaltszeitraum von 4 Jahren festgesetzt, für Journalisten eine Begrenzung auf 240 Tage. Beide Gruppen können eine Verlängerung beantragen, ohne die USA verlassen zu müssen. Die Trump-Regierung begründet den Schritt damit, einen besseren Überblick über den Verbleib der Personen zu behalten.
0: Soweit das Neueste. 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
1: Zum Wetter, die Vorhersage des Deutschen Wetterdienstes. Heute Abend und in der Nacht vor allem im Süden, Südwesten und im Norden teils kräftige Gewitter, örtlich mit Unwettergefahr. Die Temperaturen gehen auf 20 bis 14 Grad zurück. Morgen außer im Westen und Nordwesten nahezu überall schauerartiger Regen und Gewitter, gebietsweise mit Starkregen, Hagel und Sturm. Die Höchstwerte bei 25 bis 30 Grad, an den Küsten um 23 Grad.
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1: Ich bin Diana Kramer. Die Bundesregierung will mit einem Aktionsplan entschiedener gegen Steuerbetrug und Geldwäsche vorgehen. Gemeinsam mit Justizministerin Stefanie Hubig kündigte Finanzminister Lars Klingbeil ein gemeinsames Zentrum gegen Steuer- und Finanzkriminalität beim Zoll an.
2: Wir haben ein gemeinsames, klares Ziel. Die Ehrlichen in unserer Gesellschaft dürfen nicht die Dummen sein. Es geht für mich um Gerechtigkeit. Die wenigen, die betrügen, schaden allen, die ehrlich ihre Steuern zahlen. Und das macht auch den fairen Wettbewerb zwischen Unternehmen kaputt.
1: Finanzminister Klingbeil kündigte außerdem an, dass Selbstanzeigen bei Steuerbetrug nicht mehr grundsätzlich zur Straffreiheit führen sollen. Frankreichs Präsident Emmanuel Macron will neuen Schwung in die Zusammenarbeit mit Deutschland bringen und bei internationalen Schlüsselthemen mit Berlin an einem Strang ziehen. Das sagte Macron am Abend zum Auftakt des deutsch-französischen Regierungstreffens im Rheinland. Auf dem Fliegerhorst Nörvenich tagt heute der deutsch-französische Verteidigungs- und Sicherheitsrat. Später trifft sich der sogenannte Ministerrat auf Schloss Augustusburg in Brühl. Im Prozess um den Einsturz einer Autobahnbrücke in der italienischen Stadt Genua ist der Hauptangeklagte, ein Ex-Manager der Betreibergesellschaft der Brücke, zu 12 Jahren Haft verurteilt worden. Mehrere weitere Angeklagte bekamen ebenfalls zum Teil lange Haftstrafen. Im Sommer vor 8 Jahren war die Brücke eingestürzt, 43 Menschen starben.
3: Die Brücke war eine tickende Zeitbombe und fast jeder wusste das auch, aber getan wurde nichts für die Instandhaltung, sagt die Anklage hier. Profit sei wichtiger gewesen als Sicherheit. Mitten in der Urlaubszeit war die Brücke zusammengekracht, Dutzende Autos stürzten in den Abgrund, Menschen schrien eine Katastrophe, die alle hier fassungslos gemacht hat und wieder einmal auch die oft marode Infrastruktur hier in den Fokus gerückt hat. Claudia Wächter, Italien.
1: Wenige Tage vor dem Finale der Fußball-WM haben Organisationen massive Menschenrechtsverletzungen während des Turniers in den USA, Kanada und Mexiko angeprangert. Eine Sprecherin der Organisation Human Rights Watch kritisierte unter anderem das harte Durchgreifen der US-Regierung gegen Einwanderer. Der FIFA warfen die Organisationen vor, dass viele Fans aus der ganzen Welt durch überteuerte Ticketpreise und strenge Visa-Regeln an der Teilnahme gehindert wurden.
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1: Zum Wetter, die Vorhersage des Deutschen Wetterdienstes. Heute Nacht vor allem im Süden, Südwesten und im Norden teils kräftige Gewitter, örtlich mit Unwettergefahr. Dazu Tiefstwerte von 20 bis 14 Grad. Der Freitag wird turbulent, außer im Westen und Nordwesten nahezu überall schauerartiger Regen oder Gewitter, gebietsweise mit Starkregen, Hagel und Sturm. Die Temperaturen steigen auf 25 bis 30 Grad, an den Küsten bis 23 Grad.
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1: Ich bin Diana Kramer. Zuletzt lief es nicht so rund in den deutsch-französischen Beziehungen. Ein großes Regierungstreffen im Rheinland soll heute neue Impulse bringen. Am Abend empfing Bundeskanzler Merz bereits auf Schloss Bensberg bei Köln den französischen Präsidenten Macron.
2: Ich freue mich sehr, dass die französische Regierung und der französische Präsident meiner Einladung gefolgt sind. Wir werden uns über die großen Themen unterhalten, über die Wirtschaftspolitik, über die Energiepolitik, über die Sicherheits- und Verteidigungspolitik.
1: Macron erklärte am Abend, er wolle neuen Schwung in die Zusammenarbeit mit Deutschland bringen und bei internationalen Schlüsselthemen mit Berlin an einem Strang ziehen. Die Bundesregierung will härter gegen Steuerbetrüger vorgehen. Dazu haben Finanzminister Klingbeil und Justizministerin Hubich angekündigt, ein Zentrum gegen Steuer- und Finanzkriminalität einzurichten. Dort sollen Analyse, Ermittlung und Verfolgung von Geldwäsche und Steuerbetrug gebündelt werden. Außerdem ist geplant, dass eine Selbstanzeige nicht mehr generell zur Straffreiheit führt. Bundesgesundheitsministerin Baken will, dass Angebote zum Vorbeugen von Erkrankungen stärker ausgebaut werden. Die Versorgung im Krankheitsfall sei im Gesundheitswesen sehr gut, sagte Baken bei der Auftaktveranstaltung für eine geplante Präventionsoffensive. Man müsse aber noch besser darin werden, Krankheiten gar nicht erst entstehen zu lassen.
3: Wer krank ist, wird behandelt, das ist klar. Ebenso wichtig aber ist es, Risiken zu senken oder früher zu erkennen. Prävention ist keine Nebensache, sagt Ministerin Warken. Deshalb soll es zum Beispiel verpflichtende Einladungen für Kinder und Jugendliche zu Vorsorgeuntersuchungen geben. Und Ältere sollen bei der geplanten Pflegereform Anspruch auf einen Check-up 60+ haben, damit sie möglichst lange selbstständig bleiben. Insgesamt sollen so auch die Kosten im Gesundheitsbereich gesenkt werden. Aus Berlin, Thomas Brockt.
1: Im Müritz-Nationalpark kämpfen rund 400 Einsatzkräfte weiter gegen einen Flächenbrand auf dem Gebiet eines früheren Truppenübungsplatzes. Das Feuer hat sich inzwischen auf einer Fläche von etwa 360 Hektar ausgebreitet, teilte der Landkreis Mecklenburgische Seenplatte am Abend mit. Starker Wind hatte zuletzt die Ausbreitung des Feuers beschleunigt. Jetzt hoffen die Einsatzkräfte auf Regen. Auch die Bundeswehr unterstützt die Löscharbeiten mit Hubschraubern.
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1: Zum Wetter, die Vorhersage des Deutschen Wetterdienstes. Heute Nacht vor allem im Süden, Südwesten und im Norden teils kräftige Gewitter, örtlich mit Unwettergefahr. Dazu Tiefstwerte von 20 bis 14 Grad. Der Freitag wird turbulent, außer im Westen und Nordwesten nahezu überall schauerartiger Regen oder Gewitter, gebietsweise mit Starkregen, Hagel und Sturm. Die Temperaturen steigen auf 25 bis 30 Grad, an den Küsten bis 23 Grad.
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1: Ich bin Diana Kramer. Mehrfach hatte US-Präsident Donald Trump in den vergangenen Tagen mit Angriffen auf die Infrastruktur im Iran gedroht und offenbar ernst gemacht. Iranischen Medienberichten zufolge hat das US-Militär mindestens 2 Brücken im Süden des Landes angegriffen. Dabei seien 2 Menschen getötet und 4 weitere verletzt worden, heißt es. Nähere Angaben gab es zunächst nicht. Die Bundesregierung hat einen Aktionsplan zum Kampf gegen Steuerbetrug ausgearbeitet. Wer den Staat und unsere Gesellschaft betrügt, darf damit nicht durchkommen, sagte Finanzminister Lars Klingbeil bei der Vorstellung in Berlin.
2: Beim Zoll soll ein gemeinsames Zentrum gegen Steuer- und Finanzkriminalität eingerichtet werden, wo alle Maßnahmen gebündelt werden, von der KI-unterstützten Datenanalyse bis hin zur Fahndung. Denn Steuerkriminalität schade allen und untergrabe das Vertrauen in den Staat, betonte auch Justizministerin Hubig. Der Aktionsplan sieht außerdem vor, dass Selbstanzeigen nicht mehr straffrei bleiben. Kriminelle sollten sich nicht mehr freikaufen können, sagte Klingbeil. Tanja Wagner, Nachrichtenredaktion.
1: Bei der Online-Kündigung eines Fitnessstudio-Vertrags darf das Studio keine Informationen zu Kündigungsalternativen wie etwa das Pausieren des Vertrags enthalten. Das hat der Bundesgerichtshof entschieden. In dem Verfahren hatte der Bundesverband der Verbraucherzentralen gegen die Fitnesskette FitEx aus Essen geklagt.
3: Wer seinen Fitnessstudio-Vertrag kündigen wollte, wurde nach Anklicken der entsprechenden Schaltfläche auf eine Bestätigungsseite weitergeleitet. Neben einem Formular zum Eingeben der nötigen Informationen wurde dort prominent auf die Möglichkeit hingewiesen, den Vertrag beitragsfrei zu pausieren, anstatt ihn zu kündigen. Der Bundesverband der Verbraucherzentralen hatte kritisiert, Kunden würden dadurch vom Kündigungsprozess abgelenkt. In Karlsruhe konnte sich der Verband nun mit seiner Klage durchsetzen. Das Gericht verurteilte FitEx zur Unterlassung. Jacqueline Melcher, Redaktion.
1: Leihmutterschaft sollte in Deutschland aus Sicht der CDU verboten bleiben. Das betonte eine Parteisprecherin, nachdem Unionsfraktionschef Jens Spahn und sein Ehemann die Geburt eines Babys mithilfe einer Leihmutter in den USA bekannt gegeben hatten. Auch ein Sprecher des Familienministeriums stellte klar, der Koalitionsvertrag sehe keine Änderung der aktuellen Rechtslage vor. Kritik an Spahn kam unter anderem aus der Frauenunion.
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1: Zum Wetter, die Vorhersage des Deutschen Wetterdienstes. Heute Nacht vor allem im Süden, Südwesten und im Norden teils kräftige Gewitter, örtlich mit Unwettergefahr. Dazu Tiefstwerte von 20 bis 14 Grad. Der Freitag wird turbulent, außer im Westen und Nordwesten nahezu überall schauerartiger Regen oder Gewitter, gebietsweise mit Starkregen, Hagel und Sturm. Die Temperaturen steigen auf 25 bis 30 Grad, an den Küsten bis 23 Grad.
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